0: Schiffe aus Saudi-Arabien sind im Visier. Wegen der Sperrung der Straße von Hormuz leitet das saudische Königreich seine Ölexporte durch eine Meerenge im Roten Meer um. Ein saudisches Handelsschiff ist von dort von den Houthis angegriffen und beschädigt worden. Nach der milliardenschweren EU-Strafe gegen Google hat US-Präsident Trump mit neuen Zöllen auf Einfuhren aus der Europäischen Union gedroht. Die EU werde für ihr Verhalten einen sehr hohen Preis zahlen, schrieb Trump auf seiner Online-Plattform. Er kündigte eine Untersuchung an, um die so wörtlich Abzocke amerikanischer Unternehmen näher zu beleuchten. Am Donnerstag hatte die Europäische Kommission gegen den US-Konzern Google eine Strafe von 890 Millionen Euro wegen unfairer Geschäftspraktiken verhängt. Das waren die Nachrichten. Das Wetter in Deutschland. Nur wenige Wolken und meist trocken bei 16 bis 7 Grad. Tagsüber heiter und trocken, im Norden und Nordwesten bewölkt, in der Nordhälfte bis 29 Grad, im Süden bis 33 Grad. Am Sonntag örtlich Regen bis 31 Grad. Es ist 2.03 Uhr.
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2: Mit Marlene Reichert am Mikrofon. Schön, dass Sie dabei sind. Wenn ein deutsch-niederländischer Komponist im 20. Jahrhundert tonale Werke schreibt, dann reißt das den Musikhistoriker vielleicht nicht gerade vom Hocker. Aber nur weil gleichzeitig in Wien ein paar Neutöner das Ende der Tonalität einläuten, sind Werte wie Satztechnik, motivisch-thematische Arbeit oder Melodik nicht automatisch vom Tisch. Der Deutsch-Niederländer Julius Röntgen ist kein Neuerer gewesen, sondern ein Vollender vorhandener Inhalte, Mittel und Formen. Das aber in technischer Perfektion. Alles, was Röntgen komponiert hat, ist gut erfunden und hervorragend gesetzt. Und wir hören jetzt sein erstes Violoncello-Konzert in E-Moll mit Gregor Horsch und dem Netherlands Philharmonic Orchestra unter David Porcelein.

Gregor Horsch, Violoncello und das Netherlands Philharmonic Orchestra unter David Porcelain mit dem ersten Violoncello-Konzert in E-Moll von Julius Röntgen. Schottland im 8. Jahrhundert. Am Königshof entspinnt sich ein düsteres Spiel aus Verrat, Untreue, Eifersucht und Intrige. Zwei Alpha-Männchen ringen um die Königstochter Ginevra. Der Schurke Polinesso streut das Gerücht, sie habe ihren Verlobten Ariodante betrogen. Natürlich will er sie selber haben. 1735 in London uraufgeführt, zählt Georg Friedrich Händels Ariodante heute zu seinen meistgespielten Werken. Als der eigentliche musikalische Höhepunkt der Oper kann Ariodantes exquisite G-Moll-Aria Scherza in Fida gelten, wo er seiner abgrundtiefen Verzweiflung über Ginevras scheinbare Untreue und seinen Selbstmordabsichten Ausdruck verleiht. Hören wir Rolando Villason und die Gabrieli Players unter Paul McCrish.

Scherza in Fida, die Arie des Titelhelden aus dem zweiten Akt von Georg Friedrich Händels Oper Ario Dante. Es sang Rolando Villazón und es spielten die Gabrieli Players unter Paul McCreesh. Das ist das ARD-Nachtkonzert, präsentiert von BR Klassik. Jetzt mit der Sinfonie für großes Orchester in C-Dur von Hans Pfitzner. Werner Andreas Albert leitet die Bamberger Symphoniker.

Die Bamberger Sinfoniker unter Werner Andreas Albert mit der Sinfonie für großes Orchester in C-Dur von Hans Pfitzner. Kammermusik von Wolfgang Amadeus Mozart schließt sich an. Dass man dem Quartett Köchelverzeichnis 458 den Beinamen Jagdquartett gegeben hat, das kommt von den Hornfanfaren des Hauptthemas im ersten Satz und vom galoppierenden Sechs-Achtel-Takt. Ansonsten ist es ein weitaus lyrischeres Stück, als der Titel suggeriert, wie so oft, wenn Mozart die Tonart B-Dur benutzt hat. Es musiziert das Hagenquartett.

Das war das Hagen-Quartett mit dem Streichquartett B-Dur, Köchelverzeichnis 458 von Wolfgang Amadeus Mozart. Und jetzt hier im ARD-Nachtkonzert das Klavierkonzert in C-Moll von Frederick Delius in einer Aufnahme mit Pierce Lane und dem Ulster Orchestra unter David Lloyd-Jones.

Pierce Lane und das Ulster Orchestra unter David Lloyd Jones mit dem Klavierkonzert C-Moll von Frederick Delius. In Kürze wird's 4, dann gibt's Nachrichten und bis dahin begleitet uns das Konsortium Classicum mit Harmoniemusik aus Karl Maria von Webers Freischütz.

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1: Um 4 Uhr mit Ronald Lessig. In den Brandgebieten in Frankreich und Spanien bleibt die Lage sehr angespannt. Die Einsatzkräfte haben die Feuer weiter nicht unter Kontrolle. In Spanien gilt in 2 Regionen der Notstand. In Frankreich hat Präsident Macron die Armee angewiesen, die Löscharbeiten zu unterstützen. Aus Paris, Caroline Diller.
2: Temperaturen von fast 40 Grad. Starker Wind, der ständig die Richtung wechselt. Die extreme Trockenheit der Böden und Kiefernwälder. Das alles macht die Arbeit der Einsatzkräfte zu einer Herkulesaufgabe. Die Lage bleibt weiter kritisch, zumal sich das Feuer nun auch auf den Großraum Bordeaux zubewegt. Frankreichs Innenminister Laurent Nunez sprach am Abend im Sender TF1 wörtlich von einer noch nie dagewesenen Situation. Präsident Emmanuel Macron rief die Armee auf, den Zivilschutz, Zitat, maximal zu verstärken.
1: Mehrere Sozialverbände haben kurz nach der Nominierung erste Forderungen an den designierten Gesundheitsminister Linnemann gestellt. Erster Akt müsse es sein, die Gesundheitsreform zu überdenken, sagte die Vorsitzende des Sozialverbands Deutschland Engelmeier den Zeitungen der Funke Mediengruppe. Sie kritisiert geplante Leistungskürzungen und mehr Belastungen für die Versicherten. Auch der Sozialverband VDK fordert mehr Solidarität bei der Gesundheits- und Pflegereform. Eine Militärkoalition unter Führung Saudi-Arabiens hat Ziele der Houthi-Miliz im Jemen angegriffen. Es ist der erste Angriff dort seit Inkrafttreten einer Waffenruhe vor 4 Jahren. Aus der Nachrichtenredaktion Miriam Ernst.
3: Die Houthi-Miliz, die mit dem Iran verbündet ist, blockiert vom Jemen aus den Schiffsverkehr im Roten Meer. Insbesondere Handelsschiffe aus Saudi-Arabien sind im Visier. Denn das Land unterstützt wiederum die jemenitische Regierung im Bürgerkrieg gegen die Houthis. Wegen der Sperrung der Straße von Hormus leitet das saudische Königreich seine Ölexporte über das Rote Meer durch die Meerenge Bab al-Mandab um. Ein saudisches Handelsschiff ist dort von den Houthis angegriffen und leicht beschädigt worden. Vor 2 Tagen war ein Öltanker attackiert worden. Das Regime in Riad spricht von maritimem Terrorismus.
1: Nach mehreren Wettbewerbsklagen hat der Hollywood-Konzern Paramount den geplanten Kauf des Konkurrenten Warner Bros. Vorerst gestoppt. Die Übernahme soll erst nach einer Entscheidung oder spätestens am 1. Juni 2027 vorangetrieben werden, wie aus Gerichtsunterlagen hervorgeht. 12 demokratisch regierte US-Bundesstaaten und die Gewerkschaft der Drehbuchautoren haben gegen das umstrittene Kaufvorhaben in Höhe von mehr als 100 Milliarden Dollar geklagt. Das waren die Nachrichten. Das Wetter in Deutschland. Tagsüber heiter und trocken, im Norden und Nordwesten bewölkt, in der Nordhälfte 21 bis 29 Grad, in der Südhälfte 28 bis 33 Grad. Am Sonntag örtlich Regen, stellenweise Gewitter, 19 bis 31 Grad. Es ist 4.03 Uhr.
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4: Am Mikrofon begrüßt Sie ganz herzlich Marlene Reichert. Gustav Mahler, Erich Wolfgang Korngold, Richard Strauss, Hugo Wolf, Jean Sibelius und. Die Liste der Namen seiner Schüler ist klangvoll. Robert Fuchs hatte sie alle im Wiener Konservatorium in Harmonielehre. Er war eine feste Größe im Wiener Musikleben. Liebevoll hat man ihn auch den Serenaden-Fuchs genannt, weil seine 5 Serenaden besonders beliebt geworden sind. Hier kommt die 2. mit dem Kölner Kammerorchester unter Leitung von Christian Ludwig.

Das war die zweite Orchesterserenade von Robert Fuchs. Das Kölner Kammerorchester spielte unter Christian Ludwig. Die Musik wird für ihn vielleicht Beruf, während sie für dich stets nur Zierde, niemals Grundbass deines Seins und Tuns werden kann und soll. Das ließ Abraham Mendelssohn seine Tochter Fanny wissen. Obwohl nicht weniger begabt als ihr Bruder Felix, war ihr eine musikalische Karriere verwehrt. So wurde von ihren etwa 400 Werken zur Lebzeit nur ein verschwindend winziger Bruchteil gedruckt. Ihr Es-Dur-Streichquartett gehört nicht dazu. Es wurde erst 1989 veröffentlicht, obwohl ihr damit ein Wurf gelungen ist. Hier kommt's, gespielt vom Quatuor Eben.

Wir hörten das Quartier Eben mit dem S-Dur-Streichquartett von Fanny Mendelssohn-Hensel. Das ist das ARD-Nachtkonzert, präsentiert von BR Klassik, jetzt mit Bildern aus Finnland von Selim Palmgren. Jacques Mercier leitet das Philharmonische Orchester Turku.

Unter Leitung von Jacques Mercier spielte das Philharmonische Orchester Turku die Bilder aus Finnland von Selim Palmgren. Gegen 5 Uhr Nachrichten begleitet uns das Los Angeles Guitar Quartet mit der Sigidia aus Carmen. Und danach geht's in die 4. Runde des ARD-Nachtkonzerts.

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1: Um 5 Uhr mit Ronald Lessig. In den Brandgebieten in Frankreich und Spanien bleibt die Lage sehr angespannt. Die Einsatzkräfte haben die Feuer weiter nicht unter Kontrolle. In Spanien gilt in 2 Regionen der Notstand. In Frankreich hat Präsident Macron die Armee angewiesen, die Löscharbeiten zu unterstützen. Aus Paris, Caroline Diller.
2: Temperaturen von fast 40 Grad. Starker Wind, der ständig die Richtung wechselt. Die extreme Trockenheit der Böden und Kiefernwälder. Das alles macht die Arbeit der Einsatzkräfte zu einer Herkulesaufgabe. Die Lage bleibt weiter kritisch, zumal sich das Feuer nun auch auf den Großraum Bordeaux zubewegt. Frankreichs Innenminister Laurent Nunez sprach am Abend im Sender TF1 wörtlich von einer noch nie dagewesenen Situation. Präsident Emmanuel Macron rief die Armee auf, den Zivilschutz, Zitat, maximal zu verstärken.
1: Der Krieg zwischen den USA und dem Iran weitet sich immer mehr auf die ganze Region aus. Eine Militärkoalition unter Führung Saudi-Arabiens hat jetzt Ziele der Houthi-Miliz im Jemen angegriffen. Hintergrund ist, dass die mit dem Iran verbündete Miliz den Schiffsverkehr im Roten Meer blockiert. Vor allem Handelsschiffe aus Saudi-Arabien sind im Visier. Wegen der Sperrung der Straße von Hormuz leitet das Königreich seine Ölexporte durch eine Meerenge im Roten Meer um. US-Präsident Trump hat der Europäischen Union erneut mit höheren Zöllen gedroht. Hintergrund ist das von der EU-Kommission verhängte Bußgeld von 890 Millionen Euro gegen den Google-Konzern. Aus der Nachrichtenredaktion Franziska Hans.
3: Trump schrieb auf seiner Online-Plattform, Brüssel werde für das, so wörtlich, Ausrauben amerikanischer Unternehmen einen sehr hohen Preis zahlen. Er schrieb weiter, den Europäern werde so bald wie möglich ein erheblicher Zoll auferlegt. Die EU-Kommission hatte die Strafe gegen Google am Donnerstag verhängt. Die Brüsseler Wettbewerbshüter werfen dem US-Konzern unter anderem unfaire Geschäftspraktiken vor. Der Konzern soll etwa bei der Anzeige von Google-Suchergebnissen eigene Dienste bevorzugt und damit Konkurrenten benachteiligt haben.
1: Unter dem Motto Haltung ist hot wird heute in Berlin der Christopher Street Day gefeiert. Nach der Parade für Vielfalt und Menschenrechte ist eine große Feier am Brandenburger Tor vorgesehen. Mehrere hunderttausend Menschen werden erwartet. Damit gehört der Berliner CSD zu den größten in Europa. Das waren die Nachrichten. Das Wetter in Deutschland. Tagsüber heiter und trocken, im Norden und Nordwesten hin und wieder bewölkt, in der Nordhälfte 21 bis 29 Grad, in der Südhälfte 28 bis 33 Grad. Am Sonntag örtlich Regen, stellenweise Gewitter, 19 bis 31 Grad und am Montag letzte Schauer, später freundlicher, die Höchstwerte dann 19 bis 28 Grad. Die Zeit, es ist 5.03 Uhr.
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4: Mit Marlene Reichert am Mikrofon und ich wünsche einen schönen guten Morgen.

Das Scherzo aus der dritten Sinfonie in C-Dur von Bernhard Heinrich Romberg mit der Kölner Akademie unter Michael Alexander Willens. Das G-Dur-Flötenkonzert von Giuseppe Tartini schließt sich an. Wir hören damit James Galway und I Solisti Veneti unter Claudio Scimone.

James Galway spielte zusammen mit Isolis di Veneti und der Claudio Scimone das G-Dur-Flötenkonzert von Giuseppe Tartini. Das ist das ARD-Nachtkonzert, präsentiert von BR Classic. Und mit Musik von Gioachino Rossini geht's weiter. Aus der Soirée Musicale spielt die Cellistin Raffaella Gromes zusammen mit dem Pianisten Julian Riem.

L'invito, la gita in gondola und la danza aus der Soirée musicale von Gioachino Rossini mit der Cellistin Raffaella Gromes und Julian Riem am Klavier. Bläsermusik von Louis Spohr als nächstes. Wir hören aus seinem vierten Klarinettenkonzert den ersten Satz, Allegro Vivace, mit Christopher Sundquist als Solisten und der NDR Radio Philharmonie unter Simon Gaudenz.

Allegro vivace, der erste Satz aus dem vierten Klarinettenkonzert in E-Moll von Louis Spohr mit Christopher Sundquist und der NDR Radio Philharmonie unter Simon Gaudenz. Und hier kommen zwei Holzblasinstrumente im Soli, Oboe und Fagott im Concerto Riumverzeichnis 545 von Antonio Vivaldi. Zu listen sind die Oboistin Celia Nicklin und der Fagottist Graham Sheen. Und die beiden musizieren zusammen mit der Academy of St. Martin in the Fields unter Neville Mariner.

Celia Nicklin Oboe Graham Sheen Fagott und die Academy of St. Martin in the Fields unter Neville Mariner mit dem Doppelkonzert in G-Durium, Verzeichnis 545 von Antonio Vivaldi. Das ist das ARD-Nachtkonzert, präsentiert von BR Klassik, jetzt mit der Villanelle für Horn und Klavier von Paul Dukas. Wir hören eine Bearbeitung für Horn und Orchester mit Zbigniew Zuk und dem Sinfonieorchester des Polnischen Rundfunks Katowice.

Zbigniew Zuk und das Sinfonieorchester des polnischen Rundfunks Katowice mit der Hornvillanelle von Paul Tyka. Mit einem der schönsten Beatles-Songs beschließen die beiden Gitarristen David Tannenbaum und Manuel Barueco unser heutiges Nachtkonzert mit She's Leaving Home von John Lennon. Mein Name ist Marlene Reichert, I'm driving home und wünsche Ihnen ein schönes Wochenende.

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1: Um 6 Uhr mit Claudia Drews. Im Südwesten Europas sind mehrere schwere Waldbrände weiterhin nicht unter Kontrolle. An der Atlantikküste Frankreichs sind inzwischen etwa 110.000 Menschen in Sicherheit gebracht worden. Aus der NDR Nachrichtenredaktion Janine Artist.
2: Betroffen sind mehrere Urlaubsorte südlich von Bordeaux, darunter Cap Ferret und Biscarrosse. Die Menschen wurden teilweise mit Booten abgeholt und in Notunterkünfte gebracht. In Spanien hat die Regierung wegen heftiger Waldbrände für die Umgebung der Hauptstadt Madrid und eine weitere Region einen Notstand von nationaler Tragweite ausgerufen. Dadurch steht mehr Geld für die Rettungs- und Löscharbeiten zur Verfügung. Sowohl in Frankreich als auch in Spanien herrschen laut den Behörden ungünstige Wetterbedingungen, die die Brandbekämpfung erschweren. Die EU hat Löschflugzeuge und Hubschrauber zur Unterstützung geschickt.
1: Der Krieg im Nahen Osten weitet sich aus. Eine Militärkoalition unter der Führung von Saudi-Arabien hat nach eigenen Angaben Stellungen der Houthi-Miliz im Jemen angegriffen. Die Miliz soll mit eigenen Gegenschlägen auf Saudi-Arabien reagiert haben. Aus der Nachrichtenredaktion Miriam Ernst.
3: Die Houthi-Miliz, die mit dem Iran verbündet ist, blockiert vom Jemen aus den Schiffsverkehr im Roten Meer. Insbesondere Handelsschiffe aus Saudi-Arabien sind im Visier. Denn das Land unterstützt wiederum die jemenitische Regierung im Bürgerkrieg gegen die Houthis. Wegen der Sperrung der Straße von Hormus leitet das saudische Königreich seine Ölexporte über das Rote Meer durch die Meerenge Bab al-Mandab um. Ein saudisches Handelsschiff ist dort von den Houthis angegriffen und leicht beschädigt worden. Vor 2 Tagen war ein Öltanker attackiert worden. Das Regime in Riad spricht von maritimem Terrorismus.
1: Mehrere Sozialverbände haben kurz nach der Nominierung Forderungen an den designierten Gesundheitsminister Lindemann gestellt. Erster Akt müsse sein, die Gesundheitsreform zu überdenken, sagte die Vorsitzende des Sozialverbands Deutschland, Engelmeier, den Zeitungen der Funke Mediengruppe. Sie kritisiert geplante Leistungskürzungen und mehr Belastungen für die Versicherten. Auch der Sozialverband VdK fordert mehr Solidarität bei der Gesundheits- und Pflegereform. Lindemann müsse sich im Kabinett auch unbeliebt machen, so VdK-Präsidentin Bentele im Redaktionsnetzwerk Deutschland. Die Fregatte Sachsen beendet heute ihren NATO-Einsatz und wird am Vormittag zurück in Wilhelmshaven erwartet. Im Rahmen vieler Übungen legte die Besatzung etwa 66.000 Kilometer zurück und war sowohl in der westlichen Ostsee als auch an der US-amerikanischen und kanadischen Westküste unterwegs. Als besonderer Höhepunkt gilt die Teilnahme der Fregatte an den Feierlichkeiten zum 250. Jahrestag der USA in Norfolk und New York. Bei den Finals stehen heute unter anderem die Meisterschaften der Leichtathletinnen und Leichtathleten im Mittelpunkt. Insgesamt 38 Titel werden am Wochenende vergeben. Anders als die Stabhochsprung-Wettbewerbe, die schon vorbei sind, finden die Titelkämpfe aber nicht in Hannover statt. Aus der Sportredaktion Anne Hild.
4: Als einzige Teilnehmer der Finals tragen die Leichtathleten ihre Wettkämpfe im Lorheide-Stadion in Wattenscheid aus. Der Grund: im großen Fußballstadion in Hannover gibt es keine Laufbahn mehr. Einen der Höhepunkte bilden dabei die 100-Meter-Sprints der Männer und Frauen, bei denen heute Abend unter anderem Gina Lückenkämper an den Start geht. Olympia-Flair gibt es auch auf dem Maschsee, wo die Ruderachter auf der Sprintdistanz antreten. Bei den Schwimmern kommen die Langstreckenliebhaber auf ihre Kosten. Teil 1 der Kombiwertung über 400 und 800 Meter steht an. Außerdem duellieren sich die Beachvolleyballerinnen auf dem Opernplatz um Titel und Medaillen. Prominent besetzt ist das Teilnehmerfeld beim Judo. 10 Landesverbände treten gegeneinander an. Beim Mehrkampf der rhythmischen Sportgymnastik ist Olympiasiegerin Daya Fafolomeev am Start.
1: Das waren die Nachrichten. Das Wetter in Deutschland: heiter und trocken im Nordwesten und Norden, bewölkt in der Nordhälfte, 21 bis 29 Grad, im Süden 28 bis 33. Es ist 6.04 Uhr.
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5: Das verspricht, ein schöner Sommertag zu werden hier im Norden. Und den fangen wir jetzt zusammen an. Schön, dass Sie auch schon wach sind. Guten Morgen.

Energisch bewegt sind wir in diesen Sonnabendmorgen gestartet auf NDR Kultur. Energisch bewegt, so ist der erste Satz aus der Cellosonate von Maria Bach überschrieben. Gespielt haben Matthias Johansen und Yuki Takai. Und es ist jetzt 6:12. Will Todd, das ist aktuell einer der meist aufgeführten Chorkomponisten in Großbritannien. Seine Vokalkompositionen werden viel gesungen. Bei uns jetzt vom Ensemble Tenebrae eine Vertonung des 23. Psalms. Der Herr ist mein Hirte, the Lord is my Shepherd.

Satz Nummer 1 aus dem Hafenkonzert von Georg Friedrich Händel. Valerie Melo war die Solistin und Bernard Labadie hat das Ensemble Les Violons du Roi dirigiert. Den 25. Juli haben wir heute. 5 Monate noch bis Weihnachten, gar nicht mehr so lang. Ich habe es heute Morgen schon dran gemerkt, dass es schon wieder ein bisschen dunkler draußen war als zuletzt. Und zum Endspurt ruft auch der Evangelische Kirchenkreis Hannover auf. Noch bis zum 1. August ist Zeit, am Advents- und Weihnachtsliederwettbewerb teilzunehmen, den der Kirchenkreis ausgeschrieben hat. Gesucht werden Songs mit aktuellen Gedanken, neuen Bildern und modernen Klängen. Der Wettbewerb soll dazu ermutigen, neue musikalische Zugänge zu finden und die Bedeutung des Weihnachtsfests für die Gegenwart auszudrücken. Und dabei sei es unerheblich, steht in der Wettbewerbsbeschreibung, ob ein Lied eher für Kinder, Jugendliche oder ein breites Publikum geeignet sei. Der erste Preis ist mit 1.000 Euro dotiert, der zweite mit 500 und der dritte mit 250 Euro. Außerdem, und das ist wahrscheinlich der eigentliche Gewinn, soll das Siegerlied auch beim diesjährigen Stadionsingen in Hannover aufgeführt werden. Letztes Mal kamen da mehr als 30.000 Menschen. NDR Kultur ist hier, gleich 5:30 Uhr.

Tempo, die Walz aus der Streicherserenade E-Dur von Antonín Dvořák mit Christopher Warren Green und dem London Chamber Orchestra. 6:30 ist es jetzt am Sonnabendmorgen. Gute Zeit, um einen fliegenden Teppich zu besteigen. Das können wir jetzt tun mit Musik vom dänischen Komponisten Christian Frederik Emil Hornemann. Der hat in der Zeit kurz vor 1900 eine romantische Aladdin-Oper komponiert. Hier ist daraus die Ouvertüre.

0: Die Ouvertüre zur Oper Aladdin vom dänischen Komponisten Christian Frederik Emil Hornemann, Michael Schönwand und das dänische Nationale Radiosinfonieorchester auf NDR Kultur. 7:20 ist es jetzt. Kleine Kinder sind ja toll, ne? Machen seltsame Sachen und sehen immer süß dabei aus. Zum Beispiel, wenn man ihnen Musik vorspielt und sie völlig begeistert anfangen, sich dazu zu bewegen. Tanzen ist offenbar ein Grundbedürfnis und was Eltern längst wissen, das bestätigt auch die Forschung. Anna Küch fasst ein paar Erkenntnisse zusammen.
1: Sie strampeln, wippen oder rudern mit den Armen. Wenn Babys Musik hören, fangen sie an, sich zu bewegen. Aber ist das schon Tanzen? Und können sie den Rhythmus überhaupt erkennen? Das hat ein internationales Forschungsteam untersucht. Die Wissenschaftlerinnen spielten 79 Babys Kinderlieder vor, und zwar einmal in der normalen Version und einmal verfremdet. Die Kleinen waren 3, 6 und 12 Monate alt, sagt eine der Studienleiterinnen Stefanie Höhl, Professorin für Entwicklungspsychologie an der Universität Wien.
2: Wir haben dabei ihr Verhalten auf Video aufgezeichnet und untersucht, also inwiefern die Bewegung der Kinder mit der Musik überhaupt zusammenhängt. Und gleichzeitig haben wir auch die Gehirnaktivitäten der Babys erfasst mittels EEG. Das erlaubt uns eben dann auch festzustellen, ob die Gehirne der Babys auf Musik reagieren oder nicht.
1: Die Kinderlieder wurden einmal normal abgespielt und einmal verfremdet. Ergebnis: Schon die 3 Monate alten Babys reagierten deutlich stärker auf das melodische Musikstück.
2: Könnte man denken, die Kinder hören die gleichen Töne und das Gehirn sollte irgendwie, ja, sollte auf die Töne reagieren. Aber so ist es nicht. Ja? Die Babys mit 3 Monaten nehmen schon die Töne jeweils im Kontext des Musikstücks wahr. Und was Musik ja auch für Erwachsene oder generell so besonders macht, ist, dass sie diese Regelmäßigkeiten enthält. Also Musik ist immer ein Stück weit vorhersagbar. Ja? Und anscheinend sind die Babys mit erstaunlicherweise 3 Monaten schon, reagieren sie auf diese Regelmäßigkeit.
1: Allerdings konnten die ganz Kleinen die Musik noch nicht in Bewegung umsetzen. Das beginnt erst bei den Einjährigen. Sie schunkelten, ruderten mit den Armen und klatschten. Passend zur Musik widmeten konnten die Babys allerdings noch nicht.
2: Sie haben nicht perfekt im Rhythmus getanzt, ja, also nicht wirklich im Takt. Das scheint noch ein bisschen länger zu dauern und ja, fällt ja auch uns Erwachsenen nicht immer ganz einfach.
1: Den Takt zu hören ist also das eine, den eigenen Körper danach zu steuern, das andere und deutlich schwieriger. Die Entwicklungspsychologin Laura Cirelli von der University Toronto hat untersucht, wann Kinder das lernen.
3: Sich wirklich exakt zum Beat zu bewegen, gelingt Kindern typischerweise erst mit 5 oder 6 Jahren. Aber schon 1,5- bis 3-Jährige bewegen sich zu schneller Musik schneller und zu langsamer Musik langsamer. Sie hören den Takt also schon. Ihnen fehlt nur noch die motorische Kontrolle, um sich genau danach zu bewegen.
1: Dennoch, Musik erreicht Kinder erstaunlich früh. Das könnte auch einen tieferen evolutionären Ursprung haben. Musik gibt es in allen Kulturen. Gemeinsames Singen und Tanzen hat offenbar eine wichtige Funktion.
3: Im Grunde sind Menschen Tänzer. Wenn wir uns gemeinsam mit anderen bewegen, fühlen wir uns ihnen stärker verbunden. In unseren Studien halfen Kleinkinder einer fremden Person eher, wenn sie vorher zusammen getanzt hatten. Gemeinsame Bewegung ist ein Signal. Du bist wie ich. Wir gehören zusammen.
1: In den Studien der kanadischen Forscherin wurden auch immer die Gefühle der Babys erfasst. Babys, die tanzen, zeigten Freude. Sie lächelten häufig und je mehr sie lächelten, desto mehr tanzten sie. Musik ist also schon für die Allerkleinsten sehr wichtig, sagt Stefanie Höhl. Das gemeinsame Singen oder das rhythmische Wiegen regt das Gehirn an.
2: Also es geht nicht darum, dass man da eine perfekte Performance dem Kind vorlegt, sondern dieses gemeinsam was machen will. Das ist im Kern auch, warum aus meiner Sicht Musik so wichtig ist.
1: Und das gemeinsame Singen kann auch die Sprachentwicklung unterstützen. Kinder üben dabei, Rhythmen, Betonungen und Pausen herauszuhören.
0: Menschen sind Tänzer. Und zwar nicht nur am Anfang ihres Lebens, sondern bis zuletzt. Über 2 junge Frauen, die Tanzworkshops in Senioreneinrichtungen in Schleswig-Holstein anbieten, berichten wir Ihnen in etwas mehr als 1,5 Stunde hier auf NDR Kultur. Jetzt ist es 7:15.

Trompete, Posaune, Klavier, Schlagzeug und Streichorchester. Das ist die Besetzung im Concertino von Jacques Casteret. Das waren Guido Segers, Dani Bonvin und das Philharmonische Orchester der Hansestadt Lübeck unter Leitung von Roman Brogli-Sacher. In einer ganz anderen Ecke von Norddeutschland, nämlich in Hannover, ist unsere NDR Radiophilharmonie zu Hause. Unter der Leitung von Richard Eager hören wir das Orchester mit der Polonaise aus der Orchestersuite in H-Moll von Johann Sebastian Bach.

Rondo on Almonds, der dritte Satz aus dem Klarinettenkonzert Nummer 5 in B-Dur von Karl Stamitz. Solist war Eduard Brunner und Hans Stadelmeier hat das Münchner Kammerorchester dirigiert. Hier ist NDR Kultur gleich 7 Uhr. Bis dahin noch Musik vom argentinischen Komponisten Gustavo Santaolalla.

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1: Um 7 Uhr mit Claudia Drews. Die Waldbrände in Spanien und Frankreich breiten sich weiter aus. Allein im Südwesten Frankreichs sind inzwischen mehr als 140.000 Menschen in Sicherheit gebracht worden. Aus der NDR Nachrichtenredaktion Katrin Kalke.
2: Nie zuvor habe das Land Waldbrände von diesem Ausmaß erlebt, betonte Innenminister Núñez. Er versprach, alles zu tun, um die Stadt Bordeaux zu schützen. Dorthin bewegt sich das Feuer. 1.000 Militärangehörige helfen bei der Bekämpfung. Löschflugzeuge und Hubschrauber auch aus der EU sind im Dauereinsatz. Die bei Urlaubern beliebte Halbinsel Cap Ferret wurde vollständig evakuiert. 45.000 Menschen mussten das Gebiet verlassen. Auch in Spanien verschärft sich die Lage. Westlich von Madrid sind 2 von 3 Bränden zu einem Großfeuer verschmolzen. Dies ist laut Katastrophenschutz derzeit nicht zu löschen und droht sich wegen starken Windes weiter auszubreiten. Die Regionalpräsidentin spricht vom schlimmsten Brand in der Geschichte der Region und einer Katastrophe.
1: Der Krieg der USA und Israels gegen den Iran weitet sich immer mehr auf die ganze Region aus. Eine Militärkoalition unter Führung Saudi-Arabiens hat in der Nacht Stellungen der Houthi-Miliz im Jemen angegriffen. Hintergrund sind Angriffe der Miliz auf 2 saudische Öltanker im Roten Meer. Die Houthi sind mit dem Iran verbündet und blockieren derzeit eine Meerenge im Roten Meer, die 2. wichtige Handelsroute in der Region neben der Straße von Hormus. Die Houthi-Miliz droht nach den Angriffen der Militärkoalition unter saudischer Führung mit Gegenschlägen. Politikerinnen und Politiker der Opposition haben die Personalveränderungen in der Bundesregierung kritisiert. Nach einem verpatzten Jahr schwarz-rot ziehe Bundeskanzler Merz in seiner Koalition die Reißleine, erklärten die grünen Fraktionsvorsitzenden Hasselmann und Dröge. Sie fordern, dass der Veränderungswille des Kanzlers politische Inhalte betreffen sollte. Der parlamentarische Geschäftsführer der AfD-Bundestagsfraktion Baumann sagte, diese Regierung demontiere sich selbst auf offener Bühne. Und von der Linken hieß es, Deutschland brauche keinen Kabinettsumbau, sondern eine andere Politik. Die milliardenschwere Übernahme des Hollywood-Konzerns Warner Brothers durch den Konkurrenten Paramount verzögert sich deutlich. Grund sind laufende Klagen gegen das Vorhaben. Aus Los Angeles, Reinhard Spiegelhauer.
3: Paramount und Warner haben bekannt gegeben, dass sie den Zusammenschluss auf Eis legen, solange das Gericht in der Hauptsache noch nicht entschieden hat, allerdings höchstens bis 1. Juni 2027. Geklagt haben 12 US-Bundesstaaten und die Gewerkschaft der Drehbuchautoren. Sie argumentieren, durch die Fusion werde der Wettbewerb eingeschränkt. Drohende Folgen: weniger Aufträge, weniger Verhandlungsmacht und weniger Jobs für Filmschaffende. Nach früheren Megafusionen in Hollywood sind jeweils tausende Arbeitsplätze weggefallen. Manche Kritiker des Deals warnen auch vor einer weiteren Konzentration von Medienmacht. Neben dem Film- und Streaminggeschäft geht es dabei um das Kabelfernsehen mit den Sendern CBS und CNN.
1: Wegen des gestrandeten Buckelwals vor Pöhl droht nun ein Rechtsstreit. Das Umweltministerium stellt der privaten Rettungsinitiative rund 140.000 Euro in Rechnung. Minister Backhaus sagte dem NDR, er hoffe auf eine Einigung im Gespräch, kündigte aber an, notfalls den Rechtsweg zu gehen. Eine Sponsorin der privaten Initiative betonte, die Initiative habe eine wichtige Aufgabe übernommen. Das Ministerium verweist hingegen auf einen Vertrag, darin sei die Kostenübernahme für Behörden, THW und Feuerwehr geregelt. Das waren die Nachrichten. Das Wetter in Norddeutschland. Längere Zeit sonnig heute, auch mal lockere oder dichtere Wolken. Zwischen Ems und Schleswig-Holstein kann es regnen. 20 bis 29 Grad. Es ist 7.04 Uhr.
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4: Aus Schleswig-Holstein berichten wir Ihnen heute Morgen, nämlich wie dort die Erinnerung ans Tanzen Menschen in Bewegung bringt. Und wir schauen schon mal nach Bayreuth. Da starten an diesem Wochenende die Festspiele. Und zum 150. Geburtstag des Festspielhauses gibt es dort eine Wagner-Oper. Die ist da tatsächlich noch nie aufgeführt worden. Guten Morgen.

Die London Mozart Players, dirigiert von Matthias Barmatt, mit dem ersten Satz aus einer Sinfonie in D-Dur von Johann Baptist Wanhalt. NDR Kultur hören lohnt sich auch diese Woche wieder, wenn Sie zum Beispiel regelmäßig zugehört haben in den letzten Tagen. Dann kennen Sie jetzt schon fast unser ganzes aktuelles Album der Woche. Unknown heißt es und aufgenommen hat es das junge Klaviertrio ETA. Und hier ist wieder ein Kapitel daraus, nämlich der zweite Satz aus einem Trio in A-Dur. Das gibt dem Album den Titel, weil es nämlich von einem unbekannten Komponisten stammt. Lange wurde es Johannes Brahms zugeschrieben, aber mittlerweile ist man sich ziemlich sicher, dass er das Werk nicht geschrieben hat. Hier also der zweite Satz, Vivace, gespielt vom Trio ETA.

Wer hat diese Musik komponiert? Da hat die Forschung noch ein bisschen was zu tun, um das rauszufinden. Die Arbeit schon hinter sich haben die drei jungen Musiker und Musikerinnen des Trio ETA. Die haben das Stück aufgenommen für ihr Album Unknown, das Trio in A. Daraus haben wir gerade den zweiten Satz gehört. Musik von unserem aktuellen Album der Woche hier auf NDR Kultur. Und das ist ein ganz ungewöhnliches Tanzprojekt, das da gestern in Wahlstedt in Schleswig-Holstein gestartet ist. Zwei junge Tänzerinnen und Choreografinnen zu Besuch in einem Seniorenheim, finanziert durch den Kreis Segeberg und das Land. Gestern war Premiere, der Auftakt zu einer ganzen Reihe. Tanz zu Besuch heißt das Projekt. Und wir

0: Wir haben eine Reporterin hingeschickt, Corinna Belo.
1: Wir würden jetzt gerne starten. Mein Name ist Finja.
2: Ein Speisesaal mit hohen Decken.
1: Schön, dass Sie da sind.
2: Die Tische sind zur Seite geräumt. Alte Damen und Herren sitzen in drei Reihen im Halbkreis. Einige im Rollstuhl. Viele sind mit dem Rollator gekommen. Vor ihnen eine Art Bühne, ein runder Teppich. Finja Kelpe und Ariana de Palma sind zu Gast im Paul-Gerhardt-Haus in Wahlstedt.
1: Wir sind alle hier für Tanz zu Besuch und wir starten mit einer kleinen Tanzperformance.
2: Was geschieht, wenn die vertrauten Klänge alter Schlager und klassischer Musik auf zeitgenössischen Tanz treffen, mitten in einem Seniorenheim? Auf diese Frage wollen die beiden jungen Frauen mit ihrem Projekt eine Antwort finden. Nadine Marissal war zunächst skeptisch.
3: Als Finja mich anrief, habe ich gedacht, na, was das wohl ist, was für ein Tanz und mit den ganzen Emotionen und wie die Bewohner damit umgehen werden.
2: Gemeinsam mit den Bewohnerinnen und Bewohnern mehrerer Senioreneinrichtungen haben die Tänzerinnen in Workshops vorab Erinnerungen gesammelt. Ariana de Palma.
4: Von den Mitbewohnern haben wir viele Geschichten gehört, für so Verbindung mit Musik oder Tanz. Sie haben gerne getanzt und so weiter. Und dann von dieser Geschichte haben wir den Stück entwickelt.
2: Erinnerungen wie die von Hans-Hermann Dose.
5: Das hat immer viel Freude gemacht. Und habe im Grunde alles getanzt. Ob das Rock'n'Roll war oder was das war.
6: Walzer in diesen schönen Kursälen, die wir hatten. Da konnte wunderbar Walzer getanzt werden. Und das fällt mir so als erstes ein.
2: So erinnert sich Margret Bickmeier. Bei Luise Lotte Stapelfeld ging es wilder zu.
7: Schmeiß rüber über die Schulter, ne? Flotte Tänze.
2: Und sie freut sich auf das, was gleich kommt.
7: Weil hier Tänzerinnen oder so auftreten, also das ist schon was für mich, was man so sehen möchte.
2: Kelpe und De Palma tanzen ein 20-minütiges Duett, das Musik, Bewegung und Erinnerung miteinander verbindet. Einige der Bewohnerinnen schließen zwischendurch genüsslich die Augen, wippen mit den Füßen, lächeln. Die Tänzerinnen bewegen sich wie ein Paar bei einem Ball oder einem Tanztee, aber eben nicht klassisch, sondern modern, mit Brüchen, kantigen Bewegungen immer wieder. Sie zeigen tanzend, wie das Leben ist, wie es ihnen die Bewohnerinnen und Bewohner zuvor erzählt haben. Finja Kelpe.
8: Wir möchten auch einfach deren Geschichte auch eine Bühne geben und ein bisschen Aufmerksamkeit, weil das sind lange Leben mit ganz, ganz, ganz vielen tollen und auch tragischen Geschichten.
2: Doris Müller war früher Balletttänzerin, hat Sport studiert. Die Performance hat sie daran erinnert.
9: Wunderbar. Also so Ausdruckstanz, das ist ja, das braucht ja nicht nur die Hände und die Füße und den Kopf, das braucht den ganzen Menschen, ne? Hat mir sehr gut gefallen.
10: Atmen gemeinsam viermal tief ein und aus.
2: Aber Finja Kelpe und Ariana de Palma wollen auch, dass die, die vor einer halben Ewigkeit das letzte Mal getanzt haben, heute selber in Bewegung kommen.
1: Wir konzentrieren uns auf unsere Füße, die tragen uns das ganze Leben durch die Gegend.
2: Erst machen nur wenige mit, dann immer mehr, bis am Ende fast alle mitmachen. Die Füße wippen, stampfen, die Hände spielen Klavier, die Arme sind in die Luft gereckt. Alle so, wie sie können. Erika May.
11: Ich mag sowas gerne und kann's noch und dann mache ich das auch alles mit.
2: Nadine Marissal vom Paul-Gerhardt-Haus ist überwältigt.
3: Super, ich bin begeistert. Die Bewohner habe ich fast nicht wiedererkannt. Ganz, ganz toll.
0: Tanz zu Besuch. Am Montag geht es damit weiter. Zweimal in Bad Segeberg, dann in Tänzfeld, Rickling und Trappenkamp. NDR Kultur hier, 5:30 Uhr.

Christopher Cowie hat hier Oboe gespielt. Serenade à ma belle von Benjamin Godard. Mit dabei war das BBC Concert Orchestra unter Leitung von Martin Yates. NDR Kultur zum Sonnabendmorgen mit einer Sinfonie von Ludwig van Beethoven, Nummer 2 in D-Dur. Der erste Satz hat ja so eine pathetische, langsame Einleitung und ich finde die Vorstellung ganz hübsch, diese Einleitung so zu durchschreiten. Da ist ein Tor und dann sogar noch ein Tor, durch das man durchgeht und dann eine Allee bis zum Haus. Schließlich ist man im Vorzimmer und dann öffnet sich die Tür zum hell erleuchteten Raum. Keine Überraschungsparty, sondern ein lange angekündigtes Ereignis. Giovanni Antonini dirigiert das Kammerorchester Basel.

0: Das war der erste Satz aus der Sinfonie Nummer 2 in D-Dur von Ludwig van Beethoven mit Giovanni Antonini am Pult des Kammerorchesters Basel in der Kultur 20:08. Morgen kommt es bei den Bayreuther Festspielen zu einer denkwürdigen Premiere. Das erste Mal in 150 Jahren wird Wagners Rienzi auf dem grünen Hügel gespielt. Zu seinen Lebzeiten war Rienzi die erfolgreichste Oper von Wagner. Gleichzeitig gibt es keine Originalpartitur von ihm selbst, sodass die Aufführung in Bayreuth sich an Versionen von Cosima und Wieland Wagner orientiert. Aber dass das Bayreuther Publikum so lange auf eine Rienzi-Aufführung im Festspielhaus warten musste, das liegt sicherlich auch an der Rezeptionsgeschichte des Werks. Silvia Schreiber berichtet.
1: Ganz klar, Wagners Rienzi hat in Deutschland keinen guten Ruf. Adolf Hitler war verzaubert vom Rienzi, dem einfachen Bürger Roms, der zum Volkstribun, sprich Diktator, wird. Die Rienzi-Ouvertüre wurde von der NSDAP zu Propagandazwecken eingesetzt. Das muss man wissen. Es ist aber kein Grund, die Oper bis in alle Ewigkeiten zu verbannen, meint Dirigentin Nathalie Stutzmann.
2: Hitler liebte Rienzi, aber er liebte auch die lustige Witwe. Und er liebte auch die Meistersinger. Müssen wir nicht die Meistersinger und die lustige Witwe spielen, weil ein verrückter Mann liebte diese Musik? Vielleicht ist das der richtige Moment jetzt.
1: Genau hier setzt das Regie-Team an. Alexandra Semeredi und Magdolna Paditka, die sich seit ihrer Zeit am Béla Bartók-Konservatorium in Budapest kennen und nun schon seit 20 Jahren zusammenarbeiten. Die beiden gehen der Frage nach, warum solche Führerfiguren heutzutage wieder eine Chance haben und warum Rienzi nicht auf den einen hingebürstet werden darf.
3: Wenn ich jetzt ihn als so einen eindimensionalen Alleinherrscher anschaue, dann verliere ich das Interesse. Also ich muss mich auch als Publikum für diesen Menschen interessieren können, in all seiner Ambivalenz. In einer Figur interessiert mich gerade das, was wir über ihn nicht wissen. Wo kommt er her? Wie viel Irene steckt in Rienzi auch? Also wie weit wird er von dieser engen Geschwisterbeziehung auch beeinflusst?
1: Heldentenor Andreas Schager singt den Rienzi, der diese fast inzestuöse Beziehung zu seiner Schwester Irene inniglich pflegt. Als studierter Historiker hat Schager die Gelegenheit genutzt, nochmal intensiv die römische Geschichte des 14. Jahrhunderts zu studieren. Das sind Rienzis wichtigste Eigenschaften.
4: Also Loyalität würde ich auf alle Fälle sagen. Dann hat er was eigen, was alle Populisten eigen haben, ein sehr guter Rhetoriker. Er hat auch ein Charisma. Er ist auch ein Populist. Ja, und dann hat er eine große Liebe zu Rom und zu seiner Schwester. Also das ist so ein bisschen divergent, das Ganze.
1: Wagners Rienzi gilt als eine der größten Choropern der Musikgeschichte. Nicht weniger als 10 gigantische Auftritte hat er sich für den Chor ausgedacht. Thomas Eitler de Lint hat die mit den 110 Sängerinnen und Sängern einstudiert. Sie treten auf als Priester, Volk, adelige Friedenskämpfer.
5: Es gibt selten eine Oper, wo der Chor in so viele verschiedene Rollen schlüpfen muss. Und jetzt musste man ein bisschen herumtricksen und Leute abgehen lassen, geschwind ein anderes Kostüm anziehen und auf der anderen Seite wieder auftreten lassen.
1: Seit Mai schleppt Dirigentin Nathalie Stutzmann die 30 Kilogramm schwere Partitur durch Bayreuth. Immer wieder ist sie überrascht von der Vielseitigkeit des Stückes, in dem sich Jungspund Wagner ausgetobt hat. Für Stutzmann ist es unüberhörbar das Wurzelwerk, aus dem alle späteren Wagner-Opern entstanden sind. Sozusagen seine Weltenesche.
2: Oh, das ist schon Tannhäuser. Oh, das ist schon den Fafner-Motiv. Oh, das ist schon das und das. So, es ist sehr wichtig, die Rienzi zu spielen.
0: Die erste Aufführung von Rienzi aus Bayreuth übertragen wir morgen live ab 16 Uhr hier bei NDR Kultur. Und hier ist schon mal die Ouvertüre.

0: Franz Welsermös und das Cleveland Orchestra und die Ouvertüre zu Rienzi von Richard Wagner.
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0: Sie hören einen Beitrag der katholischen Kirche. Es spricht Andreas Brauns, Theologe aus Hildesheim.
2: Seit mehr als 20 Jahren liegt in meinem Arbeitszimmer ein DIN A5-Umschlag. Darauf in großen Buchstaben das Wort Glaube. Der Umschlag ist verschlossen. Im Umschlag steckt ein kunstvoll gestaltetes Glaubensbekenntnis. Ich weiß noch, wann ich es geschrieben und dann eingesteckt habe. Es war während der Erstkommunionvorbereitung unserer jüngsten Tochter. Damals habe ich den Umschlag zu einem Elternabend mitgenommen und ihn rumgereicht. Nicht wenige Mütter und Väter waren etwas irritiert. Sie haben den Umschlag umgedreht, wollten sehen, was drin steckt. Doch er war verschlossen. Niemand hat ihn geöffnet. Und genau darüber haben wir dann kurz gesprochen. Glaube, das ist für manche so etwas wie ein feierliches Bekenntnis in einem Umschlag. Andere haben gesagt, mein Glaube, das ist was für den Gottesdienst am Sonntag und nichts, was ich in einen Umschlag stecke. Doch genau das machen Menschen viel zu oft. Sie halten zwar mehr oder weniger fest an bekannten Traditionen, aber das Eigentliche steckt in einem Umschlag, der fest verschlossen ist. Der Glaube wird im Idealfall weitergegeben als Erbe von Generation zu Generation. Doch geöffnet wird der Umschlag nicht. Es reicht offenbar, das Wort Glaube auf dem Umschlag zu lesen. Das ist es dann mit dem Glauben. Ich habe ihn ja und kann ihn im Notfall sogar in die Tasche stecken. Ich habe es nie geschafft, den Umschlag wegzuwerfen. Denn er erinnert und mahnt mich zugleich, es mit dem Glauben zu versuchen. Tag für Tag. Mich nicht zu verlassen auf den Text in einem Umschlag, den ich sogar auswendig wiedergeben kann. Es ist nicht das Bekenntnis, auch nicht die eine Stunde am Sonntag. Nein, es ist ein Weg mitten durch den Alltag. Und dabei geht es nicht um Verehrung mit möglichst viel Weihrauch. Es geht um eine eher unbequeme Nachfolge. Und das heißt, mit Blick auf Jesus, mich nicht abzugrenzen von den sündigen Menschen, sondern zu wissen, ich bin mitten unter ihnen. Wer so denkt, zeigt nicht mit dem Finger auf andere, sondern lebt solidarisch mit ihnen, hat sie im Blick, sieht ihre Not. Das bedeutet aber auch, nicht von oben herab zu handeln, sondern auf Augenhöhe, in den Menschen, Schwestern und Brüder zu sehen und sie nicht nur so zu bezeichnen, weil das zur Tradition gehört. Glauben heißt handeln. Glauben heißt aber auch, sich selbst und eigene Vorstellungen loslassen und sich einlassen auf Gottes Sohn, der im anbrechenden Reich seines Vaters gezeigt hat, was es heißt, Mensch zu sein.
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1: Um 8 Uhr mit Claudia Drews. In Spanien bekämpfen Einsatzkräfte weiterhin mehrere Waldbrände rund um die Hauptstadt Madrid. Westlich der Millionenstadt sind nach Behördenangaben 2 Brände zu einem bisher nie dagewesenen Großfeuer verschmolzen. Aus der NDR-Nachrichtenredaktion Laura Janke.
2: Das Feuer sei auf seinem Höhepunkt und derzeit nicht zu löschen, erklärte der Leiter des Katastrophenschutzes. Es könne sich wegen des starken Windes weiter ausbreiten. Die Behörden haben mehr als 60.000 Menschen aufgefordert, die Region zu verlassen oder in ihren Häusern und Wohnungen zu bleiben. Die Regierung rief den Nationalnotstand aus. Das Militär hat die Einsatzleitung übernommen. Regionalpräsidentin Ayuso sprach vom schlimmsten Brand in der Geschichte der Region Madrid. Ministerpräsident Sanchez will heute im Einsatzzentrum in der Nähe von Madrid an einer Krisensitzung teilnehmen. Mehrere EU-Länder haben Löschflugzeuge entsendet und das EU-Programm Copernicus stellt Satellitenbilder zur Verfügung, die dabei helfen sollen, einen genauen Überblick über die Brände zu bekommen.
1: Auch in Frankreich breiten sich mehrere Großbrände unkontrolliert aus. An der Atlantikküste mussten laut Behörden inzwischen mehr als 140.000 Menschen ihre Unterkünfte verlassen. Die Halbinsel Cap Ferret wurde geräumt. Ein Brand bewegt sich auf den Großraum Bordeaux zu. Von dort heißt es, das Feuer habe ein beispielloses Ausmaß angenommen. In der Region seien schon 100 Gebäude zerstört worden. Der Krieg der USA und Israels gegen den Iran weitet sich immer mehr auf die ganze Region aus. Eine Militärkoalition unter Führung Saudi-Arabiens hat in der Nacht Stellungen der Houthi-Miliz im Jemen angegriffen. Hintergrund sind Angriffe der Miliz auf 2 saudische Öltanker im Roten Meer. Die Houthi sind mit dem Iran verbündet und blockieren derzeit eine Meerenge im Roten Meer, die 2. wichtige Handelsroute in der Region neben der Straße von Hormus. Die Houthi-Miliz droht nach den Angriffen der Militärkoalition unter saudischer Führung mit Gegenschlägen. Der geplante Personalumbau im Bundeskabinett hat unterschiedliche Reaktionen ausgelöst. Kanzler Merz hatte gestern angekündigt, dass Gesundheitsministerin Wagen künftig das Kanzleramt leitet. Ihren bisherigen Posten übernimmt CDU-Generalsekretär Linnemann. Aus Berlin Philipp Eckstein.
3: Vom SPD-Generalsekretär Tim Klüssendorf heißt es dazu, alles Gute zum Start. Die SPD freue sich auf die Zusammenarbeit. Ganz anders die Opposition. Die AfD fordert Neuwahlen, die Grünen werfen Kanzler Merz chaotische Zustände vor und die Linke fordert, es brauche kein durchgewürfeltes Kabinett, sondern eine Politik, die Probleme löse. Offen ist weiter, ob auch Verkehrsminister Patrick Schnieder gehen muss. In einer SMS hatte er einigen Politikern bereits von seiner Entlassung berichtet. Diese wurde dann aber von Kanzler Merz nicht verkündet. Offenbar, weil ihm der Politiker, dem er das Amt angeboten hatte, kurzfristig abgesagt hatte.
1: Das größte jemals gebaute Raketensystem der Raumfahrtgeschichte, Starship, hat seinen 13. Testflug erfolgreich absolviert. Die Rakete startete gestern Abend von einem Weltraumbahnhof im US-Bundesstaat Texas und flog eine Weile unbemannt durch das Weltall. Die beiden wiederverwendbaren Raketenstufen stürzten dann planmäßig ins Meer. Entwickelt wurde Starship von dem Privatunternehmen SpaceX, das Elon Musk gehört. Die US-Raumfahrt Behörde NASA will mit der Rakete Astronauten zum Mond schicken. SpaceX wiederum verfolgt das Ziel, mit Starship eines Tages den Mars zu erreichen. Das waren die Nachrichten. Das Wetter in Norddeutschland. Heute längere Zeit sonnig. Es gibt lockere, mal dichtere Wolken. Zwischen Ems und Schleswig-Holstein kann es vereinzelt regnen. Höchstwerte 20 Grad auf Sylt und bis 29 in Göttingen. Morgen Wolken, zeitweise Regen, vereinzelt Gewitter 19 bis 25 Grad. Es ist 8.04 Uhr.
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4: Und das ist ein Sonnabendmorgen mit viel Musik. Um dieses Instrument wird es unter anderem gehen. Das ist eine Kora, eine Stegharfe aus Afrika. Die Musikerin Sona Yobate aus Gambia bringt sie mit zum Schleswig-Holstein-Musikfestival. Ja, und das Freiburger Barockorchester, das hat sich zur Abwechslung mal einen Sprecher mitgebracht für den Sommernachtstraum von Felix Mendelssohn Bartholdy. Damit starten wir jetzt. Herzlich willkommen.
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Das war zwischendurch sogar original Shakespeare. Max Urlacher ist mit dabei als Erzähler in der Aufnahme des Sommernachtstraums von Felix Mendelssohn Bartholdy mit dem Freiburger Barockorchester und Pablo Heras Casado als Dirigenten. Letztes Jahr ist das Album erschienen, pünktlich zu Midsommar übrigens. Ein aktuelles Album jetzt hier auf NDR Kultur um gleich 7:45. Der Pianist Cyprien Cazaris hat es eingespielt und er hat sich dafür mit Klaviermusik beschäftigt, die in Polen populär war in den Jahren von etwa 1900 bis zum Zweiten Weltkrieg. Das war eine lebendige Klavierkultur in dieser Zeit und Teil davon war die Pianistin und Cembalistin Wanda Landowska. Von ihr stammt dieser Walzer in E-Moll.

0: Hermann Götz, ein Komponist, der mir bislang nicht wirklich ein Begriff war. 1840 ist er geboren, im selben Jahr wie Peter Tschaikowski. Das war der zweite Satz aus einer Sinfonie von ihm in F-Dur. Die NDR Radio Philharmonie hat Musik gemacht, unter Leitung von Werner Andreas Albert.
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0: Der Kollege Alexander Solloch hat sich aus seinem Schottland-Urlaub bei uns gemeldet. Auch dort kann er das Grübeln nicht lassen. In diesem Fall über künstliche, menschliche und sogar tierische Intelligenz.
2: Keinen Gedanken haben und ihn ausdrücken können, das macht den Journalisten.

0: Brigitte Karl Kraus. Man müsste diesen Aphorismus einmal aktualisieren. Viele Gedanken haben und sie nicht ausdrücken wollen. Das macht den Journalisten. So ist es wohl inzwischen richtig in einer Zeit, in der offenbar immer mehr journalistische Texte von künstlicher Intelligenz geschrieben werden. Springer-Chef Döpfner verspottet in einem KI-generierten Text die FAZ für ihren postmoralischen Feldzug, den er bzw. sein Chatbot darin sieht, dass die Zeitung ihre Artikel weiterhin von Menschen geschrieben haben möchte. Das sei wie die Postkutschenlobby, die verzweifelt versuche, das Automobil zu verhindern. An der Qualität ihrer Metaphern immerhin erkennt man die Ödnis künstlich intelligenter Texte noch ganz gut. Gleichnisse über das Zeitalter der Pferde sind fast 200 Jahre nach seinem Ende etwa so frisch wie der Herrenwitz auf dem Springer Sommerfest. Und sowieso, Journalisten sind doch Menschen, die höher hinaus wollen. Hat Kurt Tucholsky nicht so etwas sinngemäß geschrieben? Hat er doch bestimmt. Frage also an ChatGPT, wie lautet Tucholskys Satz noch gleich im Wortlaut? Antwort: Das Zitat, das deiner Erinnerung sehr nahe kommt, lautet: Journalisten sind Leute, die auf Treppen steigen, ohne sich für die Treppe zu interessieren. Wie bitte? So etwas Neliu Biedermann-artig Banales soll Tucholsky geschrieben haben? ChatGPT, das hast du doch erfunden. Antwort: Ja, das ist ein berechtigter Verdacht. Weitere Recherche mit Büchern und Nachdenken, auf Postkutschen also, fördert schließlich zutage, dass der Satz, den ich meinte, gar nicht von Tucholsky stammt, sondern ebenfalls von Karl Kraus. Er lautet: Der Friseur erzählt Neuigkeiten, wenn er bloß frisieren soll. Der Journalist ist geistreich, wenn er bloß Neuigkeiten erzählen soll. Das sind zwei, die höher hinaus wollen. Was ist es dann aber für ein tiefer Fall, sich seine Texte von einem Automaten schreiben zu lassen? Wir sehen ja, wie unzuverlässig KI immer noch arbeitet. In der Zeit, die man braucht, um ihre Behauptungen kritisch zu überprüfen, hat man mindestens einen Leitartikel über die Gesundheitsreform geschrieben. Und sowieso, warum sollte sich der journalistisch arbeitende Mensch, der zumal der höher hinaus will, seiner größten Freude berauben, der Arbeit mit der Sprache? Der Schriftsteller Clemens J. Setz hat neulich darauf hingewiesen, dass ein leidenschaftlicher Tennisspieler ja auch nicht sagt: Endlich kann dieser Tennisroboter für mich gegen meine Freunde spielen. Dass jetzt aber bitte bloß nicht der Verdacht aufkommt, ich hätte was gegen die Erfindung des Automobils einzuwenden. Gott bewahre, man sieht doch täglich, wie golden die Zeiten sind, in die es uns gefahren hat. Nein, KI ist prima. Die Textproduktion mit ihrer Hilfe lässt einen zwar unbefriedigt zurück, aber man kann sich wunderbar mit ihr über Tiere unterhalten. Neulich zum Beispiel wollte ich von meinem Chatbot wissen, warum unsere junge Besuchshündin sich beim Markieren im Viertel so unglaublich freigebig verhält, dass es fast zum Wahnsinnigwerden ist. Vermutlich führt sie eine gewichtige Korrespondenz mit der gesamten Hundewelt, so die tröstliche Antwort. Aus Hundesicht sind eher Menschen die merkwürdigen Wesen. Sie starren stundenlang auf leuchtende Rechtecke und ignorieren dabei völlig die hochinteressanten Nachrichten am nächsten Baum. Der Hund als Gattung wäre also schon einmal rehabilitiert. Wie aber, so meine verzweifelte Frage aus dem Sommerurlaub, können wir mit Stechmücken leben? Welchen tieferen Sinn hat ihre Existenz? Antwort: Ein Sommer ohne Mücken wäre auch ein Sommer ohne Abendstimmung am See, ohne Libellenjagd oder Fledermäuse am Himmel. Aus Sicht der Mücke bist du kein Feind, sondern schlicht eine mobile Eiweißquelle. Und immerhin, überlege ich besänftigt, kann ich diesen Gedanken, den die Mücke auf meinem Ohrläppchen hinterließ, jetzt schön ausdrücken.
1: Alexander Solloch in unserer Kolumne Nachgedacht. Den Text dazu, den gibt's zum Nachlesen, zum immer wieder hören und zum gerne auch mit anderen teilen online unter ndr.de/kultur.

Thibaut Noy und Jean Brignac, Geiger und Flötist ihres Zeichens, zusammen mit dem Ensemble Les Accents, mit einem Konzertsatz von Georg Philipp Telemann hier auf NDR Kultur. 8.28 Uhr ist es jetzt. Und wenn Sie in Mecklenburg wohnen, dann begegnet Ihnen vielleicht ab nächstem Wochenende der Fahrradchor. Das ist ein Freundeskreis von rund 20 Menschen aus Neukölln, die alle die Leidenschaft für Chormusik teilen. Und dieser Fahrradchor, der möchte mal wieder durchs Land radeln, schon zum 8. Mal. Mittlerweile, leider, muss ich sagen, leider singen die nicht beim Radeln, wie man meinen sollte, sondern sie radeln von Ort zu Ort, treten abends in Kirchen auf. Auch schön. Das erste Konzert geben sie am 2. August in der Stiftskirche Varin. Danach geht es weiter unter anderem nach Temzin, nach Lübs und nach Schwerin. Der Eintritt ist immer frei. Gesungen wird in vielen Sprachen, darunter Deutsch, Englisch, Hebräisch, Ukrainisch, Schwedisch und Dänisch. Nach den Konzerten möchte der Chor mit dem Publikum ins Gespräch kommen. Übernachten wollen die Sängerinnen und Sänger in Gemeindesälen, auf Dachböden oder im Kirchenschiff. Gute Fahrt!

0: Eure Jante, eine Oper von Karl Maria von Weber. Das war die Ouvertüre dazu, gespielt von der Sächsischen Staatskapelle Dresden mit Marek Janowski als Dirigenten. Hier ist NDR Kultur, 8.39 Uhr. Das Schleswig-Holstein-Musikfestival steht ja unter anderem für musikalische Vielfalt, auch in diesem Jahr wieder. Neben dem Städteschwerpunkt Stockholm und vielen schwedischer Musik und vielen schwedischen Künstlerinnen und Künstlern tritt außerdem auch eine Musikerin aus Gambia auf. Gestern war sie zu Gast in Lübeck und heute Abend wird sie in Kiel sein. Linda Ebner stellt diese besondere Musikerin vor.
1: Sona Jobate hat eine sehr warme Singstimme, obwohl sie sich selbst gar nicht als Sängerin bezeichnet, sondern eher als Instrumentalistin. Während sie singt, spielt sie auch die Kora, eine westafrikanische 21-seitige Stegharfe. Die trägt sie vor sich um die Hüfte gebunden. Sie ist die erste professionelle weibliche Virtuosin dieses Instruments. Denn seit Jahrhunderten wird die Kora eigentlich nur von Männern gespielt. Bis Sona Jobate kam. Als Kind hatte sie Spaß daran, verschiedene Musikinstrumente auszuprobieren. Mit 3 Jahren hat sie sich die Kora von ihrem älteren Bruder beibringen lassen. Wenn auch nicht ganz freiwillig.
2: It was more a decision from
1: Es war damals eher eine Entscheidung von meinem Bruder, mir die Kora beizubringen, als ich jung war. Später wollte ich es dann selbst lernen, aber erst als ich Teenagerin war. Da habe ich entschieden, dass mir das Instrument von allen am meisten zusagt. Denn ich bin mit der Kora verbunden und ich verstehe sie. Von dem Zeitpunkt an wollte ich sie professionell spielen. Sie komponiert ihre Musik selbst. Eine Mischung aus moderner Weltmusik mit afrikanischen Elementen. Das mixt Sona Jobate dann mit Soul, Blues und auch mal Folk. Wenn Sona auf der Bühne steht, füllt sie den Raum mit einer Wärme und einem tollen Klang. Immer mit dabei die Kora.
2: Physically in terms of how it's built.
1: Viele Leute vergleichen die Kora mit der Harfe, weil sie Saiten hat. Aber nicht wie bei einer Gitarre oder einem Cello. Als Spielerin denke ich technisch gesehen eher an ein Schlagzeug, weil man all diese unterschiedlichen einzelnen Teile hat. Wenn man ein Schlagzeug versteht und versteht, wie man all die verschiedenen Dinge zusammenbringen muss, um einen Rhythmus zu erzeugen, dann ist das für mich tatsächlich ähnlich wie bei der Kora. Aber der Klang ähnelt der Harfe. Gebürtig kommt die 42-jährige Künstlerin aus London, hat aber Wurzeln in Gambia, also Westafrika. Diese beiden Kulturen verbindet sie in ihrer Musik und dazu lädt sie das Publikum auf Konzerten gerne ein, mitzusingen, um ein Teil ihrer Musik zu sein.
2: I'm gonna ask you to sing with me. I know. But it's a conversation. All right? This means we exchange. 1, 2, 3. Musuru anake.
1: Bei ihren Kompositionen lässt sie sich von Themen inspirieren, die sie gerade beschäftigen. Zum Beispiel Politik, unterschiedliche Kulturen, die Stellung der Frauen in der Gesellschaft und die Bildung von Kindern und Jugendlichen, vor allem in Gambia. Dort hat sie vor 11 Jahren die Gambia Academy gegründet. Eine Schule, die Bildungssysteme aktiv dekolonisiert und kulturelle Identität wiederherstellt, erklärt Sona Jobate. Die jungen Leute lernen Dinge über Solartechnologie. Sie machen Ingenieurwesen. Es gibt Studierende in der Kosmetik. Ich habe Studierende im Film. Das sind Bereiche, die es eigentlich gar nicht gibt. Genau das ist der Punkt. Denn wenn du als Filmschaffender auf Jobsuche bist, musst du natürlich weggehen, zum Beispiel nach Amerika. Aber wenn du sie von klein auf trainierst, ein eigenes Unternehmen zu gründen, dann verstehen sie Finanzen und auch die Konzepte von Unternehmen. Darauf bauen wir in der Gambia Academy auf. Und darauf bin ich stolz. Ihre Botschaft? Gleichheit, gegenseitiger Respekt und Verständigung. Und mit ihrer Musik will sie Menschen im Herzen berühren und sie mitreißen.
0: Sona Jobate tritt heute Abend in Kiel auf der Freilichtbühne Krusenkoppel auf. Das Konzert ist ausverkauft, aber vielleicht lohnt sich ein Spaziergang da in der Umgebung. Vielleicht können Sie da ja was hören.

Musik von Igor Strawinsky, Serenata und Scherzino aus seiner Pulcinella Ballettsuite. A Londra della Para hat das Philharmonische Staatsorchester Hamburg dirigiert. Und ein bisschen Filmmusik noch bis zu den 9 Uhr Nachrichten aus Wie es euch gefällt von Patrick Doyle.

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1: Um 9 Uhr mit Claudia Drews. Im Südwesten Frankreichs wüten weiter schwere Waldbrände. Mehr als 140.000 Menschen sind bislang in Sicherheit gebracht worden. Das Feuer in der Region Bordeaux hat nach Behördenangaben ein beispielloses Ausmaß. Eine riesige Rauchwolke hat mittlerweile den Großraum der Stadt erreicht. Aus Bordeaux, Kai Rienecker.
2: Überall liegt beißender Brandgeruch in der Luft, Asche segelt vom Himmel. Die ersten Vororte von Bordeaux wurden evakuiert. Die französische Regierung mobilisiert nun auch die Armee. 500 Soldaten seien bereits im Einsatz, ebenso viele würden noch dazukommen, inklusive Sanitätsdienste. Wegen der sich drastisch verschlechternden Luftqualität sollen 1,5 Millionen FFP2-Masken auf den Weg in den Großraum Bordeaux sein. Das Feuer am Becken von Arcachon ist weiter außer Kontrolle. Der Premierminister sprach von einem sich selbst nährenden Feuer, das man in dieser Intensität bislang noch nicht kannte. Über 30.000 Hektar sollen im Departement Gironde bereits verbrannt sein. Hinzu kommt ein weiteres Feuer in der Nähe. In der Touristenregion von Biscarros.
1: Auch in Spanien wüten mehrere Großbrände. Vor allem rund um die Hauptstadt Madrid verschärft sich die Lage. Der Leiter des Katastrophenschutzes der Regionalregierung sagte, das Großfeuer dort sei auf seinem Höhepunkt und derzeit nicht zu löschen. Er warnte davor, dass sich der Brand noch weiter ausbreiten könnte. Die Behörden haben mehr als 60.000 Menschen aufgefordert, die Region zu verlassen oder in ihren Häusern und Wohnungen zu bleiben. Der spanische Ministerpräsident Sanchez will heute im Einsatzzentrum in der Nähe von Madrid an einer Krisensitzung teilnehmen. Der Krieg der USA und Israels gegen den Iran weitet sich immer mehr in der Region aus. Eine Militärkoalition unter Führung Saudi-Arabiens hat in der Nacht Stellungen der Houthi-Miliz im Jemen angegriffen. Die Koalition spricht von legitimen militärischen Zielen, die mit der Bedrohung des Schiffsverkehrs im Roten Meer in Verbindung stünden. In den vergangenen Tagen hatte die Houthi-Miliz zwei saudische Öltanker im Roten Meer angegriffen. Sie ist mit dem Iran verbündet und hat eine Blockade gegen saudische Schiffe im Roten Meer verhängt. Die Houthi-Miliz hat inzwischen nach eigenen Angaben auf die Luftschläge der Militärkoalition regiert und die saudische Stadt Jaizan mit Raketen angegriffen. Bei den Finals stehen heute unter anderem die Meisterschaften der Leichtathletinnen und Leichtathleten im Mittelpunkt. Insgesamt 38 Titel werden am Wochenende vergeben. Anders als die Stabhochsprung-Wettbewerbe, die schon vorbei sind, finden die Titelkämpfe aber nicht in Hannover statt. Aus der NDR-Sportredaktion Anne Hild.
3: Als einzige Teilnehmer der Finals tragen die Leichtathleten ihre Wettkämpfe im Lorheide-Stadion in Wattenscheid aus. Der Grund: im großen Fußballstadion in Hannover gibt es keine Laufbahn mehr. Einen der Höhepunkte bilden dabei die 100-Meter-Sprints der Männer und Frauen, bei denen heute Abend unter anderem Gina Lückenkämper an den Start geht. Olympia-Flair gibt es auch auf dem Maschsee, wo die Ruderachter auf der Sprintdistanz antreten. Bei den Schwimmern kommen die Langstreckenliebhaber auf ihre Kosten. Teil 1 der Kombiwertung über 400 und 800 Meter steht an. Außerdem duellieren sich die Beachvolleyballerinnen auf dem Opernplatz um Titel und Medaillen. Prominent besetzt ist das Teilnehmerfeld beim Judo. 10 Landesverbände treten gegeneinander an. Beim Mehrkampf der rhythmischen Sportgymnastik ist Olympiasiegerin Daja Fafolomeev am Start.
1: Und das waren die Nachrichten. Das Wetter in Norddeutschland: viel Sonne heute und mal lockere, mal dichtere Wolken. Zwischen Ems und Schleswig-Holstein vereinzelt Regen. Höchstwerte 20 Grad auf Sylt und bis zu 29 Grad in Göttingen. Morgen Wolken und zeitweise Regen, vereinzelt auch Gewitter bei 19 bis 25 Grad. Es ist 9.04 Uhr.
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4: Ein Dreigestirn der romantischen Malerei. Caspar David Friedrich, Friedrich August von Klinkoström und Philipp Otto Runge. Alle drei auf einmal sind jetzt in einer Ausstellung im Runge-Haus in Wolgast zu erleben. Dann nehmen wir sie gerne mit hin. Und apropos mitnehmen, Paris mit dem Nachtzug ist wieder eine Option. Allerdings ist das nicht für jeden was, höre ich heraus aus dem Bericht des Kollegen. Aber bilden Sie sich gerne selbst Ihre Meinung gegen 20 vor 10. Guten Morgen allerseits.

0: Die Tafelmusik geleitet von Bruno Weil und die Ouvertüre zur Oper Die Zauberflöte von Wolfgang Amadeus Mozart. Sonnabendmorgen auf NDR Kultur. Ihre Wünsche sind uns mal wieder Befehl. Ab 10 Uhr in Klassik auf Wunsch heute mit Eva Schramm. Guten Morgen, Eva.
1: Guten Morgen, genau, heute bin ich's.
0: Ja, man sollte meinen, es sind alle in den Ferien, aber bei euch sind auch diese Woche wieder viele Wünsche reingekommen, habe ich gesehen. Und du sagst, du hast auch schon ein paar ganz interessante Gespräche geführt für die Sendung.
1: Richtig, finde ich sehr interessant. Erstmal unterhalte ich mich mit dem jungen Regisseur Nepomuk Pfaff, von dem ist in der vergangenen Woche oder die Woche davor, muss ich nochmal gucken, ein Film rausgekommen, Insektenhelden im Verborgenen. Und da hat er Insekten beobachtet und möchte uns diese Tierwelt nahebringen, was wir so immer so drüber gehen und Wespen weg mit dir und sowas, was die eigentlich machen. Vom WWF finanziert, finde ich ganz toll, warum sich so ein junger Mann mit diesem Thema beschäftigt. Dann habe ich Viktoria Pfaff, eine junge oberösterreichische Musikerin mit Bariton, Klarinette und Stimme, macht die ganz tolle Sounds, singt in ihrem Dialekt. Und dann spreche ich auch mit einem Biologen der Universität Hamburg, Veit Hennig, der sich schon seit langem mit dem Wattenmeer beschäftigt und ja, er nimmt in den letzten Jahren doch einige gravierende Veränderungen wahr, die mit dem Klimawandel zu tun haben und was er da zu erzählen hat, ist sehr, sehr interessant, finde ich.
0: Also sehr vielfältige Blitzlichter, die du da hast.
1: Die wünschen sich natürlich alle was.
0: Und es darf aber auch noch weiter gewünscht werden.
1: Sehr gerne. Wir haben extra noch ein bisschen Platz gelassen für spontane sommerfrische Wünsche. Sie können sich was wünschen per Messenger der NDR Kultur App, per Mail klassikaufwunsch@ndr.de oder auch Telefon 08000 11 77 57. Messenger und Mail geht ein bisschen schneller vielleicht, um das dann aufzunehmen, aber wir haben noch ordentlich Platz gelassen. Also gerne Ihre Wünsche.
0: Sommerfrische, spontane Wünsche gehen heute an Eva Schramm. Viel Spaß nachher. Danke.
1: Danke.

0: Karl Reinicke hat diesen wunderschönen Satz geschrieben, den langsamen zweiten Satz zu seinem Violinkonzert. Und der Solist war hier auf NDR Kultur. Ingolf Turban begleitet hat das Berner Symphonieorchester unter Leitung von Johannes Mösus. 9.21 Uhr ist es jetzt. Caspar David Friedrich, Friedrich August von Klinkoström, Philipp Otto Runge, das sogenannte Pommersche Dreieck. Die drei Maler verband mehr als ihre pommersche Heimat. Alle drei haben an der Dresdner Kunstakademie studiert. Alle drei haben sich in der Fremde auch bewährt und trotzdem Freundschaft gehalten. Jetzt ist in Wolgast in Mecklenburg-Vorpommern eine neue Ausstellung zu sehen, die sich mit Caspar David Friedrich und seinen Freunden und Bekannten befasst. Christine Senkbeil weiß mehr über die Schau im Runge-Haus.
1: Der Leiter des Wolgaster Stadtmuseums, Stefan Rade, steigt die knarrende Treppe des alten Runge-Hauses empor, zur Wohnstubengalerie.
2: Ja, das ist hier unser Original in Wolgast. Wir haben ja keine Original-Ölgemälde von Runge hier. Ja, die meisten sind in der Hamburger Kunsthalle, was auch gut ist. Aber was wir haben, das ist eben unser Haus hier, eben das Personalmuseum zu Runge. Und das erzählt natürlich auch Geschichten der Familie. Das sieht man eben in der ganzen Struktur, also wie die Räume genutzt worden sind, wie die Kinderzimmer gestaltet waren, die Küche. Und in der Wohnzimmergalerie, dem ehemaligen Wohnzimmer der Familie Runge, da stand eben ursprünglich ein massiver Ofen. Und der war aber eben so massiv, dass dann wirklich der ganze Raum über die ja, mehr als 200 Jahre abgesackt ist. Und das kann man eben hier an den Dielen sehr gut sehen.
1: An diesem Ofen saß der junge Philipp Otto wohl oft, gern mit der Mutter beim Scherenschnitt. Das 9. von 11 Runge-Kindern war ein kränkliches Kind. Jetzt ist in dieser Wohnstube die Sonderausstellung zu sehen, in der es um den Künstler Philipp Otto Runge, seinen Malerfreund Caspar David Friedrich und 7 weitere Persönlichkeiten aus dem Freundeskreis der Romantiker geht. Philipp Otto Runge wurde im Juli 1777 in Wolgast geboren. Nächstes Jahr feiert seine Heimatstadt den 250. Geburtstag.

0: Das Jubiläumsjahr wird von Fabian Ulbrich vorbereitet.
1: Runge war so ein denkender Maler, könnte man sagen. Ja, aber es war auch eher so verbreitet, eine Verbindung mit dem wissenschaftlichen Ideal, das beides zusammenzudenken. Ja, dass eben dann auch die Maler theoretisieren und die Dichter theoretisieren und in verschiedenen Gefilden unterwegs sind. Ja, aber er hat tatsächlich noch mehr gemacht, außer zu malen.
0: In der Grimmschen Märchensammlung sind zwei Märchen von ihm enthalten, von den Fischer und Sine Fruh sowie von den Machandelbohm. Er war Meister des Scherenschnitts, hat eine wissenschaftliche Farblehre entwickelt, die heute im Germanischen Museum Nürnberg gezeigt wird. Und sogar ein Kartenspiel hat der Wolgaster illustriert.
1: Er war wohl Skatspieler. Unter anderem hat ihm gestört, dass die Figuren immer nur beim Aufdecken der Blätter teilweise die Füße nach oben zeigen. Also hat er die Idee gehabt, die Oberkörper zu spiegeln, sodass man, wie man die Karten hält, immer die Oberseite sieht.
0: Die Ausstellung in seiner Heimatstadt zeigt jetzt, wie die Männer damals im regen Austausch miteinander standen. Friedrich August von Klinkoström, der Pädagoge, Maler und Offizier. Christian Friedrich Hornschuch, Botaniker und Naturphilosoph. Oder Karl Schildener, Jurist und Kunstforscher. Die Querverbindungen zwischen den neun Männern sind auf einer Tafel dargestellt. Sie zeigt, wie das Netzwerk aus Dichtern, Kunstförderern, Intellektuellen und Malern in der Zeit der napoleonischen Befreiungskriege zusammenwirkte. Und es sind nur Männer, betont Museumsleiter Stefan Rade.
2: Das fällt auf, dieser Freundeskreis definiert sich eben über die Herren. Die Damen sind nicht weiter beleuchtet. Dabei gibt es ja durchaus Beziehungen. Eben Pauline ist zu einem der Friedrichkinder Patin. Aber es wird ihnen eben nicht die gestalterische Aufgabe zuteil. Sie werden nicht wirklich aktiv in diesem Netzwerk, sondern sind immer irgendwie Beiwerk.
0: Dieses Männernetzwerk steht nun vor den Besuchern im Wolgaster Rungehaus als lebensgroße Sperrholzfiguren, umgeben von den Tafeln, die detailliert über ihr Wirken berichten.
3: Und grüßt mir gelegentlich, so heißt die Ausstellung im Wolgaster Rungehaus. Die können Sie sich anschauen, noch bis zum 31. Oktober. 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

Der Pianist Christian Zacharias mit einer Klaviersonate von Domenico Scarlatti. Das ist ja immer wieder gerne Thema, ne? Dass Johannes Brahms sich zu Anfang seiner Karriere so schwer getan hat mit dem Symphonieschreiben, weil die Beethoven-Büste auf dem Schreibtisch ihn immer so streng anschaute. Naja, das mit der Büste habe ich jetzt erfunden. Fest steht aber, Brahms hatte ein Problem mit dem Übermenschen, mit dem Überkomponisten Beethoven, hat sich aber freigeschwommen und trotzdem ist das Vorbild Beethoven natürlich nicht komplett verschwunden aus seinem Kopf. Beethovens Symphonie Nummer 2 in 2 in D-Dur, die hatten wir schon heute Morgen hier bei NDR Kultur und jetzt erleben wir den ersten Satz aus der Symphonie Nummer 2 von Johannes Brahms und wer hätte das gedacht, auch in schönstem D-Dur.

0: In den Ferien, in der Sommerfrische in Kärnten hat sich Johannes Brahms diese wunderbare Musik einfallen lassen. Allegro non troppo aus seiner Sinfonie Nummer 2 in D-Dur hier auf NDR Kultur mit der Staatskapelle Berlin und Daniel Barenboim. Und ums Reisen geht's jetzt auch hier bei uns. Und es ist ja so ein bisschen nostalgisch, so wie früher. Reisen im Nachtzug quer durch Europa. Immer mehr Nachtzuglinien gibt es mittlerweile wieder. Und ein privater Anbieter verbindet neuerdings Hamburg mit der französischen Hauptstadt. Abends die Augen in Hamburg zumachen, morgens in Paris wieder auf. Ist das eine Alternative zum Beispiel zum Fliegen? Unser Reporter Peter Jagler wollte das selbst ausprobieren und ist für uns an Bord gegangen.
1: Okay, also es gibt keine Klimaanlage und wir haben Sommer.
2: Ich reiße das Fenster auf und fühle mich zurückversetzt in die Vergangenheit.
1: Also ich weiß nicht, weil ich das letzte Mal so den Kopf aus dem fahrenden Zug gehalten habe. Ich find's richtig cool.
2: Ein Sechserabteil, wie man es aus alten Interregio-Zügen kennt. Und alt ist das richtige Stichwort. Ich will gar nicht wissen, wie viele Menschen schon auf den blauen Ausklappbettchen gelegen haben. Ich sitze im European Sleeper und der Eiffelturm ist rund 13 Stunden entfernt. 13 Stunden ohne Klimaanlage, ohne Internet, kein Bordbistro.
1: Hello. You need the tickets now?
2: Aber man kann Snacks und Getränke beim Zugbegleiter erwerben. Der heißt hier Steward und der Steward, der gerade mein Ticket sehen will, heißt Jo. Ich frage ihn, ob das die Renaissance der Nachtzüge ist.
3: It has an amazing potential of charm to it.
2: Bahnromantik. Die Sonne geht unter, der Himmel brennt in lila-rot. Und auf dem Gang sieht man erstaunlich schnell erstaunlich wenig Menschen. 10 Waggons, 400 Reisende, komplett ausgebucht. Die Toilette, ja wie eine Zugtoilette halt. Immerhin gibt es separate Waschbecken. Duschen, Fehlanzeige. Und dann ein altes Großraumabteil mit diesen grünen Sitzen und verbleichten rosa Kopfstützen, die vor Jahren ausrangiert wurden, als die Bahn die Interregios abgeschafft hat. Wir wissen, dass wir investieren müssen, aber irgendwo müssen wir halt starten. Das sagt mir Chris Engelsmann, der an die Renaissance der Nachtzüge glaubt. Er ist der Gründer von European Sleeper und nennt seinen Zug liebevoll Vintage-Zug. Das Problem, die Firma leiht sich die Waggons, hat keine eigenen Züge. Und weil man vor Jahren dachte, die Nachtzug-Ära sei vorbei, fahren wir jetzt also im ausrangierten Rest. Neue Nachtzüge hat nur die österreichische Bundesbahn, aber die hat auch viel mehr Kapital. Trotz der nostalgischen Wagen, die Kosten sind hoch. Das hier ist ja quasi ein Hotel auf Rädern. Daher ist Fliegen im Schnitt ähnlich teuer oder sogar günstiger als der Nachtzug. Vor allem, wenn man nachts Privatsphäre will und das Schlafabteil für sich alleine bucht. Den Chef von European Sleeper darauf angesprochen?
4: Flight tickets, there's no VAT and on kerosene neither.
2: Internationale Flugtickets und das Kerosin werden nicht besteuert, sagt er, das sei nicht fair.
4: Instead of being angry about it all the time, we rather show that there's a demand for night.
2: Aber anstatt sauer zu sein, wolle man zeigen, dass es einen Bedarf an Nachtzügen gibt und Menschen das mögen. 1 Uhr nachts, die Zähne sind geputzt, ich kletter die alte Leiter hoch auf meine Liege. Die Tür des Abteils habe ich zugezogen, das Fenster bleibt offen. Es ist laut, das Knattern der Gleise, der Fahrtwind, leicht schwankend schlafe ich ein, rollend mitten durch Europa. Am nächsten Morgen wecken mich die ersten Sonnenstrahlen. Wir sind irgendwo bei Brüssel.
5: Thank you.
2: Frühstück, ein Kaffee, ein Brötchen und eine Papierbox voller Leckereien.
6: Gibt Nutella, der Tag ist gerettet.
2: Auch die anderen Gäste haben Frühstück bekommen, wenn sie es dazu bestellt haben. Allen sieht man die Nacht an, in den müden, knatschigen Gesichtern.
7: Ich habe gut gelegen und geschlafen. Wir haben auch wenig Gepäck extra mitgenommen.
8: Es ist zu Liegewagen, es ist nicht furchtbar bequem.
9: Ich glaube, Flieger wäre einfach noch teurer gewesen mit so vielen Leuten, wie wir sind. Und so ökologisch ist es auch nicht.
10: Wie die gute alte Interrail-Zeit, ja, man schwelgt ein bisschen in Erinnerung. Ich habe mich erinnert, dass ich mir mal geschworen habe, nie wieder.
11: Ja. Okay, jetzt haben Sie es aber gemacht. Würden Sie es wieder tun?
10: Ja.
2: Das ist die einhellige Meinung von allen, mit denen ich spreche. Vor allem aus ökologischen Gründen, aber auch, weil man zum Beispiel als Familie ein ganzes Abteil buchen und dann wahrscheinlich sogar wirklich im Vergleich zum Flieger sparen kann. Der Zug ist alt. Ja, er ist in die Jahre gekommen, aber am Ende kommen wir alle an. Halbwegs ausgeschlafen, mitten in Paris. Übrigens nur mit 5 Minuten Verspätung.
0: Und als Lohn für die Strapazen winkt dann Paris am nächsten Tag. Peter Jagler war unterwegs mit dem European Sleeper für NDR Kultur.

Un poco allegretto, der zweite Satz aus der Cellosonate von der niederländischen Komponistin Henriette Bosmans. Das Stück war damals ihr Durchbruch als junge Komponistin, kurz nach 1900. Und das war der Sonnabendmorgen auf NDR Kultur. Gleich übernimmt hier meine Kollegin Eva Schramm mit Klassik auf Wunsch und ihren Lieblingsstücken. Viel Freude damit und überhaupt ein schwungvolles Wochenende. Und vielleicht backt ja sogar jemand einen Kirschkuchen für Sie oder sowas. Das würde ich Ihnen wünschen. Mein Name ist Franziska von Busse. Von mir ein herzliches Dankeschön fürs Zuhören. Bis hierher.

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1: Um 10 Uhr mit Claudia Drews. Im Südwesten Frankreichs wüten weiter schwere Waldbrände. Mehr als 140.000 Menschen sind bislang in Sicherheit gebracht worden. Das Feuer in der Region Bordeaux hat nach Behördenangaben ein beispielloses Ausmaß. Eine riesige Rauchwolke hat mittlerweile den Großraum der Stadt erreicht. Aus Bordeaux, Kai Rienecker.
2: Überall liegt beißender Brandgeruch in der Luft, Asche segelt vom Himmel. Die ersten Vororte von Bordeaux wurden evakuiert. Die französische Regierung mobilisiert nun auch die Armee. 500 Soldaten seien bereits im Einsatz, ebenso viele würden noch dazukommen, inklusive Sanitätsdienste. Wegen der sich drastisch verschlechternden Luftqualität sollen 1,5 Millionen FFP2-Masken auf den Weg in den Großraum Bordeaux sein. Das Feuer am Becken von Arcachon ist weiter außer Kontrolle. Der Premierminister sprach von einem sich selbst näher Feuer, das man in dieser Intensität bislang noch nicht kannte. Über 30.000 Hektar sollen im Departement Gironde bereits verbrannt sein. Hinzu kommt ein weiteres Feuer in der Nähe in der Touristenregion von Biscarrosse.
1: Und auch in Spanien wüten mehrere Großbrände. Vor allem rund um die Hauptstadt Madrid verschärft sich die Lage. Der Leiter des Katastrophenschutzes der Regionalregierung sagte, das Großfeuer dort sei auf seinem Höhepunkt und derzeit nicht zu löschen. Er warnte davor, dass sich der Brand noch weiter ausbreiten könnte. Die Behörden haben mehr als 60.000 Menschen aufgefordert, die Region zu verlassen oder in ihren Häusern und Wohnungen zu bleiben. Bei russischen Drohnenangriffen sind nach Angaben der Ukraine in der Stadt Sumy mindestens 3 Menschen getötet worden. 2 weitere seien verletzt worden, teilte der Bürgermeister der Stadt mit. Demnach wurden unter anderem das Dach eines Mehrfamilienhauses und eine Tankstelle getroffen. Die Frontlinie im Nordosten der Ukraine liegt derzeit nicht weit entfernt von Sumy. Präsident Selenskyj hatte die Bevölkerung gestern Abend vor 9 massiven russischen Raketenangriffen gewarnt. Sie würden voraussichtlich innerhalb von 48 Stunden erfolgen. Die Kassenärzte fordern nachdrücklich eine effizientere Versorgung von kranken und verletzten Menschen. Der Chef der Kassenärztlichen Bundesvereinigung, Gassen, kritisiert die Pläne für die sogenannte Patientensteuerung von noch Gesundheitsministerin Waken kämen nicht voran. Aus der Nachrichtenredaktion Andreas Hein.
3: Patientensteuerung heißt, für Menschen mit Gesundheitsproblemen schneller einen geeigneten Arzt zu finden und damit das Gesundheitssystem zu entlasten. Kassenärztechef Gassen kritisiert in der Neuen Osnabrücker Zeitung den aktuellen Zustand. Alles für jeden beliebig oft und umsonst. Das gehe nicht. Gassen ist dafür, Patienten zweigleisig zu steuern. Über Hausärzte oder über eine telefonische oder digitale Ersteinschätzung. Eine Termingarantie könne es danach nur für eine Facharztgruppe geben, nicht aber für einen bestimmten Arzt. Und Facharztbesuche ohne Überweisung sollten künftig eine Gebühr kosten, so Gassen.
1: Heute beginnen die Bayreuther Festspiele. Das Musiktheaterfestival feiert sein 150. Jubiläum. Zum Auftakt wird es keine Operninszenierung geben. Das Orchester spielt unter der Leitung von Christian Thielemann Beethovens 9. Symphonie. Sie erklang auch zur Grundsteinlegung des Bayreuther Festspielhauses im Mai 1872, damals dirigiert von Richard Wagner. Zur Eröffnung werden unter anderem Bundeskanzler Merz, Altkanzlerin Merkel und der Bayerische Ministerpräsident Söder erwartet. Das waren die Nachrichten. Das Wetter in Norddeutschland: viel Sonne heute und auch mal lockere oder dichtere Wolken. Zwischen Ems und Schleswig-Holstein vereinzelt Regen. Höchstwerte 20 Grad auf Sylt und bis 29 Grad in Göttingen. Morgen Wolken, zeitweise Regen, einzelne Gewitter, 19 bis 25 Grad. Es ist 10.04 Uhr.
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4: Und Ihren Musikwünschen. 3 Stunden lang präsentiere ich Ihnen Ihre Lieblingsmusiken. Hans-Jürgen Mende ist im Urlaub, deshalb bin ich heute für Sie da. Hallo und herzlich willkommen. Wir starten mit dem Lied des Chapelou aus dem ersten Akt der Oper Der Postillon von L'Enjumeur von Adolphe Adam. Ein Wunsch von Frau Hoffmann, und der Tenor Robert Swenson schraubt sich da gleich zu einem hohen D hinauf.

0: Das war das Lied des Postillon. Freunde, vernehmend die Geschichte aus der Oper Der Postillon von Longjumeau von Adolphe Adam. Robert Swenson hat gesungen, mit dabei auch die Stuttgarter Choristen und das Rundfunkorchester Kaiserslautern. Das war ein Wunsch von Frau Hoffmann hier in Klassik auf Wunsch auf NDR Kultur. Und jetzt ist Tim Helsen bei mir. Er koordiniert heute wieder Ihre Musikwünsche. Hallo, guten Morgen, Tim.
1: Ja, guten Morgen, liebe Eva.
0: Bist du gut aufgewacht?
1: Aber bestens. Ich habe mich heute früh schon gefreut. Ich war jetzt die letzten ein, zwei Wochen war ich nicht hier und endlich mal wieder da zu sein. Jetzt auch mit dir, das ist doch toll. Ich freue mich sehr.
0: Wir haben ja durchaus noch ein bisschen Platz in der Sendung. Also heute stehen die Chancen gut, dass spontane Musikwünsche erfüllt werden, oder?
1: Das stimmt. So ein paar sind schon angekommen und es ist ja immer wieder schön, diesen bunten Blumenstrauß an schönen Wünschen zu bekommen. Also auch Sie können sehr gerne noch mitmachen. Schreiben Sie uns am besten eine E-Mail an klassikaufwunsch@ndr.de. Da kann ich das immer am besten sortieren und dann zuordnen. klassikaufwunsch@ndr.de. Sie können natürlich auch anrufen unter der kostenfreien Telefonnummer 08000 117757, 08000 117757, oder über die Mitmachfunktion der NDR Kultur App. Da können Sie aufsprechen oder eine Nachricht schreiben.
0: Danke, Tim.
1: Sehr gern.
0: Dann gehst du wahrscheinlich gleich wieder rüber ins gegenüberliegende Studio. Da haben wir immer Sichtkontakt.
1: Richtig.
0: Viel Spaß dir heute.
1: Dir auch, liebe Eva.
0: Und wir kommen jetzt zum nächsten Musikwunsch. Hannah Kempener aus Norderstedt wünscht sich Filmmusik aus dem Film The Long Goodbye mit der Geigerin Anne-Sophie Mutter. Bitteschön.

das Hauptthema aus dem Soundtrack des Films The Long Goodbye von John Williams, hier eingespielt von Anne-Sophie Mutter, die ja mittlerweile befreundet ist mit John Williams. Begleitet hat das Boston Symphony Orchestra unter Leitung von John Williams höchstpersönlich. NDR Kultur hören Sie am Sonnabendvormittag. Klassik auf Wunsch. Andreas Karwart aus Oldendorf bei Stade hat uns eine Mail geschrieben. Hallo, liebes Klassik auf Wunsch-Team, steht da. Ich wünsche mir von Johann Sebastian Bach das Gloria aus der Messe F-Dur, Bachwerke Verzeichnis 233. Mit diesem Titel möchte ich meine Tochter Anne grüßen, die in den Semesterferien zu Besuch kommt. Danke für diesen schönen Wunsch, den wir natürlich gerne erfüllen. Und ich denke, Anne wird jetzt zuhören.

0: Chor und Orchester der Johann Sebastian Bach Stiftung St. Gallen haben Sie da gehört, unter Leitung von Rudolf Lutz mit dem Chor Gloria aus der Messe in F-Dur von Johann Sebastian Bach. Und jetzt spreche ich hier in Klassik auf Wunsch auf NDR Kultur mit einem jungen Regisseur, der vor kurzem in Hamburg war, um seinen neuen Film vorzustellen. Den hat er mit ganz kleinen Darstellern gedreht. Der Film heißt Insekten, Helden im Verborgenen. Guten Morgen, Nepomuk Pfaff.
1: Guten Morgen.
0: Was ist das für ein Film? Ist das ein Dokumentarfilm oder gibt es auch Spielfilmelemente?
1: Das ist tatsächlich ein bisschen eine Mischung. Unsere Vorbilder sind diese großen Dokus vom BBC über die Natur und die haben ja auch Spielfilmelemente. Also da folgt man dann einem Löwen, zum Beispiel einer Löwenfamilie, wie sie versuchen, Futter zu beschaffen und die Familie zu versorgen. Und daran haben wir uns so ein bisschen orientiert, nur dass wir das Ganze halt im Mikrokosmos machen.
0: Mit Katharina Thalbach konnten Sie eine sehr bekannte Stimme für diesen Film verpflichten. Wie haben Sie die denn bekommen und welche Funktion hat sie im Film?
1: Genau, also sie ist total wichtig, finde ich, und macht das so ein bisschen zu einem Märchen, das wir erzählen. Und ja, wir hatten da einfach Glück, würde ich sagen. Also wir hatten ja auch kein großes Budget, haben sie dann aber angefragt und haben ein bisschen gebettelt. Und dann hat sie tatsächlich mitgemacht, weil sie anscheinend so vom Thema und vom Film so überzeugt war.
0: Wo und wie haben Sie denn gedreht? Haben Sie sich da in die Wiese gelegt, irgendwo bei Lübeck oder in Bayern oder wo auch immer?
1: Ja, wir waren beim Schalsee zum Beispiel, wir waren in der Schorfheide Korin bei Berlin. Wir waren in verschiedenen Biosphärenreservaten und haben uns da wirklich mit Knieschonern in die Wiese gelegt und haben versucht, Ameisen

0: Lebewesen zu finden und andere Tiere. Aber wir haben natürlich ziemlich genau, das wirkt jetzt vielleicht ein bisschen anders, als es tatsächlich war, weil wir haben uns natürlich einen genauen Plan gemacht und überlegt, was wir für Bilder brauchen, um die Geschichte zu erzählen, und haben die dann da auch abgefilmt. Also wir hatten dann zum Beispiel einen Dreh für die Ameisen, einen für die Glühwürmchen. Also es war schon ziemlich durchgeplant. Und dann hatten wir noch eine Kombination mit Studiodrehs. Also wenn das dann nämlich zum Beispiel so ein bisschen windet und der Grashalm im Wind wackelt, dann geht das nicht mehr draußen, dann muss man ins Studio.
1: Nun heißt der Film Insektenhelden im Verborgenen. Warum sind das Ihrer Meinung nach Helden?
0: Die Insekten sind einfach eine riesige Tierklasse und die sind aber sehr klein und werden dadurch sehr unterschätzt und nicht so gesehen, tragen aber halt eine riesengroße Rolle zum Ökosystem bei oder zu den ganzen Ökosystemen, die wir haben. Und deswegen sind das für mich Helden, die ein bisschen übersehen werden.
1: Sie sind, glaube ich, Mitte 20, arbeiten sonst auch in der Werbung. Wie kamen Sie dazu, solch einen Film zu drehen? Was hat da im wahrsten Sinn des Wortes bei Ihnen gekribbelt?
0: Ich bin ein großer Naturfreund und ich wollte dem so ein bisschen nachgehen. Und tatsächlich kam bei uns dann die Anfrage rein zu den Insekten. Ich dachte davor schon, ich hätte eigentlich total Lust mal auf eine Pilzdoku und dann mit ein paar Kumpels da in den Wald gehen und das zu filmen, was es da so gibt und einfach die Natur auch zu genießen. Und dann kam diese Anfrage über die Insekten rein und dachte ich, ja, perfekt, Insekten sind ja noch cooler. Und sich dann eben auch in so ein Thema reinzufuchsen, das gefällt mir. Und
1: Ja, und jetzt ist der Film in ganz vielen Kinos in Deutschland zu sehen. Wo kann man Insektenhelden im Verborgenen denn aktuell in Norddeutschland sehen?
0: wir sind in Hamburg, sind wir im Zeise, im Passagekino, Kinopolis, in Kiel sind wir im Studiokino, in Lübeck kommen wir ins Koki. Also ganz, ganz viele Kinos. Und am besten einfach mal online schauen. Da gibt es dann Informationen
1: Genau,
0: dazu.
1: Insektenhelden im Verborgenen. Jetzt kommen wir, Herr Pfaff, zu Ihrem Musikwunsch. Was wünschen Sie sich für wen?
0: Ich wünsche mir Claire de Lune für meine Freundin Lina. Die hat nämlich auch ganz viel zu dem Film beigetragen. Also wir haben zusammen die Landwirte besucht, die wir da auch interviewt haben. Und die hat den Film, glaube ich, gesehen, bevor ihn alle anderen gesehen haben und immer wieder Feedback gegeben. Und so. Und das geht dann manchmal so ein bisschen unter. Und deswegen würde ich sie da ganz gerne grüßen. Und Claire de Lune haben wir auch im Film in der Glühwürmchen-Szene.
1: Ach,
0: Und
1: schön.
0: ich finde das einfach schön, um so in die Traumwelt abzutauchen und wenn dann alle anderen Tiere und Menschen schlafen gehen, erwachen dann erst die Glühwürmchen.
1: Nepomuk Pfaff, dann viel Erfolg für Ihren Film. Und das hier ist jetzt Debussys Claire de Lune mit dem Pianisten Alexis Weißenberg. Und da können wir uns jetzt mal lauter Glühwürmchen vorstellen. Danke.
0: Vielen Dank.
1: Tschüss.
0: Ciao.

Alexis Weißenberg tupfte hier Claire de Lune aus der Suite Bergamasque von Claude Debussy in die Tasten. Ein Musikwunsch von Nepomuk Pfaff hier in Klassik auf Wunsch auf NDR Kultur. Das Chanson Voilà von Barbara Pravi in einer Version mit André Rieu hat sich eine Namensvetterin von mir gewünscht oder eine Namensbase. Für Eva Maria aus Minden spielen wir jetzt Voilà mit André Rieu und der niederländischen Sängerin Emma Kock.

0: Vamos.
1: Ja, da ist immer Mords was los bei den Konzerten von André Rieu, wie hier zu hören ist. Das war das Chanson Voilà von Barbara Pravi, gesungen hat hier Emma Kok, eine niederländische Sängerin. André Rieu hat natürlich Geige gespielt und das Johann Strauss Orchester hat begleitet. Und hier ein weiterer Wunsch, der vorhin eingegangen ist. Per Sprachnachricht hat sich da ein NDR Kulturhörer über den Messenger der NDR Kultur-App gemeldet.
2: Ja, hallo. Hier ist Jens David Buchweiz aus Marburg an der Lahn. Ich wünsche mir eigentlich für meinen ehemaligen Deutschlehrer, Wolfert Schön aus Cuxhaven. Der erzählte mal einen Witz und er war kein großer Witzerzähler. Er sagte, glaube ich, flog ein Kuckuck übers Meer, traf er einen Hai. Sagte der Hai, Kuckuck, sagte der Kuckuck, Hai. Und jedenfalls in dem Sinne für diesen wunderbaren, inspirierenden Deutschunterricht, wo ich mich heute noch bedanke, wünsche ich mir einen Titel aus dem klassischen Bereich, wo vielleicht der Schrei des Kuckucks Anklang findet. Dankeschön.
1: Und wir haben, lieber Herr Buchweiz, für Sie und Ihren Deutschlehrer, Grüße gehen raus, eine etwas knifflige Aufgabe jetzt. In den ersten Satz der 25. Klaviersonate von Ludwig van Beethoven hat er immer wieder das Kuckucksintervall, eine Terz, eingebaut. Viel Spaß mit dieser Aufnahme.

0: Ein Wunsch von Herrn Buchwalz für seinen Deutschlehrer. Ein Stück, wo der Kuckuck vorkommt. Und hier war er zu hören in Form einer Terz. Erster Satz, Klaviersonate Nummer 25 in G-Dur von Ludwig van Beethoven. Claudio Arrau hat gespielt.
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0: Ein Blick in die Natur, die uns umgibt, kann helfen bei so großen Fragen wie: Was ist das Leben? Woher kommen wir? Wohin führt die Reise? Rainer Maria Rilke hat es uns vorgemacht in seinem Gedicht »Ich lebe mein Leben in wachsenden Ringen«. Es liest Ulrich Mühl.
2: Ich lebe mein Leben in wachsenden Ringen, die sich über die Dinge ziehen. Ich werde den letzten vielleicht nicht vollbringen, aber versuchen will ich ihn. Ich kreise um Gott, um den uralten Turm, und ich kreise Jahrtausende lang. Und ich weiß noch nicht, bin ich ein Falke, ein Sturm oder ein großer Gesang?
0: Ulrich Mühe las hier das Gedicht »Ich lebe mein Leben in wachsenden Ringen« von Rainer Maria Rilke.

Die Formation German Brass sang hier quasi mit Blechblasinstrumenten den Pilgerchor aus der Oper Tannhäuser von Richard Wagner. Das war ein Wunsch von Gudrun Esch-Gerzini aus Hamburg, sehr passend zum Beginn der 150. Bayreuther Festspiele heute. Max Eller aus Heilbronn ist ein großer Orgelfreund. Auch da in Baden-Württemberg hört man offensichtlich NDR Kultur. Max Eller wünscht sich Pièce d'Orgue von Johann Sebastian Bach. Das ist die Fantasie in G-Dur, Bachwerkeverzeichnis 572. Eines der berühmtesten Orgelwerke von Bach, stammt aus seiner Weimarer Zeit. Bitte schön, lieber Herr Eller, mit herzlichen Grüßen aus dem Studio. Ihr Musikwunsch an der Orgel Nicolas Danby.

Auf der Orgel des Lübecker Doms spielte Nicholas Danby hier die Fantasie für Orgel G-Dur Bachwerke Verzeichnis 572 von Johann Sebastian Bach, ein Musikwunsch von Max Eller. Und jetzt der letzte Musikwunsch für diese Stunde, aber zwei weitere folgen ja noch und Sie haben die Möglichkeit, sich was Schönes zu wünschen, am besten über den Messenger der NDR Kultur App oder per Mail an die Adresse klassikaufwunsch@ndr.de, klassikaufwunsch in einem Wort. Martin Schrüttke aus der Nähe von Uelzen ist ein großer Händel-Fan und wünscht sich ein schnelles, schwungvolles Stück von ihm. Damit grüßt er seinen Bruder Erhard und wünscht allen Hörerinnen und Hörern von NDR Kultur ein schönes Wochenende. Das Orchester Musica Antiqua Köln spielt jetzt die Gigue aus der Sonate für zwei Violinen und Basso Continuo in G-Dur Opus 5 Nummer 4 von Händel.

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1: Um 11 Uhr mit Claudia Drews. Im Südwesten Frankreichs wüten weiter schwere Waldbrände. Mehr als 140.000 Menschen sind bislang in Sicherheit gebracht worden. Das Feuer in der Region Bordeaux hat nach Behördenangaben ein beispielloses Ausmaß. Eine riesige Rauchwolke hat mittlerweile den Großraum der Stadt erreicht. Aus Bordeaux, Kai Rienecker.
2: Überall liegt beißender Brandgeruch in der Luft, Asche segelt vom Himmel. Die ersten Vororte von Bordeaux wurden evakuiert. Die französische Regierung mobilisiert nun auch die Armee. 500 Soldaten seien bereits im Einsatz, ebenso viele würden noch dazukommen, inklusive Sanitätsdienste. Wegen der sich drastisch verschlechternden Luftqualität sollen 1,5 Millionen FFP2-Masken auf den Weg in den Großraum Bordeaux sein. Das Feuer am Becken von Arcachon ist weiter außer Kontrolle. Der Premierminister sprach von einem sich selbst nährenden Feuer, das man in dieser Intensität bislang noch nicht kannte. Über 30.000 Hektar sollen im Departement Gironde bereits verbrannt sein. Hinzu kommt ein weiteres Feuer in der Nähe in der Touristenregion von Biscarros.
1: Und auch in Spanien kämpfen die Einsatzkräfte weiter gegen mehrere Großbrände. Das betrifft vor allem die Region westlich von Madrid. Den Behörden zufolge konnte eines der Feuer über Nacht zwar von einer Seite eingedämmt werden, es droht aber, sich in die andere Richtung weiter auszubreiten und dort dann mit einer großen Brandfront zu verschmelzen. Der Katastrophenschutz beobachtet die Wetterlage genau. Ein vorhergesagter Umschwung könnte die Löscharbeiten demnach zusätzlich erschweren. Der Wind soll drehen und stärker werden. Mehrere Sozialverbände haben kurz nach der Nominierung Forderungen an den designierten Gesundheitsminister Linnemann gestellt. Erster Akt müsse sein, die Gesundheitsreform zu überdenken, sagte die Vorsitzende des Sozialverbands Deutschland Engelmeier den Zeitungen der Funke Mediengruppe. Sie kritisiert geplante Leistungskürzungen und Mehrbelastungen für die Versicherten. Auch die Präsidentin des Sozialverbands VdK Bentele fordert im Redaktionsnetzwerk Deutschland mehr Solidarität bei der Gesundheits- und Pflegereform. Der Krieg der USA und Israels gegen den Iran weitet sich immer mehr auf die ganze Region aus. Eine Militärkoalition unter Führung Saudi-Arabiens hat in der Nacht Stellungen der Houthi-Miliz im Jemen angegriffen. Aus der NDR-Nachrichtenredaktion Verena Hartges.
3: Die Koalition spricht von legitimen militärischen Zielen, die mit der Bedrohung des Schiffsverkehrs im Roten Meer in Verbindung stünden. In den vergangenen Tagen hatte die Houthi-Miliz zwei saudische Öltanker im Roten Meer angegriffen. Die Miliz ist mit dem Iran verbündet und hat eine Blockade gegen saudische Schiffe im Roten Meer verhängt, denn nach der Sperrung der Straße von Hormuz hatte Saudi-Arabien seine Ölexporte durch die Meerenge von Bab el-Mandab im Roten Meer umgeleitet. Die Houthi-Miliz hat inzwischen nach eigenen Angaben auf die Luftschläge der Militärkoalition reagiert und die saudische Stadt Jazan mit Raketen angegriffen. Saudi-Arabien hat das bislang nicht bestätigt, allerdings hatten die Behörden heute früh die Bevölkerung vor einer möglichen Gefahr gewarnt.
1: An einem NATO-Standort in Belgien hat es eine Festnahme wegen Spionageverdachts gegeben. Wie die Staatsanwaltschaft mitteilte, handelt es sich um eine Kanadierin mit chinesischen Wurzeln. Gegen sie bestehe der Verdacht, im Auftrag eines Drittlandes zu spionieren und Mitglied einer kriminellen Vereinigung zu sein. Den Angaben zufolge hat die Frau als Praktikantin im militärischen Hauptquartier der NATO im belgischen Mons gearbeitet. Das waren die Nachrichten. Das Wetter in Norddeutschland, meist sonnig, teils auch mal bewölkt, zwischen Ems und Schleswig-Holstein vereinzelt Regen. Höchstwerte 20 Grad auf Sylt bis 29 Grad in Göttingen. Morgen mehr Wolken, zeitweise Regen, vereinzelt auch Gewitter bei 19 bis 25 Grad. Es ist 11.04 Uhr.
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4: Herzlich willkommen zur zweiten Stunde. Schön, dass Sie dabei sind. Wir beginnen jetzt mit dem Walzer Donausagen von Julius Fujik. Den hat sich NDR-Kulturhörer Peter Horak gewünscht in einer Aufnahme mit dem Rundfunkorchester Hannover des NDR unter Leitung von Richard Müller-Lampert. Schönen guten Morgen allen, schönen Vormittag. Musik.

0: Das war der Walzer Donausagen von Julius Futschig mit dem Rundfunkorchester Hannover des NDR unter Leitung von Richard Müller-Lamperz.
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0: Und jetzt ein Geburtstagsgruß für Manfred Schuckert. Ute Harte hat uns folgende Zeilen zukommen lassen. Mit dem Bachsatz von Lobe den Herren, den mächtigen König der Ehren, wollen wir dir, lieber Papa und Opa Manfred Schuckert aus Anklam, ganz herzlich zu deinem 83. Geburtstag gratulieren. Wir wünschen dir Gottes reichen Segen und Bewahrung, viel Freude und Kraft für jeden neuen Tag. Schön, dass du die Arbeit mit den Heimatvertriebenen noch so mit Leben füllst und auch selbst daraus so viel Kraft und Freude schöpfst. Wir denken ganz fest an dich. Ganz liebe Grüße von Ute und Gunther, Friedhelm, Christina und Christian mit Simon, Emmy und Jule.

0: Das NDR Vokal Ensemble unter Leitung von Michael Gläser mit Lobe den Herrn, den mächtigen König der Iren von Johann Sebastian Bach hier auf NDR Kultur. Die Musikerin und mehrfache Preisträgerin Viktoria Pfeil aus Oberösterreich hat vor ein paar Wochen eine EP, eine Art Mini-Album herausgebracht. Nöbi, so heißt es. Da entwickelt sie mit Baritonsaxophon und Stimme einen ganz eigenen Sound. Und jetzt habe ich sie am Telefon. Hallo, guten Morgen, Frau Pfeil.
1: Guten Morgen.
0: Wo erwische ich Sie denn gerade? Wo sind Sie im Augenblick?
1: Sie erwischen mich in Linz, in Oberösterreich, am Pflasterspektakel.
0: Ja.
1: Ein großes Straßenmusikfestival, wo ich heute auch aktiv bin als Musikerin.
0: Da geht's heute Nachmittag schon los, oder?
1: Da geht's heute Nachmittag los. Das sind Straßenkünstlerinnen und Künstler aus aller Welt. Das ist in Linz immer ganz besonders im Sommer.
0: Zu Ihrem Mini-Album, das Sie im Juni rausgebracht haben, Nöbi oder Nöbi,

0: Das Wichtigste für mich war das zentrale Instrument, das Bariton-Saxophon, mein Lieblingsinstrument, und wirklich zu schauen, was kann ich alles aus diesem Instrument herausholen. Und es war dann eigentlich ein Versuch, ein sehr produziertes Mini-Album zu gestalten, wo alle Sounds aus dem Bariton-Saxophon entstehen. Also sämtliche Percussions, Beats, all das wurde mit dem Bariton-Saxophon produziert. Durch Klappengeräusche, durch Luftgeräusche, die natürlich dann verändert, ausproduziert. Und dazu meine Stimme, ich singe im oberösterreichischen Dialekt. Und all das ist dann zu diesem Klangkörper geworden, der, wie ich finde, sehr luftig, aber doch auch sehr, wie soll ich sagen, ausproduziert und beatlastig klingt.
1: Und auch sehr modern. Sie haben unter anderem 2024 den österreichischen Jazzpreis als Best Newcomer bekommen. Frau Pfeil, mit Ihrer Band Mama Fatale haben Sie den Hubert von Goisern Kulturpreis bekommen. Wie wichtig sind solche Preise im Leben einer jungen Künstlerin?
0: Ja, schon sehr wichtig. Also für den österreichischen Jazzpreis, da war ich nominiert in der Kategorie Newcomer. Schon sehr wichtig, weil sie einfach einem zeigen, okay, das bekommt Aufmerksamkeit, man ist auf einem guten Weg. Für wen macht man das? Natürlich für sich selbst, aber es bekommt einfach auch Anklang bei einem größeren Publikum. Das ist für mich sehr wichtig, diese Resonanz zu bekommen.
1: Die Titel des Mini-Albums heißen Es wird schon, Oberleitung, Nöbi, Luftballon, und dann gibt es noch die Single Ene Mene Mu. Diesen Titel hören wir gleich. Um was geht es da?
0: Es geht darum, vielleicht im Zug oder auch auf der Straße Leute zu treffen, die man lange nicht gesehen hat. Und dann wird irgendwie ein Treffen vereinbart und eigentlich denken sich beide, es wäre auch schön, wenn man sich einfach nicht trifft. Es passt auch, wenn man sich so über den Weg läuft, kurz miteinander quatscht. Um das geht's eigentlich.
1: Viktoria Pfeil, vielen Dank für das Gespräch. Und hier hören wir jetzt Sie gleich mit der Bariton-Klarinette und mit dem Song Ene Mene Mu. Ich wünsche Ihnen ganz viel Spaß heute in Linz.
0: Vielen Dank für das Gespräch.
1: Gerne. Tschüss.
0: Tschüss.
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Victoria Pfeil mit Bariton-Saxophon. Da hatte ich einmal versehentlich Bariton-Klarinette gesagt. Mit Bariton-Saxophon natürlich und ihrer Stimme. Und diese Percussion-Instrumente, die hat sie selbst mit dem Saxophon erzeugt. Das war ihr Titel Ene Mene Mu. Die nächste Musik hat sich Angela Kümper gewünscht. Filmmusik von John Williams. Die Suite, drittes Jahr aus dem Soundtrack Harry Potter und der Gefangene von Azkaban.

Klassik auf Wunsch auf NDR Kultur. Das war ein Wunsch von Angelika Kümper. Die Suite Drittes Jahr aus dem Soundtrack Harry Potter und der Gefangene von Azkaban von John Williams. Gerald Urbach hat uns unter der kostenlosen Rufnummer 08011 77 57 angerufen, habe ich jetzt auch nochmal schnell untergebracht dadurch. Er hat vor kurzem im Hessischen Rundfunk eine Interpretation der Nabucco-Ouvertüre gehört, die ihm richtig gut gefallen hat. Diese Version wünscht er sich nun auch bei NDR Kultur und ist sich sicher, dass es auch den Hörerinnen und Hörern im Norden gefällt. Und wenn Sie jetzt neugierig geworden sind, da spielt kein Orchester, sondern die Formation German Brass, 1974 gegründet, eines der besten Blechbläser-Ensembles überhaupt, das natürlich schon ein paar Besetzungswechsel durchlaufen hat und offensichtlich sehr beliebt ist bei Klassik auf Wunsch-Hörern, denn die haben wir öfters drin, hatten vorhin auch schon eine Aufnahme mit German Brass.

German Brass und die Ouvertüre der Oper Nabucco von Giuseppe Verdi. Und jetzt wird wieder gesungen hier in Klassik auf Wunsch auf NDR Kultur Oper. Angelika Spörer wünscht sich die Verleumdungsarie La Calunnia e un Venticello, die von der Figur des Don Basilio in Rossinis Barbier von Sevilla gesungen wird, für sich und ihre Tochter Susanne. Beide haben eine fantastische Inszenierung von Rossinis Barbier in der Rheinsberger Kammeroper gesehen und möchten sich mit dieser Arie an diesen schönen Abend erinnern. Es singt jetzt der neuseeländische Bassbariton Jonathan Lemalu.

La Calunia e un Venticello sang hier Jonathan Le Malo, eine Arie aus dem Barbier von Sevilla von Gioachino Rossini. Begleitet hat das New Zealand Symphony Orchestra unter James Judd. Jutta Clemente wünscht sich das Stück Coulter-Geist von Phil Coulter, einem nordirischen Komponisten, und möchte damit ihre Schwestern Annette und Susanne grüßen, ihnen eine Freude bereiten. Gerne, liebe Frau Clemente.

0: Kultergeist von und mit viel Kulte, ein Wunsch von Frau Clemente. Und ein weiterer Wunsch hat uns hier erreicht, in Klassik auf Wunsch auf NDR Kultur.
1: Ja, hallo, hier spricht Veronika Reger aus Hamburg. Ich wünsche mir aus der Serenade Opus 10 für Streichtrio von Ernst von Dohnányi das Scherzo. Meines Erachtens das einzige Scherzo, das in der strengen Form einer Fuge geschrieben wurde und dabei übermütig, ja frech ist und mit so viel Chromatik gespickt, dass es wie eine Etüde sein könnte. Ich grüße damit meine Mitspieler des Streichtrios und hoffe, dass mein Wunsch in Erfüllung geht. Vielen Dank. Tschüss.

Das Leipziger Streichtrio und der dritte Satz aus der Serenade für Violine, Viola und Cello von Ernst von Dohnányi. Vielen Dank für Ihre schönen Musikwünsche, die auch in der vergangenen Woche und heute wieder zahlreich eingegangen sind. Wir versuchen alles, aber alle Wünsche kriegen wir natürlich nicht unter. Deshalb bitte nicht traurig sein, wenn Ihr Wunsch heute nicht dabei sein sollte. Der nächste Musikwunsch kommt von Doris Schollmann aus Hannover. Sie wünscht sich etwas Erfrischendes und da ist ihr Barbara Dennerlein in den Sinn gekommen. Sie hören sie jetzt in Klassik auf Wunsch mit Duke Ellingtons In a Sentimental Mood und mit dabei ist hier auch die NDR Big Band.

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1: Um 12 Uhr mit Felix Sprung. Im Südwesten Frankreichs wüten weiter schwere Waldbrände. Mehr als 140.000 Menschen sind bislang in Sicherheit gebracht worden. Das Feuer in der Region Bordeaux hat nach Behördenangaben ein beispielloses Ausmaß. Eine riesige Rauchwolke hat mittlerweile den Großraum der Stadt erreicht. Aus Bordeaux Kai Rienecker.
2: Überall liegt beißender Brandgeruch in der Luft, Asche segelt vom Himmel. Die ersten Vororte von Bordeaux wurden evakuiert. Die französische Regierung mobilisiert nun auch die Armee. 500 Soldaten seien bereits im Einsatz, ebenso viele würden noch dazukommen, inklusive Sanitätsdienste. Wegen der sich drastisch verschlechternden Luftqualität sollen 1,5 Millionen FFP2-Masken auf den Weg in den Großraum Bordeaux sein. Das Feuer am Becken von Arcachon ist weiter außer Kontrolle. Der Premierminister sprach von einem sich selbst nährenden Feuer, das man in dieser Intensität bislang noch nicht kannte. Über 30.000 Hektar sollen im Departement Gironde bereits verbrannt sein. Hinzu kommt ein weiteres Feuer in der Nähe in der Touristenregion von Biscarros.
1: Auch in Spanien kämpfen die Einsatzkräfte weiter gegen mehrere Großbrände. Das betrifft vor allem die Region westlich von Madrid. Den Behörden zufolge konnte eines der Feuer über Nacht von einer Seite eingedämmt werden. Es droht aber, sich in die andere Richtung weiter auszubreiten und dort mit weiteren Bränden zu verschmelzen. Starke Winde könnten die Feuer weiter anfachen. Den Behörden zufolge wurden bisher 30.000 Menschen in Sicherheit gebracht. Der Chefankläger am Internationalen Strafgerichtshof in Den Haag, Khan, muss gehen. Auf einer Sondersitzung in New York haben die Vertragsstaaten mit klarer Mehrheit entschieden, ihn abzusetzen. Grund sind Vorwürfe, wonach Khan sexuell übergriffig gewesen sein soll. Der britische Jurist weist die Anschuldigungen zurück. Khan war seit 2021 Chefankläger und hatte unter anderem einen Haftbefehl gegen Israels Ministerpräsidenten Netanyahu wegen mutmaßlicher Verbrechen im Gazakrieg beantragt. Im Müritz-Nationalpark stehen heute große Aufräumarbeiten an. Nach dem Waldbrand dort wird jetzt die Ausrüstung für die Löscharbeiten abgebaut. Etwa 450 Helferinnen und Helfer sind beteiligt. Sie müssen tausende Feuerwehrschläuche einrollen und hunderte Kreisregner demontieren. Auch Wasserpumpen und Aggregate für die Stromerzeugung werden abtransportiert. Nach Angaben des Kreises Mecklenburgische Seenplatte bleiben drei große mobile Wasserbecken zur Sicherheit vor Ort. Zuletzt mussten noch letzte Glutnester gelöscht werden. Das Feuer hatte sich auf eine Fläche von 400 Hektar ausgebreitet. Bei den Finals stehen heute unter anderem die Meisterschaften der Leichtathletinnen und Leichtathleten im Mittelpunkt. Insgesamt 38 Titel werden dabei am Wochenende vergeben, allerdings nicht in Hannover. Aus der NDR-Sportredaktion Anne van Eickels.
3: Heute starten auch die Wettkämpfe in der Finalsaußenstelle. In Bochum-Wattenscheid geht es für die Leichtathleten um die Medaillen. Am Start sind viele deutsche Topathleten wie Olympiasiegerin Malaika Mihambo im Weitsprung oder der Sperrwurf-Europameister Julian Weber. In Hannover feiert das Rapid Surfen seine Premiere bei den Finals. Auf der Leinewelle, einer künstlich erzeugten Welle des schmalen Flusses durch die Altstadt, müssen die Surfer Tricks auf ihren Boards zeigen und dadurch Punkte sammeln. Die Segler müssen erstmal eine ungeplante Pause einlegen. Ihre Wettkampffahrt am Vormittag musste abgesagt werden. Es gibt zu wenig Wind am Steinhuder Meer.
1: Das waren die Nachrichten. Das Wetter in Norddeutschland: viel Sonne, wenige Wolken, überwiegend trocken. Höchstwerte zwischen 20 Grad auf Sylt und 29 Grad in Hannmünden. Morgen bewölkt, zeitweise Regen, vereinzelt Gewitter. In Südniedersachsen anfangs noch Auflockerungen, höchstens 19 bis 25 Grad. Es ist 12.04 Uhr.
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4: Hallo zur letzten Stunde Klassik auf Wunsch mit Ihren Musikwünschen. Wir beginnen jetzt mit einem Musikwunsch von Lüder Gerken aus Bötzingen im Kaiserstuhl. Renny Fleming singt die Arie der Mandrika aus dem dritten Aufzug der Oper Arabella von Richard Strauss, begleitet vom Orchester der Metropolitan Opera New York unter Christoph Eschenbach. Ich freue mich, dass Sie eingeschaltet haben.

0: An die Adresse des kroatischen Grafen Mandrika ging diese Szene. Das war sehr gut. Mandrika sang hier in der Rolle der Arabella. René Fleming, Musik aus der Oper Arabella war das, von Richard Strauss. Begleitet wurde René Fleming vom Metropolitan Opera Orchestra unter Leitung von Christoph Eschenbach.
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0: Erwin Mitstörfer hat sich was gewünscht für die Ausgabe von Klassik auf Wunsch heute. Zu Hause ist er in Schleswig-Holstein in Nordhassstedt im Kreis Dietmarschen. Er hat noch Schallplatten aus den 1950er Jahren mit Musik von Daniel François Esprit-Auber, ein bedeutender französischer Komponist des 19. Jahrhunderts. Erwin Mitstörfer wünscht sich die Ouvertüre aus Fra Diavolo, einer temporeichen Räubergeschichte. Bitteschön, der rote Vorhang öffnet sich.

Das war die Sächsische Staatskapelle Dresden unter Hans Fonck mit der Ouvertüre der Oper Fra Diavolo von Daniel François Ispry Aubert. Klassik auf Wunsch, NDR Kultur, es ist 12.18 Uhr. Helga Sengebusch hat uns eine Mail geschrieben und folgende Zeilen haben wir da vorgefunden. Liebes Klassik auf Wunsch-Team, vor einigen Tagen bin ich 80 Jahre alt geworden. Ich habe dieses Ereignis im Kreis meiner Familie und einiger sehr guter Freundinnen und Freunde gefeiert, weil

0: O Fortuna aus der Carmina Burana von Karl Orff mit der Zürcher Singakademie und dem Tonhalle-Orchester Zürich. Die Leitung hatte Paavo Järvi. Klassik auf Wunsch auf NDR Kultur. Ich spreche jetzt mit Dr. Veit Hennig. Seit fast 30 Jahren arbeitet er als Biologe an der Uni Hamburg. Da gibt es seit 25 Jahren eine Kooperation mit der Nationalparkverwaltung Wattenmeer in Schleswig-Holstein. Veit Hennig hat hierbei den Schwerpunkt Bestandserfassung und Bruterfolgskontrolle bei Seevögeln. Und ich habe mich schon ein paar Mal mit ihm unterhalten und finde das so interessant, was er zu berichten weiß, dass ich Ihnen das nicht vorenthalten möchte. Hallo, Herr Hennig.
1: Hallo, Frau Schramm.
0: Sie beobachten das Wattenmeer und seine Bewohner wissenschaftlich für die Uni Hamburg seit einem Vierteljahrhundert. In welchem Gebiet sind Sie da hauptsächlich tätig?
1: Ja, eigentlich im gesamten schleswig-holsteinischen Wattenmeer, also von Dithmarschen bis Nordfriesland. Und da auf den Kleinhalligen vor allem, weil die in der Kernzone des Nationalparks sind und die natürlich so die Herzstücke des Nationalparks sind.
0: Wie beurteilen Sie denn aktuell den Zustand des Wattenmeers? Welche Beobachtungen machen Sie da?
1: Naja, also ich kenne das Meer natürlich auch schon viel länger. Ich habe meinen Zivildienst Anfang der 80er Jahre auf seiner Vogelhallig als Vogelwart gemacht. Und in der Zeit hat sich natürlich eben durch den Klimawandel auch insofern etwas verändert, dass beispielsweise in der Brutzeit immer häufiger diese sogenannten Kükenfluten auftreten. Das war früher sicherlich normal. Ja, auf den Halligen haben das die Bauern auch als Heuflut bezeichnet. Das war, wenn im Juni der Wasserstand auf einmal besonders hoch war. Also es ist kein besonders neues Phänomen, aber die Häufigkeit hat ganz stark zugenommen. Das heißt, die Brutgebiete werden überflutet, die Gelege schwimmen weg und die frisch geschlüpften Küken ersaufen, die etwas älteren Küken, die halten das durch. Na, und dieses Phänomen tritt seit 10, 15 Jahren so verstärkt auf, dass es wirklich manchmal kaum einen Bruterfolg für diese Arten gibt, die in diesen flachen Bereichen brüten.
0: Und welche Veränderungen beobachten Sie außerdem?
1: Ja, wir haben in der Veränderung von den Wetterlagen auch diese stationären Hochdruckgebiete, das haben wir jetzt ja schon im Juni gemerkt, ne, diese Hitzewelle. Diese Wetterlagen bleiben viel, viel länger stationär. Und dann muss man sich vorstellen, dass das Wattenmeer trocken fällt, ja, zu niedrig wird und über Mittag dann diese braune Oberfläche natürlich die UV-Strahlen in Infrarotstrahlen umwandelt und sich so stark erwärmt, dass wir schon 10 Zentimeter auch tief im Wattboden drin

0: Temperaturen von über 30 Grad haben. Das wird dann kritisch für beispielsweise die Herzmuscheln und die sterben dann einfach ab und dann findet man diese geöffneten Schalen und das in großen Mengen. Die wird einfach durchgekocht, diese Muscheln.
1: Und das Wasser ist natürlich wahrscheinlich auch jetzt wärmer als normal oder als vor 15 Jahren, oder wie ist das?
0: Ja, wir hatten ja die Meldungen über alle Medien, dass wir Spitzentemperaturen hatten in diesem Jahr, im letzten Jahr. Also jedes Jahr ist ein neuer Spitzenwert. Und das bringt natürlich sehr, sehr vieles durcheinander. Also zum Beispiel eben auch die Heringe mit ihrer Laichperiode, die ein ganz wichtiger Schlüsselelement im Wattenmeer sind als Nahrung für die Seevögel, für die Schweinswale, für die Seehunde. Und wir können gar nicht so schnell neue Thesen aufstellen. Wir wissen zum Beispiel, dass seit 4 Jahren die Seehundpopulation um 19% im schleswig-holsteinischen Wattenmeer zurückgegangen ist. Warum? Kaum hat man eine These, ändert sich schon wieder so viel. Also die Dynamik ist extrem.
1: Nun genießt das Wattenmeer den höchsten Schutzstatus, den man sich wünschen kann. EU-Vogelschutzgebiet, Biosphärenschutzgebiet, der UNESCO-Nationalpark, Weltnaturerbe und viele mehr. Aber habe ich Sie richtig verstanden? All das nutzt dem Wattenmeer, seinen Tieren und Ökosystem aktuell eigentlich nichts?
0: Naja, also wir freuen uns natürlich, dass das ein Weltnaturerbe ist und viele Arten geht es natürlich auch gut und manche Mittelmeerarten kommen auch mit dazu. Aber es zeigt eben auf, dass wenn wir nicht den Klimawandel ganz stark berücksichtigen und uns gesellschaftlich darauf einstellen, auch in Zeiten von einem schlechten Bruttosozialprodukt der Wirtschaft, dann nützen Naturschutzmaßnahmen auch nicht viel, weil sie dann einfach dann rechts überholt werden und wir haben keinen Zugriff drauf. Und das konterkariert so ein kleines bisschen die guten Ideen, die man für den Nationalpark hat. Und das ist schon etwas frustrierend.
1: Herr Hennig, Sie haben sich für Klassik auf Wunsch Musik gewünscht, die auch was mit Wasser zu tun hat. Was
0: Ja.
1: spielen wir für Sie und für wen?
0: Ja, mein Töchterchen geht nach dem Abi jetzt auf Weltreisen und daher wünsche ich mir das für meine Tochter Josephine. Lavelle finde ich sehr schön und die Wasserspiele Judo. Und da freue ich mich, wenn es gespielt wird.
1: Dr. Veit Hennig, Biologe am Institut für Zell- und Systembiologie der Tiere an der Uni Hamburg. Herzlichen Dank für das Gespräch.
0: Ich danke auch, Frau Schramm.
1: Und hier ist jetzt der Musikwunsch. Wir haben Maurice Ravels Jeudot und ich habe jetzt hier eine Version ausgesucht. Extra für Sie, Herr Hennig, mit der Naturschützerin und Weltklasse-Pianistin Hélène Grimaud.
0: Das ist toll. Dankeschön.

Auf dem Album Water erschienen dieses Stück von Maurice Ravel, Jeu d'eau mit Hélène Grimaud am Klavier. Ein Musikwunsch von Veit Hennig für seine Tochter, die bald auf eine große Reise geht. Ingrid Turko aus dem Landkreis Rostock hat heute Geburtstag und wünscht sich das Zigeunerleben von Robert Schumann. Alles Gute zum Geburtstag, liebe Frau Turko. Wir haben extra für Sie, dass Sie ja da wohnen, eine Aufnahme mit dem Rostocker Motettenchor ausgesucht.

0: Frau Türko zum Geburtstag Zigeunerleben für gemischten Chor und Klavier von Robert Schumann mit dem Rostocker Motettenchor am Klavier Matthias Kirschnereit. Die Leitung hatte Markus Johannes Langer. Und jetzt geht es Schlag auf Schlag in Klassik auf Wunsch. Wir wollen ja möglichst viele Musikwünsche unterbringen.
1: Ja, mein Name ist Hannelore Wilhelm. Ich genieße gerade diesen wunderschönen Sommertag und möchte einfach mit dem Walzer an der schönen blauen Donau alle die grüßen, die sich auch über alles Schöne freuen können, was trotz allem Doofen auch noch da ist. Allen einen wunderschönen Tag.

Das war der Walzer an der schönen blauen Donau von Johann Strauss mit den Wiener Philharmonikern unter Seiji Osawa. Klassik auf Wunsch am 25. Juli. Marita Warnecke aus Göttingen wünscht sich den Sommerpsalm des schwedischen Komponisten Waldemar Ahlen. Und diesen Wunsch erfüllen wir an diesem herrlichen Sommertag natürlich sehr gerne.

The Real Group unter Leitung von Erik Eriksson mit dem Sommerpsalm von Waldemar Orlen. Michael Mohr aus Elmshorn wünscht sich das Chanson La Mer schlicht und einfach, weil es so gute Laune macht und grüßt damit das gesamte Klassik auf Wunschteam. Vielen Dank dafür und er grüßt natürlich auch alle Hörerinnen und Hörer.

La Mer von Charles Trenet in einer Version mit Livia Blanc. Jürgen Hartmann aus Hollenstedt, ich habe mal geschaut, das liegt in der Nähe von Buchholz in der Nordheide. Er wünscht sich für seine Schwester Elena ein schönes Stückchen von Florence Price. Vielleicht gefällt Ihnen ja dieses hier.

0: Esther Park und Dawn Woon mit The Deserted Garden von Florence Price. Klassikerwunsch auf NDR Kultur hören Sie gerade.
1: Guten Tag, hier ist Karin Taubert. Und eine Freundin von mir ist in Italien, Olga, und sie hat heute Geburtstag. Nun höre ich gerade diese Sendung und mir fällt ein, dass ich ihr einen Wunsch schicken könnte. Sie ist ein Fan von Anna Netrebko und ich würde mich freuen, wenn Sie die berühmte Arie aus La Bohème ihr schicken könnten. Das wäre ganz, ganz lieb. Vielen Dank. Tschüss.

Anna Netrebko und die Wiener Philharmoniker mit Quando Menor von Giacomo Puccini. Und das war Klassik auf Wunsch. Ich hoffe, es hat Ihnen gefallen und Sie konnten auch einige neue Musik entdecken oder haben aus den Gesprächen was Interessantes mitnehmen können. Einige von Ihnen haben sich für diese Ausgabe auch Musik von Gershwin gewünscht. Deshalb liegt hier noch ein bisschen Gershwin drunter. It's Wonderful mit Sebastian Knauer. Unter anderem für Inge Dodschkes-Hillian, ihren Mann, und auch für Jutta Westphal. Ich bin Eva Schramm. Bis gleich zu Belcanto. Schönen Tag.

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1: Um 13 Uhr mit Felix Sprung. In Spanien bekämpfen Einsatzkräfte weiterhin mehrere Waldbrände rund um die Hauptstadt Madrid. Mindestens 30.000 Menschen mussten in Sicherheit gebracht werden. Westlich der Millionenstadt sind nach Behördenangaben zwei Brände zu einem bisher nie dagewesenen Großfeuer verschmolzen. Aus der NDR-Nachrichtenredaktion Laura Janke.
2: Das Feuer sei auf seinem Höhepunkt und derzeit nicht zu löschen, erklärte der Leiter des Katastrophenschutzes. Es könne sich wegen des starken Windes weiter ausbreiten. Die Regierung rief den nationalen Notstand aus. Das Militär hat die Einsatzleitung übernommen. Regionalpräsidentin Ayuso sprach vom schlimmsten Brand in der Geschichte der Region Madrid. Mehrere EU-Länder haben Löschflugzeuge entsendet und das EU-Programm Copernicus stellt Satellitenbilder zur Verfügung, die dabei helfen sollen, einen genauen Überblick über die Brände zu bekommen.
1: Auch in Frankreich breiten sich mehrere Großbrände unkontrolliert aus. An der Atlantikküste mussten laut Behörden inzwischen mehr als 140.000 Menschen ihre Unterkünfte verlassen. Die Halbinsel Cap Ferret wurde geräumt. Ein Brand bewegt sich auf den Großraum Bordeaux zu. Von dort heißt es, das Feuer habe ein beispielloses Ausmaß angenommen. In Italien kämpfen Einsatzkräfte ebenfalls gegen viele Brände. Besonders betroffen sind Sizilien und Kalabrien. Der Krieg der USA und Israels gegen den Iran weitet sich immer mehr auf die ganze Region aus. Eine Militärkoalition unter Führung Saudi-Arabiens hat in der Nacht Stellungen der Houthi-Miliz im Jemen angegriffen. Hintergrund sind Angriffe der Miliz auf zwei saudische Öltanker im Roten Meer. Die Houthi sind mit dem Iran verbündet und blockieren derzeit eine Meerenge im Roten Meer, die zweite wichtige Handelsroute in der Region neben der Straße von Hormus. Die Houthi-Miliz droht nach den Angriffen der Militärkoalition unter saudischer Führung mit Gegenschlägen. Der Antisemitismusbeauftragte der Bundesregierung Klein warnt davor, die Brandmauer zur AfD einzureißen. Wenige Wochen vor dem Ende seiner Amtszeit machte Klein im ARD-Interview der Woche deutlich, wie gefährlich er Forderungen wie die von Sachsens Ministerpräsident Kretschmer hält. Aus Berlin, Lissy Kaufmann.
3: Der Antisemitismusbeauftragte der Bundesregierung Felix Klein ist überzeugt, die Brandmauer zur AfD muss aufrechterhalten werden. Im ARD-Interview der Woche sagt Klein, man müsse zwar mit AfD-Wählern sprechen, nicht alle seien rechtsextremistisch, Gespräche mit der AfD sind in seinen Augen aber etwas anderes. Das sei keine normale politische Auseinandersetzung, so Klein. Er verweist unter anderem auf das Wahlprogramm der AfD in Sachsen-Anhalt, wonach die Schulpflicht abgeschafft werden sollte. Klein warnt, man könne sich gar nicht ausmalen, was das für eine Gesellschaft bedeuten würde. In Sachsen-Anhalt wird im September gewählt. Die AfD liegt in Umfragen deutlich vorn. Angestoßen hatte die Brandmauerdebatte Sachsens Ministerpräsident Michael Kretschmer. Der forderte, mit allen Parteien zu sprechen.
1: In Ganderkesee im niedersächsischen Landkreis Oldenburg ist ein Kleinflugzeug auf ein Wohnhaus gestürzt. Nach Angaben der Polizei kam dabei der Pilot ums Leben. Nach einem weiteren Menschen werde zurzeit gesucht, so ein Sprecher. Weitere Verletzte soll es nicht geben. Die Bewohner des Einfamilienhauses waren zum Zeitpunkt des Unglücks laut Polizei nicht zu Hause. Warum das Flugzeug am Vormittag in den Dachstuhl stürzte, ist noch unklar. Das waren die Nachrichten. Das Wetter in Norddeutschland. Viel Sonne, wenig Wolken, überwiegend trocken, Höchstwerte zwischen 20 Grad auf Sylt und 29 Grad in Hannmünden. Morgen bewölkt, zeitweise Regen, vereinzelt Gewitter, in Südniedersachsen anfangs noch Auflockerungen, höchstens 19 bis 25 Grad. Und am Montag gebietsweise Schauer, später trockener und mehr Sonne, 18 bis 23 Grad. Es ist 13.04 Uhr.
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4: Schön, dass Sie dabei sind. Ich habe gleich unter anderem Aufnahmen für Sie mit Grace Bumbry, Christian Bösch, Montserrat Caballé, Julia Lejeuneva und jetzt gleich mit dem Chor der Deutschen Oper Berlin. Hallo und herzlich willkommen.

Chor und Orchester der Deutschen Oper Berlin unter Giuseppe Sinopoli. Mit freudig begrüßen wir die edle Halle aus Tannhäuser von Richard Wagner. Heute Abend werden mit einem Festakt und Beethovens 9. Sinfonie die 150. Bayreuther Festspiele eröffnet. Wir übertragen live auf NDR Kultur ab 20 Uhr. Zur Eröffnung im Jubiläumsjahr haben sich wie immer zahlreiche Promis aus Politik und Kultur angekündigt. Neben Bundeskanzler Friedrich Merz und Ex-Kanzlerin Angela Merkel auch Bayerns Ministerpräsident Markus Söder. Dann wird auch sein baden-württembergischer Amtskollege Cem Özdemir dabei sein, Kulturstaatsminister Wolfram Weimer, auch Schauspieler Udo Wachtfeitel ist Wagner-Fan und hier trifft Grün auf Grün auch die ehemalige Bundesvorsitzende von Bündnis 90, die Grünen, Ricarda Lang, wird auf dem grünen Hügel erwartet. Vielleicht ja auch ganz in Grün gekleidet. Morgen geht im Festspielhaus dann zum allerersten Mal in der Geschichte der Festspiele Wagners 1842 komponierte Oper Rienzi über die Bühne. Auch hier übertragen wir live auf NDR Kultur ab 16 Uhr und auch in den Tagen danach können Sie abends in Bayreuth live dabei sein im Rahmen des ARD Radio Festivals. Am Montag gibt es Rheingold, am Dienstag die Walküre, am Donnerstag Siegfried und in einer Woche dann am Sonnabend die Götterdämmerung. Also Wagner-Fans kommen voll auf ihre Kosten. Einen, der sich in Bayreuth bestens auskennt, dort auch bereits den Lohengrin gesungen hat, Piotr Bitschauer, hören Sie jetzt in Belcanto. Er singt heute Abend bei der Eröffnung die Tenorpartie in Beethovens 9. Hier auf NDR Kultur hören Sie ihn jetzt mit der Szene des Faust, Quel trouble inconnu, salut, aus der Faustvertonung von Charles Gounod.

Quel trouble inconnu, salut aus der Oper Faust von Charles Gounod. Tenor Piotr Bitschauer hat hier gesungen, begleitet vom Münchner Rundfunkorchester. Und da wir gerade bei den Bayreuther Festspielen waren, die heute Abend eröffnet werden, als erste schwarze Sängerin sang dort Grace Bunbury im Jahr 1961 die Venus im Tannhäuser. Hier in Belcanto auf NDR Kultur hören Sie die Mezzosopranistin jetzt mit der Arie der Dalila, Mon cœur s'ouvre à ta voix.

Grace Bunbury und das Rundfunk-Sinfonieorchester Berlin mit der Arie der Dalila aus dem zweiten Akt der Oper Samson et Dalila von Camille Saint-Saëns. Mon cœur s'ouvre à

Savoie. Der Bariton Christian Bösch wird übermorgen 85 Jahre alt, unter anderem an den Opernhäusern in Mailand, München, Wien, Kiel und Berlin hat er große Erfolge gefeiert. Und dann hat er auch selbst ein Projekt gegründet, die Zauberflöte für Kinder. Denn Christian Bösch hat schon früh erkannt, dass man was dafür tun muss, damit junge Menschen Oper kennen und lieben lernen. Schätzungsweise an die 450.000 Kinder hat er mit diesem Projekt erreicht. Zu Mozarts Zauberflöte hat Christian Bösch schon immer eine besondere Beziehung gehabt, denn in der Partie des Papageno feierte er 1978 bei den Salzburger Festspielen unter James Levine seinen Durchbruch.

Der Vogelfänger bin ich ja, das Auftrittslied des Papageno aus der Zauberflöte von Wolfgang Amadeus Mozart. Hier gesungen von Christian Bösch, begleitet haben die Wiener Philharmoniker unter James Levine. Und jetzt geht es in Belcanto auf NDR Kultur Richtung Schweiz. Wir befinden uns am Beginn des 14. Jahrhunderts. Die Schweizer Bevölkerung legt sich unter der Führung eines gewissen Wilhelm Tell gegen die Herrschaft der Habsburger auf. Friedrich Schiller hat aus diesem Stoff bekanntlich ein Schauspiel gemacht. Gioacchino Rossini hat diesen vertont. In der nun folgenden Szene befinden wir uns auf der Hochebene von Rütli, einer Bergwiese im Kanton Uri. Am Horizont sind hohe Berggipfel zu sehen und tief unter uns glitzert der Vierwaldstätter See. Julia Leschneva besingt in der Romanze Sans Prophorie die Schönheit der Natur.

0: Julia Lezhneva war hier die Solistin, begleitet von der Sinfonia Varsovia unter Mark Minkowski, sang sie die Romanze der Mathilde aus der Oper Wilhelm Tell von Gioachino Rossini, Sombre Forêt. Eine der schönsten und aus damaliger Sicht ungewöhnlichsten Begegnungen auf musikalischer Ebene war die Freundschaft zwischen Opernstar Montserrat Caballé und Rockstar Freddie Mercury. Von Anfang an stimmte die Chemie zwischen den beiden. Beide waren herzlich, begeisterungsfähig, diszipliniert, hatten viel Humor und konnten auch richtig feiern. Und so kam es schließlich zu der legendären Zusammenarbeit, die auf dem Album Barcelona verewigt ist. Montserrat Caballé sang sogar Lieder von Mercury bei einem Liederabend in Covent Garden zwischen Klassikern von Schubert und Wagner in den 1980er Jahren, alles andere als normal. Über diese besondere Begegnung hat Montserrat Caballé einmal gesagt, dass sie den Frontsänger von Queen anfangs als schüchtern erlebt hat, dass sie es aber geschafft hat, dass er sich in der Zusammenarbeit mit ihr schließlich sehr wohl und frei gefühlt habe. Als einen engen Freund beschreibt sie Freddie Mercury hier nach seinem Tod 1991.
1: I loved him very much. It was a very close friend. Still it is in my heart. And he was a little shy in the beginning to sing with me. But I think I make him comfortable.
0: Ja, und umgekehrt hatte Montserrat Caballé für Freddie Mercury die schlicht schönste Stimme der Welt. Er war hingerissen von ihr. Und hier in Bel Canto auf NDR Kultur tritt sie jetzt den Beweis an. Montserrat Caballé singt zusammen mit José Carreras das Duett A quegli occhi mia gelosa aus Puccinis Tosca.

Das waren Montserrat Caballé und José Carreras mit dem Duett A Quegli Occhi Mia Gelosa aus der Oper Tosca von Giacomo Puccini. Mit dabei auch das Orchestra of the Royal Opera House Covent Garden unter Colin Davis. Eigentlich sollte die Sopranistin Alexandra Kuzak am vergangenen Mittwoch in Rom die Aida singen bei einer Open-Air-Aufführung im Circus Maximus. Ich hatte das einer Freundin empfohlen, die gerade mit ihren Schülerinnen und Schülern aus Baden-Württemberg auf Studienfahrt in Rom ist. Aber nun ist Alexandra Kuzak wohl krank geworden und konnte nicht auftreten. Wir wünschen gute Besserung und hören Sie jetzt in einer Aufnahme mit dem Dirigenten Omer Meir Welber und dem Orchester de la Comunidad Valenciana mit Szene und Arie der Gilda aus dem ersten Akt der Oper Rigoletto von Giuseppe Verdi.

Alexandra Koschak, glockenklar mit Szene und Arie der Gilda. Gualtier Maldé, Caro Nome aus der Oper Rigoletto von Giuseppe Verdi. Begleitet wurde die Sängerin vom Orchester della Comunidad Valenciana unter Omer Meerwelber hier in Belcanto auf NDR Kultur. Vorhin habe ich noch erzählt, dass Piotr Bitschauer heute Abend in der 9. Sinfonie von Beethoven beim Eröffnungskonzert der Bayreuther Festspiele singt. Mir war tatsächlich entgangen. Tut mir leid, dass er abgesagt hat, kurzfristig, und dass für ihn jetzt Klaus-Florian Vogt eingesprungen ist. Das hier noch zur Korrektur. Klaus-Florian Vogt, der sowieso unglaublich viel in diesem Jahr bei den Bayreuther Festspielen zu tun hat. Sie hören jetzt bei uns einen weiteren Tenor, Rolando Villazón. Er singt Je suis seul aus der Oper Manon.

Je suis seul aus der Oper Manon von Jules Massenet mit Rolando Villason und dem Orchestre Philharmonique de Radio France unter Evelino Pidot. Und das war Bel Canto. Diese Ausgabe finden Sie online unter ndr.de/kultur. Dann klicken Sie auf Sendungen und dann finden Sie unter dem Namen Bel Canto diese und auch die vergangenen Sendungen zum Nachhören. Normalerweise wird Bel Canto ja auch abends noch einmal wiederholt, heute aber nicht wegen der Live-Übertragung des Eröffnungskonzerts der Bayreuther Festspiele. Mein Name ist Eva Schramm. Jetzt zum Schluss noch eine Arie des Barockkomponisten Leonardo Vinci. Ian Bostridge singt die Arie Se il mio paterno amore aus der Oper Siroi.

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1: Um 14 Uhr mit Felix Sprung. Die Waldbrände im Südwesten Frankreichs haben eine der größten Evakuierungsaktionen in der Geschichte des Landes ausgelöst. In den betroffenen Gebieten nahe der Atlantikküste mussten inzwischen fast 200.000 Menschen ihre Wohnungen verlassen. Die Brände breiten sich weiter unkontrolliert aus. Korrespondent Kai Rienecker ist in der Nähe von Bordeaux und schildert von dort die aktuelle Situation.
2: Es gibt weiter einzelne Feuer, die sich immer wieder zwischendurch entwickeln. Es gab ja auch Blitze gestern Abend bei diesen Gewittern, die hier in der Region eben anfangen. Also es ist eine unübersichtliche Gemengelage insgesamt. Aber man hat das Gefühl, dass jetzt auch durch die Unterstützung des Militärs, die französische Regierung hat ja bis zu 1.000 Leute, Soldaten angekündigt, auch Sanitätsdienste, die hier zum Einsatz kommen sollen. Es werden landwirtschaftliche und Baugeräte konfisziert, um mitzuhelfen bei der Brandbekämpfung, dass die wirklich alles tun, um die Lage hier zumindest für die Zivilbevölkerung in den Griff zu bekommen.
1: Auch in Spanien kämpfen Einsatzkräfte weiter gegen massive Waldbrände. Heftige Windböen erschweren die Löscharbeiten in der Region westlich von Madrid. Durch die wechselnden Windrichtungen haben sich dort schon zwei Feuer zu einem Großbrand verbunden. Ein drittes könnte folgen. Mindestens 30.000 Menschen mussten in Sicherheit gebracht werden. Und auch in Italien brennt es in mehreren Regionen. Besonders betroffen sind Sizilien und Kalabrien. Der Krieg der USA und Israels gegen den Iran weitet sich immer mehr auf die ganze Region aus. Eine Militärkoalition unter Führung Saudi-Arabiens hat in der Nacht Stellungen der Houthi-Miliz im Jemen angegriffen. Hintergrund sind Angriffe der Miliz auf zwei saudische Öltanker im Roten Meer. Die Houthi sind mit dem Iran verbündet und blockieren derzeit eine Meerenge im Roten Meer, die zweite wichtige Handelsroute in der Region neben der Straße von Hormus. Nach den Angriffen der Militärkoalition unter saudischer Führung droht die Houthi-Miliz mit Gegenschlägen. An einem NATO-Standort in Belgien hat es eine Festnahme wegen Spionageverdachts gegeben. Wie die Staatsanwaltschaft mitteilte, handelt es sich um eine Kanadierin mit chinesischen Wurzeln. Sie war als Praktikantin an dem NATO-Standort. Gegen die Frau bestehe der Verdacht, im Auftrag eines Drittlandes zu spionieren und Mitglied einer kriminellen Vereinigung zu sein. In Ganderkesee im niedersächsischen Landkreis Oldenburg ist ein Kleinflugzeug auf ein Wohnhaus gestürzt. Eine Person ist dabei ums Leben gekommen. Die Bewohner waren nicht zu Hause. Aus Ganderkesee Thomas Stahlberg.
3: Laut der Internetseite Flightradar war das Flugzeug erst wenige Minuten vorher am Flugplatz Ganderkesee gestartet. Klar ist auch inzwischen, dass ein männlicher Insasse des Flugzeugs tot ist. Aber ob es der Pilot oder ein zweiter angemeldeter Insasse ist, das ist noch unklar, sagt ein Polizeisprecher. Vom zweiten Mann im Flugzeug fehlt bislang jede Spur. Die Feuerwehr konnte von der Drehleiter aus keinen zweiten Mann im Flugzeug sehen bislang. Von unten durchs Haus in den Dachstuhl sei auch unmöglich, weil unklar ist, ob das Haus noch stabil ist, sagt ein Feuerwehrsprecher. Jetzt soll das Flugzeug mit einem Kran geborgen werden. Das könne noch Stunden dauern. In der Straße ist der Strom abgestellt für die Bergung. Im Schützenhaus Ganderkesee ist für Anwohner eine Anlaufstelle eingerichtet.
1: Das waren die Nachrichten. Das Wetter in Norddeutschland. Viel Sonne, wenige Wolken, überwiegend trocken. Höchstwerte zwischen 20 Grad auf Sylt und 29 Grad in Hanmünden. Morgen bewölkt, zeitweise Regen, vereinzelt Gewitter. In Südniedersachsen anfangs noch Auflockerungen, höchstens 19 bis 25 Grad. Am Montag gebietsweise Schauer, später trockener und mehr Sonne, 18 bis 23 Grad. Und am Dienstag heiter bis wolkig, nordöstlich der Elbe etwas Regen, 21 bis 29 Grad. Es ist 14.04 Uhr.
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4: Die Saison hat begonnen in Bayreuth, in Bregenz, Aix-en-Provence und auch in Salzburg. Die Opernwelt hat einiges zu bieten in diesen Tagen. Ein Highlight wird sicherlich eine radikal zeitgenössische Version der Bizet-Oper Carmen, die morgen Abend in Salzburg Premiere feiert. Und bei uns bei NDR Kultur hören Sie gleich schon vorab, was sich da zusammenbraut. Und damit herzlich willkommen hier im Sonnabend. Schön, dass Sie zuhören.

Das Concerto Köln mit dem ersten Satz aus Concerto a Pio Instrumenti von Evaristo Felice Dall'Abaco hier auf NDR Kultur. Im englischsprachigen Raum hat sich das 5. Klavierkonzert von Ludwig van Beethoven als Emperor Concerto durchgesetzt, was später dann mit Kaiserkonzert übersetzt wurde. Bei uns in Deutschland hat sich die Bezeichnung irgendwie nicht wirklich durchgesetzt. Mir ist sie zumindest nicht so geläufig, aber eigentlich finde ich, passt das richtig gut. Es hat auf jeden Fall was sehr Heroisches, diese Musik. Das ist der dritte Satz daraus.

0: Wladimir Ashkenazy und die Wiener Philharmoniker unter Leitung von Zubin Mehta. Das war der dritte Satz aus dem Klavierkonzert Nummer 5 von Ludwig van Beethoven, das auch als Kaiserkonzert bekannt ist. Liebe, das ist das Motto bei den diesjährigen Salzburger Festspielen. Finde ich jetzt ehrlich gesagt ein bisschen zynisch, dieses Motto, wenn man die ganzen Personalquerelen und den Streit mit dem abgetretenen Intendanten Markus Hinterhäuser in diesem Jahr im Kopf hat. Aber vielleicht findet sich dieses Motto ja in der Kunst und auf der Bühne wieder. Morgen Abend steht eine große Premiere an Georges Bizets Oper Carmen. Es soll eine radikal zeitgenössische Produktion werden mit einem ernsten Hintergrund. Es wird die Geschichte eines Femizids erzählt. Walter Weidringer berichtet.
1: Carmen. Sie ist so unsterblich wie Don Giovanni. Vielleicht auch deshalb, weil die Figur so vielfältige Interpretationen ermöglicht. Als gefährliche Verführerin, die außerhalb der bürgerlichen Moral steht und den Männern zum Verhängnis wird, als unbeugsame Frau.

0: Peeping Tom verwendet Techniken des Kinos auf dem Theater. Wenn plötzlich alles rund um eine Figur einfriert, wirkt das wie ein Zoom. Das Innere der Figuren verwandelt sich in Bewegung. Co-Choreograf Charlie Sky:
1: Wir sehen die Bühne als einen lebendigen Körper. Und die Tänzer sind Teile dieses Körpers. Manchmal sind die Menschen einfach eine Gruppe von Menschen. Manchmal sind sie aber auch wie ein Schatten der Figuren, die einen Gefühlszustand verkörpern. Emotional state.
0: Asmik Grigorian gibt in Salzburg erstmals in ihrer Karriere die Carmen. Regisseurin Gabriela Carrizo:
1: Ich verlasse mich hier auch gewissermaßen sehr auf die Instinkte von Asmik in diesem kreativen Prozess.
0: Der weibliche Blickwinkel resultiert aber nicht in einem Macho-Klischee für Don José. Tenor Jonathan Tettelman:
1: Er kann sich einfach nicht daraus befreien. Der Preis ist für ihn so groß, den diese Liebe von ihm fordert, dass er sie beenden muss. Und ich muss sagen, bei Gabriela gibt es ein etwas anderes Ende. Was wir sehen, ist einfach sein inneres Gefühlschaos. Und es ist einfach herzzerreißend, es mit anzusehen, wie aus einem guten Menschen das wird, was er am Ende ist.
0: Am Pult bei dieser Carmen steht Theodor Korenzis, der in Salzburg auch schon für einen heiß diskutierten Don Giovanni gesorgt hat. Das dürfte ein aufregender Abend werden.
2: Walter. So, und jetzt habe ich in die Carmen reingequatscht. Entschuldigung, ist aber auch ein ziemlich trickhafter Schluss. Also Walter Weidringer hat vorab auf die Premiere morgen von Bizets Oper bei den Salzburger Festspielen geschaut. Und an einen anderen Opernort wechseln wir jetzt. Es geht nach Bayreuth.

aus Wagners Oper Rienzi, Allmächtiger Vater, Blick herab auf NDR Kultur, hier mit den Bamberger Symphonikern unter Leitung von Jonathan Nott, und gesungen hat der Tenor Klaus Florian Vogt. Ja, und der muss morgen auch spontan einspringen in Bayreuth, in Rienzi. Er übernimmt den Part von Piotr Beczala. Wir übertragen die gesamte Oper übrigens morgen am Sonntag auch ab 16 Uhr hier im Programm von NDR Kultur. So, und jetzt lohnt sich vielleicht ein Blick in Ihr Portemonnaie, in Ihren Geldbeutel. Prägen Sie sich diesen Anblick nochmal gut ein, wenn Sie auf die Scheine schauen. Brücken, Tore, Fenster, alle in so einem abstrakten Baustil. Das sind momentan unsere Euroscheine. Und das hatte damit zu tun, dass man bei der Gestaltung damals kein Land bevorzugen wollte. Man wollte eher so einen allgemeinen Stil schaffen, in dem alle Euro-Staaten vereint werden. Ja, und das hat jetzt ein Ende. Es soll neue Motive auf Euroscheinen geben. Wird schon viel diskutiert im Internet, weil alle Bürgerinnen und Bürger der Eurozone und damit auch Sie gefragt sind. Wir dürfen mit abstimmen auf der Internetseite der Europäischen Zentralbank. Da gibt es dann schon Vorschläge. Es gibt so zwei Spalten, würde ich sagen. Einmal ist da eine Spalte, da ist zum Beispiel Ludwig van Beethoven auf einem Schein, Marie Curie oder Leonardo da Vinci. Auf der Rückseite sollen dann so europäische Kulturräume zu sehen sein, Marktplätze, bekannte Opernhäuser oder Parks. Und dann gibt es einen zweiten Satz, ja, und da sieht es ein bisschen anders aus. Da sind Flüsse, Vögel, Wasserfälle, Naturmotive und auf der anderen Seite große, bekannte europäische Institutionen. Also online können Sie da mitentscheiden, aber mich würde jetzt natürlich auch interessieren, was ist Ihr erster Eindruck von diesem Vorschlag? Oder hätten Sie zum Beispiel auch ganz andere Ideen, was zukünftig auf unsere Euro-Scheine soll? Klicken Sie sich rein im Internet, schauen Sie sich die Bilder an und schreiben Sie mir gern hier ins Studio über den Messenger in der NDR Kultur-App, was Sie davon halten. Ich bin gespannt, was Sie denken. Jetzt zurück zur Musik. Das ist Capriccio Italien Opus 45 von Peter Tschaikowski mit dem Orchestre Symphonique de Montréal.

0: Capriccio Italien, Opus 45 von Peter Tchaikovsky hier auf NDR Kultur mit Charles Dutoit und dem Orchestre Symphonique de Montréal. Echte Schleswig-Holstein-Musikfestival-Profis wissen das natürlich. Die beste Himbeertorte gibt's auf Gut Stockseehof, den größten ehemaligen Kuhstall, der zur Musikscheune umgebaut wurde, auf Gut Hasselburg. Und die beste Musik zwischen den Genres, die gibt's beim Werftsommer in Kiel. Hunderte Konzerte gehen beim SAMF auch in diesem Sommer über die Bühne, jedes natürlich auf seine Art und Weise besonders. Durch die tollen Orte, an die man kommt, aber auch durch das ehrenamtliche Engagement der Menschen in Schleswig-Holstein, die diese Konzerte zu ganz einzigartigen Erlebnissen machen. Aber natürlich vor allem auch durch die Musik. Gestern Abend waren wir mit NDR Kultur dabei, als die gambische Musikerin Sona Jobate in Kiel aufgetreten ist. Und Linda Ebner stellt sie vor.
1: Sona Jobate hat eine sehr warme Singstimme, obwohl sie sich selbst gar nicht als Sängerin bezeichnet, sondern eher als Instrumentalistin. Während sie singt, spielt sie auch die Kora, eine westafrikanische 21-seitige Stegharfe. Die trägt sie vor sich um die Hüfte gebunden. Sie ist die erste professionelle weibliche Virtuosin dieses Instruments. Denn seit Jahrhunderten wird die Kora eigentlich nur von Männern gespielt. Bis Sona Jobate kam. Als Kind hatte sie Spaß daran, verschiedene Musikinstrumente auszuprobieren. Mit 3 Jahren hat sie sich die Kora von ihrem älteren Bruder beibringen lassen. Wenn auch nicht ganz freiwillig.
2: It was more a decision from...
1: Es war damals eher eine Entscheidung von meinem Bruder, mir die Kora beizubringen, als ich jung war. Später wollte ich es dann selbst lernen, aber erst als ich Teenagerin war. Da habe ich entschieden, dass mir das Instrument von allen am meisten zusagt. Denn ich bin mit der Kora verbunden und ich verstehe sie. Von dem Zeitpunkt an wollte ich sie professionell spielen. Sie komponiert ihre Musik selbst. Eine Mischung aus moderner Weltmusik mit afrikanischen Elementen. Das mixt Sona Jobate dann mit Soul, Blues und auch mal Folk. Wenn Sona auf der Bühne steht, füllt sie den Raum mit einer Wärme und einem tollen Klang. Immer mit dabei die Kora.
2: Physically in terms of how it's built.
1: Viele Leute vergleichen die Kora mit der Harfe, weil sie Saiten hat. Aber nicht wie bei einer Gitarre oder einem Cello. Als Spielerin denke ich technisch gesehen eher an ein Schlagzeug, weil man all diese unterschiedlichen einzelnen Teile hat. Wenn man ein Schlagzeug versteht und versteht, wie man all die verschiedenen Dinge zusammenbringen muss, um einen Rhythmus zu erzeugen, dann ist das für mich tatsächlich ähnlich wie bei der Kora. Aber der Klang ähnelt der Harfe. Gebürtig kommt die 42-jährige Künstlerin aus London, hat aber Wurzeln in Gambia, also Westafrika. Diese beiden Kulturen verbindet sie in ihrer Musik und dazu lädt sie das Publikum auf Konzerten gerne ein, mitzusingen, um ein Teil ihrer Musik zu sein.
2: I'm gonna ask you to sing with me. I know. But it's a conversation. All right? This means we exchange. 1, 2, 3. Musulu ala e.
1: Bei ihren Kompositionen lässt sie sich von Themen inspirieren, die sie gerade beschäftigen. Zum Beispiel Politik, unterschiedliche Kulturen, die Stellung der Frauen in der Gesellschaft und die Bildung von Kindern und Jugendlichen, vor allem in Gambia. Dort hat sie vor 11 Jahren die Gambia Academy gegründet. Eine Schule, die Bildungssysteme aktiv dekolonisiert und kulturelle Identität wiederherstellt, erklärt Sona Jobate. Die jungen Leute lernen Dinge über Solartechnologie. Sie machen Ingenieurwesen. Es gibt Studierende in der Kosmetik. Ich habe Studierende im Film. Das sind Bereiche, die es eigentlich gar nicht gibt. Genau das ist der Punkt. Denn wenn du als Filmschaffender auf Jobsuche bist, musst du natürlich weggehen, zum Beispiel nach Amerika. Aber wenn du sie von klein auf trainierst, ein eigenes Unternehmen zu gründen, dann verstehen sie Finanzen und auch die Konzepte von Unternehmen. Darauf bauen wir in der Gambia Academy auf. Und darauf bin ich stolz. Ihre Botschaft? Gleichheit, gegenseitiger Respekt und Verständigung. Und mit ihrer Musik will sie Menschen im Herzen berühren und sie mitreißen.
0: Linda Ebner über Sona Jobertee, die heute Abend in Kiel auftritt auf der Freilichtbühne Krusenkoppel. Und übrigens noch ein kleiner Tipp, wenn man da in der Nähe steht, dann kann man bestimmt auch noch was hören, denn das Konzert ist schon ausverkauft.

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0: Polwelt vom David Orlowski Trio. Ein Ensemble, das von unseren Hörerinnen und Hörern bei NDR Kultur immer noch schmerzlich vermisst wird. Sie haben sich ja aufgelöst. Aber die gute Nachricht ist eben, dass die einzelnen Mitglieder weiterhin solistisch aktiv sind und auch immer wieder hier bei uns im Norden Konzerte spielen.
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2: Um 15 Uhr mit Felix Sprung. Im Südwesten Europas kämpfen Einsatzkräfte weiter gegen massive Waldbrände. Allein in der Region rund um Bordeaux in Frankreich mussten etwa 200.000 Menschen in Sicherheit gebracht werden. Aus der NDR-Nachrichtenredaktion Peter Eichenberg.
3: Frankreichs Premierminister Le Cornu bezeichnete die Brände als beispiellos. Die oberste Priorität sei es, Menschenleben zu schützen. Evakuierungsaufrufe sollten umgehend befolgt werden. Das Feuer befindet sich den Angaben zufolge inzwischen nur noch etwa 30 Kilometer westlich von Bordeaux. Mehrere Vororte wurden evakuiert. Auch das Militär unterstützt die Feuerwehr seit heute auch mit einem Airbus A400M, der mehr Löschmittel abwerfen kann. In Spanien kämpfen die Einsatzkräfte weiter gegen heftige Waldbrände in der Nähe der Hauptstadt Madrid. Hier mussten zehntausende Menschen in Sicherheit gebracht werden. Hilfe für die Brandgebiete kommt aus anderen europäischen Ländern. So sind etwa Löschflugzeuge und Hubschrauber aus den Niederlanden, Portugal, Kroatien, Tschechien und der Slowakei im Einsatz.
2: Mehrere Sozialverbände haben kurz nach der Nominierung Forderungen an den designierten Gesundheitsminister Linnemann gestellt. Erster Akt müsse sein, die Gesundheitsreform zu überdenken, sagte die Vorsitzende des Sozialverbands Deutschland Engelmeier den Zeitungen der Funke Mediengruppe. Sie kritisiert geplante Leistungskürzungen und Mehrbelastungen für die Versicherten. Der Sozialverband VdK fordert mehr Solidarität bei der Gesundheits- und der Pflegereform. Linnemann müsse sich im Kabinett auch unbeliebt machen, so VdK-Präsidentin Bentele im Redaktionsnetzwerk Deutschland. Die US-Regierung ist vorerst damit gescheitert, die Gebühren für bestimmte Arbeitsvisa deutlich zu erhöhen. Statt 5.000 Dollar sollten bis zu 100.000 Dollar fällig sein. Die US-Regierung wollte ihre Pläne vor einem Berufungsgericht durchsetzen. Das Gericht hat die Entscheidung einer Vorinstanz jetzt aber bestätigt. Die Richter erklärten, die Regierung habe nicht ausreichend dargelegt, dass sie im Rahmen ihrer Befugnisse gehandelt habe. In Berlin läuft die diesjährige Großkundgebung zum Christopher Street Day. Der Umzug führt durch das Zentrum der Bundeshauptstadt, über den Potsdamer Platz bis zur Siegessäule. Am Brandenburger Tor gibt es ein Showprogramm auf 8 Bühnen. Die Polizei ist nach eigenen Angaben mit 2.200 Beamten im Einsatz. Die Organisatoren rechneten mit mehreren 100.000 Teilnehmenden. Ihren Angaben zufolge handelt es sich um eine der größten Versammlungen für Vielfalt und Menschenrechte in Europa. In Ganderkesee im niedersächsischen Landkreis Oldenburg ist ein Kleinflugzeug auf ein Wohnhaus gestürzt. Ein Mann ist dabei ums Leben gekommen. Die Bewohner waren nicht zu Hause. Aus Ganderkesee Thomas Stahlberg.
4: Laut der Internetseite Flightradar war das Flugzeug erst wenige Minuten vorher am Flugplatz Ganderkesee gestartet. Klar ist auch inzwischen, dass ein männlicher Insasse des Flugzeugs tot ist. Aber ob es der Pilot oder ein zweiter angemeldeter Insasse ist, das ist noch unklar, sagt ein Polizeisprecher. Vom zweiten Mann im Flugzeug fehlt bislang jede Spur. Die Feuerwehr konnte von der Drehleiter aus keinen zweiten Mann im Flugzeug sehen bislang. Von unten durchs Haus in den Dachstuhl sei auch unmöglich, weil unklar ist, ob das Haus noch stabil ist, sagt ein Feuerwehrsprecher. Jetzt soll das Flugzeug mit einem Kran geborgen werden. Das könne noch Stunden dauern. In der Straße ist der Strom abgestellt für die Bergung. Im Schützenhaus Ganderkesee ist für Anwohner eine Anlaufstelle eingerichtet.
2: Das waren die Nachrichten. Das Wetter in Norddeutschland überwiegend heiter und trocken, höchstens 20 Grad auf Sylt bis 29 Grad in Hahnmünden. In der Nacht örtlich Regen, Tiefstwerte 17 bis 13 Grad. Morgen bewölkt, einige teils gewittrige Schauer, in Südniedersachsen anfangs noch Auflockerungen. 19 bis 25 Grad. Es ist 15.04 Uhr.
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0: Papa Haydn, wie ihn Mozart mal genannt hat, den feiern ab heute die sommerlichen Musiktage Hitsacker. Natürlich traditionell wie immer mit Kammermusik, aber es geht nicht nur darum, Haydn-Streichquartette zu spielen. Die Musikerinnen und Musiker, die dabei sind, haben im Geiste Haydns neue Programme entwickelt und seine Musik weitergedacht. Und wie das klingt und funktioniert, das hören Sie unter anderem hier auf NDR Kultur in circa 15 Minuten. Schön, dass Sie zuhören.

Jordi Savall und Le Concert des Nations mit dem dritten Satz aus der Feuerwerksmusik-Suite von Georg Friedrich Händel. Ja, es soll neue Motive auf Euroscheinen geben und alle Bürgerinnen und Bürger der Eurozone dürfen darüber abstimmen. Auf der Internetseite der Europäischen Zentralbank können wir uns diese Motive anschauen und dann eben auch stimmen dalassen. Einige Hörerinnen und Hörer von NDR Kultur haben sich da auch schon mal reingeklickt und das ausprobiert. Es gibt ja Motive, die eher so in die Richtung Natur, Vögel, Wasser gehen. Dann gibt es die berühmten Persönlichkeiten wie Ludwig van Beethoven oder Marie Curie, Kulturstätten und wichtige Orte der EU. Ja, und Hörerin Marina Busch hat zum Beispiel über den Messenger in der NDR Kultur App geschrieben, dass sie die Umfrage gerade durchgeführt hat, dass sie aber kein Design so wirklich überzeugt hat. Einzelne Scheine, die würden ganz gut aussehen, die anderen aus der Reihe würden dann aber nicht so ganz passen und sie findet diese Neugestaltung grundsätzlich auch unnötig. Mich interessiert, wie Sie dazu stehen. Haben Sie Lust auf neue Motive auf den Euroschein oder sagen Sie, ach, die alten sind doch auch ganz gut? Oder haben Sie vielleicht kreative Ideen, was man da noch draufpacken könnte? Schreiben Sie mir gern über den Messenger in der NDR Kultur App. Hier gibt's jetzt wieder Musik und zwar von Norbert Burgmüller.

0: Die Hofkapelle Stuttgart mit Frieda Bernius und dem zweiten Satz aus der Sinfonie in D-Dur Opus 11 Nummer 2 von Norbert Brückmüller hier auf NDR Kultur. Keiner kann alles, schäkern und erschüttern, Lachen erregen und tiefe Rührung und das alles gleich gut als Papa Haydn. Das hat Wolfgang Amadeus Mozart mal über den Komponisten gesagt. Und dieses Zitat ist auch das Motto für die diesjährigen sommerlichen Musiktage Hitzacker, die wie immer in ihrer langen Tradition ganz viel Kammermusik auf die Bühne bringen. Heute geht's los, eine Woche lang mit viel Programm. Und vor der Sendung habe ich mit Oliver Wille, dem Intendanten, gesprochen, der selbst auch Musiker ist, das Kussquartett mitgegründet hat, Kammermusikprofessor in Hannover ist. Und deswegen habe ich ihn natürlich gefragt, was ihm dieser Papa Haydn bedeutet.
1: Also Haydn ist auf jeden Fall ein Komponist, der natürlich für Streichquartettspieler einer der allerwichtigsten ist. Ohne ihn gäbe es das Quartettspiel, die Quartettkunst, wie sie bei Beethoven, Mozart, Brahms, Schubert und so weiter bis heute entwickelt ist, gäbe es das so gar nicht. Er wurde aber immer ein bisschen unterbelichtet, sowohl in den Konzertprogrammen. Als ich jung war und in Konzerte gegangen bin, hatte Haydn immer so einen Einspielcharakter. Inzwischen wird er natürlich ganz anders behandelt und man erkennt viel mehr den Erfindungsreichtum, die Verrücktheit, den Gründergeist, den Haydn eigentlich hatte. Und genau darum soll es gehen. Und insofern Papa Haydn im besten Sinne, ja.
0: Ich kann jetzt natürlich nur auf meine eigene laienhafte Kammermusikerfahrung als Bratschistin, aus der kann ich schöpfen. Und ich muss immer sagen, ich fand jetzt Haydn-Streichquartette von der Bratschenstimme her nicht so aufregend, um es mal vorsichtig zu sagen. Was ist das Kreative, was Sie da ansprechen? Wie klingt das in der Kammermusik?
1: Ich rede jetzt so ein bisschen

0: Eigentlich das, was überhaupt nicht langweilig ist, wenn ich das sagen
1: Sie
0: darf.
1: haben mich überzeugt. Beim nächsten Mal werde ich da anders rangehen. Sprechen wir über die MusikerInnen, die Sie eingeladen haben nach Hitzacker. Heidens Geist, Humor und Schaffensdrang sollen die aufnehmen und daraus auch eigene Programmideen entwickeln. Wie gehen die daran? Haben Sie dafür ein Beispiel?
0: Also das Thema des diesjährigen Festivals heißt von wegen Papa Haydn. Denn Papa Haydn kann ja auch bedeuten, ja, großväterlich, der so ein bisschen den kleinen Nachwuchskomponisten so über den Kopf streichelt. Aber er war ja viel mehr. Durch diesen Erfindergeist, den ich schon versucht habe zu erklären, würde ich mal anführen, dass wir eigentlich in einer Viertaktigkeit uns wohlfühlen. Und wenn man bei Haydn anschaut, wie oft er uns aus der Kurve wirft und wenn wir versuchen, irgendwie mitzuschwingen, das überhaupt nicht möglich ist, dass die Menuette nicht mehr tanzbar sind. Daraus entspringt ein Geist, der ganz verschieden sprühen kann. Und ich habe jetzt alle gebeten, den Haydn ins Zentrum zu stellen, als Gedanken. Zum Beispiel das Eröffnungskonzert heute Nachmittag mit Giovanni Solima. Von Haydn gibt es gar kein Solo-Cello-Stück, aber er hat sofort gesagt, ich improvisiere etwas, was dann ein Heidenspaß wird.
1: Okay.
0: Und er geht von diesem Geist aus und baut ein ganz verrücktes Programm, was immer wieder den Witz und auch die Volkstümlichkeit von Haydn, die Einfachheit in der Volkstümlichkeit, zum Thema macht. Dann abends gibt es ein Programm mit Sängern, die nennen das Trotz Haydn. Dort gibt es vierstimmige Haydn-Gesänge und jeder darf Haydn kommentieren, womit er Lust hat. Und so eine Art von Geist habe ich mir fürs ganze Festival gebaut.
1: Jetzt sind die Ansprüche an Musikerinnen und Musiker heute ja aber sowieso schon extrem gestiegen. Ne? Man muss perfekt sein am Instrument, die ganze Kindheit eigentlich schon geübt haben, um auf das Niveau zu kommen, überhaupt einen Studienplatz zu bekommen. Da muss man sich mittlerweile auch mit Marketing, mit dem eigenen Social-Media-Auftritt beschäftigen. Und jetzt muss man auch noch eigene Programme entwickeln, wenn man in Hitzacker beispielsweise eingeladen werden möchte. Ist es nicht einfach zu viel und eine Überforderung oder wird es dann auch dementsprechend honoriert?
0: Es ist umgekehrt eigentlich. Es gibt ein fantastisches Publikum, was aber überhaupt nicht geschlossen ist, sondern neugierig und sich immer freut, wenn neue Leute kommen. Aber sie wollen herausgefordert werden oder wir wollen wirklich zusammen das Abenteuer Musik erleben, sodass ich die Künstlerinnen und Künstler nicht zwinge, etwas Neues zu machen, sondern ich gehe auf die zu, wo ich weiß, die haben Lust, ihre Programme zu spielen und sich ein Programm extra hierfür nicht von der Stange zu überlegen. Und ich glaube, das ist allein schon ein großes Markenzeichen und auch eine große Freude für alle, die hierher kommen, dass sie ihre Programme spielen können. Die Perfektion, also es sind natürlich alles Leute, die fantastisch spielen können, aber die hier nicht unter Druck sind, besonders perfekt zu sein, sondern eher das, was ihnen am Herzen liegt und was sie mit Kreativität und Energie hier zeigen wollen, dann auch teilen können.
1: Heute Abend gehen sie los, die 81. sommerlichen Musiktage Hitzacker. Sie laufen dann bis zum 2. August. Vielen Dank für diesen kleinen Vorgeschmack, Oliver Wille, der Intendant.
0: Sehr gern.

Das Symphonieorchester des Bayerischen Rundfunks mit Herbert Blomstedt und der Haydn-Variation in B-Dur Opus 56, die dritte Version daraus, Variation daraus von Johannes Brahms hier auf NDR Kultur. Das also auch ein Komponist, der Haydn weitergedacht, weitergesponnen hat, sich von seinem Erfindungsreichtum hat inspirieren lassen. Und das tun eben auch viele Musikerinnen und Musiker, die in der Woche bis Sonntag bei den sommerlichen Musiktagen in Hitzacker auf der Bühne stehen. Sie alle entwickeln eigene Programme für dieses große Fest der Kammermusik. Und über allem schwebt in diesem Jahr Papa Haydn. Jetzt kommen wir zum Kind sozusagen, denn Felix Mendelssohn-Bartholdy, die hat dieses Konzert für Klavier und Streichorchester in A-Moll komponiert, als er 12 Jahre alt war. Das muss man sich mal auf der Zunge zergehen lassen. Allegro, der erste Satz ist das daraus.

0: Christian Beseldenhout und das Freiburger Barockorchester mit Leiter Gottfried von der Goltz und dem ersten Satz aus dem Konzert für Klavier und Streichorchester in A-Moll von Felix Mendelssohn Bartholdy hier auf NDR Kultur. Am Hamburger Rathaus wurde gestern wieder die Regenbogenflagge gehisst. Das heißt, die Pride Week beginnt. Ab heute gibt es eine Woche lang Programm, organisiert von Vereinen, Initiativen und Gruppen der queeren Community. Vorträge, Aufführungen, Diskussionen und natürlich auch Partys für queere Menschen und ihre Freundinnen. Solidarisch queer ist das Motto. Es geht darum, Haltung zu zeigen für eine Zukunft ohne Angst. Das sagt Manuel Opitz vom Veranstalter Hamburg Pride im NDR. Hamburg-Journal. Eröffnet wird die Woche heute Abend mit der Pride Night am Roten Baum und es gibt auch einen ganz besonderen Gast.
1: Wir freuen uns riesig darauf. Maren Kreumann wird zum Beispiel da sein. Ist ja eine legendäre Frau. Wir freuen uns riesig, sie auf der Bühne zu begrüßen und sind auch schon so ein bisschen aufgeregt. Und dann finden während dieser Pride Week ja so ungefähr 120 Veranstaltungen statt. Also eine riesige Auswahl von Konzerten, Gottesdienste, Lesungen. Es ist tatsächlich wahnsinnig breit gefächert.
0: Das sagt Manuel Opitz und der traditionelle Höhepunkt ist dann heute in einer Woche wieder die CSD-Demo durch die ganze Hamburger Innenstadt. Da werden 250.000 Menschen erwartet. Das ist jetzt Musik von Leokadia Kasperowa, der zweite Satz aus ihrer Sinfonie in H-Moll.

Anas Krileva mit dem Rundfunksinfonieorchester Berlin und Musik von Leokadia Kasperova. Das war der zweite Satz aus der Sinfonie in H-Moll Opus 4 hier auf NDR Kultur am Sonnabend. Und dazu gehört natürlich auch immer Musik von Johann Sebastian Bach.

Pianist Daniel Trifonov war das mit dem Präludium, den ersten Satz aus der Partita Nummer 3 in E-Dur, Bachwerkverzeichnis 1006 von Johann Sebastian Bach. Und jetzt hören wir hier auf NDR Kultur, wie sich der japanische Dirigent, Pianist und Komponist Joe Hisaishi den Sommer vorstellt. Joe, diesen Künstlernamen hat er übrigens angenommen, weil er großer Fan von Quincy Jones ist. Summer.

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1: Um 16 Uhr mit Felix Sprung. In den Waldbrandgebieten in Südeuropa bleibt die Lage angespannt. An der französischen Atlantikküste hilft jetzt die Armee beim Löschen. In Spanien könnte starker Wind den Kampf gegen die Flammen weiter erschweren. Aus der Nachrichtenredaktion Heiko Schneider.
2: Spaniens Ministerpräsident Sanchez sagte, es sei nicht klar, wie sich der Wind entwickeln werde. Er erwarte deshalb einige schwierige Stunden. Zwei große Brände westlich von Madrid hatten sich zu einem Großfeuer verbunden. Es gilt als das Schlimmste, das es dort jemals gegeben hat. Rund 70.000 Menschen sind in Sicherheit gebracht worden. Gut 200.000 mussten nach Behördenangaben bisher in Frankreich ihre Häuser verlassen. Die Flammen bei Bordeaux sind außer Kontrolle. Ein umgebautes Militärflugzeug soll jetzt beim Löschen helfen. Auch in Italien kämpfen Einsatzkräfte gegen zahlreiche Brände. Besonders betroffen ist der Süden.
1: Die Ukraine hat Präsident Selenskyj zufolge Ziele weit im russischen Hinterland angegriffen. Die ukrainische Armee habe eine Ölraffinerie in Westsibirien und eine Rüstungsfabrik in Kirow getroffen. Bei einem nächtlichen Angriff auf ein Ferienlager im russisch besetzten Teil der Region Saporischschja sind nach russischen Angaben 11 Menschen getötet worden, darunter 4 Kinder. In der ukrainischen Stadt Sumy wurden nach Angaben der örtlichen Behörden 3 Menschen bei einem russischen Angriff getötet. Zum ersten Mal seit mehr als 15 Jahren ist wieder ein UN-Generalsekretär zu Besuch in Syrien. Er sei zu einem Solidaritätsbesuch in Damaskus, schrieb Amtsinhaber Guterres. Dort kommt er UN-Angaben zufolge noch im Laufe des Tages mit Übergangspräsident al-Sharra zusammen. Geplant sind darüber hinaus Treffen mit Vertretern der Zivilgesellschaft sowie mit Vertreterinnen von Frauenorganisationen. Auf dem Programm steht auch ein Treffen mit der UN-Beobachtermission auf den Golanhöhen in Syrien. In Berlin feiern auch in diesem Jahr wieder hunderttausende Menschen den Christopher Street Day. Die CSD-Parade unter dem Motto Haltung ist hot steht diesmal auch im Zeichen der Wahl zum Abgeordnetenhaus, dem Berliner Landesparlament, im September. An die künftige Landesregierung wurden 6 politische Kernforderungen gerichtet. Dazu gehört unter anderem, die World Pride 2032 nach Berlin zu holen. Vor Beginn der Demonstration wurde am Denkmal für die im Nationalsozialismus ermordeten Homosexuellen der NS-Opfer gedacht. Die Polizei ist nach eigenen Angaben mit mehr als 2000 Beamten im Einsatz. In Ganderkesee im niedersächsischen Landkreis Oldenburg ist ein Kleinflugzeug auf ein Wohnhaus gestürzt. Ein Mann ist dabei ums Leben gekommen. Die Bewohner waren nicht zu Hause. Aus Ganderkesee Thomas Stahlberg.
3: Klar ist auch inzwischen, dass ein männlicher Insasse des Flugzeugs tot ist. Aber ob es der Pilot oder ein zweiter angemeldeter Insasse ist, das ist noch unklar, sagt ein Polizeisprecher. Vom zweiten Mann im Flugzeug fehlt bislang jede Spur. Die Feuerwehr konnte von der Drehleiter aus keinen zweiten Mann im Flugzeug sehen bislang. Von unten durchs Haus in den Dachstuhl sei auch unmöglich, weil unklar ist, ob das Haus noch stabil ist, sagt ein Feuerwehrsprecher. Jetzt soll das Flugzeug mit einem Kran geborgen werden. Das könne noch Stunden dauern. In der Straße ist der Strom abgestellt für die Bergung. Im Schützenhaus Ganderkesee ist für Anwohner eine Anlaufstelle eingerichtet.
1: Das waren die Nachrichten. Das Wetter in Norddeutschland. Überwiegend heiter und trocken, höchstens 20 Grad auf Sylt bis 29 Grad in Hannmünden. In der Nacht örtlich Regen, Tiefstwerte 17 bis 13 Grad. Morgen bewölkt, einige teils gewittrige Schauer, in Südniedersachsen anfangs noch Auflockerungen, 19 bis 25 Grad. Am Montag Schauer, später trockener und mehr Sonne, 18 bis 23 Grad. Es ist 16.04 Uhr.
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4: Schön, dass Sie zuhören. Wenn man als Kind tanzt, dann fördert das spielerisch die Motorik, das Rhythmusgefühl und die Koordination des Körpers. Im Erwachsenenalter ist dann vielleicht neben dem sportlichen Aspekt auch einfach ein guter Ausgleich zum Alltag. Man kann mal alles loslassen, seinen Körper anders erleben. Und im Seniorenalter gibt es auch nur Vorteile. Es verbessert das Gleichgewicht, das Tanzen. Und man hält sich auch im Kopf fit durch neue Bewegungsabläufe. Und sowieso, egal wie alt man ist, man begegnet anderen Menschen. Tänze hören Sie auch hier in dieser Stunde auf NDR Kultur. Und wir besuchen ein Seniorenheim, das Besuch vom Tanz bekommen hat.

Ottmar Swidner und die Sächsische Staatskapelle Dresden mit dem ersten Satz aus der Pariser Sinfonie von Wolfgang Amadeus Mozart hier auf NDR Kultur. Gerade berät das Welterbekomitee im südkoreanischen Busan darüber, welche neuen Städten in die Liste des Kultur- und Naturerbes der Welt aufgenommen werden. 11 neue Welterbestätten sind jetzt schon bekannt gegeben worden, darunter die Medinas der historischen Sultanate der Komoren, der Städte, die im 14. und 15. Jahrhundert als Knotenpunkte zwischen Afrika, der arabischen Welt und Europa gewirkt haben, entlang der Handelsrouten des Indischen Ozeans. Oder die Knochenfischfossilien des westlichen Limfjords, mit denen kann man Einblicke in eine frühe Phase der Entwicklung dieser Fische bekommen. Und dabei sieht man eben auch, wie sich das Leben während einer rasanten Klimaerwärmung vor 55 Millionen Jahren verändert hat. Also Evolution und Klimawandel kommen da zusammen. Man kann viel lernen über unsere Welt, über die Menschen, wenn man sich diese neu aufgenommenen Welterbestätten anschaut. Und tatsächlich werden in den nächsten Tagen wahrscheinlich noch weitere veröffentlicht vom Welterbekomitee. Sie hören NDR Kultur jetzt mit dem Tanz der Stunden.

Das Orchestra of the Royal Opera House Covent Garden mit dem Tanz der Stunden aus Ponchiellis Oper La Gioconda hier auf NDR Kultur. Es sind ja wirklich harte Zeiten für Fußballfans. Nichts ist los am Abend, man kann nichts sehen. Auch die meisten Podcasts sind in der Sommerpause. Gut, dann kann man wieder mal ausgedehnt Radio hören, wir sind ja immer für Sie da. Oder Sie schauen mal in den Mediatheken vorbei. Zum Beispiel gibt es dort die BBC-Krimiserie The Gold über einen der größten

0: 26 Millionen Pfund. Basierend auf dem wahren Fall erzählt The Gold in der ersten Staffel von der Jagd auf die Täter und der nicht eben kleinen Problem, die Beute zu Geld zu machen.
1: Was habt ihr erwartet?
2: Peseten.
3: Ja, das wäre einfacher gewesen.
4: Wir sind alle Gauner. Wir alle kennen irgendwelche Hehler.
1: Nachher? Wen kennt ihr, der das vertecken kann?
0: Auf der anderen Seite leitet Hugh Bonneville seine Lordschaft aus Downton Abbey die polizeiliche Ermittlung und nimmt sich routiniert Londons Kleinkriminelle zur Brust.
5: Ich will wissen, wer der Auftraggeber war.
2: Ich werde Ihnen gar nichts sagen.
5: Oh nein, müssen Sie auch nicht. Sitzen Sie nur da, während ich nachdenke.
0: Über 6 Folgen führt dieses Nachdenken zwar zu Festnahmen, aber nur einem Teil der Beute. Wo der Rest abgeblieben sein könnte, darüber spekuliert Staffel 2 von The Gold. Die komplette Serie steht in der ARD-Mediathek bereit. 20 Jahre lang dauerte der NATO-Militäreinsatz in Afghanistan. Schockierend kurz, die Rückeroberung des Landes durch die Taliban im Sommer 2021. Im Chaos der abziehenden westlichen Truppen und der vormarschierenden Islamisten spielt die Dramaserie Kabul – Flucht aus der Hölle. Eine afghanische Familie ist mit Sack und Pack im Auto unterwegs in die Hauptstadt.
6: Ich habe für die Deutschen gearbeitet. Ich möchte zur Botschaft dort um Hilfe bitten.
7: Die meisten Botschaften sind geschlossen. Fahren Sie lieber gleich zum Flughafen. Die haben da diplomatische Missionen.
0: Auch für die verbliebenen Soldaten und Soldatinnen wird die Situation mit jedem Tag gefährlicher. Ein französischer Diplomat treibt seine Botschaftsmitarbeiter zur Eile an.
8: Was machen wir mit den Computern?
9: Ich habe noch keine Order, im Zweifelsfall zerstören. Macht schneller, wir dürfen nichts zurücklassen.
0: Für verschiedene Figuren werden diese Tage zum dramatischen Wettlauf gegen die Zeit in Kabul, Flucht aus der Hölle. Die 6-teilige Serie findet sich im ZDF-Streaming-Portal. Handgeschriebene Hassbotschaften sorgen für Aufregung in den noch internetfreien 1920er Jahren in kleine schmutzige Briefe. Olivia Colman bekommt sie als ehrenwerte Bewohnerin einer südenglischen Küstenstadt.
10: Verehrte Edith, du fuchsteufelsgeile Hure. Heiliger Himmel.
11: Lesen Sie weiter.
12: Keine Sorge, Constable, ich stehe darüber.
10: Du gehörst in die Hölle und du bist außerdem ein stinkendes Miststück.
0: Wer so etwas schreibt, steht für Ediths Vater schon fest. Es muss die alleinerziehende Nachbarin sein.
13: Dieses Weibsbild wird ihm nur aus dieser Straße verschwunden sein.
0: Doch die sogleich Verhaftete, gespielt von Oscar-Preisträgerin Jessie Buckley, beteuert ihre Unschuld.
14: Oh Scheiße, warum sollte ich jemandem anonyme Briefe schreiben, dem ich auf offener Straße die Meinung geige? Wirklich wie der anonyme Typ auf Sie?
12: Sie wären nicht die Erste, die sagt, sie war's nicht.
0: Es geht um Frauenhass, üble Nachrede und Heuchelei hoch 10 in dieser bissigen britischen Krimikomödie. Kleine schmutzige Briefe und mehr aus der Reihe Sommerkino im Ersten gibt es in der ARD-Mediathek.
15: Und damit sind Sie hoffentlich bestens vorbereitet. Mediathek-Tipps waren das von Wally Müller hier auf NDR Kultur.

Der dritte Satz aus der Petite Suite von Alexander Borodin hier mit dem Royal Stockholm Philharmonic Orchestra auf NDR Kultur am Sonnabend. Und das ist feinste Kammermusik von einem Jungtrio, ETA heißen sie. Der erste Satz aus dem Klaviertrio in Fis-Moll, Opus 11 von César Franck.

Der erste Satz aus dem Klaviertrio Fis-Moll von César Franck mit dem Trio ETA. Auch wenn wir den Komponisten Dmitri Schostakowitsch von Bildern eher als ziemlich grimmig schauende Person kennen, seine Musik klingt manchmal trotzdem richtig gut gelaunt. Er hat ja auch mal als Klavierbegleiter von Stummfilmen gearbeitet. Und sehr schön und heiter ist auch dieser zweite Satz aus seiner Jazz-Suite.

0: Das Konzertgebäude Orchestra und Riccardo Chailly mit dem lyrischen Walzer, dem zweiten Satz von Dmitri Schostakowitsch. Tanzt, tanzt, sonst seid ihr verloren, das hat Pina Bausch ja mal gesagt. Und das gilt natürlich auch für alle Altersgruppen. Gestern Abend ist der Tanz in ein Seniorenheim gekommen, in Wahlstedt. Und zwei junge Tänzerinnen und Choreografin haben den mitgebracht. Das Ganze war der Auftakt zu einer ganzen Reihe mit dem Namen Tanz zu Besuch, finanziert durch den Kreis Segeberg. Und unsere Reporterin Corinna Belo war für NDR Kultur dabei.
1: Wir würden jetzt gerne starten. Mein Name ist Finja.
2: Ein Speisesaal mit hohen Decken.
1: Schön, dass Sie da sind.
2: Die Tische sind zur Seite geräumt. Alte Damen und Herren sitzen in drei Reihen im Halbkreis. Einige im Rollstuhl. Viele sind mit dem Rollator gekommen. Vor ihnen eine Art Bühne, ein runder Teppich. Finja Kelpe und Ariana de Palma sind zu Gast im Paul-Gerhardt-Haus in Wahlstedt.
1: Wir sind alle hier für Tanz zu Besuch und wir starten mit einer kleinen Tanzperformance.
2: Was geschieht, wenn die vertrauten Klänge alter Schlager und klassischer Musik auf zeitgenössischen Tanz treffen, mitten in einem Seniorenheim? Auf diese Frage wollen die beiden jungen Frauen mit ihrem Projekt eine Antwort finden. Nadine Marissal war zunächst skeptisch.
3: Als Finja mich anrief, habe ich gedacht, na, was das wohl ist, was für ein Tanz und mit den ganzen Emotionen und wie die Bewohner damit umgehen werden.
2: Gemeinsam mit den Bewohnerinnen und Bewohnern mehrerer Senioreneinrichtungen haben die Tänzerinnen in Workshops vorab Erinnerungen gesammelt. Ariana de Palma.
4: Von den Mitbewohnern haben wir viele Geschichten gehört, für so Verbindung mit Musik oder Tanz. Sie haben gerne getanzt und so weiter. Und dann von dieser Geschichte haben wir den Stück entwickelt.
2: Erinnerungen wie die von Hans-Hermann Dose.
5: Das hat immer viel Freude gemacht. Und habe im Grunde alles getanzt. Ob das Rock'n'Roll war oder was das war.
6: Walzer in diesen schönen Kursälen, die wir hatten. Da konnte wunderbar Walzer getanzt werden. Und das fällt mir so als erstes ein.
2: So erinnert sich Margret Bickmeier. Bei Luise Lotte Stapelfeld ging es wilder zu.
7: Schmeiß rüber über die Schulter, ne? Flotte Tänze.
2: Und sie freut sich auf das, was gleich kommt.
7: Weil hier Tänzerinnen oder so auftreten, also das ist schon was für mich, was man so sehen möchte.
2: Kelpe und De Palma tanzen ein 20-minütiges Duett, das Musik, Bewegung und Erinnerung miteinander verbindet. Einige der Bewohnerinnen schließen zwischendurch genüsslich die Augen, wippen mit den Füßen, lächeln. Die Tänzerinnen bewegen sich wie ein Paar bei einem Ball oder einem Tanztee, aber eben nicht klassisch, sondern modern, mit Brüchen, kantigen Bewegungen immer wieder. Sie zeigen tanzend, wie das Leben ist, wie es ihnen die Bewohnerinnen und Bewohner zuvor erzählt haben. Finja Kelpe.
8: Wir möchten auch einfach deren Geschichte auch eine Bühne geben und ein bisschen Aufmerksamkeit, weil das sind lange Leben mit ganz, ganz, ganz vielen tollen und auch tragischen Geschichten.
2: Doris Müller war früher Balletttänzerin, hat Sport studiert. Die Performance hat sie daran erinnert.
9: Wunderbar. Also so Ausdruckstanz, das ist ja, das braucht ja nicht nur die Hände und die Füße und den Kopf, das braucht den ganzen Menschen, ne? Hat mir sehr gut gefallen.
10: Atmen gemeinsam viermal tief ein und aus.
2: Aber Finja Kelpe und Ariana de Palma wollen auch, dass die, die vor einer halben Ewigkeit das letzte Mal getanzt haben, heute selber in Bewegung kommen.
1: Wir konzentrieren uns auf unsere Füße, die tragen uns das ganze Leben durch die Gegend.
2: Erst machen nur wenige mit, dann immer mehr, bis am Ende fast alle mitmachen. Die Füße wippen, stampfen, die Hände spielen Klavier, die Arme sind in die Luft gereckt. Alle so, wie sie können. Erika May.
11: Ich mag sowas gerne und kann's noch und dann mache ich das auch alles mit.
2: Nadine Marissal vom Paul-Gerhardt-Haus ist überwältigt.
3: Super, ich bin begeistert. Die Bewohner habe ich fast nicht wiedererkannt. Ganz, ganz toll.
0: Das ist doch motivierend. Tanz ist einfach was fürs gesamte Leben. Corinna Belo hat von der Reihe Tanz zu Besuch berichtet. Und ich hoffe, sie hat das, wie gesagt, ein bisschen motiviert. Wir haben hier jetzt natürlich auch einen Walzer für sie. Und zwar einen venezolanischen Walzer Nummer 2, komponiert von Antonio Lauro und gespielt von Christian Schulz an der Gitarre.

Lang, lang mit einem schwedischen Traditional Limo Limo Lima hier auf NDR Kultur. Ich bin Charlotte Oehlschläge, wünsche Ihnen noch einen schönen Sonnabend jetzt mit Musik von der Filmmusikkomponistin Rachel Portman, das Titelthema aus dem Soundtrack zu Emma. Machen Sie es gut.

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1: Um 17 Uhr mit Felix Sprung. Im Südwesten Europas kämpfen Einsatzkräfte weiter gegen massive Waldbrände. Allein in der Region rund um Bordeaux in Frankreich mussten etwa 200.000 Menschen in Sicherheit gebracht werden. Aus der NDR Nachrichtenredaktion Peter Eichenberg.
2: Frankreichs Premierminister Le Cornu bezeichnete die Brände als beispiellos. Die oberste Priorität sei es, Menschenleben zu schützen. Das Feuer befindet sich den Angaben zufolge inzwischen nur noch etwa 30 Kilometer westlich von Bordeaux. Mehrere Vororte wurden evakuiert. Auch das Militär unterstützt die Feuerwehr, seit heute auch mit einem Airbus A400M, der mehr Löschmittel abwerfen kann. In Spanien kämpfen die Einsatzkräfte weiter gegen heftige Waldbrände in der Nähe der Hauptstadt Madrid. Auch hier mussten Zehntausende Menschen in Sicherheit gebracht werden.
1: Die mit dem Iran verbündeten Houthi im Jemen haben nach eigenen Angaben saudische Erdölanlagen angegriffen. Saudi-Arabien bestätigte lediglich, man habe zwei ballistische Raketen aus dem Jemen abgeschossen. Aus der NDR-Nachrichtenredaktion Rainer Glitz.
3: Die Houthis erklärten, sie hätten Anlagen des saudischen Ölkonzerns Aramco am Roten Meer mit Drohnen und Raketen angegriffen. Der Militärsprecher der Miliz drohte in einer Videoerklärung mit einer weiteren Eskalation. Die saudische Zivilschutzbehörde hatte vor einer möglichen Gefahr gewarnt. Die Houthi-Attacke folgte auf Angriffe einer von Saudi-Arabien geleiteten Militärkoalition im Jemen. Nach Angaben jemenitischer Quellen wurde dabei unter anderem ein Marinestützpunkt in der Hafenstadt Hodeida getroffen. Hintergrund waren Angriffe auf zwei saudische Öltanker im Roten Meer.
1: Zum ersten Mal seit mehr als 15 Jahren ist wieder ein UN-Generalsekretär zu Besuch in Syrien. Er sei zu einem Solidaritätsbesuch in Damaskus, schrieb Amtsinhaber Guterres. Dort kommt er UN-Angaben zufolge noch im Laufe des Tages mit Übergangspräsident al-Sharra zusammen. Geplant sind darüber hinaus Treffen mit Vertretern der Zivilgesellschaft sowie mit Vertreterinnen von Frauenorganisationen. Auf dem Programm steht auch ein Treffen mit der UN-Beobachtermission auf den Golanhöhen in Syrien. In Berlin feiern Hunderttausende Menschen den Christopher Street Day. Das Motto in diesem Jahr ist Haltung ist hot. Damit verbunden sind auch Forderungen an die künftige Landesregierung. Im September wird in Berlin gewählt. Eine der sechs übermittelten Kernforderungen ist es, die World Pride 2032 nach Berlin zu holen. Vor Beginn der Demonstration wurde am Denkmal für die im Nationalsozialismus ermordeten Homosexuellen der NS-Opfer gedacht. Die Polizei ist nach eigenen Angaben mit mehr als 2000 Beamten im Einsatz. In Ganderkesee im niedersächsischen Landkreis Oldenburg ist ein Kleinflugzeug auf ein Wohnhaus gestürzt. Ein Mann ist dabei ums Leben gekommen. Die Bewohner waren nicht zu Hause. Aus Ganderkesee Thomas Stahlberg.
4: Klar ist auch inzwischen, dass ein männlicher Insasse des Flugzeugs tot ist. Aber ob es der Pilot oder ein zweiter angemeldeter Insasse ist, das ist noch unklar, sagt ein Polizeisprecher. Vom zweiten Mann im Flugzeug fehlt bislang jede Spur. Die Feuerwehr konnte von der Drehleiter aus keinen zweiten Mann im Flugzeug sehen bislang. Jetzt soll das Flugzeug mit einem Kran geborgen werden. Das könne noch Stunden dauern. In der Straße ist der Strom abgestellt für die Bergung. Im Schützenhaus Ganderkesee ist für Anwohner eine Anlaufstelle eingerichtet.
1: Das waren die Nachrichten. Das Wetter in Norddeutschland überwiegend heiter und trocken, höchstens 20 Grad auf Sylt bis 29 Grad in Hahnmünden. In der Nacht örtlich Regen, Tiefstwerte 17 bis 13 Grad. Morgen bewölkt, neben trockenen Phasen einige teils gewittrige Schauer, 19 bis 25 Grad. Und am Montag Schauer, 18 bis 23 Grad. Es ist 17.04 Uhr.
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8: Am Ende eines düsteren Flurs voller Leinwände steht er vor uns. Ganz leibhaftig.
9: Hallo. Hallöchen.
8: Udo Lindenberg. Er wirkt fit, gut gelaunt und er begrüßt uns so, als würden wir schon ewig zur Panikfamilie gehören. Er, der die größten Hallen und Stadien des Landes füllt. Ausverkauft, bevor man Udo Lindenberg sagen kann. 80.000 Menschen singen seine Lieder, Hunderttausende hören seine Songs. Und ehrlich gesagt, ich gehöre lange nicht dazu. Für mich war Udo immer da, aber irgendwie war er auch ziemlich egal.
10: So eine Person des öffentlichen Lebens eben. So wie Helmut Kohl oder Angela Merkel, einfach immer da. Aber man fragt sich doch nicht, was sind das für Menschen? Wie sind die so privat und was bewegt die?
8: Ja, und dann habe ich aber festgestellt, Udo wird 80. Und da habe ich mir gedacht, krass, der wird 80? Der war doch schon mehrfach fast tot, also gefühlt. Wie hat er das gemacht? Und dann bin ich, also wir, ganz tief eingetaucht ins Udo-Versum und haben festgestellt, was für eine unfassbare Persönlichkeit das eigentlich ist.
11: Er ist ein fantastischer Frontmann, der beste Frontmann, den ich eigentlich kenne.
8: Udo, der den deutschen Rock'n'Roll erfunden hat, als alle gesagt haben, dass es sowas gar nicht geben kann.
12: Der hat halt so geredet, wie man halt redet auf der Straße und wie da, wo ich herkomme. 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
8: Und auch Udo, der einem autoritären Regime die Stirn geboten hat, als sich das kein anderer getraut hat.
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8: Aber Udo ist auch einer, der zeitweise nicht mal seine Wohnungstür öffnen kann. Der kämpft mit Panikattacken und mit sich selbst. 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

0: Ich bin Moritz Kasserlet. Ich bin Journalist beim NDR und mich faszinieren Menschen, ihre Geschichten, ihre Brüche, ihre Widersprüche, ihre Schicksale. Ich habe schon Podcasts gemacht über Robert Enke und über Jan Ullrich. Und jetzt Udo. Und man denkt vielleicht, naja, man weiß doch alles über den. Aber das stimmt nicht. Wir erzählen euch hier bisher unerzählte Geschichten. Also Udo erzählt sie euch. Und wir sind bei ihm. Meine Kollegin Christina Holstein und ich.
1: 2 Jahre haben wir recherchiert. Wir sind durch ganz Deutschland gereist und haben seine engsten Freunde getroffen. Und Menschen, die die ganz großen Geschichten mit Udo erlebt haben. Wir haben Udo gejagt oder besser uns an ihn herangepirscht. Denn er wollte nicht sofort mit uns sprechen. Er ist inzwischen ein ziemlich scheues Wesen, das wissen gar nicht so viele. Wir sind in sein Leben getaucht, wir sind ihm tatsächlich total nahe gekommen und ja, inzwischen berührt mich Udo wirklich als Mensch.
0: Ja, wir haben beide schon viele Podcasts gemacht, aber keiner ist so intensiv wie dieser.
1: Lieber Udo, Deutschland braucht dich jetzt. So bin ich im Juli 2024 doch tatsächlich in meine erste Mail an Udo gestartet. Heute finde ich es fast ein bisschen peinlich, weil es klingt irgendwie ziemlich dramatisch.
0: Aber sein Leben ist ja irgendwie auch Drama, ne? Also sein Leben lang stößt Udo an Grenzen, also die Grenze zwischen Ost und West, Grenze zwischen Rausch und Absturz und natürlich auch zwischen Genie und Wahnsinn. Und bevor wir zu all dem kommen, springen wir erstmal zurück an den Anfang und der ist auch an der Grenze. Gronau. Eine kleine Stadt im Münsterland an der niederländischen Grenze. Udo Lindenberg wird hier geboren und spricht und singt deshalb auch ein bisschen niederländisch.

0: Das ist schon ganz schön trostlos in Gronau, als wir da sind. Alles sehr grau, ganz wenig grün und überall so typische Bausünden aus den 70ern. Und es ist auch kaum jemand auf der Straße unterwegs. Aber in der Mitte von einem Kreisverkehr, direkt neben zwei Autohäusern, steht immerhin eine Bronzestatue von Udo. Überlebensgroß, so 3 Meter hoch, würde ich sagen. Udo mit Nietengürtel, Lederjacke, Sonnenbrille, Hut natürlich, den linken Arm mit Mikrofon nach oben gestreckt. Nur 12 Minuten zu Fuß von hier steht Udos Elternhaus. Mit dem Auto dauert es fast genauso lange, weil hier gerade ganz viele Baustellen sind.
1: Herzlich willkommen in Gronau.
0: Das ist Clemens Bus. Mit ihm haben wir uns verabredet.
2: Hallo Herr Bus, ich bin Moritz Kasserlet. Wir haben telefoniert mehrfach.
3: Hallo.
2: Toll, dass Sie Zeit haben.
4: Hi.
0: Und wir haben uns mit ihm verabredet, weil Clemens ist Udos ältester Freund, also längster Freund. Udo sagt immer, sein Freund aus der Embryonalzeit. Er nennt ihn Clemi.
1: Ja, wir haben alles zusammen gemacht, wirklich alles. Das war ein Kopf, ein Arsch, so ungefähr.
0: Die beiden telefonieren immer noch fast jede Woche, nach über 60 Jahren Freundschaft. Vermutlich kennt Udo niemand so gut wie Clemi. Wir wollten mit ihm sprechen, um zu verstehen, wie Udo zu Udo wurde. Und Clemi hat sofort zugesagt, auch ohne Absprache mit seinem berühmten Freund.
1: Ja, da brauche ich ihn nicht nach fragen, also weiß Gott nicht.
0: Clemens Bus ist ein halbes Jahr jünger als Udo, also 79. Ein zierlicher Mann mit grauen Haaren und grauem Schnurrbart. Und er ist neben seinem besten Freund schon irgendwie auch ein Fan von Udo. Zumindest gibt es in seinem Haus jede Menge Bücher über Udo, Bilder, Fotoalben mit Momenten aus Udos Leben. Und Clemi nimmt uns mit an den Ort, an dem alles angefangen hat.
1: Gartenstraße 3. Ja. Und das da gegenüber ist mein Elternhaus. Wir hatten früher so eine kleine Bäckerei. Und ja, Udos Eltern hatten einen Installationsbetrieb. Ne?
2: Das heißt, wenn er eine kaputte Toilette hatte, musst du hier klingeln bei Familie Lindenberg.
1: So ungefähr, ja. Ja.
0: Die Gartenstraße ist vielleicht 5 Meter breit, plus Gehwege. Udo und Clemi sind also Tür an Tür aufgewachsen. Sie sind sich damals schon sehr nah. Im übertragenen und wörtlichen Sinne.
1: Mein Schlafzimmer war da oben, das zweite von rechts, und Udos war da unten. Dann wurde dann abends auch noch mal
4: zugewunken.
1: Ja.
0: Gronau ist damals direkt nach dem Krieg keine Stadt, sondern eine Ansammlung von Schuttbergen und Wohnungen, bei denen man von außen ins Wohnzimmer schauen kann, weil ganze Hauswände weggebombt wurden. Udos Geburtshaus ist aber verschont geblieben. Heute ist es ein Mehrfamilienhaus, so ein beiger Klotz mit braunen Fenstern. Und eigentlich weist eine Bronzetafel an der Hauswand darauf hin, wessen Geburtshaus das hier ist. Aber eben nur eigentlich, weil...
1: Geklaut im Frühjahr dieses Jahres.
0: Von Metalldieben, sagt Clemi.
1: Und dann sagte Udo mir am Telefon, nee, der wusste das schon. Sagte, die haben sie geklaut. Die klauen hier in Gronau alles, ne?
0: Und so auch diese Tafel, auf der groß steht, oder stand, wir wissen es ja nicht genau, Panikpräsident. Darunter ein Hut und in kleinerer Schrift, am 17.05.1946 wurde Rocklegende Udo Lindenberg in diesem Haus geboren.
1: Der berühmteste Sohn der Stadt.
0: Damals wohnt in dem Haus nur Familie Lindenberg, also Udo mit seinen Eltern, dem älteren Bruder Erich und den jüngeren Zwillingen Erika und Inge. Zur Haustür hoch führen vom Gehweg aus 6 Betontreppenstufen. Als ich davor stehe, sehe ich einfach nur 1, 2, 3, 4, 5, 6 banale Betontreppenstufen. Aber für Udo sind das damals, schon als Kind, ganz besondere Stufen, weil...
1: Das ist die Schautreppe, ja. Ja, da hat er seine ersten Gehversuche drauf gemacht, so wie er selber immer sagt. Ne?
0: Geh- bzw. Tanz-, Sing- und Showversuche. Denn die Betontreppe, das ist eben Udos Showtreppe, die erste seines Lebens. Noch ohne Scheinwerfer. Einfach 6 schmutzige Betonstufen.
1: Ich sag, mit 11 Jahren, 12 Jahren. Dann hat er da hier hat sich dann hingestellt, Arme breit und
2: hat gespielt, er wäre Star.
1: Ja, so ungefähr. Ja.
0: Ich stell mir vor, wie der kleine Udo, noch ohne Hut und Sonnenbrille, dafür aber in kurzer Hose, auf der obersten Stufe steht, langsam die Arme ausbreitet und so in Trippelschritten nach unten tänzelt. Wie diese Treppe zumindest für diesen einen kurzen Moment die größte Bühne der Welt ist. Und wie Udo dann kurz danach leider feststellen muss, dass da blöderweise niemand ist, der applaudiert. Außer höchstens sein Freund und Fan Clemi.
4: Und er wollte unbedingt Star werden und Sie wollten ihn begleiten, oder nicht?
1: Ich wollte ihn begleiten.
4: Nee,
1: das war nicht,
4: klar,
1: das war nicht meine
4: hier.
1: Welt. Nee.
4: Aber was haben Sie denn darüber gedacht, dass er so unbedingt Star werden wollte und rauskommen?
1: Lass ihn doch.
0: Ja. Udo weiß schon als kleiner Junge ganz genau, was er werden will. Nicht Fußballer oder Feuerwehrmann oder Astronaut wie andere kleine Jungs, sondern ein Star. Er will berühmt sein, wenn es sein muss, auch ohne Clemi, wenn der eben keinen Bock drauf hat. Und der kleine Udo hat nicht nur ein Ziel, sondern er weiß auch schon ziemlich genau, welcher Weg ihn zu diesem Ziel führt.
1: Ab so einem 11. Lebensjahr dominierte die Musik bei Schlagzeugspielen.
0: Musik, das ist es. Die Sache für den kleinen Udo. Vor allem eben Schlagzeugspielen. Das ist sozusagen die Luft, die er atmet, das Wasser, das er trinkt und das Brot, das er isst. Musik, Musik, Musik.
1: Seine ersten Trommelversuche waren da unten im Keller. Da hat er die Nachbarschaft hier verrückt gemacht mit.
4: Hat man das Trommeln bis hier auf die Straße gehört?
1: Ja.
0: Dieses erste Schlagzeug besteht aus alten Tonnen vom Supermarktlager schräg gegenüber. Quasi do-it-yourself, bevor es cool war.
1: Ja, die Fässer waren, die standen da hinten, wo ich wohne jetzt. Hier war früher von der Edeka ein Zentrallager, sagen wir mal so, hier für den Kreis. Und diese Fässer wurden da gelagert. Und das waren dann eben unsere ersten Trommelversuche. Ja, mit Grünkohlsträuchern. Mit Sträuchern, also die Strünken vom Grünkohl, die Köpfe waren abgeschnitten und dann wurde darauf rumgewämst.
0: Schnell ist klar, der kleine Udo hat Talent. Also richtig Talent. Sein Vater Gustav schenkt ihm deshalb ein echtes Schlagzeug. Und schon mit 11 hat Udo dann seinen ersten Live-Auftritt zusammen mit einer Jazzband. Das einzige Kind in einer Erwachsenengruppe. Ein Trommel-Mozart sei Udo, sagt der Bandleader. Ich sag ja, richtig Talent. Udo gewinnt dann auch noch einen wichtigen regionalen Musik-Nachwuchswettbewerb. Er tritt regelmäßig auf und verdient damit sogar schon seine erste Kohle. Die Sache ist nur, die ganze Geschichte ist nicht nur schön. Nicht nur Erfolg nach Erfolg, denn das mit dem Trommel-Mozart und so, das ist nur die eine Hälfte der Geschichte. Neben dem Musikmachen stößt Udo nämlich schon als Kind auf die zweite Sache, die sein ganzes Leben bestimmen wird. Eine Sache, die ihm später einmal fast das Leben kosten wird. Alkohol.
1: Wir haben uns schon hier mal eine Flasche Bier rausgezogen, also auf dem Edeka, aus dem Keller. Da waren so Glasbausteinfenster drin, so drei zum Aufklappen. Und dann standen die Kisten, wir, die standen da unten drin. Dann wurde mal eine Kiste, eine Flasche rausgezogen. Die konnte man erreichen und durch diese geöffneten Glasbausteine rausziehen. Und dann haben wir uns hier die Gärten gesetzt und haben eine Flasche Bier getrunken. Ja, okay, das haben wir auch gemacht.
2: Wie alt waren Sie da?
1: Ja, 10. Ja, wer 11 war, war ich 10. Noch 10.
0: Und das ist so ein Moment, da gucken Christina und ich uns an und wundern uns, wie selbstverständlich Clemens Bus das so erzählt mit dem Alkohol.
3: Ja, eine wirklich merkwürdige Situation. Er sitzt da so in seinem Sessel und erzählt das lachend, als sei das total normal gewesen, dass 10-, 11-Jährige einfach mal zwischendurch so ein Bierchen zischen.
0: Ja, oder wie er sagt.
1: Das war dann halt so.
0: Udo jedenfalls merkt, welche Wirkung das Zauberzeug hat. Er braucht das irgendwann regelmäßig, bevor er auftritt, weil der Trommel-Mozart hat extremes Lampenfieber.

0: Schon mit 11 beruhigt Udo vor und während der Auftritte seine Nerven mit großen Schlucken aus den Biergläsern seiner erwachsenen Bandkollegen. Es schmeckt für ihn bitter und scheußlich, aber er merkt, dass damit vieles leichter wird. Clemis Frau Hanne sagt uns, sie habe Udo vor den frühen Konzerten damals immer nur, Zitat, dudeldick erlebt.
1: Und der Rudi bringt mir schnell noch Beruhigungsbier.
0: Der kleine Udo fürchtet und liebt seine Auftritte. Und er braucht den einen Rausch, um den anderen Rausch zu erleben. Also erst den Alkohol, dann das Adrenalin. Und Udos Hang zur Flasche kommt auch nicht komplett überraschend, weil ihm nämlich sein Vater Gustav vorlebt, Probleme einfach wegzuspülen. Wenn Udo als Kind aus seinem Fenster guckt, dann sieht er gegenüber das Haus von Clemi, links davon das Edeka-Lager mit den Fässern und rechts davon, so schräg über die Straße, eine Eckkneipe, die Quelle, so heißt der Laden. Das zweite Wohnzimmer vieler Männer in Gronau. Männer, die vom Krieg gezeichnet sind.
2: Wir haben alle schwer getrunken, also muss man ganz ehrlich sagen. Da ging es jeden Abend in die Kneipe, ne? Jeden Abend.
0: Ab 5 Uhr nachmittags ist auch Udos Vater Gustav fast immer in der Quelle. Er betäubt sein Kriegstrauma. Er trinkt und trinkt und trinkt. Bier nach Bier und dann vielleicht einen doppelten Doppelkorn und wieder von vorn. Manchmal ist der Vater so betrunken, dass er einfach in der Quelle bleibt und dort übernachtet. Udo lernt so, Alkohol gehört zum Leben, bis man irgendwann mal tot ist. Thank you, goodbye, game over, machst du nix. Kaum einer der Männer kann die brutalen Szenen vergessen, die er im Krieg erlebt hat. Und die wenigsten sprechen darüber.
3: Es war das große Schweigen.
0: Wir sind bei Udo. 2026, er ist fast 80 und wir haben es zu ihm in die Suite geschafft. Dritte Etage, direkt unter dem von außen angebrachten Hotelnamen. Im Hotel Atlantik in Hamburg wohnt er jetzt seit 1995. Und wir finden, echt standesgemäß.
3: Das ist die geheime Panikzentrale. Nicht alle kriegen Zutritt und so.
0: Draußen ist es schon dunkel, als wir da mit Udo sitzen. Unten fahren die leuchtenden Autos auf der breiten Straße vorbei. In der Außenalster spiegeln sich die Lichter der Häuser am gegenüberliegenden Ufer. Auf einem riesigen Fernseher sind Landschaftsaufnahmen zu sehen. Oben an die Decke ist ein Sternenhimmel projiziert und rote, grüne und blaue Lichter, die ein bisschen so aussehen wie Polarlichter.
3: Wir wollen hier nicht so ein steifes Interview, so Steiftiere unter sich. Nicht Steiftiere unter sich, sondern ein bisschen locker, leicht, easy das machen. Ne? Ja. Ist auch viel besser. Und ich biete an, ich erzähle euch ein und so. Ne?
0: Wir sprechen mit Udo über sein Leben und beginnen natürlich in der Kindheit und sind automatisch ganz schnell bei diesem Thema, also schon nach 10 Minuten richtig drin.
3: Weißt du, die Männer kamen ja voll traumatisiert, ja, aus dem Krieg, ja. Schreckliche Nazi-Verbrechen, ja. Und wollten es schnell verdrängen. Verdrängen. Sofort in die Kneipe und sich sofort total beballern, ja. Und den ganzen Horror wegsaufen. Aber die waren meistens besoffen in der Kneipe, die Väter.
0: Beim Erzählen flätzt Udo ziemlich cool aus seinem roten Ledersofa. Er stützt sich so auf den linken Ellenbogen. Ein Bein am Boden, das andere lässig angewinkelt mitten auf dem Polster. Und er trägt schwarze Lederschuhe. Schwarze Socken mit großen neongrünen Punkten und eine knallenge schwarze Hose. Dazu ein graues Sakko mit Nadelstreifen und neongrünen Schulterklappen. Und natürlich Sonnenbrille und ein brauner Hut. Der kleine Udo, also der damals im Nachkriegs-Gronau, kommt mit seinem Vater nicht wirklich zurecht.
3: Mit dem Vater habe ich wenig gesprochen. Wie gesagt. Ich sage, hör mal auf zu schweigen, erzähl mal die Scheiße, was da los war in der Nazi-Zeit. Ne? Aber er war so fertig damit. Er hat nicht mit einer Silbe mal irgendwas erzählt, nichts. Ne? Darunter haben wir gelitten. Wir wollen doch gerne was wissen und so.
0: Sein Bruder Erich ist 7 Jahre älter als Udo und versucht mal mit Schütteln aus dem Alten was herauszubekommen.
3: Hat doch mein Vater so genommen, so ans Revers von der Jacke. Du musst uns das jetzt sagen. Ja, richtig so ganz laute und heavy Auseinandersetzungen, ne? In der Familie. Aber Vater war eben da, in der Hinsicht war der so wie so ein, ja, wie so eine, ist ja eine Schnecke, die nur alle 100 Jahre mal irgendwie guten Tag sagt, ne? Und sonst gar nichts. Ne?
0: Und da ist es ziemlich ruhig in dieser Hotelsuite von Udo. Christina und ich sitzen so links von ihm auf einem anderen Sofa und hängen an seinen Lippen, als er von dieser Zeit spricht.
4: Ja, das hat mich schon ziemlich berührt. Erstens, wie schnell wir da mittendrin waren und wie offen er ja auch eigentlich zwei Fremden davon erzählt. Und ich weiß, ich habe ja noch die Rückfrage gestellt, hast du denn Verständnis für deinen Vater gehabt, dass der so traumatisiert war, dass der darüber nicht sprechen konnte? Und er überlegt und sagt, nein.
0: Auch oder vielleicht gerade, weil er so wenig spricht, hin und wieder explodiert

0: Kinoplakate und das ganze Zeug von der Wand gezogen. Kaputt gehauen.
1: Und dann gibt's noch eine Sache, die man über Vater Lindenberg wissen muss. Er wäre nämlich eigentlich lieber Künstler geworden und nicht Installateur. Also Taktstock statt Rohrzange.
2: Er war ein Dirigent. Ein großer Dirigent. So berühmt wie Herbert von Karajan.
0: Ja, er hat dirigiert, wenn er abends eingetrunken hatte. Die hatten alle ihre Träume. Ne? Der hat mal in der Kneipe dirigiert oder zu Hause. Die Kinder mussten antreten, dann wurden die dirigiert und gemacht. Aber eben, wie gesagt, wenn er einen auf hatte. Ne?
1: Udo, das Musikgenie, wächst auf in einem kaputten Gronau und mit einem kaputten Vater. Beide, also Vater und Sohn, lieben die Musik und irgendwie auch den Alkohol. Und auch wenn Udo krasses Lampenfieber hat, ihm fehlt schon früh die große Bühne und das Scheinwerferlicht.
0: Ein großer Star werden wollte er immer schon.
1: Udo will die 6 Stufen auf der Betontreppe eintauschen gegen die größten Bühnen der Welt. Schon damals, als 11-, 12-Jähriger, weiß er ganz genau, dass er das will. Und er weiß auch, was er nicht will. Die Vorstellung vom klassischen Leben, heiraten, Hausbau, Hund, Hecke, Heizdecke, die ist für ihn der blanke Horror. Nee, das will er auf keinen Fall. In einem Café treffen wir noch einen Uraltfreund aus Gronau. Der kann uns was über eine sehr wichtige, prägende Phase in Udos Leben erzählen. Die Phase, in der Udo anfängt, seinen Masterplan umzusetzen und dabei ziemlich viel riskiert.
3: Hallo, ich bin Hans-Peter Dickel und ich kenne Udo schon aus dem Kindergarten.
1: Hans-Peter trinkt einen Pott Kaffee und bestellt sich als einziger der Runde ein Stück Torte. Wir sprechen 2 Stunden. Das Stück Torte rührt er dabei nicht an.
4: Ja, dafür aber meine Hand. Hans-Peter ist halt so ein Alt-68er. Also der flirtet noch ganz gerne. Und man merkt an ihm, wie die Zeiten damals waren und dass er das auch ganz gut fand, so dieses Thema freie Liebe und so. Und deswegen tätschelt er zwischendurch auch ein bisschen meine Hand.
1: Hans-Peter geht mit Udo in den Kindergarten und später dann auch auf die Realschule. Von ihm wollen wir vor allem wissen, wie es mit Udo weitergeht nach der Schule.
3: Also einerseits war das eine wunderbare musikalische Grundausbildung, in dem mit 16 Jahren, 17, mit so viel erfahrenen Musikern zusammen zu sein und hat ganz viel gelernt, hat auch gesungen schon und das war eine tolle Sache.
1: Nach der Schule mit 16 geht Udo einen krassen Schritt. Also eigentlich geht er viele Schritte, denn er geht nach Nordafrika, um da als Musiker zu arbeiten, nach Libyen. Tripolis, um genau zu sein. In einer amerikanischen Militärkaserne spielt Udo Schlagzeug. Das ist sein Job. Der erste richtige als Musiker. Er will sich hocharbeiten bzw. hochspielen. Und er spielt, wie schon als Kind, wieder mit älteren, erfahrenen Musikern, von denen er sich was abgucken kann. Hans-Peter findet, das ist eine tolle Sache. Udo singt jetzt auch hin und wieder schon in Tripolis. Aber wie auch schon damals, als 11-jähriges Kind, gibt's jetzt einen ständigen Begleiter. Alkohol.
3: Die Sauferei war nicht so gut.
1: Gar nicht gut, denn Udo trinkt richtig viel. Um sich zu beruhigen, um zu funktionieren, um zu trommeln, um keine Angst zu haben. Udo lebt deshalb mit einer Mischung aus viel Whisky und wenig Schlaf in der staubigen libyschen Hitze. Er verdient $200 im Monat. Ein Whisky kostet 20 Cent.
3: Alles auf Wertmarken. Alkohol, Wertmarken. Und da ist Udo wirklich an die Sauferei gekommen.
1: Udos Panikattacken nehmen zu, parallel zu der Anzahl der Whiskygläser, die er leert. Wovor er genau Angst hat, das kann uns keiner, mit dem wir sprechen, so richtig sagen. Es ist auf jeden Fall keine Angst, so wie manche Angst vor Spinnen oder so haben. Es ist eine allgemeine, tiefe Panik, die Udo begleitet. Quasi jeden Tag und jede Nacht. Panik als Alltag. 6 Tage die Woche steht er trotzdem mit den anderen auf der Bühne und trommelt.
3: Montags hatten die immer frei, da sind die Jungs immer in Puff gegangen.
1: Udo will eigentlich nie mit. Die anderen sticheln irgendwann mit dem Satz, sag mal Udo, bist du schwul oder was? Und das lässt ein 16-Jähriger, selbst ein 16-Jähriger Udo Lindenberg, nicht auf sich sitzen. Das Bordell liegt am Rand von Tripolis. Ein Hinterhof, der nach Urin stinkt. Vor der Tür der einzig anwesenden Prostituierten stehen 5 Männer. Das ist sozusagen die Warteschlange. Und Udo ist der 6.
3: Und irgendwann ist er dann da reingeschoben worden und einer erfahrenen italienischen Fachfrau zugeführt worden. Und vom Prinzip her hat das auch nicht so lange gedauert. Jetzt muss ich mich selber konzentrieren, eben wie das war. Also,

0: Fällig. Er ist aber glaubwürdig versichert, dass sich die Umstände mit den Jahren geändert hätten.
1: Ja, man hört uns da so mitlachen, so ein typisches Verlegenheitslachen. Aber im Nachhinein habe ich gedacht, boah, eigentlich ganz schön traurig. Mhm. Also, ne, so ein 16-jähriger Udo Lindenberg da weit weg von zu Hause und wird einfach mal getriezt sein, erstes Mal mit einer Prostituierten zu verbringen.
2: Als Pubertierender, ne? Wahnsinnige, wichtige Phase in seinem Leben. Irgendwie eine traurige Geschichte, die aber auch Teil eben von Udo ist. Und als er dann rauskommt, dann sagt einer von den anderen, hey man, you did it. Und da war es passiert. Nach ein paar Monaten mit Schlafentzug, Hitze, Alkohol, Triezereien geht Udo dann zum Militärarzt und sagt, er habe Angst, dass er sich im Bordell eine tödliche Geschlechtskrankheit geholt hat. Aber der Arzt sagt, keine Syphilis, es ist die Seele. Und Udo sieht es ein und bricht das Abenteuer Tripolis deswegen ab.
0: Und dann ist Udo wirklich kaputt zurückgekommen. Schwer zu erkennen. Und mit dem Trinken war es in dem, er war wirklich in Behandlung und das war wohl auch nötig.
2: Das war's erstmal mit großer weiter Welt. Udo wollte hoch hinaus, zur Sonne oder zum Scheinwerferlicht und ist dabei fast verglüht. Oder vielleicht eher fast ertrunken im Whisky. Er kommt also zurück nach Gronau, aber er ist nicht mehr derselbe. Seine Mutter Hermine ist schockiert. Ihr Sohn, gerade 17, sieht aus wie das Elend. Augenringe, blass, Angst im Blick. Udo hat weiter Panikattacken, traut sich kaum noch auf die Straße. Wenn er es doch schafft, dann schleicht er mit dem Rücken an den Hauswänden entlang. Der Junge, der die Welt erobern wollte, kann nicht mehr die Straße überqueren. Am Anfang von diesem Podcast haben wir gefragt, wie wurde aus einem nervenschwachen Jungen aus einer kaputten Kleinstadt einer der größten deutschen Künstler aller Zeiten. An diesem Punkt von Udos Geschichte sieht es nicht so aus, als würde da irgendetwas groß werden. An diesem Punkt schiebt sich ein 17-Jähriger mit dem Rücken an Hauswänden entlang, weil er Angst hat, die Straße zu überqueren. Udo ist ganz unten angekommen. Er liegt regungslos am Boden. Und dann klingelt das Telefon. Am anderen Ende ein Junge, der wieder Leben in Udos Leben bringt.
3: Wäre ich schwul gewesen, hätten wir uns wahrscheinlich stark ineinander verliebt.
2: Und das erzählen wir euch in der nächsten Folge von Udo, ein Leben an der Grenze.

0: kann ich mich noch sehr genau daran erinnern. Und zwar, ich hatte eine Band, die hieß die Guitar Man, und unser Trommler war krank geworden. Und da hieß es, da ist ein Trommler in Gronau, der ist gerade wiedergekommen aus Tripolis.
1: Wäre Udo Lindenberg ein Studienfach an der Uni, dann wäre dieser Mann der Professor für Udologie.
0: Hallo, ihr liebe Hörer, mein Name ist Steffi Stephan. Ich begleite Udo seit dem 15.07.1963, machen wir gemeinsam Musik.
1: Steffi heißt eigentlich Karl Georg Stephan, wird aber eben Steffi genannt. Wir treffen ihn in Münster, wo er wohnt. Und Steffi hat unsere Verabredung fast vergessen. Als wir ihn dann am Telefon erreichen und nachfragen, wo er bleibt, lässt er seine anderen Termine sausen und kommt direkt zu uns.
0: So, Sekunde. Christiane, ich schaff's nicht. Ich bin hier gerade mit dem NDR, die machen ein Interview mit mir.
1: Wir treffen ihn in einer großen Konzerthalle, die ihm und seinem Sohn gehört. Da in der Halle ist es eiskalt und trotzdem sprechen wir fast 3 Stunden mit Steffi.
2: Ja, und das kam uns gar nicht so vor, weil der hat so die Lebensfreude einfach mitten im Gesicht. Er hat immer ein Lächeln bei allem, was er sagt, die Augen leuchten und hat so wilde Haare, so ein bisschen wie Krusty der Clown sieht er aus, so eine Häkelmütze und die Haare springen da so wild raus. Und was mir auch aufgefallen ist, total fit für 78. Der kam ja irgendwie von der Physiotherapie, hatte noch so Sportzeug an und ja, war einfach irgendwie, man merkte, der war einfach noch gut drauf.
1: Und hat einen Schalk im Nacken. Ne?
2: Also
1: bei jeder Aussage,
2: ja.
1: Also vielen Aussagen hört man hinten noch so ein hechelndes Lachen,
2: ja.
1: Weil er sich über sich selbst freut. So.
2: Ja, es hat einfach Spaß gemacht, mit ihm zu sprechen so lange.
1: Ja, und aus der kalten Konzerthalle im Jahr 2026 springen wir zurück in die 60er, also in die Zeit, als Steffi für seine Band Guitar Man einen Ersatztrommler sucht.
0: Und ich habe dann die Telefonnummer von Udo gekriegt, habe Udo angerufen und habe gesagt, sag mal, das ist Pastor Astrein, du wohnst in Gronau, wir kommen aus Münster und auch noch in der Mitte ist Ochtrup. Dann treffen wir uns genau in der Mitte.
1: Sie verabreden und treffen sich und gleich ins Schwarze.
0: Und bei uns war das so vom ersten Tag an so.
1: Da schnippt Steffi so mit den Fingern.
0: Wir haben uns total verstanden, haben uns sofort angefreundet. Nach dem Gig sind wir in den Keller eingebrochen und haben dann eine Flasche Wein gekillt. Haben dem Wirt eine Flasche Wein geklaut. Ja, und so ist das dann entstanden. Und dann hat Udo mich anschließend davon überzeugt und meine Mutter, dass ich doch mit ihm gemeinsam Musik studieren würde hier in Münster.
1: Die beiden ziehen zusammen und studieren tatsächlich zusammen Musik.
0: 2,5 Jahre mehr gut als schlecht. Weil wir haben ja unsere Bieten, wurden dann anschließend von der Musikschule geschmissen. Von unserem damaligen Direktor Vetter mit den folgenden Worten wörtlich. Meine Herren Lindenberg und Stephan, wollen Sie weiter Ihre Hottentotten-Musik machen oder sich ernsthaft um Ihr Studium kümmern?
1: Und Udo und Steffi müssen nicht lange überlegen.
0: Wir sind bei der Hottentotten-Musik geblieben, haben wir nicht bedauert.
1: Der Rausschmiss fühlt sich gut an, aber nur kurz, denn Udo kommt auch in Münster nicht klar. Alkohol ist immer noch ein ziemliches Problem. Der Alkohol ist, neben Steffi, seinem neuen treuen Begleiter, sein alter treuer Begleiter. Udo fühlt sich deshalb ständig krank, hat Dauerkater und weiterhin Panikattacken. Schon eine Autofahrt löst Schweißausbrüche bei ihm aus. Was ihn am meisten in Panik versetzt, ist die Vorstellung, irgendwo zu stranden, wo es keinen Nachschub gibt, also kein Alkohol. Am sichersten fühlt er sich deshalb zu Hause, neben seinem Vorrat. Und dann flattert irgendwann ein Einberufungsbescheid in den Briefkasten von der Bundeswehr. Ein Arzt rät Udo, nimm das doch als Chance. Sport, frische Luft, abends so fertig, dass du schlafen kannst. Und Udo macht es. 3 Monate Kaserne in Wesel. Und Udo schafft tatsächlich den Entzug. Er ist trocken. Nur dann merkt er, dass er eigentlich noch 1,5 Jahre Geländespiele vor sich hat. Also simuliert er Wahnvorstellungen, bis die Bundeswehr ihn vorzeitig entlässt. Als es soweit ist, steht für Udo eines fest.
0: Da hat dann jemand gesagt, hier geht's nicht mehr weiter, ich hau jetzt ab nach Hamburg.
1: Und dafür hat Udo einen guten Grund.
3: Irgendwann habe ich mir gedacht, ich muss mal Star werden, sowas richtig Großes jetzt, ist an der Zeit. Ich kam allmählich in die Jahre, war schon 22 oder so.
1: Schon, wie er sagt. Mit 22 weiß Udo, jetzt ist endgültig Schluss mit lustig. Und deshalb macht er sich daran, genau diesen Plan umzusetzen. Sein erster Schritt bei diesem Plan, Udo stellt sich an die Straße und hält den Daumen in den Wind. Er trampt nach Hamburg, weil er meint, da wohl am ehesten bekannt und berühmt zu werden. In Hamburg will er etwas tun, was vor ihm noch keiner getan hat, obwohl alle sagen, lass es, bringt doch nichts. Aber Udo zieht es durch und stellt die Musikwelt auf den Kopf. 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Ich bin Moritz Kasserlet. Ich mache diesen Podcast gemeinsam mit meiner Kollegin Christina Holstein.

0: Als noch ziemlich unbekannter Trommler hat Udo zwar sein erstes Millionenpublikum sonntagabends zur Primetime im Fernsehen. Er spielt nämlich das Schlagzeug im Tatort-Intro. Und nicht nur das, sondern auch...
1: Sie sagen, fragst du immer, der, die, das, wer nicht fragt, bleibt dumm oder so, ne? Habe ich alles getrommelt, das weiß man gar nicht, ne?
0: Jetzt weiß man's, lustiger Funfact vielleicht, aber auf jeden Fall nicht das, was Udo mit Anfang 20 eigentlich will. Denn er ist eben ein einigermaßen unbekannter Tatort- und Sesamstraßentrommler und kein Star. Er will aber in die erste Reihe. Und die Menschen sollen nicht nur sein Trommeln hören, sondern auch seinen Gesang. Deshalb gründet er in Hamburg eine, also seine Band Free Orbit. So heißt die und Udo ist Frontmann und singt auf Englisch, so wie alle damals, die coole Musik machen.
2: Amsterdam, I remember, I took a tourist ship for a sightseeing trip.
0: Die Sache ist nur, das will niemand hören. Die wenigen positiven Rezensionen beschreiben den Sound als experimentell. Kurz gesagt, das Album floppt total. Udos Freund Steffi Stephan ist Udo nach Hamburg gefolgt. Die beiden wohnen da wieder zusammen in einer WG und sind weit entfernt von Ruhm und Reichtum.
3: Das war so klein, unsere beiden Zimmer. Also Udo musste durch mein Zimmer durch und dann kam er in sein Zimmer durch. Also ich hatte praktisch so ein Durchgangszimmer, wo Udo dann war.
0: Sie leben so, weil die beiden sind dauerpleite. 200 Mark hat Udo in der Tasche, als er in Hamburg ankommt.
3: Das Onkel Pö war dann sowas wie unser Wohnzimmer geworden. Also jede freie Minute, die wir hatten, sind wir da im Onkel Pö gewesen.
0: Das Onkel Pö, das war eine legendäre Eckkneipe in Hamburg. Und hier ist alles entstanden, was Udo im Kern bis heute ausmacht. Und damit letztlich auch irgendwie der Geburtsort des Deutschrock.
3: Also jede freie Minute, die wir hatten, sind wir da im Onkel Pö gewesen.
0: Der Rauch hängt schwer in der dicken Luft im Onkel Pö. Alles ist aus dunklem Holz. Überall kleben Poster an den Wänden von Stars, die hier aufgetreten sind. Das Publikum ist so eine Mischung aus Hausfrauen, die rebellieren wollen, und Rocker mit langen Haaren. Es riecht nach Bier und großen Träumen.
4: Das Onkel Pö in Hamburg-Eppendorf. Eine Kneipe.
5: Hier, knapp einen Kilometer von der Außenalster entfernt, liegt einer der berühmtesten Jazzclubs der Welt. Jetzt ist die Kneipenmusik in.
4: Ein Treffpunkt von Stars und ihren Fans. Ein Ort, wo es oft hoch hergeht.
5: Es war also dran am Onkel Pö, dieser Hamburger Eckkneipe mit Live-Musik. In diesem engen Raum nennen viele Stammgäste ihr zweites Zuhause.
0: Udo und Steffi also auch. Sie nennen das Onkel Pö Wohnzimmer. Und das Sofa ist ihre Bühne.
3: Und wir haben da öfter Session gemacht, weil das waren laufend jeden Abend waren da eigentlich Sessions. Irgendwelche Musiker trafen sich und spielten dann irgendwie zusammen 1, 2, 3, 4 und dann ging es los. Ihre Tonart wurde durchgerufen und dann wurde gespielt.
0: In ihrer richtigen Wohnung wird es Udo irgendwann zu eng. Er zieht deshalb aus und um in eine andere, größere WG. Und zwar unter anderem mit dem Musiker Marius Müller-Westernhagen. Und mit dem Comedian Otto.
6: Already?
0: Zwei, die genau wie Udo Anfang der 70er noch ziemlich unbekannt sind, aber ganz große Träume haben. Das ist, nach seinem Umzug nach Hamburg, der zweite Schritt von Udos Plan zum Star. Er sucht sich Gleichgesinnte, mit denen er sich jeden Tag und vor allem jede Nacht umgibt. Das Onkel Pö und die neue WG sind die Headquarters von ihrem, naja, sagen wir mal, ambitionierten Plan. Die drei nennen ihr Zuhause die Villa Kunterbunt, eine große Villa in Hamburg-Winterhude. Otto erzählt, dass Udo manchmal nachts um vier noch auf sein Schlagzeug einschlägt. Die beiden stehen auch im Onkel Pö zusammen auf der Bühne. Udo singt, Otto macht Faxen oder sitzt an der Kasse und verkauft Eintrittskarten. Und Udo spielt Schlagzeug für Westernhagen, als der noch auf Englisch singt und sich Marius West nennt. Klingt ganz nett, aber wieder ist Udo eben nur Background-Musiker. Er will aber nach vorne, auf die Bühne, singen, Scheinwerferlicht. Udo probiert es nochmal auf Englisch, nimmt seine erste Solo-Platte auf. Lindenberg heißt die. Funktioniert aber auch nicht. Es werden nur 700 Stück verkauft, in ganz Deutschland. Oder wie Steffi sagt,
3: das war ein Flop.
0: Schon wieder. Also macht Udo ganz selbstverständlich das, was keiner für möglich hält. Wir schreiben das Jahr 1972. Udo ist inzwischen 26 Jahre alt und zettelt eine Revolution an. Mit klarem Feindbild.
7: Weißt du, es ist irgendwie so, ich versuche eine Alternative aufzuziehen, ne, zu dem schwachsinnigen Schlager. Ne?
0: Udo liefert den absoluten Gegenentwurf zu dem, was ist in der bräsigen Republik Deutschland. Kein schlagerschläfriger Heinchen mehr. kein duselig dödelnder Heino, sondern Musik mit deutschen Texten, aber in cool.
7: Ich finde die Situation in Deutschland irgendwie doch ziemlich bedenklich, ne? Und ich finde, dass da jetzt endlich was unternommen werden muss, ne? Irgendwie muss das auf die Dauer zu machen sein.
0: Und wie gesagt, Udo Lindenberg, 26 Jahre jung, unternimmt was. Und Deutschland hört plötzlich seine Stimme.
6: Guten Abend, liebe Popfreunde. Da gab es früher mal so einen alten Schlager. Hoch vom Norden her kam ein kleiner Bär. So fing der Text an. Hoch vom Norden her kommt heute auch unser Beitrag. Er stammt von Udo Lindenberg aus Hamburg. Alles Nähere erfahren Sie gleich in dem gewissermaßen autobiografischen Song.
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0: Udo hat seinen ersten Radiohit. Hoch im Norden heißt er. Platz 3 in der Hitparade bei NDR 2. Und okay, Udo kommt zwar eigentlich gar nicht aus dem Norden, von hinter den Deichen, sondern aus dem platten Gronau, aber das weiß ja kaum einer und interessiert auch keinen. Das ist schließlich das Showbiz. Der Hit ist ein Schritt in die richtige Richtung, aber eben noch nicht das Ziel. Trotzdem ein Erfolg. Und Udo werkelt auch schon am nächsten Schritt seines Plans, um endlich ein richtiger Star zu werden. Dafür braucht er eine richtig, richtig gute Band, besser eine Gang. Udo, Steffi Stephan und ein paar andere gründen deshalb das Panikorchester. Und sein Frontmann und damit sogenannter Panikpräsident, das ist natürlich Udo.
3: Er ist ein fantastischer Frontmann, der beste Frontmann, den ich eigentlich kenne. Also die Art und Weise, wie Udo Texte schreibt, das ist einfach richtig ergreifend. Und das Verrückte, dass die Magie von Udo schenkst du die. Also er hat so eine Art, eine Form und Weise, dich zu begeistern, dass du dich da voll einbrichst und du spürst nie irgendwelchen Druck. Das ist eine Magie. Ich gehe das mal von aus, dass es eine Form von Magie ist.
0: Und offenbar verzaubert Udo spätestens nach seinem ersten Hit auch die Frauen. Gehört wohl dazu, zu den ersten Schritten als Rockstar. Von seinem Geld, das er mit seiner Musik inzwischen verdient, kauft er sich für sein Zimmer im ersten Stock der WG ein Wasserbett. Das ist groß genug, um bis zu 3 Groupies gleichzeitig schwimmen zu lassen, wie Udo das nennt. Und Groupies nimmt Udo öfter mit nach Hause. Er nennt es intellektuellen Austausch.
1: Natürlich Kundendienst auch sehr wichtig, ne? Ich mach's der Chef hier noch persönlich und so, ne? Ja. Also wenn zu einem intellektuellen Austausch oder so, ne? Sich die Damen oder auch die Herren in unsere Nähe begeben und so, dann gibt's natürlich auch mal einen intellektuellen Austausch und so. Kundendienst noch persönlich.
0: Sagen wir's mal so, es ist eine wilde und andere Zeit. Und der Kundendienst bleibt nicht nur an Udo hängen. Auch Steffi Stephan muss hier und da in den Austausch gehen.
3: Nein, wir waren ja hier und da sogar Konkurrenten. Da wurde dann vorher drüber geredet, wer denn jetzt vielleicht dann da mal doch den ersten Zugriff hätte.
0: Ja, und Udo legt sich ungern fest. Sein Auftragsbuch als Kundendienstler ist jedenfalls prall gefüllt.
3: Was ich natürlich weiß, dass er erstmal auch kein wirklich monogamer Mensch ist. Bis heute nicht. Er lebt zwar monogam, das ist genau wie bei mir. Mit meiner jetzigen Frau lebe ich monogam. Sie hat das allerdings auf Bedingungen gestellt. Ich bin auch nicht kein monogamer Typ.
0: Udo, der Magier, der Menschenfreund. Er wird von vielen geliebt. Von Männern, von Frauen und vor allem von jungen Leuten. Manche sind richtig geflasht, als sie Udo zum ersten Mal hören. Zum Beispiel dieser Mann.
9: Boom! Die Welt war eine andere.
0: Das ist Jan Delay, habt ihr bestimmt erkannt. Der Rapper, Sänger und Freund von Udo. Und ihn treffen wir auch im Hotel Atlantik. Und zwar in der Präsidentensuite. 4. Etage, bodentiefe Fenster, Blick auf die Außenalster von Hamburg. 3 helle Zimmer, so ganz weicher, flauschiger Teppichboden in beige, grau, rote Schnörkeleien. Da fühlt man sich schon anders.
10: Diese Location macht eindeutig was mit einem. Und man fühlt sich gleich irgendwie selber, als wäre man so ein Promi. Und treue Udo-Fans wissen, dass die Präsidentensuite auch tatsächlich in seinen Liedern immer eine ganz besondere Rolle spielt. Da will er nämlich immer hin. Aber er darf gar nicht hier wohnen. Udo wohnt nämlich eine Etage dort runter.
0: Ja, denn die Präsidentensuite mit goldenen Wasserhähnen und Marmorbädern, es gibt 3 davon, die ist für noch wichtigere Gäste reserviert, also für Staatspräsidenten, reiche Scheichs, solche Leute halt.
10: Und selbstverständlich für uns, weil wir führen hier das Interview mit Jan Delay, der seine Hündin Fritzi mitgebracht hat. Und der sitzt jetzt im Schlafzimmer, wo wir das Interview führen, und seine Hündin liegt an seinen Füßen.
0: Ja, das ist ein schwarzer Hund, ganz süß. Jan trägt Holzfällerhemd, blaues Käppi, Sonnenbrille. Und er erzählt uns von einer Kindheitserinnerung, die ihn für sein ganzes Leben geprägt hat. Eine Fahrt mit dem Autozug nach Sylt. Die Fahrt, auf der es, wie er sagt, Boom gemacht hat und die Welt plötzlich eine andere war.
9: Ich war 6, glaube ich.
0: Da fährt er mit seiner Tante und seiner Oma im Autozug über den Hindenburgdamm. Links und rechts Wasser und viel Zeit für Musik.
9: Und meine Tante hat ein Udo-Tape reingeschoben und ich kannte das nicht. Das hat mich einfach sofort in Mark und Bein getroffen, weil das das erste Mal war, dass jemand in meiner Sprache gesungen hat. Damit meine ich jetzt nicht auf Deutsch im Sinne von das, der Himmel ist blau und die Sonne ist gelb, so wie ich das aus irgendwelchen Schlagertexten vielleicht mal gehört habe, sondern der hat halt Scheiße gesagt und Arschloch und so geredet, wie man halt redet auf der Straße und wie da, wo ich herkomme. Und das hat mich total umgehauen.
0: Und in diesem Urlaub auf Sylt ist es halt geschehen um Jan Delay. Er hat Udo Lindenberg kennengelernt, also die Musik.
9: Ab da war ich hooked. Und das war dann dadurch auch das erste Mal, dass ich mit Musik zu meinen Eltern gekommen bin und gesagt habe, hier, guck mal, das ist geil, das finde ich geil. Es war dann so ein bisschen so, ach ja, das ist Udo Lindenberg, ja, der spielt hier immer um die Ecke und so.
0: Weil, komischer Zufall,
9: das Onkel Pö ist genau 150 Meter von da, wo ich geboren und aufgewachsen bin.
0: Wir nutzen diese exquisite, präsidiale Location, um noch mit einem anderen bekannten Udo-Fan zu sprechen. Und Jan Delay macht sich noch mal ein bisschen lustig über diesen anderen bekannten Udo-Fan, der auch ein Kumpel von ihm selbst ist.
9: Benjamin, holt aus. Wie lange ist euer Podcast? 100 Minuten?
10: Als die beiden dann aber den Platz tauschen bei uns im Schlafzimmer der Suite, scheinen die sich schon ganz gut zu verstehen. Also Udo-Liebe scheint schon zu verbinden.
0: Und der andere Udo-Fan, das ist dieser Mann.
11: Ich bin Benjamin von Stuttgart-Barre, Schriftsteller. Sagt man das dazu? Wie machen das die anderen Leute?
0: Ungefähr genauso. Also der Bestseller-Autor. Vielleicht kennt ihr seine Bücher Soloalbum oder Panikherz. Ihm geht es als Kind genauso wie Jan Delay und tausenden anderen in Deutschland.
11: Der war nicht ein Held, sondern der Held meiner Kindheit.
0: Jetzt sitzt Benjamin vor uns in weißen Jeans und einem blau-pink-beige gestreiften Strick-Cardigan.
10: Ja, und ich finde, er wirkt total aufgekratzt. Und gleichzeitig spürt man, er ist irgendwie so enthusiastisch wie ein Kind, weil er darf jetzt über seinen Udo sprechen und das liebt er.
11: Ich bin mit Udo befreundet, seit ich 7 Jahre alt bin.
0: Also er ist mit Udo befreundet, Udo aber noch nicht mit ihm. Die beiden treffen sich erst, als Benjamin 19 ist.
11: Aber da war ich eben schon 12 Jahre, war das schon mein bester Freund, der mir von der Welt da draußen erzählt hat, die ich nicht kannte und die ich unbedingt kennenlernen wollte. Und der mir beigebracht hat, dass man mit der deutschen Sprache so viel Spaß haben kann, so viel, dass das ein Abenteuerspielplatz ist, unsere Sprache.
0: Da ist es wieder, die deutsche Sprache, also deutschsprachige Musik, die cool ist.
11: Als ich die zum ersten Mal durch die sehr dünnen Wände meines Elternhauses, nebenan mein Bruder, 4 Jahre älter, der hat Udo gehört.
0: Und er selbst dann auch. Obsessiv, manisch, echtes Fansein verpflichtet.
11: Ich habe dem dann, alles, immer Taschengeld oder Weihnachten durfte man sich eine Platte wünschen, immer Udo.
0: Udo fasziniert Benjamin mit allem, was er ist. Mit seiner Musik, mit seinen sprachverliebten Texten, aber auch mit seinen durchgedrehten Bühnenshows. Für die erfindet Udo legendäre Figuren. Gerhard Gösebrecht, Johnny Controlletti oder
11: das ist ja auch wie Entenhausen. Also es ist eigentlich, du kamst aus den lustigen Taschenbüchern und konntest direkt bei Udo weitermachen. Also Bodo Ballermann und Rita Nichtig wichtig, Öle Pinguin, Ede Edelmann, diese Leute alle, Wotan Wahnwitz. Das ist ja wie Klaas Clever.
0: Und wir haben bei der Recherche echt so ein paar Archivperlen gefunden. Zum Beispiel Udos Drönland-Symphonie-Tour 1979. Da tritt er im Hamburger Operettenhaus auf und das ist komplett Gaga. Also Udo im Trenchcoat, ausgetretene Adidas-Turnschuhe.
10: Genau, ich kann das schon Stuttgart-Barre ganz gut verstehen, dass er irgendwie diesen Zauber irgendwie so irre fand. Also da kommt dieser kleinwüchsige Batman und dann wird er an einem Seil hochgezogen und dann ist da noch eine füllige Frau in einem Astronautenkostüm und dann schwirren die da beide so zusammen am Himmel und dann werden die runtergelassen und kuscheln auf einer Bühne.
0: Ja. Also kleinwüchsiger Mann, ne? Würde man heute wahrscheinlich nicht mehr machen. Das war damals irgendwie so eine Art Zirkus, auf den Udo mega gestanden hat. Und er war damals auch schon sehr begeistert davon.
12: Was also jetzt die Figuren angeht, die ich so auf die Bühne stelle,
7: Es hat mich immer schon sehr interessiert, Texte auch in die Optik umzusetzen. Ich habe ein großes Interesse an Theater, an Schauspiel, an Film. Und mir macht es eben unheimlich Spaß, auf der Bühne nicht nur so zu stehen und mein Instrument zu spielen und zu singen, sondern eben eine Art multivisuelle Show zu bringen.
0: Udos Band, das Panikorchester, spielt dabei neben ihm natürlich die wichtigste Rolle.
12: Die deutsche Antwort auf Robert Redford, Steffi Stephan, am Bass und Klavier.
13: Das ist so, dass wir von vornherein gesagt haben, ein ganz wichtiges Ding, das Auge hört mit. Sondern wir müssen uns was ausdenken, wie wir aussehen, dass wir anders aussehen als andere.
0: Die Show, die Klamotten, die ganze Inszenierung, das ist alles Teil von Udos Masterplan zum Ruhm. Der Plan, einer der ganz Großen zu werden. Stichwort Gesamtkunstwerk. Ein bisschen anders ist es mit einem Markenzeichen, das sich eher zufällig und später ergeben hat. Udos Sonnenbrille, die er inzwischen quasi Tag und Nacht trägt und nur zu höchst besonderen Momenten kurz runternimmt, um einen tief in die Augen zu schauen. Damals in den 70ern ist die Brille aber einfach notwendig.
13: Damals waren ja noch die riesigen Spots, kamen nicht von oben, sondern kamen unten direkt aus der Halle raus. Und wenn du richtig im Spot warst, dann sahst du nichts mehr. Also die Sonnenbrille war, glaube ich, schon eine ganze Geschichte. Dass er das hinterher fantastisch zelebriert hat, diese ganze Geschichte.
0: Und nicht nur die Brille, auch Udos Tanzstil wird zelebriert. So mit leicht angewinkelten Beinen trippelt er, sobald er auf der Bühne ist, auf den Zehenspitzen. Die Knie klappen nach innen und außen. Und neben der Hüfte dreht er so seine Hände. Das ist echt ikonisch.
10: Ja, und was ganz Neues halt zu der Zeit auch, ne? Also die geilen Klamotten, dieser total eigene Tanzstil, dieser Bühnenzirkus, der er macht. Und einfach diese völlige Andersartigkeit. Und wir haben ja gehört, wie spießig diese Zeiten damals eigentlich waren, ne? Also ich kann total verstehen, warum genau das jetzt bei den jungen Leuten funktioniert hat.
0: Ja, Udo ist eine echte Alternative zu den stinklangweiligen, vernünftigen BRD-Bausparerwachsenen. Er ist sozusagen ein Peter Pan mit Bierchen. Und genau deswegen schlägt Udos erstes Album mit dem Panikorchester dann auch endlich voll ein. Sein Gesamtkunstwerkplan geht auf wie ein perfekter Eierlikör-Hefeteig im Ofen.
14: Bei Onkel Pill spielt eine Rentnerband seit 20 Jahren Dixieland. Ein Groupie haben die auch, die heißt Rosa oder so.
0: Es ist Udos großer Durchbruch. 1973, ein Jahr nach seinem ersten Radiohit, 10 Jahre nachdem er Steffi Stephan kennengelernt hat, das Album Alles klar auf der Andrea Doria. Das verkauft sich mehr als 100.000 Mal. 100.000! Das ist für damalige Verhältnisse nicht viel, sondern extrem viel. Und Udos erster richtiger Riesenerfolg. Er ist endlich angekommen, ganz oben, in den Charts, aber auch auf seiner eigenen 6-stufigen Beton-Showtreppe.
14: Aber sonst ist heute wieder alles klar. Auf der Andrea Doria.
0: Udo unterschreibt nach dem Hit-Album seinen ersten Millionenvertrag. 1 Million Mark als Vorschuss für 5 Langspielplatten. Das gab's in Deutschland noch nie. Er mietet sich eine weiße Stretch-Limousine und fährt in Gronau durch die Straßen. Macht in seiner Heimatstadt mal so richtig auf dicke Hose nach dem Motto, guck mal her, ich hab's geschafft. Raus aus der Provinz in die große Showwelt. Allein in den 70ern haut er dann 14 Alben raus, geht 6-mal auf Tour. Udo hat es geschafft. Das, wovon er schon auf seiner Betonshowtreppe als Kind in Gronau geträumt hat. Das, wovon er nach seiner Rückkehr aus Tripolis so weit entfernt war. Er bekommt Applaus von tausenden Menschen. Er hat einen Millionenvertrag, er sammelt goldene Schallplatten und bespielt ausverkaufte Hallen. Aber Udo wäre nicht Udo, wenn ihm das reichen würde. Denn Udo will mehr als nur ein Star sein. Er will einen Unterschied machen. Und deshalb fasst er einen neuen Plan. Ein Plan, der so verrückt ist, dass selbst seine engsten Freunde sagen, das kannst du nicht machen. Und das hören wir in der nächsten Folge von Udo. Ein Leben an der Grenze.
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1: Um 18 Uhr mit Nils Hansen. In Spanien sind die schweren Waldbrände nahe der Hauptstadt Madrid nach wie vor nicht unter Kontrolle. Mehr als 80.000 Menschen mussten sich inzwischen in Sicherheit bringen. Aus Madrid, Anna Mund.
2: Brandgeruch und Asche drangen bis ins Zentrum Madrids vor. Das Großfeuer südwestlich der spanischen Hauptstadt habe am Samstag seinen Höhepunkt erreicht, so der Leiter des Katastrophenschutzes der Regionalregierung von Madrid. Spaniens Regierungschef Sanchez sprach bei einem Besuch im Brandgebiet von einer dramatischen Situation. Vorrangiges Ziel sei es, Leben zu retten. Durch günstige Wetterbedingungen mit niedrigeren Temperaturen und höherer Luftfeuchtigkeit gäbe es am Wochenende aber eine Chance, die Brände zu bekämpfen, so Sanchez.
1: Die Waldbrände im Südwesten Frankreichs haben eine der größten Evakuierungsaktionen in der Geschichte des Landes ausgelöst. In den betroffenen Gebieten nahe der Atlantikküste mussten inzwischen fast 200.000 Menschen ihre Wohnungen verlassen. Die Brände breiten sich weiter unkontrolliert aus. Die Feuerwehr in den Brandgebieten wird von der Armee unterstützt. Bis zu 1.000 Soldaten kommen zum Einsatz. Außerdem hilft ein Militärtransporter vom Typ A400M bei den Löscharbeiten. Die Ukraine hat Präsident Selenskyj zufolge Ziele weit im russischen Hinterland angegriffen. Die ukrainische Armee habe eine Ölraffinerie in Westsibirien und eine Rüstungsfabrik in Kirow getroffen. Bei einem nächtlichen Angriff auf ein Ferienlager im russisch besetzten Teil der Region Saporischschja sind nach russischen Angaben 11 Menschen getötet worden, darunter viele Kinder. In der ukrainischen Stadt Sumy wurden nach Angaben der örtlichen Behörden 3 Menschen bei einem russischen Angriff getötet. In Indien hat die sogenannte Kakerlaken-Bewegung ihre wochenlangen Proteste gegen die Missstände im Bildungssystem beendet. Die Regierung habe alle Forderungen der Bewegung akzeptiert, erklärte ein Sprecher nach einem Treffen mit Vertretern der politischen Führung. Aus Neu-Delhi, Franziska Amler.
3: Kurz zuvor hatte Indiens Bildungsminister Dharmendra Pradhan nach wochenlangen Protesten seinen Rücktritt verkündet. Die sogenannte Kakerlaken-Bewegung, die die landesweiten Proteste anführte, hatte mit diesem Schritt ihre wichtigste Forderung durchgesetzt. Aus ihrer Sicht sollte der Minister die politische Verantwortung für einen Skandal um durchgesickerte Prüfungsfragen bei einem der wichtigsten Aufnahmetests des Landes übernehmen. Mehr als 2 Millionen junge Menschen mussten die Prüfung daraufhin wiederholen. Dies hatte zu einer Reihe von Suiziden geführt.
1: In Nordenham im Landkreis Wesermarsch ist ein 15-Jähriger durch einen Stromschlag schwer verletzt worden. Der Jugendliche und ein 12-jähriger Begleiter waren gestern Abend auf einen abgestellten Kesselwagen geklettert. Dabei kam der 15-Jährige der Oberleitung zu nahe, erlitt einen Stromschlag und stürzte ins Gleisbett. Er wurde mit schweren Verbrennungen von einem Rettungshubschrauber abtransportiert. Sein Begleiter erlitt einen Schock. In Hamburg-Altona ist am Nachmittag eine Eisenbahnbrücke gesprengt worden. Nach Angaben der Projektleitung verlief die Sprengung nach Plan. Die fast 100 Jahre alte Brücke musste entfernt werden, um Platz für die neuen Gleise am geplanten Fernbahnhof Diebsteich zu schaffen. Dorthin soll der bisherige Fernbahnhof Altona verlegt werden. Das waren die Nachrichten. Das Wetter in Norddeutschland. Überwiegend heiter und trocken. Höchstens 20 Grad auf Sylt bis 29 Grad in Hannmünden. In der Nacht örtlich Regen. Tiefstwerte 17 bis 13 Grad. Morgen bewölkt, neben trockenen Phasen zeitweise teils gewittrige Schauer, 19 bis 25 Grad. Am Montag Schauer, später trockener und mehr Sonne, 18 bis 23 Grad. Am Dienstag heiter bis wolkig, nordöstlich der Elbe etwas Regen, 21 bis 29 Grad. Es ist 18.04 Uhr.
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4: Heute senden wir den zweiten und letzten Teil von Cécile nach dem Roman von Theodor Fontane. Zwischen Robert von Gordon und Céciles Ehemann, Pierre von Saint-Arnaud, eskaliert der Konflikt. Gordons Nähe zu Cécile und der Gegensatz von Adelsethos und bürgerlicher Moderne treiben die Männer ins Duell. Bitte beachten Sie, dass das Hörspiel Darstellungen von Gewalt und Suizid enthält.
5: Gordon wuchs sich rasch wieder in Berlin ein und war nur verwundert, nach wie vor keinen Brief aus Liegnitz zu erhalten. Auch nicht, als er die saumselige Schwester gemahnt hatte. Seine Verwunderung war aber nicht gleichbedeutend mit Verstimmung. Vielmehr gestand er sich, alles in allem nie glücklichere Tage verlebt zu haben. Auch nicht in Thale. Wenn es sein konnte, sprach er täglich bei seiner Freundin vor, wo er alsbald auch Rosa traf und von ihr erfuhr, dass sie häufig im Saint-Arnaudschen Hause vorspreche. So sah man sich denn öfter und erschien bei diesen Begegnungen auch noch der in der Nachbarschaft wohnende Hofprediger, so steigerte sich der von Rosas Anwesenheit beinahe unzertrennliche Frohsinn und vom Harz und seiner Umgebung schwärmend, erging man sich in Erinnerungen an Rostrappe, Alten Brack und Hotel Zehnpfund. Der Oberst war selten da. So selten, dass Gordon sich entwöhnte, nach ihm zu fragen. Erst im Club, hieß es einmal über das andere. Der Club aber, um den sich's handelte, war kein militärischer, sondern ein Hochfinanzclub, in dem Billard, Skat und Lomber mit beinahe wissenschaftlichem Ernst gespielt wurde. Nur die Points hatten eine ganz unwissenschaftliche Höhe. Ja, diese Septembertage waren voll der heitersten Anregungen und Briefchen in Vers und Prosa, die von Seiten Gordons beinahe jeden Morgen an Cécile gerichtet wurden, steigerten begreiflicherweise das Glück dieser Tage. Saint-Arnaud gewöhnte sich daran, diese Billets doux auf dem Frühstückstische liegen zu sehen und leistete sehr bald darauf Verzicht, von solcher Mondscheinpoesie weiter Notiz zu nehmen. So waren 4 Wochen vergangen, als Gordon eine Karte folgenden Inhalts erhielt. Oberst von Saint-Arnaud und Frau geben sich die Ehre, Herrn von Leslie Gordon zum 4. Oktober zu einem Mittagessen einzuladen. 5 Uhr im Überrock, um Antwort wird gebeten. Und nun war der 4. Oktober da.
6: Darf ich bekannt machen? Herr von Leslie Gordon, Frau Baronin von Snatterlöw.
7: Angenehm.
6: Herr General von Rosso.
7: Freut mich.
6: Herr Kriegsministerialoberst von Kraczynski, Herr Geheimrat Hiedemeyer. Ah, oh, und Fräulein Rosa, die Sie ja schon kennen.
7: Allerdings. Einen schönen guten Abend.
8: Guten Abend.
7: Wir sind hoffentlich Nachbarn.
8: Gott geb es.
6: Darf ich zu Tisch bitten? Herr von Gordon? Haben Sie die Freundlichkeit, hier zwischen Frau Baronin von Snatterlöw und Fräulein Rosa Platz zu nehmen?
7: Sehr geehrt.
8: Gerettet.
7: Gerichtet.
9: Sie waren in Persien, Herr von Gordon. Man spricht jetzt so viel von persischer Zivilisation. Ich kann mir aber nicht denken, dass dies viel bedeutet, da persische Minister hier im königlichen Schlosse eine ganze Reihe von Hammeln eigenhändig geschlachtet und die Schlachtmesser an den Gardinen abgewischt haben.
7: Ich halte dies für eine Übertreibung, Frau Baronin.
9: Sehr mit Unrecht, mein Herr von Gordon. Ich hasse Übertreibungen. Was ich sage, ist offiziell. Übrigens missverstehen Sie mich nicht. Ich gehöre nicht zu der Gruppe devotester sterbender Leute, die königliche Schlossgardinen als ein Heiligtum ansehen. Im Gegenteil, ich hasse missverstandene Loyalitäten ein für allemal. Aber blutige Messer an hellblauen Atlasgardinen abwischen, ist ein Roheitsakt, den ich beinahe unsittlich nennen möchte. Irre ich hierin oder bin ich umgekehrt Ihrer Zustimmung sicher? Ja,
7: vollkommen. Emanzipiertes Vollblut. Furchtbar.
6: Aber von den Forellen musst du nehmen, Pierre.
10: Gerne, Cécile.
6: Es sind ja halbe Reminiszenzen an Altenbrack. Denn von der Forelle bis zur Schmerle ist nur ein Schritt.
11: Nur ein Schritt, sagen Sie, meine gnädigste Frau. Nun gut, aber pardon, es gibt große und kleine Schritte. Und dieser Schritt ist einfach ein Riesenschritt. Ich war letztes Jahr in Harzburg. Unerhörte Preise, Staub und Wind und natürlich auch Schmerlen. Ein erbärmlicher Genuss. Und deshalb bin ich bei 24 Grad Riomühe auf den Burgberg hinaufgestiegen.
10: Und ließen sich die Schmerlen im Freien servieren. Und vielleicht sogar an der großen Säule mit der berühmten Inschrift »Nach Canossa gehen wir nicht, aber wir gehen doch.«
12: »Und gehen auch noch weiter, bis nach Rom. Es sind dies die natürlichen Folgen der Prinzipienlosigkeit.« Ich hasse das. Mehr noch, ich verachte das. Wir sind kein Volk, das seiner Natur und Geschichte nach einen Dalai Lama ertragen kann. Und doch haben wir ihn. Ja, wir haben einen Dalai Lama, dessen Schöpfungen, um nicht zu sagen Hervorbringungen, wir mit einer Art Inbrunst anbeten. Und heraus, wir schwelgen in einem unausgesetzten Götzendienst. Und was wir am willfährigsten opfern, ist unsere protestantische Freiheit, die Freiheit der Geister.
11: Sie sprechen da von der Freiheit der Geister, mein lieber Hedemeyer. Na ja, meinetwegen. Aber machen wir nicht mehr davon, als es wert ist. Wir sind unter uns.
5: Ein Blick streifte Gordon.
11: Ich hoffe, sagen zu können, wir sind unter uns. Und so dürfen wir uns auch gestehen, die protestantische Freiheit der Geister ist eine Redensart.
12: Erlauben Sie!
11: Ich bitte Sie, mich nicht unterbrechen zu wollen. Sie haben gesprochen, jetzt spreche ich. Freiheit der Geister ist eine Redensart. Jedenfalls ist es keine Frage, daran die Welt hängt. Oder auch nur der Staat. Der hängt an etwas ganz anderem. Die Welt ruht nicht sicherer auf den Schultern des Atlas, als der preußische Staat auf den Schultern seiner Armee. So lautet das frederizianische Wort. Das ist die Frage, worauf es ankommt. Da, meine Herrschaften, liegt Tod und Leben. Der Unteroffizier, der Gefreite, die haben eine Bedeutung. Nicht der Küster und der Schulmeister. Der Stabsoffizier hat eine Bedeutung. Nicht der Konsistorialrat. Da liegt es, mein lieber Herr Geheimrat. Da, nur da. Canossa hin, Canossa her. Pressefreiheit, Redefreiheit, Gewissensfreiheit, alles Unsinn, alles Ballast. Von dem wir eher zu viel als zu wenig haben.
13: Gut, dass wir das hinter uns haben.
14: Ja, Gott sei Dank, dass wir wieder in der frischen Luft sind. Mir dröhnen noch die Ohren von all dem aufgeblasenen Unsinn. Ich muss hier auf meine Pferdebahn warten. Leisten Sie mir Gesellschaft?
13: Mhm. Sehr gerne. Das ist also die Welt, in der Cecile lebt. Was ist das am Ende? Chronik skandalös, Malissen, Tratsch. Und ein jeder hat sein elendes Steckpferd. Der Klügste bleibt immer noch Saint Arnaud. Er steht darüber und lacht. Aber dieser General, Canossa hin, Canossa her.
14: Der Schlimmste ist der Geheimrat. Ein schlechter Kerl, frivol und zynisch. Unter protestantischer Freiheit versteht er die Freiheiten, die er sich herausnimmt. Kein Frauenzimmer. Und wenn es die keusche Susanne wäre, kann eine Minute lang mit ihm zusammen sein, ohne sich einer Unpassendheit ausgesetzt zu sehen. Saint Arnaud könnte was Besseres tun, als ihn auszuzeichnen und ihn neben seine schöne Cécile zu setzen. Saint Arnaud. Ich möchte nicht zum Feind und fast ebenso wenig zum Freund haben. Es war ein Unglück, dass er den Dienst quittieren musste. Blieb er in der Armee, so war alles gut oder konnte es wieder werden. Jetzt ist er verbittert, befehdet, was er früher vergöttert hat und sitzt auf der Bank, wo die Spötter sitzen. Und das ist eine schlimme Bank. Er war ganz Soldat und ging darin auf. Nun hat er nichts zu tun. Er steht im Tattersaal herum oder besucht den Club. Ja, fast lässt sich sagen, er lebe da. Vor Tisch liest er Zeitungen. Nachtisch spielt er Whist oder Billard. Das klingt sehr harmlos, aber wie Sie vielleicht wissen, es geht um Summen, die für unsereins ein Vermögen bedeuten.
13: Und Cécile?
14: Ach, die arme Frau. Es wird wohl auch nicht alles sein, wie es sein sollte. Schönheit ist eine Gefahr von Jugend auf. Nicht, als ob ich aus Erfahrung spreche. Dafür ist gesorgt. Aber sie ist lieb und gut. Und viel zu schade. Gebe Gott, dass es ein gutes Ende nimmt.
5: Es war spät geworden und der Wächter patrouillierte schon durch die Lenné-Straße, als Gordon wieder vor seiner Wohnung anlangte. Auf seinem Tisch fand er eine Menge Post vor. Darunter den lang erwarteten Brief von Schwester Clotilde.
13: Nun endlich.
5: Er setzte sich und riss ihn hastig auf.
13: Mein lieber Robby, deinen zweiten Brief, in dem du dich über mein Schreiben beklagst, erhielt ich gleichzeitig mit dem ersten, als ich gestern Abend von meinen Weltfahrten nach Lignitz zurückkehrte. Weiter. Ah, hier ist es. Also die Saint Arnaud.
15: Also die Saint Arnaud. Nun, wir kennen sie hier recht gut. Oder doch wenigstens die Vorgänge, die seinerzeit viel von sich reden machten. Es war nicht gerade das Beste. Wobei dich das eine trösten mag, dass es alles in allem auch nicht das Schlimmste war. Saint Arnaud war Oberstleutnant in der Garde, brillanter Soldat und unverheiratet. was immer empfiehlt. Man versprach sich etwas von ihm. Es sind jetzt gerade 4 Jahre, dass er in Oberschlesien Oberst und Regimentskommandeur wurde. Den Namen der Garnison habe ich vergessen. Er nahm Wohnung in dem Hause der verwitweten Frau von Zacher, richtiger Woronesch von Zacher, in deren bloßem Namen schon eine ganze slawische Welt harmonisch zusammenklingt. Frau von Zacher war eine berühmte Schönheit gewesen. Ihre Tochter Cecile war es auch. Jedenfalls fand es der Oberst und verlobte sich mit ihr. Vielleicht, dass sie sich in dem Nest bloß langweilte, gleich viel. 3 Tage nach der Verlobung empfing er einen Brief, worin ihm Oberstleutnant von Sialinski, der älteste Stabsoffizier, seitens des Offizierskorps die Mitteilung machte, dass diese Verlobung nicht wohl angängig sei. Daraus entstand eine Szene, die mit einem Duell endete. Sialinski wurde durch die Brust geschossen und starb vor Ablauf von 24 Stunden. Das Kriegsgericht verurteilte Center nur zu 9 Monaten Festung, wobei neben seiner früheren Beliebtheit auch die Tatsache in Rechnung gestellt wurde, dass er provoziert worden war. Und hier nun ist die Stelle, mein lieber Robert, wo Herr von Saint-Arnaud zurück und Frau von Saint-Arnaud in den Vordergrund tritt. Was lag vor, dass das Offizierskorps gegen seinen eigenen Obersten Front machen musste? Cécile war eine Dame von zweifelhaftem oder, um milder zu sprechen, von eigenartigem Ruf. Als sie kaum 17 war, sah sie der alte Fürst von Welfen-Echingen und ernannte sie bald danach, und zwar nach wenig schwierigen Verhandlungen mit Frau von Zacher, zur Vorleserin seiner Gemahlin. Die Fürstin war an derartige Ernennungen gewöhnt und erhob keinen Widerspruch. So kam Cécile nach Schloss Cyrillenort, lebte sich ein, begleitete das fürstliche Paar auf seinen Reisen und blieb im Schloss, als die alte Fürstin gestorben war. Nicht sehr viel später schied auch der Fürst selbst aus dieser Zeitlichkeit und hinterließ dem schönen Teefräulein ein oberschlesisches Gut, zugleich mit der Bestimmung, dass es ihr freistehen solle, Schloss Cyrillenort noch 1 Jahr lang zu bewohnen. Dies lag dem schönen Fräulein aber fern, und erst als Prinz Bernhard, der Neffe, zugleich Erbe des verstorbenen Fürsten, auch seinerseits den Wunsch äußerte, dass sie Schloss Cyrillenort nicht verlassen möge, gab sie diesem Wunsch nach und blieb. So blieb alles beim Alten. Nichts änderte sich, denn wenn der alte Fürst alt gewesen war, so war der Junge krank. Er starb schon 1 Jahr darauf, und man erwartete nun allgemein, dass die schöne Cécile einem von ihr protegierten Kammerherrn die Hand zum Ehebunde reichen würde. Dieser Schritt unterblieb aber, aus Gründen, die nur gemutmaßt werden, und die schöne Frau kehrte jetzt zu Mutter und Geschwistern zurück. Eine verhältnismäßig glänzende Wohnung wurde genommen, und in dieser Wohnung war es, dass Saint-Arnaud die still und zurückgezogen lebende Cécile, damals noch katholisch, kennenlernte. Sie soll ja inzwischen übergetreten sein. Einer eurer beliebtesten Hofprediger wird dabei genannt. Da hast du die Saint-Arnaudsche Geschichte, hinsichtlich deren ich dich nur noch herzlich und inständig bitten möchte, von deiner draufgängerischen Gewohnheit ausnahmsweise mal abzulassen und das Kind nicht gleich mit dem Bade zu verschütten. Als Leslie Gordon kennst du natürlich deinen Wallenstein und wälzt hoffentlich mit ihm die größere Schuld den unglückseligen Gestirnen zu. Wirklich, mein Lieber, an solchen unglückseligen Gestirnen hat es im Leben dieser schönen Frau nicht gefehlt. Ihre frühesten Jugendjahre haben alles an ihr versäumt. Eva Lewinsky, die lange bei den Hohenlohes in Oberschlesien war und ihre Kinderjahre mit Cécile verlebt hat, hat mir versprochen, alles aufzuschreiben, was sie von jener Zeit her weiß. Ich schließe diesen Brief erst, wenn ich Evas Zeilen habe. Diesen Augenblick kommen sie. Leb wohl. In herzlicher Liebe, deine Clotilde.
16: Nein, nein, nein, nein, nein. Das ist mehr, als ich erwartet habe. Fürstengeliebte, Erbstück von Onkel auf Neffe und dazwischen der Kammerherr. Ein Schatten, der sich schließlich sträubt, sich zum Ehemann zu verdichten. Mein Gott. Aber besser alles in einem. Lieber die ganze Dosis auf einmal als tropfenweise. Lass sehen, was Eva noch weiß.
17: An alles andere, meine liebe Clotilde, hätte ich eher gedacht als daran, dass ich noch einmal in die Lage kommen könnte, von der Familie Zacher zu plaudern. Nun, wir waren Nachbarn. Und solange der alte Zacher lebte, der übrigens nicht alt war, ein mittlerer 40er, ging es hoch her. Er war Betriebsdirektor bei den Hohenlohes, verstand nichts und tat nichts, was noch ein Glück war, gab aber die besten Frühstücke. Kavalier, schöner Mann und Anekdotenerzähler war er allgemein beliebt, freilich noch mehr verschuldet. Plötzlich starb er, was man so Sterben nennt, die Verlegenheiten waren zu groß geworden. Das Wie seines Todes wurde vertuscht. Ich sehe noch die Frau von Zacher, wie sie dem Sarge folgte, tief in Trauer und angestaunt von der gesamten Männerwelt. Denn Frau von Zacher, damals erst 30, war noch schöner als Cécile. Diese mochte 12 sein, als der Vater starb, aber sie wirkte schon wie eine Dame. Darauf hielt die Mutter, die wohl von Anfang an ihre Pläne mit ihr hatte. Verwöhntes Kind, aber träumerisch und märchenhaft, so dass jeder, der sie sah, sie für eine Fee in Trauer halten musste. An Erziehung war nicht zu denken. Frau von Zacher lachte, wenn sie hörte, dass ihre Töchter doch etwas lernen sollten. Es stand fest für sie, dass eine schöne junge Dame nur dazu da sei, zu gefallen. Und zu diesem Zwecke sei wenig Wissen besser als viel. Und so lernten sie nichts. Oft mussten wir lachen über den Grad von Nichtbildung, worin Mutter und Töchter wetteiferten. Alle Quartal kam ihre Pension. Dann gab es Festlichkeiten. Neue Rüschen und Bänder wurden angeschafft, wohl auch Kleider. Aber immer Trauerkleider, weil die Mutter wusste, dass ihr Schwarz am besten stand. Vielleicht auch, weil sie gehört hatte, dass Königinwitwen die Trauer nie ablegen. Dies, meine liebe Clotilde, sind meine persönlichen Erlebnisse, Kindererlebnisse. Was dann weiterkam, weißt du besser als ich. Immer deine Eva.
16: Ja, das ist entwaffnend. Großgezogen ohne Vorbild und nichts gelernt, als sich im Spiegel zu sehen und eine Schleife zu stecken. Tag aus Tag einem Fenster und in beständiger Erwartung des Prinzen, der vorfahren würde, um irgendeine zu holen. Die Schwester, die Mutter. Es ist alles gleich, sie gönnen es einander. Denn dann können sie ja weiterspielen. Ja. Spielen, spielen, spielen, nur kein Ernst. Ach, wer schön ist und immer in Trauer geht, der ist für die Fürstengeliebte wie geschaffen. Arme Cécile. Sie hat sich dieses Leben nicht ausgesucht. Sie war darin geboren, sie kannte es nicht anders. Und als der lang Erwartete kam, da hat sie nicht Nein gesagt. Woher sollte sie dieses Nein auch nehmen? Ich wette, sie hat nicht einmal an die Möglichkeit gedacht, dass man auch Nein sagen könne. Die Mutter hätte sie für närrisch gehalten und sie sich selber auch. Was tun? Soll ich den Entrüsteten spielen oder sagen, bitte, meine Gnädigste, schicken Sie den Hofprediger weg, ich bin gekommen, um Ihre Beichte zu hören? Ich habe nicht Lust, mich unsterblich zu blamieren und Zeuge zu sein, wie sie lächelt und klingelt und ihre Zofe zuruft, bitte leuchten Sie dem Herrn. Nein. Ich werde meine Besuche bei ihr ruhig fortsetzen. Als wüsste ich nichts und als wäre nichts vorgefallen. Und am Ende, was ist denn auch vorgefallen? Was kümmert mich Serenissimus und sein Teefräulein? Oder Serenissimus II oder der Kammerherr?

0: Gordon war von der Begegnung aufs Unangenehmste berührt. Umso unangenehmer, als ihm an dem Dinertage nicht entgangen war, wie viel Entgegenkommen Cécile für ihren geheimrätlichen Tischnachbarn gehabt hatte. Sein frivoler Witz machte sie lachen, und was seine kaum die nötigsten Schranken innehaltende Dreistigkeit anging, von der Rosa gesprochen hatte, so hatte Gordon gerade lange genug gelebt, um zu wissen, dass die Dreisten die Vorhand haben. Gereizt trat er bei Cécile ein.
1: »So spät erst, mein Freund. Ich habe Sie früher erwartet. Hat unser kleines Diner so wenig Gnade vor Ihren Augen gefunden? Aber setzen Sie sich. Werfen Sie das Tuch beiseite. Oder nein, geben Sie es her. Ich will es noch über den Schal decken, denn offen gestanden, ich friere.«
2: »Und doch haben Sie sich hier ins Freie gebettet, als ob wir Juli statt Oktober hätten.«
1: »Ja, der Geheimrat, der eben hier war, war derselben Meinung und drang in dem ihm eigenen Ton darauf, mich persönlich umbetten zu wollen.«
2: »Ein Ton, den ich höre. C'est le ton qui fait la musique.«
1: »Freilich, freilich. Und doch amüsiert er mich. Man hört so viel Langweiliges und er ist immer so pikant. Aber nichts mehr davon. Geben Sie mir lieber meine Tropfen, da, das Fläschchen. Es ist ohnehin schon über der Zeit. Aber zählen Sie richtig und bedenken Sie, welch kostbares Leben auf dem Spiel steht. 5 Tropfen bitte nicht mehr und etwas Wasser. Es schmeckt nicht viel besser als der Tod. Danke. Es ist Digitalis, Fingerhut. Entsinnen Sie sich noch der Stunden, als wir von Altenbrak nach Hause ritten? Da stand es in roten Büscheln um uns her. Damals glaubte ich nicht, dass der Fingerhut für mich blüht. Seit gestern aber ist mir auch noch eine Herzkrankheit in aller Form und Feierlichkeit zudiktiert worden.
2: Nein, nein, nein. Nicht krank. Sie dürfen nicht krank sein. Weg mit diesen dummen Tropfen. Weg mit der ganzen Doktorsippe. Och. Meine teure Cécile. Sie haben sich hier in bittere Kälte gebettet, um freier atmen zu können. Aber was Ihnen fehlt, das ist nicht Luft. Das ist Licht, Freiheit, Freude. Sie sind eingeschnürt und eingezwängt. Deshalb wird Ihnen das Atmen schwer, deshalb tut Ihnen das Herz weh. Und dieses eingezwängte Herz heilen Sie nicht mit totem Fingerhut. Sie müssen es wieder blühen sehen. Rot und lebendig wie damals, als wir über die Felsen ritten und der helle Sonnenschein um uns her lag. Unvergesslicher Tag und unvergessliche Stunde.
1: Oh, nicht so, lieber Freund. Sie dürfen diese Sprache nicht führen, um meinetwegen nicht. Und auch um ihretwegen nicht.
2: Cécile!
1: Ja, auch um ihretwegen nicht. Es ist eine Sprache, darin ich jeden Ton und jede kleinste Nuance kenne. Das wenigstens habe ich gelernt, darin wenigstens habe ich eine Schule gehabt. So spricht herkömmlich ein Mann von Welt zu einer Frau von Welt. Und es fehlen nur noch die Herabsetzungen, ich sage nicht wessen, und die versteckten Anklagen, ich sage nicht gegen wen, um das Herkömmliche dieser Sprache vollkommen zu machen. Nein, Herr von Gordon, bleiben Sie mir, was Sie waren. Ich finde Sie so verändert und frage vergebens nach der Ursache. Aber was es auch sein möge, machen Sie mir mein Leben leicht. Täuschen Sie nicht das Vertrauen oder, wozu soll ich es verschweigen, das herzliche Gefühl, das ich Ihnen von Anfang an entgegenbrachte. Sie haben gesehen, wie wir leben. Es ist so viel Spott um mich hier. Spott, den ich nicht mag und den ich oft nicht einmal verstehe. Denn ich nehme das Leben auch jetzt noch. Am liebsten als ein Bilderbuch, um darin zu blättern. Über Land fahren und an einer Waldecke sitzen. Zusehen, wie das Korn geschnitten wird und die Kinder die Mohnblumen pflücken. Mit kleinen Leuten von kleinen Dingen reden. Einer Geiß, die verloren ging. Oder von einem Sohn, der wiederkam. Das ist meine Welt. Und ich bin glücklich gewesen, solange ich darin leben konnte. Dann, ich war noch ein halbes Kind, hat man mich aus dieser Welt herausgerissen, um in die große Welt gestellt zu werden. Und ich habe mich auch ihrer Freuden gefreut und an ihren Torheiten und Verirrungen teilgenommen. Aber jetzt sehne ich mich wieder zurück

0: nach Stille und Frieden. Und gönnen Sie mir es auszusprechen. Auch nach Unschuld. Ich habe Schuld genug gesehen. Und wenn ich auch durch all mein Leben hin in Eitelkeit befangen geblieben bin und der Huldigungen nicht entbehren kann, die meiner Eitelkeit Nahrung geben, so will ich doch, ja, mein Freund, ich will es, dass diesen Huldigungen eine bestimmte Grenze gegeben werde. Das habe ich geschworen. Fragen Sie nicht, wann und bei welcher Gelegenheit. Und ich will diesen Schwur halten, und wenn ich darüber sterben sollte, forschen Sie nicht weiter. Es ist hier mehr Tragödie im Haus, als Sie wissen. Und nun verlassen Sie mich bitte. Der Arzt kann jeden Augenblick kommen, und ich möchte nicht, dass mein Puls ihm verrät, wie sehr ich seine Vorschriften missachtet habe.
1: In großer Bewegung hatte Gordon Cecile verlassen, und erst auf dem Heimwege kam er wieder zur Besinnung und überdachte sein Benehmen. Er hatte sich wirklich dem Augenblick überlassen und war, als er sie krank und schmerzlich resigniert sah, nur voll herzlicher Teilnahme gewesen. Aber dieses Gefühl reiner Teilnahme hatte nicht angedauert. Aller Krankheit und Resignation unerachtet oder vielleicht auch gesteigert dadurch, war etwas Bestrickendes um sie her gewesen. Und diesem Zauber, aufs Neue hingegeben, war er schließlich doch in eine Sprache verfallen, die zu mäßigen oder gar schweigen zu heißen, er nach dem Inhalt von Clotildes Brief nicht mehr für geboten gehalten hatte. Worte waren gesprochen, Andeutungen gemacht worden, die vor einer Woche noch unmöglich gewesen wären.
2: Ja, so war es. So verlief es. Und dann antwortete sie so dringend wie nie zuvor und zugleich so demütig, wie immer.
1: Unter solchem Selbstgespräche war er bis zum Tiergarten gekommen und hatte sich auf eine Bank gesetzt, auf die die Oktobersonne einladend schien. Er sann und rechnete, bis allmählich eine Bilderreihe, darin es auch an grotesken Gestalten nicht fehlte, die Reihe seiner Gedanken ablöste. Vorauf erschien die schöne Frau von Zacher, ganz in Crepe, mit großen schwarzen Jetperlen dreimal um Brust und Hals und an den Perlen ein Kruzifix bis auf den Gürtel. Und dann sah er Cecile, wie sie die Straße hinaufsah. Und dann kamen die, auf die sie wartete. Erst ein Alter in Jagdjoppe, rüstig und jovial und mit grauem Backenbart, englisch gestutzt und geschnitten. Und dann ein Junger in Reisekostüm, fein und durchsichtig und hüstelnd. Und dann ein Dritter in Uniform mit hohen Schultern und Gold am Kragen.
2: Und in der Welt hat sie gelebt. Traurig genug. Aber was beweist es? Soll ich daraus herleiten, dass sie mir eine Komödie vorgespielt? Und dass alles nichts gewesen sei wie der Jargon einer schönen Frau, die sich unbefriedigt fühlt und die langen, öden Stunden ihres Daseins mit einer Liebesintrige kürzen möchte? Nein. Wenn dies Lug und Trug ist, dann ist alles Lüge. Dann bin ich entweder unfähig, wahr von unwahr zu unterscheiden. Oder die Kunst der Verstellung hat in den 7 Jahren meiner Abwesenheit wahre Riesenschritte gemacht. Solche, dass ich mit meiner schwachen Erkenntnis nicht mehr folgen kann. Aber was hat nicht alles Platz in einem Menschenherzen? Alles verträgt sich. Man rückt mit Gut und Bös ein bisschen zusammen, und wer heute sittlich ist und morgen frivol, der kann heute gerade so ehrlich sein wie morgen. Clotilde hatte recht, als sie mich ermahnte, das Kind nicht mit dem Bade auszuschütten.
1: Er stand wieder auf und wanderte ziellos durch die Straßen. Als er nach einer Stunde müde und abgespannt nach Hause kam, übergab ihm der Portier einen Brief und ein Telegramm. Der Brief war von Cecile und er erbrach ihn schnell.
0: Lieber Freund, Es geht nicht so weiter. Seit dem Tage, wo wir das kleine Diner hatten, sind Sie verändert. Verändert in Ihrem Tone gegen mich. Ich wiederhole, dass ich darauf verzichte, nach dem Grunde zu forschen. Aber was es auch sei, fragen Sie sich, ob Sie den Willen und die Kraft haben, zu dem Tone zurückzufinden, den Sie früher anschlugen und der mich so glücklich machte. Prüfen Sie sich. Und wenn Sie antworten müssen, nein, dann lassen Sie das Gespräch, das wir eben geführt haben, das letzte gewesen sein. Es gilt Ihr und mein Glück. Die zitternde Handschrift wird Ihnen sagen, wie mir es ums Herz ist, das in allen Stücken nicht will, wie es soll. Aber ich beschwöre Sie, Trennung oder das Schlimmere bricht herein. Über kurz oder lang würde Sie der Beruf, den Sie gewählt, doch wieder in die Welt hinausgeführt haben. Greifen Sie dem vor. Ich vergesse Sie nicht. Wie könnte ich auch? Immer die Ihrige, Cécile.
2: Liebe Cécile. Liebe. Liebe Cécile. Ob ich den Willen und die Kraft habe? Den Willen? Ja. Aber nicht die Kraft. Vielleicht, weil auch der Wille nicht der ist, der er sein sollte. Woher sollte ich ihn auch nehmen? Ich kann hier nicht leben und an ihrem Hause Tag um Tag gleichgültig vorübergehen, als wüsste ich nicht, wer hinter den herabgelassenen Rollos seine Tage vertrauert. Und so habe ich denn beides nicht. Nicht die Kraft und nicht den Willen.
1: Er überflog die Zeilen noch einmal und griff erst dann nach dem Telegramm. Es enthielt nichts als die kurze Weisung, schnell nach Bremen zu kommen.
2: Ohne den Brief wäre mir das Telegramm ein Gräuel. Jetzt ist er mir ein Fingerzeig. Wie damals der Befehl, der mich aus Thale wegrief. Also, fort. Fort. Leben heißt Hoffnung begraben.
1: Den anderen Morgen war er in Bremen und stürzte sich, um zu vergessen, mit doppeltem Eifer in die Arbeit, die den Oktober über andauerte und ihn erst nach Schleswig und dann hoch hinauf bis an den Limfjord führte. Er war wieder auf Reisen, in seinem Beruf, in seinem Element. Erinnerungen erfüllten sein Herz, aber jedes leidenschaftliche Gefühl schien begraben. Und er freute sich der Wendung, die diese Begegnung mit Cécile, deren Gefahren er wohl einsah, schließlich genommen hatte. So war seine Stimmung, als er ganz unerwartet die Weisung erhielt, abermals nach Berlin zurückzukehren. Er erschrak fast, aber die Verhältnisse gestatteten ihm keine Wahl und an einem grauen Novembernachmittage traf er in Berlin ein. Der Nebel, der ihn auf dem ganzen Weg begleitet hatte, begann sich zu einem Landregen zu verdichten. Und der Blick aus seinem Hotelfenster zeigte ihm nichts als das kahle Gezweig von Kastanien, das vom Regen triefte. Gordon überkam ein Frösteln.
2: Hoffentlich ist das nicht die Signatur meiner Berliner Tage. Das würde wenig versprechen. Aber am Ende, was kann man von einem Novembernachmittag erwarten? Some days must be dark and dreary.
3: Sie wünschen, mein Herr?
2: Was gibt's im Theater?
3: Störenfried.
2: Oh, etwas antik. Und im Opernhause?
3: Tannhäuser.
2: Haben Sie Billets?
3: Ja, Parkett und erster Rang. Niemand singt, nur die Fockenhuber.
2: Gut. Erster Rang. Deponieren Sie es beim Portier.

Gordon freute sich des voll und glänzend besetzten Hauses. Er kannte jeden Ton und folgte mit Verständnis und Freudigkeit, bis er plötzlich in einer ihm gegenüberliegenden Loge Cecils gewahr wurde. Sie saß vorn an der Brüstung, neben ihr der Geheimrat, der ihr, während der Fächer sie halb verdeckte, kleine Bemerkungen zuflüsterte, wobei beider Köpfe sich berührten. So wenigstens schien es Gordon. Er sah und hörte nichts mehr und starrte nur nach der Loge hinüber, ganz und gar seiner Eifersucht hingegeben und von einem prickelnden Verlangen erfüllt, lieber zu viel als zu wenig zu sehen. Tief verletzt in seiner Eitelkeit, gequält von dem Gedanken von Anfang an, ein bloßes Spielzeug in Weiberhänden, ein Opfer alleralltäglichster List und Laune gewesen zu sein, litt er wahre Höllenqualen.

0: Als der Vorhang zum ersten Mal gefallen war, leerte sich drüben die Loge, darin nur Cécile mit ihrem Hausfreund zurückblieb. Und nun stürmte Gordon hinüber.
1: Welches Glück für mich, meine gnädigste Frau, Sie schon heute und an dieser Stelle begrüßen zu dürfen. Ich hatte vor, mich Ihnen im Laufe des morgigen Tages zu präsentieren, aber es trifft sich günstiger für mich. Darf ich mich nach Ihrem werten Befinden erkundigen?
2: Die Herren kennen einander. Geheimrat Hedemeyer, Herr von Gordon.
1: Hatte bereits die Ehre. Ich nehme diesen Stuhl. Danke. Ein volles Haus, meine gnädigste. Jedenfalls voller, als man bei einer Oper glauben sollte, die nun schon 30 Jahre spielt und die jeder auswendig kennt. Es muss der Stoff sein oder die glänzende Besetzung. Ich vermute niemand. Er ist doch der geborene Tannhäuser. Für mich sind es Auffrischungen aus Tagen her, in denen ich noch des Vorzugs genoss mit der silbernen Gardelitze, deren sich einigermaßen überraschlich auch das Regiment Eisenbahn erfreut, hier sitzen zu dürfen, halb als Kunstenthusiast, halb als militärisches Hausornament.
3: Sie waren nur 7 Jahre fort, Herr von Gordon. Ich dachte länger.
1: Zu dienen, Herr Geheimrat? Leider. Leider nur 7 Jahre, weshalb ich vorhabe, die Zahl baldmöglichst zu verdoppeln. Und zwar um meiner weiteren Ausbildung willen. Natürlich Charakterausbildung. Glückt es, so hoffe ich, einen richtigen Naturmenschen zu erzielen. Ich sehe, die Loge fängt an, ihre früheren Insassen wieder aufzunehmen und mich an den Rückzug zu mahnen. Ich darf mich der gnädigen Frau recht bald in ihre Wohnung vorstellen.
2: Zu jeder Zeit, Herr von Gordon. Zu jeder Zeit!
0: Gordon ging in seine Loge zurück und der zweite Akt begann.

0: Gordon gab sich das Ansehen, als ob er den Vorgängen auf der Bühne mit ganz besonderem Interesse folge, aber nicht lang. Und als er wieder hinübersah, sah er, dass Cécile die Loge verließ und der Geheimrat ihr folgte. Das war mehr, als er ertragen konnte. Tollste Bilder schossen in ihm auf und jagten sich, und ein Schwindel ergriff ihn. Er sah nach der Uhr.
1: 8:30. Spät, aber nicht zu spät. Und sie sagte ja, zu jeder Zeit willkommen.
0: Und damit erhob er sich, um dem flüchtigen Paare zu folgen. Fand er sie? Schlimm genug. Fand er sie nicht? Er mochte es nicht ausdenken.
2: Herr von Gordon?
1: Treffe ich die gnädige Frau?
2: Ja, sie war im Theater, ist aber schon zurück.
1: Auch der Herr Oberst zugegen?
2: Nein, der Herr Geheimrat.
1: Bitte melden Sie mich, der gnädigen Frau.
2: Bitte.
1: Verzeihung, meine gnädigste Frau, dass ich von Ihrer Erlaubnis einen so schnellen Gebrauch mache. Aber, offen gestanden, im selben Augenblicke, wo Sie die Loge verließen, war mein Interesse hin und nur noch der Wunsch lebendig, den Abend an Ihrer Seite verplaudern zu dürfen. Als Antrittsvisite keine ganz passende Zeit. Indessen Ihr freundliches Wort, und so verzeihen Sie, denn die späte Stunde.
3: Lassen Sie mich Ihnen wiederholen, Herr von Gordon, dass Sie zu jeder Zeit willkommen sind. Und die späte Stunde, von der Sie sprechen, nun, ich entsinne mich eines Plauderabends mit dem Hofprediger, wo Sie später kamen, auch aus dem Theater. Es war ein Don Juan-Abend und Sie hatten den Schluss abgewartet.
1: Ganz recht, meine gnädigste Frau. Man will immer gern wissen, was aus dem Don Juan wird.
4: Und aus dem Masetto. Ich darf mich empfehlen, gnädige Frau.
3: Aber Sie wollen doch nicht schon aufbrechen, mein lieber Geheimrat, schon jetzt vor dem Tee. Nein, das dürfen Sie mir nicht antun und Herrn von Gordon nicht, der ein gutes Gespräch liebt. Und was hat er an dem, was ich ihm sage? Nein, nein, Sie müssen bleiben. Marie! Marie, den Tee! Hören Sie doch, lieber Freund, wie draußen der Regen fällt. Ich erwarte noch den Hofprediger, er hat es mir zugesagt.
4: Meine gnädigste Frau, der Club und die Lomba-Partie warten auf mich. Und wenn es auch anders läge, man soll nie vergessen, dass man nicht allein auf der Welt ist. Es wäre ein Unrecht, Herrn von Gordon so benachteiligen zu wollen. Er hat viele Wochen hindurch Ihrer Unterhaltung entbehren müssen und Sie der seinigen. Nun bringt er Ihnen eine Welt von Neuigkeiten und ich bin nicht indiskret genug, bei diesen Mitteilungen stören zu wollen. Wenn Sie gestatten, spreche ich morgen wieder vor. Vorläufig darf ich vielleicht dem Herrn Obersten einen herzlichen Empfehl bringen. Auch von Ihnen, Herr von Gordon?
1: Bitte.
4: Also leben Sie wohl, meine gnädige Frau.
3: Noch einmal. Bitte bleiben Sie.
4: Es ist gegen meine Grundsätze.
3: Aber
4: nennen Sie mir nicht den Hofprediger. Hofprediger stören nie. Wer berufsmäßig Beichte hört, steht über der Indiskretion. Übrigens ist er noch nicht da. Bis morgen also. Bis morgen. Bis morgen.
3: Ich bin indigniert über Sie, Herr von Gordon. Was bezwecken Sie? Was haben Sie vor?
4: Und Sie fragen?
3: Ja, noch einmal, was haben Sie vor? Was bezwecken Sie? Sprechen Sie mir nicht von Ihrer Neigung. Eine Neigung äußert sich nicht in solchem Affront. Und in welchem Lichte müssen Sie dem Geheimrat erschienen sein?
1: Jedenfalls in keinem zweifelhafteren als eher mir. Lassen Sie das meine Sorge sein.
3: Aber in welchem Lichte lassen Sie mich vor ihm erscheinen? Und Sie begreifen, mein Herr von Gordon, dass das meine Sorge ist. Ich habe Sie für einen Kavalier genommen. Oder, da Sie das Englische so lieben, für einen Gentleman. Und sehe nun, dass ich mich schwer und bitter in Ihnen getäuscht habe. Schon Ihr Besuch in der Loge war eine Beleidigung. Nicht Ihr Erscheinen an sich, aber der Ton, der Ihnen beliebte. Die Blicke, die Sie für gut fanden. Ich habe Sie verwöhnt und mein Herz vor Ihnen ausgeschüttet. Ich habe mich angeklagt und erniedrigt, aber anstatt mich hochherzig aufzurichten, scheinen Sie zu fordern, dass ich immer kleiner vor Ihrer Größe werde. Meiner Tugenden sind nicht viele, Gott sei es geklagt. Aber eine darf ich mir vielleicht zuschreiben. Und nun zwingen Sie mich, Dies Einzige, was ich habe, mein bisschen Demut, in Hochmut und Prahlerei zu verkehren. Aber Sie lassen mir keine Wahl. Und so hören Sie denn, ich bin nicht schutzlos. Ich beschwöre Sie, zwingen Sie mich nicht, diesen Schutz anzurufen. Es wäre Ihr und mein Verderben. Und nun sagen Sie, was soll werden? Wo steckt der Titel für all dies? Was habe ich gefehlt, um dieses Äußerste zu verdienen? Erklären Sie sich.
1: Erklären, Cecil? Das Rätsel ist leicht gelöst. Ich bin eifersüchtig.
3: Eifersüchtig? Und das sprechen Sie so hin, wie wenn Eifersucht Ihr gutes und verbrieftes Recht wäre. Haben Sie dies Recht? Sie haben es nicht. Aber wenn Sie es hätten, eine vornehme Gesinnung verleugnet sich auch in der Eifersucht nicht. Sie konnten Schlimmeres tun, als Sie getan haben. Aber nichts Kleineres und nichts Unwürdigeres.
1: Und was ist es denn, was ich getan habe? Cecil, Sie sind strenger gegen mich, als Sie sollten. Haben Sie Mitleid mit mir. Sie wissen, wie es um mich steht, vom ersten Augenblick an. Aber ich bezwang mich. Dann kam der Tag, an dem ich Ihnen alles bekannte. Sie wiesen mich zurück, beschworen mich, Ihren Frieden nicht zu stören. Ich gehorchte, mied sie, ging. Und der erste Tag, der mich nach langen Wochen, und Gott ist mein Zeuge, durch einen baren Zufall wieder in Ihre Nähe führt, was zeigt er mir? Sie wissen es. Sie wissen, dass dieser spitze und hämische Herr von Anfang an mein Widerpart war. Mein Gegner, der ein Recht zu haben glaubt, sich über mich und meine Neigungen zu mokieren. Und eben er mir vis-à-vis in der Loge, sicherer und süffisanter denn je zuvor. Und neben ihm meine vergötterte Cecil, lachend und heiter, hinter ihrem Fächer und sich ihm zubeugend, als könne sie es nicht erwarten, immer mehr von seinen Frivolitäten einzusaugen, von all dem süßen Gift, darin er Meister ist. Ach, Cecil, meine Resignation war aufrichtig und ehrlich, ich schwör's Ihnen. Ich kam nicht wieder, um Ihre Ruhe zu stören, aber einen anderen bevorzugt zu sehen, und so, das war mehr, als ich ertragen konnte.
3: Setzen wir uns. Vielleicht, dass wir dann ruhigere Worte finden. Sie suchen es alles an der falschen Stelle. Nicht meine Haltung im Theater ist schuld, und nicht mein Lachen oder mein Fächer. Und am wenigsten der arme Geheimrat, der mich amüsiert, aber mir ungefährlich ist, ach, dass Sie wüssten, wie sehr. Nein, mein Freund. Was schuld ist an Ihrer Eifersucht, das ist ein anderes. Sie sind nicht eifersüchtig aus Eifersucht. Sie sind eifersüchtig aus Überheblichkeit und Sittenrichterei, da liegt es. Sie haben eines schönen Tages die Lebensgeschichte des armen Fräuleins von Zacher gehört. Und diese Lebensgeschichte können Sie nicht mehr vergessen. Sie schweigen. Und ich sehe daraus, dass ich es getroffen habe. Nun, diese Lebensgeschichte, so wenigstens glauben Sie, gibt Ihnen ein Anrecht auf einen freieren Ton, ein Anrecht auf Forderungen und Rücksichtslosigkeiten und hat Sie veranlasst, an diesem Abend einen doppelten Einbruch zu versuchen. Jetzt in meinen Salon und schon vorher in meine Loge. Nein, unterbrechen Sie mich nicht. Ich will alles sagen, auch das Schlimmste. Nun denn, die Gesellschaft hat mich in den Bann getan. Ich sehe es und fühle es, und so lebe ich denn von der Gnade derer, die meinem Hause die Ehre antun. Ich habe nicht den Anspruch, den andere haben. Ich will ihn aber wieder haben. Und als ich, auch ein unvergesslicher Tag, heimlich und voll Entsetzen in das Haus schlich, wo der erschossene Tschialinski lag und mich mit seinen toten Augen ansah, als ob er sagen wollte, du bist schuld, da habe ich's mir in meine Seele hineingeschworen. Nun, Sie wissen was. Und ob ich in der Welt Eitelkeit stecke, heute und immer da, eines danke ich der neuen Lehre, das Gefühl der Pflicht. Und wo dies Gefühl ist, ist auch die Kraft. Und nun sprechen Sie. Jetzt will ich hören. Aber sagen Sie mir Freundliches. das mich tröstet und versöhnt, mich wieder an ihr gutes Herz glauben macht und mir ihr Bild wiederherstellt. Sprechen Sie.
5: Sie sind so beredt, Cécile. Ich wusste nicht, dass Sie so gut zu sprechen verstehen.
3: Was Sie Beredsamkeit nennen, nenne ich einfach Herz.
5: Und ich habe diesem Herzen geglaubt.
3: Sie haben ihm geglaubt? Also in diesem Augenblick nicht mehr? Und was glauben Sie jetzt? Was glauben Sie noch?
5: Dass wir uns beide getäuscht haben. Wir bleiben unserer Natur getreu. Das ist unsere einzige Treue. Sie gehören dem Augenblick an und wechseln mit ihm. Und wer den Augenblick hat, der...
3: Herr von Gordon!
6: Herr von Gordon! Wohin, Herr von Gordon? Um Gottes Willen, gnädige Frau!
3: Mein Freund, mein Vater, helfen Sie mir! Helfen Sie mir!
0: Cécile kam am nächsten Morgen spät zum Frühstück. Und Saint Arnaud, das Zeitungsblatt aus der Hand legend, sah auf den ersten Blick, dass sie wenig geschlafen und viel geweint hatte. Das Frühstück wurde schweigend eingenommen. Cécile las in der Seele ihres Mannes und Angst und Sorge vor dem, was jetzt mutmaßlich kommen musste, befiel sie. Denn sie wusste, er war an seiner empfindlichsten Stelle getroffen. In seinem Stolz. Nicht das Liebesabenteuer als solches weckte seinen Groll gegen Gordon, sondern der Gedanke, dass die Furcht vor ihm, dem Manne der Determiniertheiten, nicht abschreckender gewirkt hatte. Gefürchtet zu sein, die Superiorität, die der Mut gibt, in jedem Augenblick fühlbar zu machen, das war recht eigentlich seine Passion. Und dieser Durchschnitts-Gordon, dieser verflossene preußische Pionierleutnant, dieser Kabelmann und internationale Drahtzieher, der hatte geglaubt, über ihn weg sein Spiel spielen zu können. Dieser anmaßliche...
7: Was ist das mit Gordon?
3: Nichts.
7: Nichts? Wenn es nichts wäre, so früh ich nicht. Und du wärst nicht verwacht und verweint. Also, raus mit der Sprache. Was hat er gesagt oder was hat er geschrieben? Er schrieb in einem Fort ewige Briefe.
3: Willst du sie lesen?
7: Unsinn, ich kenne Liebesbriefe. Die besten kriegt man nie zu sehen und was dann bleibt, ist gut für nichts. Übrigens sind mir seine Beteuerungen absolut gleichgültig. Aber nicht sein Auftreten vor Zeugen, nicht sein Benehmen in Gegenwart anderer. Er hat dich beleidigt. Hauptsache nach weiß ich, was geschehen ist. Hedemeyer hat mir gestern im Club davon erzählt. Und ich will nur die Bestätigung aus deinem Munde. Das in der Loge mochte gehen, aber dich bis hierher zu verfolgen, unerhört. Als ob er den Rächer seiner Ehre zu spielen hätte.
3: Sprich dich nicht in den Zorn hinein, Pierre. Du willst von mir hören, was geschehen ist, und ich sehe, du weißt alles. Ich habe nichts mehr hinzuzufügen.
7: Doch, die Hauptsache fehlt noch. All dergleichen hat eine Vorgeschichte. Gordon ist ein Mann von Familie, von Welt und Urteil und ein solcher Mann handelt nicht ins Unbestimmte hinein. Er befragt die Situation und diese Situation will ich wissen. Schildere sie mir. Ich denke, dass du sie mir schildern kannst. Und zwar ohne sonderliche Verlegenheiten und Verschweigungen. Ein paar Ungenauigkeiten mögen mit drunter laufen, meinetwegen, ich ereifere mich nicht um Bagatellen. Im Übrigen, ich gestatte mir, das vorläufig anzunehmen. Kann nichts vorgekommen sein, was das Licht des Tages oder meine Mitwissenschaft zu scheuen hätte. Denn man fordert mich nicht heraus, niemand. Am wenigsten meine Frau, die, so viel ich weiß, eine Vorstellung davon hat, dass ich nicht der Mann der Unentschiedenheiten und Ängstlichkeiten bin. Aber du kannst das uralte Frau-Eva-Spiel, das Spiel der Hinhaltungen und Insichtstellungen, über das rechte Maß hinausgespielt haben. Gerade unklug und unvorsichtig genug, um missverstanden zu werden. Liegt es so, so werde ich meine schöne Cécile bitten, in Zukunft etwas vorsichtiger zu sein. Liegt es aber anders, bist du dir keines Entgegenkommens bewusst, keines Entgegenkommens, das ihm zu solchem Eklat und Hausfriedensbruch auch nur einen Schimmer von Recht gegeben hätte. So liegt eine Beleidigung vor, die nicht nur dich trifft, sondern vor allem auch mich. Und ich habe nicht gelernt, Affronterien geduldig hinzunehmen. Über diesen Punkt verlange ich Auskunft, offen und unumwunden.
3: Was ich zu sagen habe, ist kurz. In Thale waren wir unter deinen Augen und kein Wort ist gesprochen worden, das ich nicht gleichzeitig an alle Welt gerichtet hätte.
7: Kein Wort? Nun gut.
3: Dann sahen wir uns hier. Es blieb, wie es gewesen. Er war voll Rücksicht und Aufmerksamkeiten. Und nichts geschah, was den Respekt gegen mich auch nur einen Augenblick verleugnet hätte. Seine Konversation war leicht und gefällig, mitunter übermütig. Aber trotz dieses Anflugs von Übermut hörte ich aus jedem Wort eine große Zuneigung heraus. Ein Gefühl, das mir wohltat und mich beglückte. So waren seine Worte, so waren seine Briefe.
7: Lass die Briefe.
3: Du darfst mich nicht unterbrechen. Ich sage, so waren auch seine Briefe. Dann kam das kleine Diner, wo wir Rosso und die Baronin zu Tisch hatten. Und von dem Augenblick an war er ein anderer. Unmittelbar danach müssen Dinge zu seiner Kenntnis gekommen sein. Ich brauchte nicht zu sagen, welche, die sein Auftreten und seinen Ton veränderten.
7: Erbärmlich. Eine Infamie.
3: Nein, Pierre.
7: Na gut, weiter.
3: Ich empfand auf der Stelle diese Veränderung und wies in einem Gespräch, darin ich mich ihm offen gab, darauf hin, dass er diesen veränderten Ton nicht anschlagen dürfe. Weder als Mann von Ehre noch als Mann von Welt. Und ich hatte den Eindruck, dass er mir selber zustimmte. Er verabschiedete sich in ein paar Zeilen und verließ Berlin. Erst gestern ist er zurückgekommen. Das andere weißt du. Du musst es als einen Anfall nehmen.
7: Ich verstehe. Als einen Anfall von Eifersucht. In der Tat. Er giriert sich, als ob er legitimste Rechte geltend zu machen hätte. Prätension über Prätension. Aber, mein Herr von Gordon, Sie sind in der falschen Rolle.
3: Pierre, versprich mir eins.
7: Was?
3: Dich nicht zu Gewaltsamkeiten fortreißen zu lassen. Alles, was geschehen ist, ist natürlich und, weil natürlich, auch verzeihlich. Es ist keine Beleidigung darin, wenigstens keine gewollte Beleidigung.
7: Ich werde nicht mehr tun als nötig, aber auch nicht weniger. An dieser Zusage musst du dir genügen lassen.
8: Seiner hochwohlgeboren Herrn von Leslie Gordon, Berlin. Aber wo? Nun, er wird sich erfinden lassen. Wozu haben wir Zeitungen und die Rubrik »Angekommene Fremde«? Unterschlagen wird er sich doch nicht haben. Über den Doppelbesuch, den Sie, mein Herr von Gordon, gestern Abend der Frau von Saint-Arnaud erst in der Loge, dann in der Wohnung derselben abgestattet haben, bin ich unterrichtet worden, übrigens nicht durch Frau von Saint-Arnaud selbst, die vielmehr, wie mir gestattet sein mag, in pflichtschuldiger Berücksichtigung ihrer Gefühle hinzuzusetzen, in einem eben mit ihr gehabten Gespräch nicht ihre Anklägerin, sondern ihre Verteidigerin gemacht hat. Aber gerade diese Verteidigung richtet sie, dass sie, mein Herr von Gordon, unmittelbar vor ihrer Abreise von Berlin einen Ton angeschlagen und ein Spiel gespielt haben, dass sie besser nicht gespielt hätten, verzeihe ich Ihnen. Ich finde mich darin zurecht, denn ich kenne die Welt. Dass sie dieses Spiel aber trotz Abmahnung und Bitte wiederholten und vor allem, wie sie es wiederholten, das, mein Herr von Gordon, ist unverzeihlich. Frau von Saint-Arnaud, als sie rückhaltlos ihr Herz vor Ihnen offenbarte, begab sich dadurch in ihren Schutz. Und einer Frau diesen Schutz zu versagen, ist unritterlich und ehrlos. Dies habe ich Ihnen, mein Herr von Gordon, aussprechen wollen und gewärtige durch General von Rosso, das Weitere. Von Saint-Arnaud.
0: Gordon saß in dem Glaspavillon des Hotels, als Saint-Arnauds Brief eintraf. Er las und verzog keine Miene. Dass sich etwas derart vorbereiten würde, war ihm von dem Augenblick an wahrscheinlich, wo der Geheimrat den Salon Cecils verlassen hatte, um in den Club zu gehen. Das Wahrscheinliche war nun da. Nichts von Furcht überkam ihn. Und wenn etwas davon ihn angewandelt hätte, so würde ihn der unendlich hochmütige Ton des Briefes dieser Anwandlung rasch wieder entrissen haben.
9: Gemach, mein Herr Oberst. Sie halten nicht vor Ihrer Front und ich bin nicht Ihr jüngster Leutnant. Oder glauben Sie, dass ich devot ist, um Entschuldigung bitten und mich vor Ihnen klein machen soll, bloß weil Sie das Totschießen als Geschäft betreiben? Sie täuschen sich. Ich habe auch eine feste Hand. Und den ersten Schuss dazu, wenn die Gesetze der Ehre noch dieselben sind. Der Ehre, was sich nicht alles so nennt. Nun, sei's drum. Aber wen schicke ich an Rosso? Ich werde zur Villa hinausfahren, der Bruder, der jungen Frau.
0: Die Dinge regelten sich in der Tat innerhalb weniger Stunden, und weil beiden Parteien daran lag, allerlei Weiterungen und Hemmnisse vermieden zu sehen, wie sie nicht wohl gut ausbleiben konnten, wenn Cecile davon erfuhr, so kam man überein, an demselben Abende noch den Dresdner Schnellzug zu benutzen und am anderen Morgen in einem in der Nähe des großen Gartens gelegenen Wäldchen den Handel ausfechten zu wollen.
3: Marie?
2: Gnädige Frau?
3: Bitte sagen Sie Herrn von Saint-Arnaud, dass ich mit dem Frühstück auf ihn warte.
2: Der Herr Oberst ist nicht zu Hause, gnädige Frau.
3: Wie, schon ausgegangen?
2: Der Herr Oberst ist gestern nicht nach Hause gekommen.
3: Nicht nach Hause gekommen? Was kann das bedeuten? Ach, wahrscheinlich wieder so ein Sport, so eine Clublaune. Vielleicht ein Wettritt neben dem Eisenbahnzugkehr und ein Nachtquartier in einer Dorfschenke mit der Devise, je schlechter, je besser. Ich will allein frühstücken. Und Marie, leg noch etwas nach im Kamin. Ich friere.
2: Gleich, gnädige Frau.
3: Und du könntest mir noch einen Schal bringen. Sieh nach, was es gibt.
2: Ein Brief für die gnädige Frau.
3: Von wem?
2: Er hat keinen Absender.
3: Gib her. Ach, danke. Geh, Marie. Nein, nein, bleib. Geh. Geh. Ein Brief von ihm. Verzeihung, gnädigste Frau, Verzeihung, liebe Freundin. Ich hatte wohl Unrecht, nein, ich hatte gewiss Unrecht. Aber der Sinn war mir gestört und so kam es, wie es kam. Ein berühmter Weiser, ich weiß nicht, alter oder neuer Zeit, soll er mal gesagt haben, wir glaubten und vertrauten nicht genug. Und das war der Quell all unseres Unglücks. Ich fühle jetzt, dass er recht hat. Ich hätte statt Zweifel zu hegen und Eifersucht großzuziehen, Ihnen vertrauen und der Stimme meines Herzens rückhaltlos gehorchen sollen. Dass ich es unterließ, ist meine Schuld. Ich werde Sie nicht wiedersehen, nie, was auch kommen mag. Sehen Sie mich allezeit so, wie ich war, ehe die Trübung kam, immer der Ihre, wieder ganz der Ihre von Gordon. Marie! Marie!
2: Gnädige Frau, um Gottes Willen!
3: Hilf mir! Danke. Danke, es geht vorüber. Weißt du, Marie? Herr von Gordon, da ließ. Das sind seine letzten Worte.
2: Jesus Maria!
3: Merk die Minute. Er ist erschossen. Jetzt.
0: Am anderen Morgen brachten alle Zeitungen folgende gleichlautende Notiz.
10: Wie wir aus Dresden erfahren, hat gestern um 9 Uhr früh in der Nähe des Großen Gartens ein Duell zwischen dem obersten AD von Saint-Danot und dem früher ebenfalls der preußischen Armee angehörigen Zivilingenieur von Leslie Gordon stattgefunden. Herr von Leslie Gordon fiel, während von Saint-Danot nur leicht an der linken Seite verwundet wurde. Herr von Gordon wird einer letztwilligen Verfügung entsprechend nach Liegnitz, wo zwei seiner Schwestern leben, übergeführt werden. Herr von Saint-Danot hat Sachsen unmittelbar nach dem Rencontre verlassen. Über die Veranlassung zu dem Duell verlautet nichts Bestimmtes, da die Sekundanten jede Auskunft verweigern.
0: 4 Tage danach traf unter der Adresse der Frau von Saint-Arnaud nachstehender Brief in Berlin ein.
8: Mentone, den 4. Dezember. Meine liebe Cécile, was geschehen ist, wirst du mittlerweile von Rosso erfahren haben, und über meinen persönlichen Verbleib gibt dir der Poststempel Auskunft. Ich habe hier im Hotel Bauer, es findet sich überall dieser Name, Wohnung genommen und genieße der Ruhe nach all den Vorkommnissen und unruhigen Bewegungen der nun zurückliegenden Woche. Selbst von einer gewissen Herzensbewegung darf ich sprechen, zu der ich mich dir gegenüber gern bekenne. Der Ausgang der Sache hat doch Eindruck auf mich gemacht, und so bot ich ihm die Hand zur Versöhnung, aber er wies sie zurück. Eine Minute später war er nicht mehr. Ich hoffe, dass du das Geschehene nimmst, wie es genommen werden muss. Plus la voulu, Georges Tondet. Sein Benehmen war ein Affront gegen dich und mich. Übrigens bin ich seinem Mute Gerechtigkeit schuldig und mehr noch seiner unsentimentalen Entschlossenheit, die mir beinahe imponiert hat. Denn er wollte mich treffen und seine Kugel, die mir die Rippen streifte, ging nur 2 Finger breit zu weit rechts. Sonst war ich da, wo er jetzt ist. Dass du mit ein paar Herzensfasern an ihm hingst, weiß ich und war mir recht. Eine junge Frau braucht dergleichen. Aber nimm das Ganze nicht tragischer als nötig. Die Welt ist kein Treibhaus für überzarte Gefühle. Dass ich mich den Langweiligkeiten einer abermaligen Prozessierung entzogen habe, wirst du natürlich finden. Ich werde mit nächstem 60 und fühle keinen Beruf in mir, abermals ein Jahr, um den Julius-Turm spazieren zu gehen. So zog ich dann die Riviera vor. Empfiehl mich Rosso. Er hat sich in der ganzen Affäre brillant benommen und teilte nach seinen Verhandlungen mit Gordon ganz meine Meinung über diesen. Gordon täuschte durch gute Formen, anfangs auch mich. Im Grunde seines Herzens war er hochmütig und eingebildet, wie die meisten dieser Herren. Er überschätzte sich, weil ihm das Weltfahren zu Kopfe gestiegen war, und missachtete die gesellschaftlichen Scheidungen, die wir diesseits des großen Wassers vorläufig wenigstens noch haben. Wenn deine Gesundheit es zulässt, erwarte ich dich spätestens in nächster Woche. Die Luft hier ist entzückend, keine Spur von Winter, alles noch in Blüte oder schon wieder in Blüte. Komm also. Der Pflicht der Abschiedsbesuche sind wir ja Gott sei Dank überhoben. Jede Situation hat ihre Meriten. Im Übrigen wird es gut sein, wenn dich Marie begleitet, die hier, was ihr den Abschied von Fritz vielleicht erleichtert, das Katholische näher und bequemer hat als in Berlin. Au revoir, dein Saint-Arnaud.
0: 3 Tage nach Eintreffen dieses Briefes richtete der Hofprediger Dörfel das folgende Schreiben an den Obersten von Saint-Arnaud.
11: Mein Herr Oberst, es obliegt mir die Pflicht, Sie von dem am 4. dieses erfolgten Ableben Ihrer Gemahlin in Kenntnis zu setzen und mich dabei der mir seitens derselben gewordenen Aufträge zu entledigen. Ich bitte zunächst chronologisch berichten zu dürfen. Ihre Frau Gemahlin war schwer leidend seit dem Tage, wo die Zeitungsnachricht eintraf. Sie wollte niemand sehen und folgte widerwillig den Anordnungen des Arztes. Ich sprach täglich vor, in der Regel in den Mittagsstunden. Vorgestern bei meinem Erscheinen fand ich die Jungfer in Tränen und erfuhr, die gnädige Frau sei tot. Als ich in das Zimmer trat, sah ich, was geschehen war. Frau von Saint-Arnaud lag auf dem Sofa, ein Batisttuch über Kinn und Mund. Es war mir nicht zweifelhaft, auf welche Weise sie sich den Tod gegeben. Ihre Linke hielt das kleine Kreuz mit dem Christuskopf, das sie beständig trug. Der Ausdruck ihrer Züge war der Ausdruck derer, die dieser Zeitlichkeit müde sind. Auf dem Tisch neben ihr lag ihr Gebetbuch, in das sie nach Art eines Lesezeichens einen an mich adressierten Brief gelegt hatte. Dieser Brief, das Beichtgeheimnis eines demütigen Herzens, ist mir unendlich wertvoll, weshalb ich bitte, den Inhalt desselben Ihnen, mein Herr Oberst, nur abschriftlich und nur in seinem sachlichen Teil mitteilen zu dürfen. Es heißt in diesem letzten Willen:
3: Ich wünsche, nach Cyrillenort überführt und auf dem dortigen Gemeindekirchhofe zur Linken der fürstlichen Grabkapelle beigesetzt zu werden. Ich will der Stelle wenigstens nahe sein, wo die ruhen, die in reichem Maße mir das gaben, was mir die Welt verweigerte: Liebe und Freundschaft. Und um der Liebe willen auch Achtung. Vornehmheit und Herzensgüte sind nicht alles, aber sie sind viel. Mein Vermögen erhält meine Mutter, mein Gut Saint-Arnaud. Nach seinem Tode fällt es an die fürstliche Familie zurück. Über die Dinge, die mich täglich umgaben, bitte ich Saint-Arnaud Verfügung treffen zu wollen und bestimme meinerseits nur noch, dass die Konsoluhr und der türkische Schal an Marie, das Gebetbuch mit den Aquarell-Initialen an Rosa, das Opalkreuz aber, das mir beistehen soll bis zuletzt, an Sie, mein väterlicher Freund, fallen soll. Ihre hundertfach erprobte Milde wird nicht Anstoß daran nehmen, dass es ein katholisches Kreuz ist, und auch daran nicht, dass ich, eine Konvertitin, meine letzten Gebete an eben dies Kreuz und aus einem katholischen Herzen herausgerichtet habe. Jede Kirche hat reiche Gaben, und auch der ihrigen verdanke ich viel. Die aber, darin ich geboren und großgezogen wurde, macht uns das Sterben leichter und bettet uns sanfter.
11: So, mein Herr Oberst, die Bestimmungen der gnädigen Frau, denen ich meinerseits nur noch hinzuzufügen habe, dass in Gemäßheit derselben verfahren werden und das heute Nacht noch, und zwar von mir persönlich begleitet, der Kondukt nach Cyrillenort stattfinden wird. Dort werden wir die Tote morgen um die 10. Stunde zur Ruhe bestatten. Die Vorbereitungen dazu sind bereits getroffen. Der Friede Gottes aber, der über alle Vernunft ist, sei mit uns allen.
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Die Vocalis von Sergei Rachmaninow, hier gespielt vom Grau-Schumacher Piano-Duo. NDR Kultur am Samstagabend. In diesen Minuten gerade werden die Bayreuther Festspiele mit einem Festakt eröffnet. Es sind ganz besondere Festspiele, denn Bayreuth feiert in diesem Jahr ein rundes Jubiläum, 150 Jahre Festspielhaus. Im Sommer 1876 wurde Richard Wagners neues Opernhaus nach nur 3 Jahren Bauzeit und dank einer großzügigen Finanzspritze von König Ludwig II. Auf dem Grünen Hügel in Bayreuth eröffnet. Heute wird gefeiert mit Beethovens 9. Sinfonie, denn die wurde bei der Grundsteinlegung des Festspielhauses im Mai 1872 im Markgräflichen Opernhaus in Bayreuth aufgeführt, damals unter der Leitung von Richard Wagner höchstpersönlich. Heute Abend wird Christian Thielemann Beethovens 9. dirigieren. Davor gibt es noch die Meistersinger-Ouvertüre und einen Ausschnitt aus Tannhäuser. Um 20 Uhr geht's bei uns los. Wir übertragen aus dem Festspielhaus in Bayreuth. Und Musik von Richard Wagner gibt es jetzt schon. Hier ist

Ein musikalischer Geburtstagsgruß an seine Frau Cosima. Das war das Siegfried-Idyll von Richard Wagner, hier gespielt vom NDR Elbphilharmonieorchester unter Leitung von Marek Janowski. NDR Kultur am Samstagabend, jetzt wieder mit Kurmusik. Und zwar mit geistlicher Musik, die ganz nach dem Geschmack des Salzburger Erzbischofs Colloredo gewesen ist. Der wollte nämlich nur Musik in seiner Kirche haben, die zweckmäßig, kurz und schlicht ist. Kirchenmusik sollte, nach den Reformideen Colloredos, den Gottesdienst unterstützen und nicht zum konzertanten Ereignis werden. Mozart hatte unter diesen Vorgaben Jahre zuvor in seiner Salzburger Zeit übrigens häufig darunter zu leiden und hat deshalb auch das Weite gesucht. Nicht so Michael Haydn. Seine Missa Tempore Quadragesimalis für Soli, Chor und Orchester von 1794 besticht durch klare Melodieführung und gute Textverständlichkeit. Haydn hat dabei auf große Effekte, opulente Besetzungen und übermäßige musikalische Komplexität verzichtet. Wir hören Michael Haydns Messe für die Fastenzeit jetzt mit Sonja Jonschefer, Sopran, Anna Stefani, Mezzosopran, Werner Gürer, Tenor, Dimitri Iwaschenko, Bass mit dem NDR Vokalensemble und dem NDR Elbphilharmonieorchester unter Leitung von Thomas Hengelbrock.

Missa Tempore Quadragesimalis für Soli, Chor und Orchester, eine Messe für die Fastenzeit von Michael Haydn mit Sonja Jontscheffer, Sopran, Anna Stefani, Mezzosopran, Werner Gürer, Tenor, Dimitri Iwaschenko, Bass mit dem NDR Vokalensemble und dem NDR Elbphilharmonieorchester unter Leitung von Thomas Hengelbrock, eine Aufnahme, die im September 2011 in der Hamburger Leihshalle entstanden ist. Und jetzt gleich um 20 Uhr geht's weiter mit dem Festakt zu 150 Jahre Bayreuther Festspiele, unter anderem mit Beethovens 9. Sinfonie. Wir übertragen aus dem Bayreuther Festspielhaus in unserem ARD Radio Festival. Bleibt noch Tschüss zu sagen. Ich bin Stefan Sturm. Einen schönen Abend noch.

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1: Um 20 Uhr mit Frank Thomas. Wegen der Waldbrände im Südwesten Frankreichs wird die letzte Etappe der Tour de France verkürzt. Das teilten Tourorganisation und Polizei mit. Das Innenministerium habe entschieden, einen Teil der Sicherheitskräfte auf der Tour abzuziehen und sie in die Nähe von Bordeaux zu verlegen. Den Angaben zufolge wird die Schlussetappe morgen nun komplett in Paris ausgetragen. Im Südwesten Frankreichs haben die Brände eine der größten Evakuierungsaktionen in der Geschichte des Landes ausgelöst. Mehr als 160.000 Menschen mussten in Sicherheit gebracht werden. Russland verlängert das Verbot von Benzinexporten. Wie Vizeministerpräsident Alexander Nowak mitteilte, gilt das Verbot bis Jahresende. Dieselausfuhren sollten wieder erlaubt sein, sobald sich der Markt erhole. Russland reagiert damit auf die Verknappung von Treibstoff. Hintergrund ist, dass die Ukraine Raffinerien und Ölanlagen auch weit im Hinterland angreift. Beide Seiten meldeten unterdessen weitere zivile Opfer. Die ukrainischen Behörden gaben 5 Tote bekannt, die russische Seite meldete 10 Tote. Unter anderem sei im besetzten Teil von Saporischschja ein Ferienlager getroffen worden. Aus der CDU kommt Kritik am Umgang von Bundeskanzler Friedrich Merz mit Verkehrsminister Patrick Schnieder. Medienberichten zufolge sollte Schnieder seinen Posten räumen, der vorgesehene Nachfolger habe aber abgesagt. Der frühere Bundesminister Peter Altmaier äußerte sich betroffen und wütend. Er schrieb auf X, das Vorgehen werde weder der Person Schnieder noch seiner Leistung gerecht. CDU-Vize Christian Bäumler erklärte, die Abberufung des Verkehrsministers erwecke den Eindruck von Willkür. Auch der frühere Bundestagsabgeordnete Wolfgang Bosbach äußerte sich kritisch. In Bayreuth sind die 150. Festspiele eröffnet worden. Zum Gründungsjubiläum wurde zum Auftakt erstmals keine Oper gezeigt. Unter der Leitung von Christian Thielemanner klang Beethovens 9. Symphonie. Sie wurde auch zur Grundsteinlegung des Bayreuther Festspielhauses 1872 aufgeführt. Damals dirigierte Richard Wagner selbst. Morgen feiert die erste Neuinszenierung der Saisonpremiere. Gezeigt wird das Wagner-Frühwerk Rienzi. Tadej Pogacar steht bei der Tour de France vor seinem 5. Gesamtsieg. Der Slowene erreichte auf der Königsetappe als 4. das Ziel in Alpe d'Huez. Den Etappensieg holte sich Richard Carapaz aus Ecuador. Pogacar führt in der Gesamtwertung mit fast 6,5 Minuten. Das waren die Nachrichten. Das Wetter in der Nacht im Nordwesten, aufkommender Regen am Alpenrand, örtlich Schauer und Gewitter, dazwischen klar, 18 bis 10 Grad. Morgen in Norddeutschland schauerartiger Regen, südlich der Donau im Tagesverlauf einzelne Gewitter, 24 bis maximal 31 Grad. 20.03 Uhr.
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Herzlich willkommen zu den Bayreuther Festspielen 2026. Vom Grünen Hügel in Bayreuth überträgt BR Classic live zeitversetzt den Festakt zur heutigen Eröffnung und zum 150-jährigen Bestehen der Festspiele. Da wird es ausnahmsweise mal keine Oper geben, sondern ein Festkonzert. Sie ist das menschliche Evangelium der Kunst der Zukunft, das schrieb Richard Wagner über Ludwig van Beethovens 9. Sinfonie. Sie steht im Zentrum dieses Festaktes. Welcome to the Bayreuth Festival 2026. 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Mein Name ist Constanze Fennel und ich begrüße auch herzlich die Hörerinnen und Hörer der internationalen Radiostationen, die uns heute zugeschaltet sind. Good evening and bienvenidos, Radio Nacional de España, Madrid. Buonasera, Radio Televisione Italiana, Rom. Kalispera, Eleniki, Radiofonia Tiliochrasi, Athen. Juestet, Moggio, Radio Budapest. Und Deutschlandfunk Kultur Berlin, einen schönen guten Abend. Der Festakt zum 150-jährigen Jubiläum der Bayreuther Festspiele wird nun eröffnet mit ein paar Worten der Festspielleitung Katharina Wagner. Und im Anschluss daran hören Sie das Festspielorchester mit dem Vorspiel zu Richard Wagners Oper Die Meistersinger von Nürnberg. Dirigent ist Christian Thielemann. 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

Meine sehr verehrten Damen und Herren, liebe Ehrengäste, liebe Familie. Ich heiße Sie herzlich willkommen im Festhaus auf dem Grünen Hügel. Es ist mir eine große Freude, Sie heute zum Festakt anlässlich des 150-jährigen Bestehens der Bayreuther Festspiele begrüßen zu dürfen. Ein Jubiläum wie dieses ist weit mehr als ein Anlass zum Feiern. Es lädt dazu ein, innezuhalten und zurückzublicken auf eine außergewöhnliche künstlerische Geschichte, aber auch auf die Verantwortung, die mit ihr verbunden ist. Die Bayreuther Festspiele waren nie losgelöst von ihrer Zeit. Ihr Erbe umfasst große künstlerische Leistungen ebenso wie Kapitel, die einer kritischen Auseinandersetzung bedürfen. Beides ist Teil ihrer Geschichte und prägt den Umgang mit diesem Erbe bis heute. Gerade darin liegt, so glaube ich, eine besondere Aufgabe der Festspiele, die Tradition ernst zu nehmen, ohne sie zu verklären und sie immer wieder neu in die Gegenwart zu übersetzen. Dass die Bayreuther Festspiele nach 150 Jahren ihre besondere Ausstrahlung bewahrt haben, verdanken sie nicht zuletzt der Bereitschaft, sich mit ihrem eigenen Erbe auseinanderzusetzen und dabei immer wieder neue künstlerische Wege zu gehen. Ich freue mich sehr, dass wir dieses Jubiläum heute gemeinsam begehen und dass sich meine Cousine Frau Professor Nike Wagner dazu bereit erklärt hat, heute die Festrede zu halten. Nike sitzt auf der Seitenbühne, deswegen geht mein Blick dahin. Nike, ich danke dir. Lieber Herr Professor Friedmann, angesichts der Unstimmigkeiten und Fehler im Vorfeld, die wir zu verantworten haben, freue ich mich außerordentlich, Sie heute begrüßen zu dürfen. Ich danke Ihnen. Ihr Satz, lieber Herr Friedmann, wenn man sich entschuldigt und mit einem Schritt auf mich zugeht, gehe ich mit noch einem größeren Schritt auf den anderen Menschen zu, ermöglicht es uns, mit Ihnen am morgigen Vormittag gemeinsam die Gedenkveranstaltung Verstummte Stimmen zu begehen. Lassen Sie mich, meine Damen und Herren, auch an dieser Stelle nochmal betonen, wie wichtig dieses Gedenken gerade auch im Moment des Feierns für mich ist. In Anbetracht der engen, teils sehr persönlichen Verknüpfung meiner Familie mit dem NS-Regime und den Festspielen als kulturelles Aushängeschild des Dritten Reichs, aber auch eingedenk der Tatsache, dass unsere deutsche Demokratie heute erneut von Kräften bedroht wird, welche versuchen, Antisemitismus, Rassismus, Chauvinismus und Nationalismus erneut staatstragend zu machen, sind wir im Festspielhaus genau am richtigen Ort, um hier Nein zu sagen.

0: Nein, auch zu Verharmlosungen und Beschönigungen jeglicher Art, die bis in die zweite Hälfte des vorigen Jahrhunderts bei diesem Thema weit verbreitet waren. Sie entsprechen in keiner Weise meiner Auffassung. Historisches Unrecht muss aufgearbeitet werden, damit die Zukunft nicht erneut in der Finsternis der Vergangenheit endet. Lieber Herr Professor Friedmann, lassen Sie uns hier für morgen gemeinsam einen weiteren wichtigen Schritt gehen. Meine sehr geehrten Damen und Herren, Ihre Anwesenheit verleiht diesem Festakt einen besonderen Rahmen und unterstreicht die Bedeutung der Bayreuther Festspiele als Ort der Kunst, der Auseinandersetzung und des kulturellen Dialogs. Lassen Sie uns diesen Festakt gemeinsam eröffnen. Vielen Dank.
1: Feiern und Gedenken, das gehört für Katharina Wagner, Urenkelin des Komponisten Richard Wagners, zusammen. Seit 2015 leitet sie die Bayreuther Festspiele und hat hier gerade mit ihrer Rede den Festakt eröffnet. Mit dem Vorspiel zu Richard Wagners Oper Die Meistersinger von Nürnberg hören wir jetzt als nächstes das Festspielorchester, das heute ausnahmsweise mal nicht im Graben, im mystischen Abgrund des Theaters sitzt, sondern für alle gut sichtbar auf der Bühne. Es dirigiert Christian Thielemann.

Mit dem Vorspiel zu Richard Wagners Oper Die Meistersinger von Nürnberg haben wir hier gerade das Bayreuther Festspielorchester gehört, unter der Leitung von Christian Thielemann. BR Klassik überträgt live, zeitversetzt vom grünen Hügel in Bayreuth, den Festakt zum 150-jährigen Bestehen der Bayreuther Festspiele. Zu diesem besonderen Anlass sind natürlich viele gekommen. Hören Sie nun die Grußworte von Bundeskanzler Friedrich Merz und des bayerischen Ministerpräsidenten Markus Söder. Im Anschluss daran werden der Chor und das Orchester der Bayreuther Festspiele unter Christian Thielemann Musik aus Wagners Tannhäuser interpretieren, den feierlichen Einzug der Gäste auf der Wartburg aus dem zweiten Akt. Applaus.

Liebe Katharina Wagner, liebe Nike Wagner, sehr geehrter Ministerpräsident, lieber Markus Söder, Herr Oberbürgermeister, lieber Andreas Zippel, meine sehr verehrten Damen und Herren, was ich Richard Wagner als Genießender und Lernender verdanke, kann ich nie vergessen, nie die Stunden tiefen, einsamen Glückes inmitten der Theatermenge, Stunden voll von Schauern und Wonnen der Nerven und des Intellektes, von Einblicken in rührende und große Bedeutsamkeiten, wie eben nur diese Kunst sie gewährt. Meine Damen und Herren, so bekannte es Thomas Mann im Februar 1933, nur 10 Tage nach der Machtübernahme durch die Nationalsozialisten. Er bekannte es in seinem großen Vortrag zum 50. Todestag Richard Wagners im Audimax der Münchner Universität. Diese Hingabe aber geschah, auch das gab er hier schon zu Protokoll, nicht ohne Misstrauen. 7 Jahre später, 1940 in den USA, zur Flucht gezwungen aus seinem Vaterland, sprach Thomas Mann sie offen aus. Die verzwickten und peinlichen Verhältnisse, die Beziehungen, welche unbestreitbar zwischen der Wagnerschen Sphäre und dem nationalsozialistischen Unheil bestehen. Meine Damen und Herren, Richard Wagners Person und Werk stehen beispielhaft für Größe und Abgründigkeit der deutschen Verhältnisse in Kunst und Geschichte. Sie stehen für die sehr deutsche Kombination von höchst bewunderungswürdigem und höchst fragwürdigem in unserer Vergangenheit. Nun ist Geschichte immer ambivalent, aber besonders unsere Geschichte ist es. Und ganz und gar nicht ohne Misstrauen begegnen wir ihr nach den Erfahrungen und Verbrechen dieses deutschen 20. Jahrhunderts.

Die Bayreuther Festspiele sind damit selbst ein Beispiel für die Bereitschaft unseres Landes geworden, sich der eigenen Vergangenheit ernsthaft zu stellen und dauerhafte Schlussfolgerungen aus ihr zu ziehen. Auch das darf heute Teil unseres nationalen Bewusstseins sein. Beschäftigen wir uns mit Richard Wagner, dann beschäftigen wir uns mit unserem problematischen Selbst, aber auch mit unserem vielfältigen Selbst in der Geschichte. Die mittelalterlichen Stoffe der deutschen Dichtung hat er für uns aufbewahrt, in seiner ganz eigenen persönlich-politischen Durchformung. In seinem Werk, einem Werk zugleich der Musik und der Dichtung, aus dem deutschen 19. Jahrhundert heraus, ist eine Fülle von Einflüssen und Anregungen Kunst geworden. Eine ganz eigene, eben Wagnersche Mischung von christlicher Romantik und sozialistischer Revolution, von Ideen einer klassenlosen und vom Fluch des Geldes, so sah er es jedenfalls, befreiten, auf Liebe gegründeten Gesellschaft. Wir haben also die Chance, wenn wir uns mit Wagner beschäftigen, in einem Werk sehr vieles von uns selbst durch die Jahrhunderte vor Augen und Ohren zu haben. Wir haben diese Chance gerade hier in Bayreuth, wo es seit langem der Ehrgeiz ist, dieses Werk für ein immer neues Heute immer neu einzurichten und für uns fruchtbar zu machen, durch deutsche wie durch weltweit gefeierte Künstler und Regisseure. Und auch für ein nachwachsendes Publikum, durch das Education-Programm oder eine Einrichtung wie die der jährlichen Kinderoper hier oder durch die Gruppe der jungen Freunde von Bayreuth. Herzlichen Dank für dieses Engagement an die Bayreuther Festspiele. Und ich darf, meine Damen und Herren, vielleicht exemplarisch nennen für diese Vielfalt und für diese vielen Künstlerinnen und Künstler die Inszenierung der Meistersinger von Barry Kosky im Jahr 2017. Kosky hat selbst damals seine Gefühle geschildert, als Katharina Wagner ihn dazu einlud. Zitat: "Ich bin fertig mit dem Mann. Und dann soll ich als australischer Jude in Bayreuth das problematischste aller Wagner-Stücke machen. Nein." Doch. Er hat es großartig getan. Er hat es großartig getan, hat vorgeführt, dass das Werk vom Antisemitismus seines Schöpfers nicht zu trennen ist und dass wir uns dieser Kunst doch aussetzen dürfen und sollen. Canceln ist jedenfalls auch hier keine Lösung. Eher wieder mit Thomas Mann. Genießen, aber nicht ohne Misstrauen. Meine Damen und Herren, wir können uns Jahr für Jahr hier in Bayreuth versammeln. Auch diese Festspiele hier sind doch eines der vielen, darf ich das so sagen, nationalen Lagerfeuer, die wir heute manchmal vermissen, aber die wir doch noch haben, über das Land und über das Jahr verteilt. Ich zähle in dieser Gattung nur auf: das Bachfest in Leipzig, die Händel-Festspiele in Halle, Göttingen und Karlsruhe, das Bonner Beethovenfest, das Rheingau Musikfestival, das Schleswig-Holstein Musikfestival, die Tage alter Musik in Regensburg und in Herne und, ich habe noch alle lange nicht genannt. Nutzen wir sie, unsere auch in dieser Hinsicht weltweit einzige Kulturlandschaft. Gehen wir hin. Gehen wir vielleicht sogar öfter hin. Wir können an so vielen Orten in unserem Land uns um die Kunst versammeln.

Und es bleibt ja auch wahr, auch wenn diese Feststellung heute vielleicht ihre Selbstgefälligkeit verloren hat. Wir waren eine Kulturnation lange bevor wir eine politische Nation wurden. Man spürt das bis heute in unseren Opernhäusern, in unseren Theatern, in unseren Museen.

spürt es auch an der Ernsthaftigkeit, mit der wir uns diesen Dingen zuwenden. Richard Wagner sah in der Kunst ein Heilmittel gegen die Schäden der Gesellschaft, so wie er sie wahrnahm. Wir nehmen heute etwas Abstand von diesem vielleicht religiösen Verständnis, aber wir fühlen doch auch in diesen Momenten des Kunstgenusses und des Staunens vor Werken wie diesen, die Jahrhunderte überdauern. Wir fühlen, dass wir aufgerufen sind, zu gestalten, Dinge in die Welt zu setzen, nicht den bequemsten Weg zu gehen, uns auseinanderzusetzen. Wir haben hörend und sehend neue Gedanken und starke Gefühle, die uns wiederum zu denken geben. Und wir fühlen, wenn dies möglich ist, dann muss eigentlich auch das meiste andere in unserem Land gut leistbar sein. Freudig begrüßen wir die edle Halle, so wir werden es gleich hören im zweiten Akt des Tannhäuser. Ich sage, freudig beglückwünschen wir die Bayreuther Festspiele zu ihrem 150. Jubiläum. Herzlichen Dank. Applaus

0: Grußworte des Kanzlers der Bundesrepublik Deutschland zum 150-jährigen Jubiläum der Bayreuther Festspiele. Friedrich Merz, schon öfter war er hier zu Gast auf dem grünen Hügel und übergibt nun das Mikrofon an Markus Söder, den bayerischen Ministerpräsidenten.
1: Liebe Familie Wagner, liebe Wagnerianer, liebe Gäste aus nah und fern, in Deutschland darüber hinaus, es ist heute ein ganz besonderer Tag. Und bei aller Schwere und bei aller Auseinandersetzung mit dem, was war, gilt es doch zu sagen, wir dürfen uns heute freuen, dass wir heute hier in Bayreuth sind. Denn eines muss ich schon sagen, der Bundeskanzler hat viele großartige Kulturereignisse in Deutschland aufgezählt. Aber ich finde schon, man kann sagen, zumindest heute ist Bayreuth die kulturelle Hauptstadt Deutschlands, meine sehr verehrten Damen und Herren. Deshalb ist auch kein Wunder, dass die New York Times erst unlängst empfohlen hat, die Bayreuther Festspiele in diesem Jahr als unbedingtes Muss einzuplanen. Und deswegen ist Bayreuth einfach Weltklasse, meine sehr verehrten Damen und Herren. Weltkulturgeschichte made in Franken, wenn ich das auch an der Stelle einmal sagen darf. Es gibt viel Berufenere, die gesamte Geschichte aufzuarbeiten und damals zurückzudenken. Aber wenn man sich mal überlegt, wie es begann und warum es begann und wie es sich entwickelt hat, dann ist das schon eine einzigartige Geschichte, meine sehr verehrten Damen und Herren. Ich überlege über all die Jahre, ich darf jetzt seit fast 20 Jahren hier dabei sein. Und ich gebe zu, ich war kein geborener Wagnerianer. Bundeskanzlerin Angela Merkel, die heute auch wie immer da ist, hat mir oft versucht zu erklären,

habe mir oft versucht zu erklären, was ich öffnen muss, um vielleicht doch ein großer Fan zu werden. Ich muss Ihnen sagen, mit jedem Jahr mehr. Ich bin noch nicht ganz, also noch nicht ganz, aber ich bin schon viel näher, weil mir diese Wucht, diese Trance, diese Gefühlswelt, das Wiegen, dieses Hingeben zu Wagner immer mehr gelingt. Und ich glaube, deswegen ist Wagner auch so unglaublich zeitlos. Er ist ein Wagnis, er ist Weltklasse, manchmal auch ein bisschen Wahnsinn. Aber was anders sollte Kunst schon sein? Ich finde, es ist eine einzigartige Persönlichkeit aus der Kulturgeschichte, meine sehr verehrten Damen und Herren. Und wie jeder Superstar ist die Karriere nicht so geradlinig. Wenn man das genau nachliest, wegen hoher Schulden mal geflohen, dann aktive Teilnahme an Revolutionen, steckbrieflich gesucht, dann musste er sogar auf Druck des bayerischen Kabinetts mal München verlassen, meine Damen und Herren. Auch das ist schon manchem passiert. Und deswegen wählte er damals auch ganz geschickt Bayreuth als Ort aus. Etwas weiter weg, nicht ganz so. Es ist heute natürlich ein bisschen anders, aber damals nicht ganz so im Zugriff der Münchner Ministerialbürokratie, aber dann doch bei Ludwig II. An der Stelle. Und wenn man sich das nochmal überlegt, wie das damals losgegangen ist, heute ist es ein ganz fest etablierter Termin, den wir uns alle schon ein Jahr im Voraus im Kalender anstrengen. Aber damals, es war eine dramatische Zeit bis zum großen Tag. Das Projekt war mehrfach am Rande des Scheiterns. Es war mit allem verbunden, was wir heute eigentlich nur noch aus der Verkehrspolitik kennen. Bauverzögerung, Finanzierungsprobleme, endlose Störmanöver, meine Damen und Herren. Die schwierigste Situation war, es war wirtschaftlich, also kulturell wäre es ein Mega-Erfolg, würde man heute sagen, wirtschaftlich allerdings ein Desaster, was auch dazu geführt hat, dass damals wie heute, da haben sich die Charaktere nicht unterschieden, insbesondere das bayerische Finanzministerium mit großer Sorge darauf verwiesen hat, ob man das tatsächlich noch einmal wiederholen müsse, meine sehr verehrten Damen und Herren. Wagner hat aber Glück, er hat einen ganz besonderen Fan gehabt und einen Mäzen, nämlich König Ludwig II., der allerdings auch immer mit seinen Finanzministern auf Kriegsfuß stand, wie Sie wissen. Heute jedenfalls ist es so, dass es auch Partner gibt. Das ist der Bundeskanzler, als für die Bundesrepublik Deutschland da ist, ich für den Freistaat Bayern, die Stadt Bayreuth, aber auch die Freunde, die ja ganz wichtige Rolle spielen hier von Bayreuth, dass wir gemeinsam auch entschieden haben, in den nächsten Jahren weiter zu finanzieren, Geld draufzulegen, ist ein wichtiges Signal. Und ich sage noch, warum, das ist nicht nur eine Gefälligkeit oder eine Freude zu Wagner, es ist auch eine Grundsatzentscheidung. Wir haben uns in Bayern entschieden, woanders wird sehr gespart an der Kunst und Kultur. Wir sparen da nicht in Bayern. Warum? Weil an der Kunst zu sparen, Kunst einzuengen, ist der erste Schritt zu erleichtern, dass Autoritäres sich voranschreitet. Denn Autoritäres heißt immer Angst vor der Kreativität der Kunst. Und deswegen fördern wir auch weiter Kunst und Kultur in Bayern und Deutschland.

Ein kurzer Blick zurück. Schon damals war Bayreuth das, was es heute ist. Eingefleischte Fans, Musikkenner, Musikliebhaber, aber auch Gäste aus ganz Europa. Damals schon da. Und die hochrangigste politische Prominenz, quasi wie heute, war Kaiser Wilhelm I. So. Es gibt übrigens die Anekdote, ich weiß nicht, ob sie stimmt, aber Ludwig II. Hat sich gern immer alles angesehen, blieb aber der Premiere fern, denn er wollte Kaiser Wilhelm I., Entschuldigung, aus dem Weg gehen. Lieber Friedrich, das machen wir heute doch viel besser gemeinsam. Das hat sich schon mal verbessert, meine Damen und Herren. Sei es wie sei, meine Damen und Herren, natürlich wissen wir alle um auch das, was Frau Wagner, aber auch der Bundeskanzler zu Recht angesprochen hat, dass bei aller Genialität und bei allem hellem Licht auch dunkles Licht dabei war. Und deswegen finde ich es so wichtig, dass dies aufgearbeitet und besprochen wird. Gerade in der heutigen Zeit ist dies wichtig, dass Antisemitismus, Antizionismus nicht wieder stattfinden. Und ich finde es besonders wichtig, meine Damen und Herren, weil sich in den letzten Jahren gezeigt hat, Antisemitismus hat viele Gesichter, aber eben auch zum Teil in der Kultur und gerade dort, wo die Freiheit des Denkens, die Würde des Menschen, die Kreativität, die Anerkennung auch der einzelnen Persönlichkeit, gerade in der Kultur so wichtig ist, sollte diese Auseinandersetzung stattfinden. Gestern mit Wagner, aber auch heute, meine Damen und Herren, beides gehört dazu. Wir wollen keinen Antisemitismus bei uns in Deutschland haben. Applaus

0: Heute ist ein besonderer Akt. Als ich vor einem Jahr gehört habe, als mir der Wissenschaftsminister und Frau Agner gesagt haben, wie dieses Jubiläum stattfindet, da war ich erst mal ein bisschen überrascht. Wieso denn Beethoven? Wir wollen doch Wagner hören. Und dann habe ich es verstanden. Und wir alle können damit auch damit zurecht umgehen. Wir haben ja schon ein bisschen Wagner gehört und hören noch einiges. Aber er war wohl ein großer Fan. Von Beethoven. Er selber hat es damals mit dirigiert am Anfang. Und deswegen passt es heute auch sehr schön, die Ode an die Freude zu hören. Das ist ja auch ein, damals wie heute, ein Sound der Zukunft, gerade für unser Europa. Deswegen schätze ich das sehr. Das Thema, alle Menschen werden Brüder. Wahrscheinlich wird es irgendwann ergänzt und Schwestern. Jedenfalls, ich nehme es mal an. Was auch richtig wäre, keine Frage. Jedenfalls sind wir jetzt gespannt auf den weiteren Abend. Ich will schon vorneweg sagen, und es ist einfach, das muss man einfach sagen, was hier stattfindet, ist Musik von Weltniveau. Deswegen an Herrn Thielemann, allen Solistinnen und Solisten, dem gesamten Festspielorchester, dem fantastischen Chor. Mein ganz persönlicher Respekt. Wir freuen uns auf diesen gemeinsamen Abend. Es ist mir wirklich eine ganz große Ehre, heute dabei zu sein, sogar hier mal ein paar Sätze sagen zu dürfen. Das hätte ich mir vor 20 Jahren nicht träumen lassen. In 50 Jahren dann wieder, meine Damen und Herren. Alles Gute, einen schönen Abend und freuen wir uns heute auf Wagner. Herzlichen Dank. Dankeschön.
1: Das Grußwort des bayerischen Ministerpräsidenten. Markus Söder haben wir hier gerade gehört zur Eröffnung und zum 150-jährigen Jubiläum der Bayreuther Festspiele. Und als nächstes hören wir wieder das Festspielorchester, jetzt zusammen mit dem Chor der Bayreuther Festspiele, Einstudierung Thomas Eitler de Lint, mit dem Einzug der Gäste auf der Wartburg aus dem zweiten Akt von Richard Wagners Tannhäuser. Freudig begrüßen wir die edle Halle. Es dirigiert wieder Christian Thielemann.

Freudig begrüßen wir die edle Halle, der Einzug der Gäste auf der Wartburg im zweiten Akt von Richard Wagners Oper Tannhäuser. Hier interpretiert von Chor und Orchester der Bayreuther Festspiele unter Christian Thielemann. Als nächstes wird die Kulturwissenschaftlerin Nike Wagner die Bühne betreten hier im Festspielhaus in Bayreuth und eine Festrede halten. Sie ist ebenfalls Urenkelin Richard Wagners, war langjährige Intendantin des Kunstfestes Weimar sowie des Bonner Beethovenfestes.

Verehrter Herr Bundeskanzler, verehrter Herr Ministerpräsident, liebe Mitwirkende der Bayreuther Festspiele, liebe Katharina und sehr geehrtes Festpublikum. Dass ich hier vor Ihnen stehen darf, um aus meiner Sicht die 150 Jahre des Bestehens der Festspiele zu würdigen, verdanke ich dem mutigen Entschluss meiner Cousine Katharina. Sie können sich vorstellen, welche Gefühle eine Rednerin hegt, die für diese 150 Jahre exakt 20 Minuten Zeit hat. Und damit darf ich Ihre freundliche Zustimmung voraussetzen für den heutigen Abend. Weniger eine Summa, als vielmehr als ein Kaleidoskop zu bieten. Postkarten aus dem Familienalbum, eine Laterna Magica, der Schattenspiele und Geistererscheinungen. Und schon erscheint er, unentbehrlich. Franz Liszt erscheint in der Soutane eines Weltgeistlichen auf dem Dach des eingerüsteten Festspielhauses. Wir schreiben 1873, es ist Richtfest. Jedermann weiß, ohne Franz Liszt hätte es Wagner so nicht gegeben. Am Arm führt er seine Tochter Cosima, die uns in ihrem Tagebuch darüber berichten wird, wie sie plötzlich Angst bekommt vor der Kühnheit des Unterfangens. Alles erschien ihr wie ein Grab. Sie sieht eine Pyramide emporwachsen. Ähnlich soll es Wagner ergangen sein, als seine Utopie Gestalt annahm, als seine kunst- und gesellschaftsverändernden Pläne sich in Bretter und Ziegelsteine verwandelten. Nach dem Richtfest brütete er schweigend vor sich hin. Jetzt war er unfrei und mit ihm vielleicht die kommenden Generationen. Wie immer aber, eines der faszinierendsten Vorkommnisse der Geistesgeschichte, so Thomas Mann, hatte Fahrt aufgenommen. Und was als Happening am Rheinufer, was für Zürich, Weimar und München geplant war, fand in der oberfränkischen Provinz seine Materialisierung. Die Geschichte des merkwürdigsten Festivals der Welt hatte im August 1876 begonnen. Und nur die schiere Gewöhnung hindert uns daran, dessen absonderliche Egozentrik wahrzunehmen. Ein Festival für die Werke eines einzigen Komponisten, für ein schmales Repertoire von 10 Opern, Musikdramen, alljährlich wiederkehrend. Das erinnert zwar an die schöne Verlässlichkeit von Weihnachten, aber immer gleiche Geschenke, nur jedes Mal anders verpackt. Würde sich dieses Rezept über die Zeit bewähren? Es war ein Wabonspiel mit hohen Risiken. Kein Wunder, dass Wagner selber seinen Festspielbau einmal eine Narrenlaune genannt hat und nach der defizitären ersten Saison von seinem Qualhall sprach. Aber im Sommer 1876 waren sie da, der Kaiser, Könige, Künstler, bessere Kreise, Geber, Schaulustige. Wussten sie, wo sie waren? Draußen grober Theaterfunktionalismus und drinnen? Als Kind schaute ich immer empor zur Decke des Zuschauerraums und habe nicht verstanden, warum da goldene Taue ein Segel festzuhalten schienen. Als Kind habe ich auch nicht verstanden, woher plötzlich die Töne kamen, wo doch keiner zu sehen war, der musizierte. Solche Verständnislücken führen aber direkt ins Herzstück des Wagnerschen Lebens und Denkens. Das sogenannte Velarium über ihren Köpfen weist auf den Paten dieses Gebäudes zurück, auf den Architekten Gottfried Semper, Dresdner Revolutionskollege und Freund Wagners, zugleich der gedankliche Pate des amphitheatralischen Halbrunds bzw. Kreisachtels des Zuschauerraums. Beide Elemente führen uns zurück ins antike Griechenland, in die Freiluftvorstellungen nach Epidaurus, Delphi, Athen. Sie wissen es, die griechischen Trauerspiele waren das konzeptuelle Vorbild der Wagnerschen Ringtetralogie, für die dieses Haus erbaut wurde.
nimmt man noch Wagners sozialen Traum von einem kostenlosen Eintritt für alle dazu, so sind wir mit Griechenland hier und der demokratischen Revolution dort, noch bevor der Vorhang sich hebt, zu Partisanen Richard Wagners geworden. Aber wer oder was erzeugte das musikalische Tönen und Wogen? Die Musik scheint ja wirklich von nirgendher zu kommen, aus dem Dunkel, gleichsam urheberlos wie die mythische Erzählung selbst. Die Idee des unsichtbaren Orchesters gehört eng zu Wagners Ästhetik, zu seinem Wunsch nach der totalen Phantasmagorie. Später habe ich dann mit Hilfe des Wagner-Kritikers Theodor W. Adorno gelernt, dass das Wegschwindeln und Verheimlichen der physisch-technisch-materiellen Erzeugung von Musik Teil einer verlogenen Illusionsideologie sei, auf die dann wieder gewisse politische Manöver aufbauen konnten. Dabei braucht man ja nur in den Orchestergraben hinunterzusteigen, um ordentlich desillusioniert zu werden. Da ist ein Schwitzkasten, eine Nibelungenwerkstatt, nur statt der Knute Alberichs, der Elfenbeinstab des Dirigenten, Gottlob auch der Dirigentinnen. Aber Schwerarbeit war hier immer. Die da unten, wir da oben. Wir da oben. Auf gnadenlosen Stühlen, einkomponiert ins Wagnersche Kunstritual. Wer hier Publikum ist, vollzieht immer die Faltenwürfe der größeren Geschichte mit der Inszenierungsgeschichte auch die politisch-gesellschaftliche. Wer hier Platz nimmt, sitzt mit all denen, die hier schon gesessen haben, gleichsam in einem Boot, in einer Zeitraumkapsel. Er hat die Bärenfelle auf der Bühne von einst so gut im Unterbewusstsein wie den leeren Raum der Nachkriegszeit. Auch die Kostümierungen des jeweiligen Publikums von der sperrigen Krinoline 1876 zum lautlosen Turnschuh unserer Tage, von der roten Armbinde der Zwischenkriegszeit zur Wirtschaftswunder-Bauchbinde danach. Aber er weiß auch um die Treue des Hauses zu einem gesamtdeutschen Staat, die gleichsam der Wiedervereinigung vorauslief, manifest in den vielen Mitwirkenden aus der Ostzone. Mit der Witwe Cosima beginnt die wechselvolle Theatergeschichte des Hauses. Cosima etabliert die Festspiele im eigentlichen Sinn, mit dem Primat des Werkes, mit dem Versuch der Mustergültigkeit einer Wagner-Darstellung für alle Zeiten. Und sehen Sie nicht auch, wie Sohn Siegfried, so ganz unheldisch cremefarben gekleidet, an den Portalen steht und die Stellung hält, ein guter Dirigent obendrein. Siegfrieds künstlerische Linie, von seiner jungen Frau Winifred bis 1944 fortgeführt, mit der Hilfe ihrer Theaterprofis Hans Tietjen und Emil Praetorius, fiel in der Nachkriegszeit dann den Wagner-Enkeln zu. Wielands lichterfülltes, abstraktes und dann zeichenhaftes Neubayreuth mit Werkstattcharakter erbrachte neue internationale Weltgeltung. Sein Bruder Wolfgang wird die Festspiele öffnen für eine, Zitat, Palette der verschiedenen Handschriften. Und Wolfgangs Tochter gelingt es heute, in Bayreuth einen Tannhäuser in Auftrag zu geben, bei dem gelacht werden darf. Oder es springen ein Fuchs und ein Hase, die gar nicht da sind, durch den Zuschauerraum. Jedenfalls Familie, wo man hinblickt. Die Bayreuther Festspiele sind ein Familientheater. Hier der Urheber, der Dichter, Komponist, dort sein Erbe, die Erben, die nachkommen. Das Netteste, was über diese schwergewichtige Konstellation gesagt worden ist, kommt von einem sehr Unverdächtigen, von dem Komponisten Arnold Schönberg. Er liebe Wagner so sehr, schrieb er 1912, dass er in diese Liebe auch alle Wagner-Nachkommen einschließe. Statt sich allgemeiner Liebesverhältnisse zu erfreuen,
haben sich die Wagner-Nachkommen aber eher mit den Fragen des Geldes herumschlagen müssen, die ja Machtfragen sind. Ihre Festspiele zeigen nur allzu genau, was geschieht, wenn ein Hortus conclusus, angesiedelt in der Sphäre der Ästhetik, in jene der Ökonomie überwechseln muss. Die finanziellen Risiken bilden denn auch das Grundrauschen der Bayreuther Festspielunternehmung und sie bilden auch das Fundament für jenes politische Mitläufertum und jenen Opportunismus, den man nicht nur dem Gründer, sondern auch seinen nachfolgenden Vollstreckern in Bayreuth gerne und immer wieder angekreidet hat. Wenn der Kaiser nicht funktionierte, ja, dann ging man eben zum König, weil die Linke als Geldgeber ohnehin nie funktionierte, diente man sich unpolitisch, es galt ja der Kunst, den Rechten an. In unseren demokratischen Zeiten laviert man nun tapfer zwischen den Subventionsgebern, den öffentlichen und privaten Händen. Aber auch das hat seine Abgründe. Manchmal, meine Damen und Herren, kommt einem ja der Gedanke, was wäre wenn? Was wäre, wenn keine kollektiven Mäzene, hier die Patrone, aufgestanden wären für 150 Jahren, wenn keine emsigen Vereine Geld gesammelt hätten, keine Stadtväter den Baugrund geschenkt und kein bayerischer König, vorbei am deutschen Kaiser wie auch Bismarck, wiederum hochherzig in seine Staatsschatulle gegriffen hätte. Was wäre, wenn Wagner, nicht anders als Verdi, normaler Komponist geblieben wäre, ohne eigene Alleinherrschaftsdomäne? Ich denke, wir sind uns darüber einig, Wagner wäre auch ohne Bayreuth ein Erfolg geworden. Ja, Kassenschlager an allen Opernhäusern. Er ist es bis auf den heutigen Tag, beglaubigt und abgesichert von der großen Musikgeschichte, die er mitgeprägt hat. Aber Wagners Wirkungsgeschichte wäre ohne das höchstpersönliche Kraftzentrum Festspielhaus wohl anders verlaufen, weniger ideologieanfällig und weniger missbrauchbar. Und auch für die Familie Richard Wagners hätte sich vieles anders und sicherlich besser gestaltet. Das Licht unserer Laterna Magica fällt hier auf die Wagner-Enkelin Friedelind. Bargeldlos und verlassen streicht die Hitler-Gegnerin durch London und New York, von der Familie als Landesverräterin gebrandmarkt. Bei ihrer Rückkehr ins Bayreuth der 50er Jahre wird sie beiseite geschoben, wie es den Remigranten vielfach geschah. Ihr, Friedelind, der geradlinigen und aufrechten, gilt hier mein besonderer Gruß.

Wie sagte doch der ehemalige Intendant der Münchner Staatsoper, Peter Jonas, vor ein paar Jahren hier an dieser Stelle? Ich zitiere: Wieland Wagner fand seinen persönlichen Ausweg durch die Kunst, womit er nicht nur sich selbst, sondern auch diese Festspiele erlöste. Durch einen Prozess, den sein Bruder fortführte und nach ihm die nächste Generation bis zum heutigen Tag. Ein Prozess, der schmerzvoll war, unberechenbar, aufregend, dramatisch, melodramatisch, wild, brillant, bizarr, streitsüchtig, unvollkommen, witzig und ernsthaft, alles auf einmal, und genau so muss er bleiben. Ad multos annos, nun, liebes Festspielhaus, Narrenlaune meines Urgroßvaters, sorgfältig zum Wagner-Theater ausgebaut von meiner Urgroßmutter, sensibel geführt von meinem Großvater, politisch in schändliches Fahrwasser geleitet von meiner Großmutter, künstlerisch erneuert von meinem Vater, durchorganisiert und in Richtung Staatsbesitz geführt von meinem Onkel. Hallo Katharina, jetzt kommst du dran. Aber nein, erst Beethoven, erster Menschheitsjubel der 9. Symphonie. Aber nochmals nein, erst die Pause. Haben Sie vielen Dank, verehrtes Festpublikum, für Ihre Aufmerksamkeit. Applaus

Nike Wagner hat hier gerade gesprochen im Festspielhaus in Bayreuth. Das war ihre Festrede zum 150-jährigen Bestehen der Bayreuther Festspiele, die heute beginnen mit einem Festakt. Jetzt hat sie gerade noch Blumen überreicht bekommen von Festspielleiterin Katharina Wagner und bedankt sich beim Publikum. BR Klassik überträgt live zeitversetzt vom Grünen Hügel in Bayreuth im Rahmen des ARD Radio Festivals. 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Nach einer Pause ist das Publikum nun wieder zurück im Festspielhaus in Bayreuth. Bei Festakten Ludwig van Beethovens 9. Sinfonie hier zu spielen, das hat eine gewisse Tradition. Kein anderes musikalisches Werk spielte eine so besondere Rolle wie sie im Leben Richard Wagners. Zur Grundsteinlegung des Bayreuther Festspielhauses hat er sie höchst selbst dirigiert. Zwischen 1933 und 1963 erklang sie insgesamt 5-mal hier im Festspielhaus, immer zu besonderen Anlässen, zuletzt 2001, als der 125. Geburtstag der Festspiele gefeiert wurde. Damals wie heute unter Dirigent Christian Thielemann. 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Es singt der Chor der Bayreuther Festspiele, Chordirektor Thomas Eitler de Lint, und es spielt das Orchester der Bayreuther Festspiele unter Christian Thielemann. 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

Von den Bayreuther Festspielen 2026 hörten wir live den Festakt zur heutigen Eröffnung und zum 150-jährigen Bestehen der Festspiele. Ludwig van Beethovens 9. Sinfonie in D-Moll mit dem Schlusschor Freudeschöner Götterfunken stand auf dem Programm dieses Festkonzerts unter der Leitung von Christian Thielemann. Der Chor der Bayreuther Festspiele sang in der Einstudierung von Thomas Eitler-Delint. 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

großen Applaus gibt es hier für Christian Thielemann, der übrigens alles auswendig dirigiert hat heute Abend hier im Festspielhaus. Gerade applaudiert er dem Orchester und dem Chor der Bayreuther Festspiele. Die Musikerinnen und Musiker, die stehen hier übrigens vor einem großen Mural im Festspielhaus, ein Wandgemälde von Adam Heath. Darauf zu sehen, Figuren mit zentraler historischer Bedeutung für Wagner und die Festspiele, in der Mitte König Ludwig II. Von Bayern.

Nun hat Festspielchefin Katharina Wagner gerade Christian Thielemann, dem Dirigenten des heutigen Abends, persönlich Blumen überreicht. Und er steht hier zusammen vorne an der Rampe und nimmt den Applaus des Publikums entgegen, zusammen mit den Solistinnen und Solisten des Abends und auch mit Chordirektor Thomas Eitler-Delehnt. Damit geht unsere Übertragung aus Bayreuth zu Ende. Wir verabschieden uns von den Hörerinnen und Hörern der internationalen Sender, die uns heute zugeschaltet waren. Radio Nacional de España, Madrid, Radio Televisione Italiana, Rom, Eleniki Radiofonia Tilioraci, Athen, Mojo Radio Budapest und Deutschlandfunk Kultur, Berlin. 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Unser Team heute Abend für Sie im Festspielstudio hier in Bayreuth: Tonmeister Clemens Deller, Toningenieur Clemens

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1: Wenn es feierlich wird, dann steht hierzulande ziemlich sicher Beethovens 9. auf dem Programm. Selbst Wagner entschied sich anlässlich der Grundsteinlegung seines Festspielhauses in Bayreuth dafür, wobei er sich vor allem für den Schlusschor samt menschheitsumarmender Ode an die Freude begeisterte.
2: Heute Abend beim Festakt im Festspielhaus zum 150-jährigen Bestehen der Richard-Wagner-Festspiele war es wieder soweit. Christian Thielemann leitete die Aufführung der Beethoven-Sinfonie neben Werken Richard Wagners. Er wird in dieser Sendung ebenso zu Wort kommen wie Sven Friedrich, Chef des Richard-Wagner-Museums in Bayreuth, die Autoren Stefan Mösch und Anno Mungen, BR-Kollegin Christina Kreuzer, der Komponist Bernhard Lang sowie Sopranistin Camilla Nylund.

0: Weißt du, wie das wird? Das lässt Richard Wagner am Beginn der Götterdämmerung eine der Nornen fragen. Bezogen auf die von ihm begründeten Festspiele mit der ersten Gesamtaufführung seiner Tetralogie »Der Ring des Nibelungen« konnte selbst Wagner diese Frage im Jahr 1876 nicht beantworten. Und so versuchen wir uns in dieser Sendung an möglichen Antworten, wie diese Mutter aller Festspiele zum Wagner Olymp und dem Deutschen Staatsfestival wurde, fragen zudem nach, wo die Bayreuther Festspiele heute stehen. Wir, das sind
1: Bettina Volksdorf von MDR Klassik
0: und Bernd Künzig von SWR Kultur. Es geht in den nächsten Minuten also um Vergangenheit, Gegenwart und eine mögliche Zukunft der Festspiele.
1: Die Bayreuther Festspiele sind vor allem eine Idee, eine Konzeption, ja, eine Vision des Komponisten Richard Wagner. Eng verbunden auch mit der politischen Revolution von 1848, an der Wagner beteiligt war und aus deren Geist zunächst die Heldentragödie von Siegfrieds Tod erwuchs. Aus dem Kern wurde das längste Musiktheaterwerk der damaligen Kultur- und Kunstgeschichte, der Vierteiler Der Ring des Nibelungen, für dessen Aufführung sich Wagner von seinem Gönner Ludwig II. Das Festspielhaus in Bayreuth auf dem Grünen Hügel bezahlen ließ. Es war sein Privatbesitz und damit für lange Zeit auch in dem seiner Nachkommen. Es waren Wagner-Festspiele von jeher im Sinne einer ästhetischen Ausschließlichkeit oder Exklusivität. Bis heute werden im Festspielhaus ausschließlich 10 Opern Wagners gespielt. Eine Auswahl, die Wagner angeblich selbst getroffen hat und an die sich seine Witwe Cosima mit ihrer Festspielleitung und nach ihr alle ihre Nachfolgerinnen und Nachfolger gehalten haben, bis auf den heutigen Tag. Ohne Geld aus dritter Hand sind die Festspiele nie ausgekommen. Eintrittsgelder haben sie nie vollständig abdecken können. Und spätestens mit den letzten Jahren des Zweiten Weltkriegs übernimmt dann eine staatliche Hand auch die Finanzierung der Festspiele. Im demokratischen Nachkriegsdeutschland ist das auch weiterhin so geblieben. Heute, wo die Festspiele eine GmbH sind, sitzen Land und Bund als Gesellschafter mit am Tisch. Insofern ließe sich bei den Bayreuther Festspielen von einem Staatsfestival sprechen. Ein solches sind sie aber auch in ideengeschichtlicher Hinsicht, denn von jeher waren die Festspiele nach dem Willen ihres Gründers Richard Wagner eng mit der deutschen politischen Geschichte verknüpft. Als Institution sind die Bayreuther Festspiele

0: nicht nur eine in künstlerischer Hinsicht, sondern auch im Hinblick auf eine geistig-politische Haltung. Die Geschichte der Bayreuther Festspiele ließe sich demnach als Spiegelbild der deutschen Geschichte lesen und verstehen. Doch ist das nicht auch etwas zu einseitig verkürzt, geradezu eindimensional? Wir haben einen gefragt, der sich bestens auskennt. Stefan Mösch hat mit dem aktuellen Buch Bayreuth als Theater die jüngste, mehr als 600 Seiten starke Geschichte der Festspiele verfasst. Sie geht auf jahrelange Forschungen zurück. Doch die Geschichte der Bayreuther Festspiele will auch Stefan Mösch nicht schreiben, denn im Untertitel nennt er das Buch Unterwegs zu einer Festspielgeschichte. Wir sind also noch gar nicht angekommen bei der Geschichte der Bayreuther Festspiele.
1: Das ist der entscheidende Punkt. Also ich glaube tatsächlich, dass es die Festspielgeschichte nicht gibt. Es gibt ja eine sehr voluminöse Veröffentlichung von Oswald Georg Bauer, dessen Arbeit ich sehr schätze, der eine Art Chronik geschrieben hat in zwei Bänden, reich bebildert und auch sehr quellenstark. Der nennt es die Geschichte der Bayreuther Festspiele. Ich würde mich aber gerne verabschieden von diesem bestimmten Artikel, weil je mehr man ins Quellenstudium einsteigt, desto mehr merkt man, wie disparat die Dinge da gelaufen sind. Geschichte ist ja nichts Lineares, ist nichts Geschlossenes. Ich sehe sie eher als ein Vexierbild. Und zur Geschichte gehört eben immer auch die Lebens- und Erfahrungswelt, die sich mitteilt durch Quellen. Wenn ich also ein Telegramm habe von Milan Wagner, dass er Maria Callas einlädt, ist das erstmal ja nur ein Telegramm. Und ich muss gucken, warum schreibt er das in diesem Moment? Was bedeutet das für die Besetzungspolitik? Was hat das mit Bayreuth in dieser speziellen Situation zu tun? Und in diesem Sinne meine ich, dass man immer auf dem Weg zu einer Geschichte sein muss, weil es gar keine Alternative gibt.
0: Jetzt heißt das Buch ja Bayreuth als Theater. Das ist ein bisschen, auf der einen Seite könnte man sagen, ein bisschen kryptisch. Auf der anderen Seite ist es natürlich sehr doppeldeutig. Das Theater ist natürlich der Bau als solcher, die Architektur. Es ist das Festspielhaus in Bayreuth, das Wagner sich hat hinstellen lassen, um den Ring des Nibelungen als Festspiel dort uraufzuführen. Das ist dann auch 1876 erfolgt. Und danach fängt eigentlich diese sogenannte Geschichte an, dass das irgendwie noch weitergeht, auch nach dem Tod von Wagner. Wir können das jetzt einfach heute mal so sagen, weil da natürlich auch viel Geld des Staates drin steckt. Es ist so eine Art Staatsfestival geworden. Aber das hat natürlich jetzt nicht nur ökonomische Gründe, sondern eben auch mentale Gründe. Und da legst du ja sehr viel Wert darauf, dass Bayreuth, diese Bayreuther Festspiele sich eben institutionalisiert haben und dass sie eine bestimmte Art von Identität gefunden haben, beziehungsweise auch, dass sie überhaupt identitätsbildend sind, nämlich identitätsbildend unter anderem auch für die deutsche Kultur, was auch heißt, da sind auch viele Abgründe mit drin. Das habe ich so in dem Buch verstanden. Das ist eigentlich diese Idee, auch zu zeigen, wie Bayreuth eben zu dieser Institution wurde. Das Theater eben als doppeldeutiges, nicht nur, dass da hier Theaterstücke, Musiktheaterstücke aufgeführt, interpretiert, reinterpretiert werden, sondern dass sie gleichzeitig eben da auch sich institutionalisieren und dass Bayreuth selber auch eine Institution geworden ist, nämlich für Wagner, aber auch eben auch für die deutsche Kultur und die deutsche Geschichte.
1: Ja, Bayreuth ist auch so eine Art Seismograph, klar. Und Entwicklungen der Gesellschaft und der Politik spiegeln sich auch immer in der Entwicklung dieser Festspiele. Und zwar von Anfang an, wie du vollkommen zu Recht sagst. Also Wagner hat ja schon bei der allerersten Idee zum Ring des Nibelungen, als die Musik noch gar nicht komponiert war, hat er schon diese Idee entwickelt in einem Brief an seinen Freund Ulich, wo er sagt, also ich schlage da ein Theater am Rhein auf und es wird ein großes dramatisches Fest mit 4 Tagen und dann gebe ich mit diesem Fest den Menschen der Revolution die Bedeutung der Revolution. Also das heißt schon Jahrzehnte vor der Uraufführung, Jahrzehnte vor der Eröffnung des Festspielhauses war diese Idee da, Kunst und Politik eng miteinander zu verbinden. Also ich will damit sagen, das betrifft Wagners Lebzeiten. Und als er dann tot war und seine Witwe Cosima diese Festspiele übernommen hat, musste die Institutionalisierung natürlich vorangetrieben werden. Und Cosima hat es tatsächlich geschafft, mit ihrem kaufmännischen Direktor Adolf von Groß, dessen brillante Fähigkeiten hier unbedingt genannt werden sollten, hat es geschafft, diese Festspiele zu institutionalisieren. Aber der Preis war hoch.
0: Wie du aber schon gesagt hast, es ist eben engstens auch verbunden mit der Politik, mit einer Ideologie. Hier das Stichwort Antisemitismus, der bei Cosima Wagner und ihrem Schwiegersohn Houston Stuart Chamberlain natürlich eine entscheidende Rolle spielt, die sich auch in Bayreuth eben ausprägt. Also wie sieht denn jetzt diese Institutionalisierung aus? Kann man die zum Beispiel jetzt einfach aufspalten oder auftrennen? In einerseits ist das so künstlerisch, also dass man da das Wagner-Mekka hat, und auf der anderen Seite aber dieses gesellschaftspolitische. Also kann man das davon trennen?
1: Man kann das überhaupt nicht trennen. Und das konnte man schon zu Wagners Lebzeiten nicht trennen. Als dieses geeinte Deutschland zum ersten Mal als Staat sozusagen überhaupt zu funktionieren beginnt, ging es ja den Juden gut. Sie haben da fast alle Bürgerrechte erhalten. Und es kam dann erst Ende der 1880er Jahre eine Welle des Antisemitismus hoch, die tatsächlich auch bis zur politischen Spitze reichte, und man musste darauf reagieren. Da wird dann Antisemitismus nicht nur als Begriff eingesetzt, sondern er wird auch Teil einer neuen Kultur, Teil eines sehr aggressiven Nationalismus und auch Antimodernismus. Und das sind Themen, die in Wahnfried mit großer Leidenschaft und großer Zustimmung auch verhandelt werden. Und da treten die Selbstzuschreibungen, die es schon bei Wagner in seinen Spätschriften gibt, mit einer neuen Autorität auf. Also es gibt eine neue Form von Selbstbewusstsein, von Sendungsbewusstsein und natürlich auch einen neuen Machtanspruch. Und das Entscheidende ist, dass die Aufführungen in Bayreuth genau das beglaubigen sollen.
0: Und es tut sich ein Abgrund auf. Wenn Stefan Mösch von Selbstbewusstsein, Sendungsbewusstsein, von Nationalismus und Antisemitismus spricht, die alle mit den Festspielen verwoben sind, dann lässt sich kaum dem Diktum »Hier gilt's der Kunst« aus Wagners Meistersingern von Nürnberg in ihrer Ausschließlichkeit folgen. Dreimal haben die Festspiele dieses Motto ausgegeben. Zuletzt war es Wieland Wagner, der mit diesem Motto den Besucherinnen und Besuchern der Festspiele die Diskussion dieser Zusammenhänge untersagen wollte, indem er sie explizit darum bat, von politischen Diskussionen im Festspielhaus Abstand zu nehmen. Das hat sich in den letzten Jahren und Jahrzehnten nach Wieland Wagners Tod 1966 grundlegend geändert. Spätestens mit der Ringinszenierung von Patrice Géraud zum 100. Bestehen der Bayreuther Festspiele waren explizit politische Haltungen auch auf der Bühne im Festspielhaus Thema. Diese genannte Jubiläumsinszenierung war eine explizit kapitalismuskritische Deutung der Tetralogie. Dieser politische Kontext geht aber auf den Gründer Richard Wagner zurück, der als politisches Chamäleon vielleicht in seinen späten Jahren davon nicht mehr allzu viel wissen wollte.
2: Ja, die heute unstrittige Verstrickung der Festspiele in die Politik der Nationalsozialisten und ihres antisemitischen Irrsinns ist längst auch auf dem grünen Hügel Thema. Und der aktuellen Festspielleiterin Katharina Wagner, mit der für diese Sendung leider kein Interview zustande kam, obwohl wir Monate zuvor mehrfach angefragt haben. Katharina Wagner also kann man seit ihrem Amtsantritt 2008 die Aufarbeitung dieser Kapitel der Festspiel- und Familiengeschichte nicht absprechen. Sie hat einerseits jenen Teil des Erbes öffentlich zugänglich gemacht, auf den sie als Tochter von Wolfgang Wagner direkten Zugriff hatte, lud zudem kreative Freigeister wie die Regisseure Tobias Kratze und Barry Kosky ein. Und apropos Barry Kosky, der gebürtige Australier bezeichnet sich selbst ja gern als schwules jüdisches Känguru und verewigte sich 2017 mit seiner ebenso humorvollen wie historisch-kritischen Interpretation der Meistersinger von Nürnberg in den Festspielannalen. Ein weiteres Beispiel dafür, wie sich die Festspielchefin der eigenen Geschichte stellt, ist für mich die Veranstaltungsreihe Bayreuth Diskurs. Die hat Katharina Wagner 2017 ins Leben gerufen. Da wurden vor allem in den ersten Jahren thematisch starke kulturpolitische Akzente gesetzt, gab bzw. gibt es bis heute jährlich eine Uraufführung. Ja, und dessen ungeachtet wird Katharina Wagner bezüglich ihres Umgangs mit der eigenen Geschichte kritisiert, Bernd.
0: Allerdings, es kommt ja auch immer wieder zu Zwiespältigen. Das war 1975 schon so. Da bekennt sich Richard Wagners Schwiegertochter Winifred in einem legendären Filminterview Hans-Jürgen Süberbergs, wie fasziniert sie noch immer, also damals 1975, von Adolf Hitler sei. Beim gemeinsamen Tee mit anderen überlebenden Narzissen im Siegfried-Wagner-Haus gegenüber Wagners Wohnhaus Villa Wahnfried wird gerne von USA gesprochen. Gemeint sind dabei nicht die Vereinigten Staaten von Amerika, die Bayreuth nach dem Zweiten Weltkrieg unter ihre Kontrolle bringen, sondern es ist ein Kürzel für unser seliger Adolf. Und als ob der Ungeist der Großmutter noch immer sein Unwesen treibt, fällt es den Festspielen schwer, Schuld zuzugeben. Für die Dauerausstellung Verstummte Stimmen, die auch in Bayreuth unterdrückten, zur Emigration gezwungenen und in den Konzentrationslagern ermordeten jüdischen Künstlerinnen und Künstlern gewidmet ist, verweigert man partiell die Kooperation. Am 20. Juli wurde die digitale Forschungs- und Gedenkplattform Verstummte Stimmen freigeschaltet, an der auch große Opernhäuser wie die Dresdner Semperoper oder die Stuttgarter Staatsoper beteiligt sind, nicht aber die Bayreuther Festspiele. Und die in Bayreuth errichteten Stelen, die an die Lebensgeschichte dieser bei den Festspielen beteiligten jüdischen Künstlerinnen und Künstler erinnern, stehen genau an der Grenze zum Festspielhaus auf städtischem Gelände. Manchmal kann man sich nicht ganz des Eindrucks erwehren, die Festspiele hätten sich von der einstigen organisatorisch-ideologischen Zentrale im Familienhaus der Wagners von Richard Wagners Villa Wahnfried sorgfältig abgekoppelt.
2: Ja, und zugleich wird Katharina Wagner beim morgigen Totengedenken auf dem Ausstellungsgelände der Verstummten Stimmen vor Ort sein. Initiiert haben soll das Michel Friedmann, der kurz darauf seine mit Spannung erwartete Gedenkrede unter dem Titel »Über Bayreuth, über Deutschland, Versuch einer Gesellschaftsanalyse« im Festspielhaus halten wird. Bernd, du erwähntest gerade die digitale Gedenkplattform zu den Verstummten Stimmen, die Anfang der Woche bei einer Pressekonferenz vorgestellt wurde. Christina Kreuzer, die Kollegin vom BR-Studio Bayreuth, war vor Ort, um aktuell darüber sowie über das, was von den ursprünglich opulent geplanten Jubiläumsfeierlichkeiten seitens der Stadt noch übrig geblieben ist, zu berichten.
3: Es ist ja auch so, dass die ganze Stadt in den paar Wochen hier völlig rausgeputzt ist. Mit den Fahnen, die ganze Stadt blüht auf.
4: Die Stimmung in der Stadt hat sich gewandelt. Schon deutlich mehr Touristen sind unterwegs, die Schaufenster mit Notenblättern oder Wagner-Büsten dekoriert. Wie immer, im Juli ist spürbar, die Eröffnung der Festspielzeit steht unmittelbar bevor. Anspannung und Vorfreude auch bei Festspielleiterin Katharina Wagner, denn diese Saison ist eine besondere.
5: Groß und freudig. Sehr dankbar, dass wir trotz enger Finanzen so ein doch umfangreiches Programm anbieten können.
4: Die Richard-Wagner-Festspiele feiern ihr 150-jähriges Bestehen. Aber nicht nur am Grünen Hügel, sondern in der ganzen Stadt wird das Jubiläum schon seit Beginn des Jahres gefeiert. Mit zahlreichen Events, Konzerten, Open Airs und Ausstellungen. So Florian Unterburger, Leiter des Projekts Festival 150.
6: Also es ist, glaube ich, überwältigend dieses Jahr, was alles geboten ist. Also man könnte wahrscheinlich jeden Tag einen Veranstalter besuchen und dann hätte man immer noch nicht alles.
4: Auch wenn das Programm noch immer umfangreich ist, wesentliche Punkte mussten aus finanziellen Gründen gestrichen werden. Oberbürgermeister Andreas Zippel musste die Reißleine ziehen.
7: Mittel im Umfang von etwa 350.000 Euro wurden schlicht und einfach doppelt einkalkuliert. Das ist ein Planungsfehler gewesen.
4: Anstelle der geplanten Festmeile in der Innenstadt mit zwei Bühnen wird es jetzt ein Konzert der Hofer Symphoniker in der Stadtkirche geben. Dirigiert erstmals von Filmkomponist Lukas Gebertz. In Bayreuth aufgewachsen, arbeitet er jetzt für Produktionen in Los Angeles.
8: Das meiste ist eben Filmmusik von Filmen, an denen ich gearbeitet habe. Und da wir natürlich auch das Jubiläumsjahr haben, wollten wir auch unbedingt noch in ein paar Stücke ein paar Wagner-Leitmotive mit einarbeiten.
4: Und so soll der Abend eine musikalische Brücke zwischen Bayreuth und Hollywood werden. Karten gibt's für das Konzert nicht. Wer möchte, kann einfach vorbeikommen. Und auch so klingt Wagner in diesem Jahr in Bayreuth. Unter anderem mit Klanghölzern, Triangel und Glockenkranz bringt Musikpädagoge Viktor Serafin Feuchte bei einem Workshop Familien Wagner näher.
9: Meine Vision ist es, Wagner für alle zu gestalten. Also für die Dreijährigen, aber auch für die Eltern, die dann mitkommen. Jeder kann dabei sein, jeder wird etwas Wunderbares erleben und ich freue mich auf jeden Einzelnen.
4: Er geht auch gezielt in Schulen. Hauptveranstaltungsort ist aber das kleine Festspielhaus. Ein Zeltbau mit bedruckter Plane, die ans Original erinnert, wurde als temporäre Spielstätte im Festspielpark aufgebaut. Es bietet Platz für 199 Besucher.
9: Applaus!
4: Aber es wird nicht nur gefeiert. Zum Jubiläum gehört auch der kritische Blick und die Auseinandersetzung mit der eigenen Geschichte. Wagner selbst äußerte sich immer wieder antisemitisch. Später galten die Festspiele als eng verflochten mit nationalsozialistischem, völkischem Gedankengut und dem Nationalsozialismus. Oberbürgermeister Andreas Zippel.
7: Hier in Bayreuth müssen wir uns ja mit der Vergangenheit auf jeden Fall auseinandersetzen, das auch in Erinnerung halten und Konsequenzen für die Zukunft zu ziehen. Gerade in der heutigen Zeit ist es ja umso wichtiger, nicht zu vergessen, was damals passiert ist.
4: Auch deshalb hat die Stadt die Trägerschaft für die Ausstellung Verstummte Stimmen übernommen, die an verfolgte und ermordete jüdische Mitwirkende an deutschen Opernhäusern erinnert. Seit 2012 stehen im Festspielpark entsprechende Stelen. In den vergangenen Jahren wurde die Ausstellung für 6 Opernhäuser in Deutschland digital erweitert. Dazu Kurator Jens Geiger-Kieran.
10: Wir können mehr Fälle erzählen, wir können mehr Biografien erzählen, wir können mehr Menschen sichtbar machen, die vertrieben wurden. Im Deutschen Reich, in Deutschland, waren 1933 50 Opernhäuser ungefähr aktiv. Und an all diesen Häusern wurden Jüdinnen und Juden entlassen, verfolgt und vertrieben.
4: Vor der Premiere am Sonntag wird Katharina Wagner mit dem jüdischen Publizisten Michel Friedmann durch die Ausstellung gehen. Im Anschluss wird er im Festspielhaus sprechen. Die Veranstaltung hat im Vorfeld für viel Aufsehen gesorgt, wurde aus Sicherheitsbedenken abgesagt, nach einem Sturm der Entrüstung und einer Entschuldigung. Nun aber doch durchgeführt. Für Schlagzeilen sorgt Bayreuth im Juli immer. Und wie immer sind auch die Bayreuther selbst gespalten.
11: Ich freue mich, dass es dann bald losgeht.
12: Ist nicht ganz so meins, muss ich sagen.
13: Natürlich, für Bayreuth ist das gut. Aber für mich, wie sagt man so, normale Menschen, interessiert mich halt weniger.
2: Die Reportage von Christina Kreuzer. 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So, damit kommen wir zu jenem Mann, der seit 33 Jahren Herr des Richard-Wagner-Museums samt Nationalarchiv und Forschungsstätte der Wagner-Stiftung in Bayreuth ist.
0: Wobei das heutige Richard-Wagner-Museum nur indirekt mit den Festspielen zu tun hat. Es ist eigentlich eine eigenständige Institution, die sich um die Dokumentation und auch Aufarbeitung der Geschichte dieses Hauses, der Festspiele und der Familie Wagner bemüht. Der derzeitige Leiter ist Sven Friedrich. Mit ihm haben wir gesprochen über die Verbindung von Wahnfried zu den Bayreuther Festspielen.
14: Also Wahnfried, zunächst einmal das Wohnhaus Richard Wagners, relativ prosaisch. Aber dann nach Wagners Tod eben auch Zentrum der ideologischen Wagner-Rezeption, die er schon relativ bald einsetzte, also der sogenannte Bayreuther Kreis mit Cosima im Mittelpunkt, also Leute wie Wolzow und Chamberlain und andere, die da also die ideologische Nutzbarmachung von Wagner und seiner Ästhetik betrieben haben. Und da gelangte Wahnfried schon in so einen mythischen Kontext. Ganz interessant, wenn man da also in der Presse, zum Beispiel in der zeitgenössischen Presse, Jahrhundertwende mal nachguckt, da heißt es dann, aus Wahnfried verlautet oder Wahnfried spricht, also so Art Vatikan. Ja. Also Wahnfried wird sozusagen zu einem personalisierten Mythos. Naja, und dann durch die nationalistische, antisemitische Tradition dieses Hauses und seiner Bewohner, die natürlich auf Richard Wagner selber zurückgeht, dann die persönliche Ort, Schauplatz der persönlichen Freundschaft Winifred Wagner und Adolf Hitlers, der ja hier dann mit freundlichstem Familienanschluss ein- und ausgegangen ist, dann Kriegszerstörung quasi als notwendige Konsequenz, wenn man so will. Wolfgang Wagner hat ja vor 50 Jahren bei der Eröffnung des Museums den Satz gesagt, wahrscheinlich musste die Bombe auf Wahnfried fallen. Also einfach die reale Götterdämmerung, die dem Dritten Reich da nachgefolgt ist. Und dann eben die Zeit, wo Wahnfried da notdürftig wieder aufgebaut, Wohnhaus der Familie Wieland Wagners war nach dem Krieg. bis zu Wieland Wagners frühem Tod 1966 und dann eben 10 Jahre später als Museum. Das sind natürlich ganz unterschiedliche Nutzungen und ganz unterschiedliche Aspekte. Ich sage immer, da oben ist Walhall, hier ist Nibelheim. Da oben sitzen die Götter und hier wird gearbeitet.
15: Wie sehen Sie denn jetzt diese Verbindung zwischen dem Museum und den Festspielen heute? Also das betrifft jetzt auch das Museum. Also thematisieren Sie zum Beispiel im Museum auch die Geschichte der Festspiele oder geht es da doch eher um den Menschen, die Person Wagner, die sich dann in dem Museum niederschlägt, und versuchen Sie da eine Verbindung herzustellen zwischen...
14: Ja, sowohl als auch natürlich, denn Person, Werk und Wirkung sind ja nicht voneinander zu trennen. Unsere Aufgabe ist, Richard Wagner, sein Werk, seine Wirkungen zu dokumentieren und zu vermitteln. Und dann beschäftigen wir uns im Neubau mit den Festspielen. Natürlich, sagen wir mal, eine Historiografie der Festspiele als Ausstellungsgestalten ist praktisch unmöglich. Deswegen haben wir uns überlegt, wir wollen so ein paar Aspekte, einfach so ein paar Punkte setzen, die dann auch eher assoziativ zu erschließen sind, weil die Geschichte der Festspiele als Ganzes ist ja auch literarisch dokumentiert, beispielsweise durch Oswald Bauers Opus Magnum über die Geschichte der Bayreuther Festspiele. Da kann man das alles viel besser nachlesen, als wir es in einem Ausstellungskontext zeigen können. Und deswegen haben wir gesagt, wir wollen zeigen einmal das Environment, das ja irgendwie auch dazu gehört, das Vorspiel auf dem Theater, ja, das Haus selbst als Modell. Wir haben unsere Dirigenten, ja, die also fürs Orchester stehen. Wir haben jetzt auch eine Möglichkeit, selber mal zu dirigieren. Dann haben wir unseren Olymp der Helden, also die Kostüme aus allen Epochen der Bayreuther Festspiele, Straße der Festspielgeschichte, wenn Sie so wollen, da Kostüme einfach sehr schöne, instruktive Exponate sind und weil der Mensch auf der Bühne für Wagner immer das Wichtigste war. Und dann eben noch ein Teil unserer Bühnenbildmodellsammlung mit historischen, aber auch neueren Bühnenbildmodellen, wo man sich einfach mal einen Eindruck verschaffen kann, wie hat das denn früher eigentlich da oben so ausgesehen. Das sind also sozusagen, wenn Sie so wollen, Sondierungen.
15: Wie schätzen Sie das denn jetzt ein? Also das ist ja eine künstlerisch-ästhetische Position, die man da sieht, auch in diesen Bühnenbildmodellen, in den Kostümen. Man sieht natürlich auch die Zeit, die sich da wandelt, also die Art von ästhetischen Vorstellungen, wie man da rangeht. Jetzt ist halt das Festspielprogramm selber immer auch im Hintergrund ja ein bisschen ideologisch besetzt. Wollen Sie da auch was zeigen, also für diese Art von Ideologie?
14: Was meinen Sie damit, ein bisschen ideologisch besetzt?
15: Also da meine ich, für diese Optik, wie die Optik zum Beispiel auch ein Träger von bestimmten ideologischen, politischen, sozialen, strukturellen Vorstellungen.
14: Ja, natürlich. Also ich sage ja immer, die Festspiele sind wie ein Brennglas der deutschen Geschichte der letzten 150 Jahre. Also auf der Bühne spiegelt sich auch immer der Zeitgeist. Und natürlich, eine Inszenierung existiert ja nicht im luftleeren Raum, auch als Kunstwerk nicht, sondern reagiert ja auf die Umgebungsvariablen und kommt jeweils aus der Zeit. Und das ist wirklich faszinierend zu sehen, wie sich eben gerade in Bayreuth der jeweilige, sie steht zwar Zeitgeist auch ästhetisch spiegelt. Eine Aussage wie hier gilt's der Kunst und dieser Ästhetizismus, das stimmt ja nicht. Jede ästhetische Äußerung in der Öffentlichkeit, jede Form von öffentlich dargebotener Kunst ist als solche natürlich res publica und demnach politisch. Was nicht heißt, dass da eine politische Aussage formuliert werden muss. Es kann, muss aber nicht. Und was auch nicht heißt, dass Theater eine moralische Anstalt sei oder sein müsse. Ja, das ist dann wieder ein Prozess der Interpretation.
15: Jetzt frage ich mal, es gibt ja heute fast kein Theater mehr, wie klein auch immer es sei, das nicht den Ring macht.
14: Ja, schrecklich.
15: Also wie schätzen Sie das ein? Ich meine das jetzt gar nicht qualitativ, ob das jetzt gut oder schlecht ist. Wie würden Sie jetzt die Wagner-Regie hier in Bayreuth einschätzen? Ist das denn immer noch, also dass man sagen kann, okay, wenn man Wagner jetzt wirklich richtig erleben will, dann muss man nach Bayreuth gehen?
14: Ja, selbstverständlich muss man nach Bayreuth gehen, aber gar nicht so sehr wegen der Inszenierungen. Die Qualität von Bayreuth ist da eine andere. Ich glaube auch, die Leute kommen nicht in erster Linie, um hier irgendeine wegweisende Inszenierung zu sehen, sondern sie suchen die Authentizität des Ortes. Sie suchen diese Aura, die dieses Haus zweifellos immer noch hat als Ort. Eine Zeitmaschine, wenn sie in dieses in den Zuschauerraum reingehen, sind sie ja in einem Ort der Zeitlosigkeit, der sich nicht verändert. Das ist, jedes Mal habe ich dieses Gefühl, Zeit und Gegenwart bleibt draußen. Das ist etwas neben der Akustik und der Besonderheit, auch der Exklusivität. Das sind alles Dinge, die, glaube ich, Bayreuth auszeichnen. Was die Inszenierungen angeht, ja, das ist immer ganz schwer zu sagen, weil, wie gesagt, die Inszenierungen kommen ja immer auch aus ihrer Zeit. Und da ist es natürlich die Aufgabe von Bayreuth, in besonderer Weise Avantgarde zu sein. Das war Bayreuth 1876, weil hier Sachen gemacht wurden, die anderswo nicht gemacht wurden und nicht gemacht werden konnten. Und so sollte es bleiben. Und Avantgarde heißt ja nicht, etwas zu tun, was keiner sehen will, sondern Avantgarde heißt, dem Zeitgeist nicht hinterherzulaufen. Und das wird jetzt genauso sein mit diesem Ring, wo die gesamte visuelle Ebene ja durch künstliche Intelligenz erzeugt wird. Ob das funktioniert, ob das ein Riesenerfolg wird oder eine Riesenpleite, das werden wir hinterher wissen. Und da fängt man wieder von vorne an. Das ist ja das Schöne und das Schreckliche an der Theaterkunst. Man fängt jede Produktion wieder bei Null an.
2: Ich muss noch mal nachfragen, was den KI-Ring anbelangt, denn KI ist immer nur so gut, wie sie von Menschen gefüttert wird mit Daten. Gab es denn irgendeine Art von Austausch, weil Sie haben das Wissen hier, Sie dokumentieren.
14: Ja, zunächst einmal, was Sie so als These in den Raum stellen, KI ist nur so gut wie die Daten, mit der sie gefüttert wird, darüber wird ja sehr kontrovers diskutiert. Es ist also so, es wird einen Pool von Bildmaterial geben, historische Bilder, die aus der Festspielgeschichte, aus dem die KI sich sozusagen bedienen wird.
2: Das aber eben auch eingespeist werden muss. Und das ist schon eine Vorauswahl.
14: Natürlich gibt es eine Vorauswahl. Es gab natürlich auch die Überlegung, dass man sagt, KI kann doch ganz spontan ihre visuellen Gestaltungen spontan aus dem Netz sich holen. Aber da ist natürlich das Risiko sehr groß, dass irgendwas Unangemessenes passiert. Und das will man natürlich auch nicht. Das Spannende ist ja, dass aus diesem konkreten historischen Bildmaterial und auch aus, sagen wir mal, eher illustrativen, assoziativen, abstrakten Bildmaterial, aus der Bedeutung des Textes, den die KI kennt, wird die visuelle Ebene generiert. Und das führt natürlich dazu, dass jeder Abend anders ist als der nächste. Ja, es gibt nur Unikate. Die Frage ist natürlich, trägt das über 14 Stunden? Das wird sich herausstellen. Es wird wahrscheinlich eine unglaublich opulente Bildermaschine. Und ich glaube, es wird ganz viele Leute geben, die sagen, Gott sei Dank kein Regietheater.
2: Es ist natürlich auch eine ambivalente Sache, weil möglicherweise der Fokus von der Musik noch mal anders weggeleitet wird. Es sind Bilderwelten, wir kennen sie alle noch nicht. Die agierenden Sänger und Sängerinnen haben den Vorteil, in Anführungszeichen, das kann ich noch nicht beurteilen, dass sie eher statuarisch dabei sind. Das ist von der musikalischen Seite her für Christian Thielemann zum Beispiel vermutlich ein großer Vorteil.
14: Für die Sänger auch.
2: Wir wissen noch nicht, was diese Bilderfluten bewirken werden. Da sind wir dann hinterher wieder schlauer.
14: Das wissen wir nicht. Deswegen ist Theater ja auch immer ein Experiment. Aber ich weiß gar nicht, also das war ja immer der Vorwurf an diese schrägen Regietheater-Sachen, gerade bei Castorf zum Beispiel. Ja, ich kann ja die Augen zumachen, dann muss ich den ganzen Dreck nicht sehen und das lenkt mich nur ab. Das war ja immer so die Kritik von Publikumsseite. Es ist mir alles viel zu viel und so. Und ich glaube eher, dass dieses Konzept darauf abzielt, wieder eine deutlich größere Konsistenz herzustellen zwischen dem, was ich sehe und dem, was ich höre.
2: Soweit Sven Friedrich, der, das haben wir eingangs noch nicht erwähnt, nicht nur das Richard Wagner, sondern auch das Franz Liszt und Jean-Paul Museum in Bayreuth leitet. Friedrich zeichnet zudem für die aktuelle Jubiläumsausstellung verantwortlich, deren Titel 50/150 Utopie und Echo Raum für Assoziationen lässt und ein künstlerisch breit gefächertes Programm bietet. Die Zahlen 50, 150 stehen für 150 Jahre Bayreuther Festspiele und 50 Jahre Richard-Wagner-Museum, denn zum 100. Geburtstag der Festspiele, das war 1976, da wurde das einstige Wohnhaus der Familie Wagner, die Villa Wahnfried, als Museum öffentlich zugänglich gemacht. Im gegenübergelegenen Siegfried-Wagner-Haus wohnte damals noch Winifred Wagner, die ihre letzten Lebensjahre in Überlingen am Bodensee verbrachte. 2015 schließlich wurde auch dieses Gebäude umgenutzt. Dort wird die Geschichte Wahnfrieds zur Zeit des Nationalsozialismus dokumentiert, während mit dem ebenfalls 2015 vollendeten Neubau rechter Hand das Museumsensemble architektonisch und inhaltlich abgerundet wird. Denn dort liegt der Fokus auf der Festspielgeschichte.
0: Und die Geschichte der Bayreuther Festspiele ist natürlich nicht nur eine der familiären und ideologisch-politischen Verwerfungen, sondern auch eine der Musikgeschichte, eine Geschichte der musikalischen Interpretation des Werks von Richard Wagner im Festspielhaus. Hier kam und kommt den Dirigenten als Schaltstelle für das Zusammenführen aller musikalischen Gewerke eine entscheidende Rolle zu. In Bayreuth wird Wagner aber nicht einfach dirigiert wie im Alltagsbetrieb eines Opernhauses. Der Wagner-Dirigent ist nicht in Wien, Hamburg, Berlin, London oder New York zu Hause, sondern eben im Bayreuther Festspielhaus. Der Nimbus des Wagner-Dirigenten ist immer auch ein Stück weit an das Festspielhaus in Bayreuth gebunden. Ist man Teil der Idee, ist man Teil des Hauses. Derzeit trifft das auf niemanden so zu wie auf Christian Thielemann, der im Jubiläumsjahr das Gründungsstück Der Ring des Nibelungen zum zweiten Mal bei den Festspielen leiten wird.
2: Ja, und man muss ja sagen, er kennt nicht nur den Ring, sondern alle 10 aus dem FF. Er hat sie auch allesamt schon auf dem grünen Hügel dirigiert. Die festspielhaustauglichen Opern sind damit gemeint. Das heißt, der Holländer, Tannhäuser, Lohengrin, Tristan sowie die Meistersinger, natürlich Der Ring des Nibelungen und Parsifal. Nur in diesem Jahr wird ausnahmsweise auch einmal der Rienzi gespielt, wobei passenderweise die Französin Nathalie Stutzmann diese einzige der Grand Opéra anverwandte Oper von Richard Wagner leitet. Christian Thielemann wiederum als Ringdirigent wird hier musikalisch-klanglich etwas Besonderes schaffen. Da bin ich mir ziemlich sicher. Und natürlich, auch mit ihm sprachen wir. Hier seine Antwort auf die Frage, wohin ihn eigentlich sein erster Gang in Bayreuth führt.
16: Ich fahre einmal den Hügel mit dem Auto hoch und dann steige ich auch aus, hole mir meinen Schlüssel, gehe in mein Zimmer und in den Graben. Ich rieche noch, ob es so riecht. Ich gucke noch, ob alles, ist eine kleine Veränderung da oder da, hängt ein Bild anders.
2: Wie riecht Bayreuth oder wie riecht der Graben?
16: Der Graben riecht speziell nicht unangenehm. Aber er riecht danach, dass sich da schon viel abgespielt hat. Und dann hat er ja auch natürlich ein leichtes Putzmittel, muss auch angewendet worden sein, aber nicht ein scharfes.
17: Dann sind wir ja schon beim Haus und der Tradition. Ne? Also sie gehen rein in den Graben und sie riechen dann, ich sag mal, 150 Jahre Musikgeschichte. Jetzt würde mich das interessieren, was bedeutet Ihnen diese Bayreuth-Tradition? Gibt es die für Sie?
16: Ja, ich beziehe mich drauf, weil sie hier in jedem Mauerstein ist. Und da sagt man sich, wer da alles schon gestanden hat. Na, man kommt hierher wegen der Tradition und auch sich, um sich würdig einzureihen. Tradition ist ja immer, also für mich immer das gewesen, dass es mich inspiriert hat. Ja? Ich dirigiere ja auch in Bayreuth anders als woanders. Also die Tempi sind hier bei mir flüssiger als woanders. Habe ich aber hier gelernt. Das Haus inspiriert, wollte ich damit sagen. Also ich kann Ihnen zu, ich habe ja nun alle Stücke hier dirigiert in den ganzen Jahren. Und ich kann Ihnen bei jedem Stück sagen, woran wir gearbeitet haben. Ja, dass Geigenfiguren deutlich sind gegenüber den Bläsern. Dass zum Beispiel der Fakt, es gibt ja praktisch ein Loch im Graben oben. Nicht? Also wenn Sie reingehen und hochgucken, das ist in etwa da, wo die Shelly sitzen und die Bratschen. Hier müssen Sie den Shelly sagen, macht bloß nicht zu viel. Dann gucken die rein, fast ein bisschen unglücklich. Wieso? Das muss doch blühen, der Klang. Der blüht von alleine. Wissen Sie warum? Weil die unter dem Loch sitzen. Sonst draußen sind die viel zu laut. So, jetzt kann ich Ihnen durch den ganzen Ring erzählen, was wir da teilweise an Abstimmung machen. Ich habe jetzt nun so viel Erfahrung hier nach den ganzen langen Jahren, dass ich jetzt wahrscheinlich schon bei meinen Sitzproben, bin den Ring 5 Jahre hier dirigiert, jetzt bei den Sitzproben für diese Geschichte schon mit meinem auch schon damals vorhandenen Assistenten, der dann neben mir sitzt im Restaurant, dem Jendrik Springer und dem Jobst Schneiderer. Der guckt mich nur einmal an, da weiß ich, schon wieder zu laut was. Ja genau, ich wusste es, die Stelle da ist zu laut, da hörst du die Geigen nicht, da muss der Auftakt stärker sein und so weiter. Also das ist der Graben in Bayreuth. Und deswegen müssen Sie in Bayreuth besonders kapellmeisterlich vorgehen.
17: Dann jetzt nicht ganz ernst gemeinte Frage, dirigieren Sie hier die Partitur oder das Haus?
16: Dirigiere die Partitur in dem Haus, ja. Also Sie dirigieren die Partitur im Saal.
2: Ja. Und in diesem Jahr nun 150 Jahre Ringjubiläum, Christian Thielemann, wenn Sie jetzt mal zurückgucken, wie hat sich denn dann Ihr Blick, Ihr ganz persönlicher Blick auf den Ring verändert?
16: Gute Frage. Ich bin generell durch Bayreuth überhaupt flüssiger geworden. Ich höre noch den Wolfgang Wagner, der mir auch bei dem Parsifal 2001 uns eigentlich alle immer angeregt dazu, bloß nicht zu oft zu langsam zu sein, weil die Spannung nachließe. Ich habe das auch dann eben bei manchen Aufführungen eben gehört, was passiert, wenn die Spannung nachlässt. Und das ist in Bayreuth ganz besonders übel, dadurch, dass man eben nichts sieht vom Graben und keine Musiker sieht, die umblättern oder so etwas. Ich habe auch das Rheingold schon in 2 Stunden 35 Minuten dirigiert. Ich habe es aber auch schon in 2 Stunden 20 dirigiert. Also ich bin ein sehr spontaner Mensch. Wenn die Stimmung gut ist und ich mit einmal das Gefühl habe, heute Abend reißt es dich, du bist hast heute einen richtig flüssigen Abend. Dann sagen die Leute alle, Mensch, ist das schnell gewesen heute. Am nächsten Abend, also heute hast du dir Zeit gelassen. Kann ich Ihnen nicht vorher sagen. Ja? Aber generell muss ich sagen, das Haus hier hat mich dazu erzogen, mir genau zu überlegen, nochmal die Architektur. Also wo sind die wirklichen Höhepunkte, wo ich mich dann auch ausbreiten kann und muss.
2: Das ist der Kern, ne? Weil also Ihre Interpretation als Dirigent korreliert ja mit Ihrer ganz individuellen Interpretation dessen, was auch szenisch passiert.
16: Na, unbedingt. Das kommt auch noch drauf an. Jetzt haben Sie eine weitere gute Frage. In diesem Jahr wird es ja so sein, dass die KI-Geschichte projiziert wird. Ich glaube, das wird von uns verlangen, dass wir das musikalisch enorm auffüllen. Weil ja keine Regie in dem Maße stattfindet, ja, wo Sie also jetzt gebannt Gesten oder Nicht-Gesten oder Stillstand verfolgen können, sondern das wird relativ ruhig sein auf der Bühne von den Sängern. Ist aber für uns auch die Chance natürlich, es ist ja nicht konzertant, es ist ja semi-konzertant, ja. Das wird aber für uns nochmals wichtig sein, dass wir die Leute bannen, in dem Moment mit unserer musikalischen Überzeugung. Wenn es eine sehr starke Inszenierung ist, muss ich natürlich darauf sehr Rücksicht nehmen, ist ja ganz klar. Es ist ja eine Kollaboration. Ich mache ja nicht alleine für mich Musik und der Regisseur macht sein Ding, sondern eigentlich entwickeln wir das ja gemeinsam.
17: Jetzt haben wir schon viel über das Orchester geredet. Ich würde gerne auch mal auf das Vokale kommen. Gibt es für Sie sowas wie einen Wagner-Gesang, einen speziellen Wagner-Gesang in Bayreuth?
16: Es gibt für mich einen Wagner-Gesang, der einfach richtig ist, textdeutlich. Ich habe ja gehört, dass es manche Leute gibt, die meinen, man müsste das Italienisch singen. Ich weiß nicht, was das genau bedeuten soll. Und man soll schön Legato singen und sehr die Bögen betonen. Das ist natürlich ein völliger Trugschluss. Das ist aber auch beim Lied so. Man ja auch Legato, aber eben mit dem Text. Hier ist es so, da muss man noch sagen, wo stehen die Sänger auf der Bühne? Ich habe mich immer bemüht in meinen Aufführungen, also wer genau hingeguckt hat, hat das gemerkt, dass ich so versuche. Je mehr die Sänger in einem gewissen Punkt in der Mitte der Bühne stehen, desto mehr mischt sich das mit dem Orchester. Je mehr die vom Proszenium kommen und ein Bühnenbild zu klein ist und zu kurz, knallt und wabert der Klang aus. Das ist ganz, ganz verrückt. Und wenn der Chor noch dazu kommt, ist es irrsinnig laut, hat einer mal, und sie werden ganz undifferenziert. Darauf müssen Sie zuerst achten. Und dann natürlich auf die Textbeherrschung.
17: Finden Sie denn, wenn Sie jetzt in Bayreuth Wagner machen, ist der da authentischer?
16: Schauen Sie mal, authentisch ist ja so, das ist ja meine Wahrheit. Ja? Die Wahrheit eines Kollegen sieht ganz anders aus, Gottlob. Ich versuche ihn so zu machen, wie er mir gegeben ist. Ich bin auch durch den Ort inspiriert, wie ich schon gesagt habe. Aber machen sich nicht zu viel Gedanken darüber. Es geht erstmal eigentlich zusammen anzufangen und zusammen aufzuhören. Das ist eine ganz praktische Angelegenheit. Wenn ich anfange mit dem Rheingold, mache ich das immer so, wenn ich da sitze, und warte, bis es dunkel wird, dann stelle ich mir einmal den Schluss von der Götterdämmerung vor. Ich stelle mir nur diesen Schluss vor mit dieser großen Entladung und dann dieser Melodie, die dann kommt. Und dann stelle ich mir das vor und dann fange ich mit dem Rheingold an und versuche, jetzt hast du 14 Stunden oder 13,5 oder 14,5 oder was. Und du musst irgendwie sehen, da eine Linie reinzubringen. Das klingt jetzt so abgewogen, ja, oder so kalkuliert kalt, ist es ja gar nicht. Sie können während dieser Sache der Entwicklung natürlich anders gestalten. Der Rahmen muss bleiben.

0: Christian Thielemann und das Bayreuther Festspielorchester mit einem Auszug aus dem Rheingold-Vorspiel in einer Aufnahme von 2008. Tja, und natürlich sieht sich dieser Dirigent in einer spezifisch Bayreuther Traditionslinie. Dieses historische Bewusstsein ist auf der einen Seite eine positive Sache, kann aber auch zu einer Art ideologisch-musikalischer Versteifung führen. So hat Cosima nach dem Tod ihres Mannes Richard Wagner alles auf die Karte des einzig gültigen Traditionsbewusstseins in Bayreuth gesetzt. Nur hier würde Wagner so gespielt, wie er sich das gedacht und gewünscht habe. Das heißt, wer von Cosima geschätzt wurde, besaß wohl auch das richtige Traditionsbewusstsein.
1: Und eine derartige ästhetische Ausrichtung galt auch noch für das Bayreuth der Nachkriegszeit. Auf der einen Seite wollte der Wagner-Enkel Wieland die szenische Entrümpelung, die ideologische Häutung. Musikalisch war das keineswegs so eindeutig. Nach dem Krieg setzte Wieland bewusst auch auf jene Dirigenten der Vorkriegs- und Kriegsjahre, um beim Publikum für hörbare Kontinuität und vermeintliches Traditionsbewusstsein zu sorgen. Wie kaum bei einem anderen verkörperte sich dies im Dirigenten Hans Knabbertsbusch. Berühmt und berüchtigt war er für seine Probenverweigerung. Im Moment der Aufführung würde sich Tradition realisieren. Das ist mehr Mythos als Wahrheit, mehr Hexerei als Magie. So sieht das mit gründlicher Durchforstung von Aufnahmen und Partituren auch Stefan Mösch in seiner Festspielgeschichte und lenkt das Ohr auf einen ganz anderen Dirigenten. Es ist der sträflich vernachlässigte Josef Kalbert.
2: Also die Tradition, auf die sich Knabbertsbusch berief, ist meiner Einschätzung nach eine Fiktion. Also Knabbertsbusch hat behauptet, er sei Schüler von Hans Richter gewesen. Aber je mehr man sich in diese Quellen auch des frühen Bayreuth vertieft, desto größer wird der Abstand zu dem, was Knabbertsbusch als Tradition verstand. Umgekehrt ist jemand wie Kalbert, der damals in 50er Jahren als relativ moderner, also das heißt auch flotter, entschlackter Wagner-Dirigent galt, der beruft sich tatsächlich auf die Tradition. Denn Kalbert kam aus Karlsruhe, wo sein Vater Cellist im Opernorchester war. In Karlsruhe hat Felix Mottl seinen ersten Ring dirigiert. Mottl war Assistent bei Wagner gewesen, 1876, hatte den Ring wesentlich mit einstudiert und hat dann, als er seinen ersten eigenen Ring dirigierte, und es gab den Ring ja nirgends auf dem Spielplan, alles zusammengetragen, was er finden konnte zu diesem ersten Ring und das sozusagen auf die Klangverhältnisse und Orchesterbesetzung in Karlsruhe angewandt. Und diese Partituren gibt es, die sind überhaupt nicht öffentlich zugänglich bisher, liegen tatsächlich im Archiv des Badischen Staatstheaters. Es ist unglaublich faszinierend, diesen Weg zu verfolgen vom Erstdruck zu den Proben von Wagner selbst. Und das sind nun Dinge, die Kalbert dann, als er später Musikchef in Karlsruhe wurde, von Mottl übernommen hat. Kalbert hat dieses Material neu eingerichtet. Es gibt tatsächlich eine Linie, die also von Wagners Bayreuth über Mottl und Karlsruhe zu dem Karlsruhe von Kalbert und dann zu dem Bayreuth von Kalbert, also den 1950er Jahren, führt. Und es ist kein Zufall, als die erste Aufnahme Stereo des Ring unter Kalbert veröffentlicht wurde, nicht zu seinen Lebzeiten, sondern sehr viel später, erst Anfang des 21. Jahrhunderts. Und alle waren plötzlich verblüfft, was das für eine Qualität hatte.

0: Und das war der Schluss aus Das Rheingold in der ersten Stereoaufnahme der Bayreuther Festspiele aus dem Jahr 1955. Hans Hotter sang damals den Wotan, Georgine von Milinkovic war Fricka, Rudolf Lustig Loge, die Rheintöchter waren Jutta Vulpius, Elisabeth Schertl und Maria Graf. Der Dirigent war Josef Kalbert. Es dauerte allerdings bis 2006, um diese ursprünglich von der Decca produzierte Aufnahme zu veröffentlichen. Wagner Kunst in Bayreuth ist natürlich nicht allein eine Sache der Dirigenten und der Regisseure. Es sind vor allem die Wagner-Stimmen, die Bayreuth zu einem Mekka gemacht haben oder die Bayreuth immer wieder für den Mythos vom Mekka des Wagner-Gesangs zu verkaufen wusste. Sängerinnen und Sänger, die nur mit Wagner reüssieren, haben heute allerdings Ausnahmecharakter. Teils ist es auch bedauerlich, dass Sängerinnen und Sänger, die als ausgewiesene Wagner-Stimmen gelten, darauf oft reduziert werden. Bei einer der ganz großen Wagner-Stimmen unserer Tage ist das nicht mehr so. Camilla Nylund, die Brünnhilde des Rings in diesem Jubiläumsjahr, singt noch viel anderes. Und das nicht mit weniger Bravour.
1: Ja, geboren in Finnland, ist sie schon lange in Dresden zu Hause, zugleich weltweit unterwegs. Die sympathische Sopranistin startete ihre Karriere mit Mozart, profilierte sich unter anderem mit verschiedenen Strauss-Partien und erarbeitete sich auf der Basis einer fantastischen Technik sukzessive das hochdramatische Fach. Seit anderthalb Jahrzehnten ist Camilla Nylund nun bei den Bayreuther Festspielen zu Gast. Was ihr dieses Jubiläum bedeutet, das und anderes wollte Michael Ernst von ihr wissen. Zuvor hören wir sie mit einem der Wesendonk-Lieder von Richard Wagner, Träume. Eine Aufnahme, die 2020 im Haus Wahnfried entstand, als die Aufführungen im Festspielhaus coronabedingt abgesagt werden mussten.

0: Ja, ich habe gar nicht gerechnet. Sind das wirklich 15 Jahre, dass ich in Bayreuth gesungen habe? Ich habe das erste Mal 2011 dort gesungen und es ist wirklich für mich jetzt der Höhepunkt, weil ich dann wirklich das erreicht habe, was ich nie in meinem Leben hätte erträumen können. Die einzige Rolle, die ich nicht in Bayreuth gesungen habe, ist die Senta. Aber ich denke, sonst habe ich da alles erreicht eigentlich. Und ich denke, dass jetzt nach diesem Sommer ist vielleicht auch meine Zeit in Bayreuth zu Ende.
1: Was bedeutet Bayreuth für Sie? Ist der grüne Hügel so eine Art Nimbus für Sie?
0: Also als Wagner-Sänger ist Bayreuth ein wichtiger, wie soll ich sagen, Schaffenspunkt im Leben, weil natürlich die Wagner-Welt schon auf Bayreuth schaut. Wenn man die Geschichte von Bayreuth kennt, dann haben wirklich alle großen Wagner-Sänger in Bayreuth gesungen. Und natürlich hat mich Bayreuth auch weitergebracht. Ich habe dort zum Beispiel Christian Thielemann näher kennengelernt und jetzt darf ich mit ihm den Ring machen.
1: 15 Jahre Bayreuth, hat sich in der Zeit Ihre Sicht auf die Festspiele auch verändert? Denn neben der reinen Kunst geht es daher auch um Sehen und gesehen werden und vielleicht auch um ganz besondere künstlerische Maßstäbe, also Stichwort Werkstatt.
0: Es gibt natürlich viele verschiedene Aspekte, wenn man über Bayreuth spricht. Also erstens natürlich die Inszenierungen, die sorgen für Gesprächsstoff. Was ich wichtig finden würde, wäre natürlich, dass man wirklich die besten Wagner-Sänger, die besten Wagner-Dirigenten, die nach Bayreuth bringen würde. Und das klappt ja auch oft. Bayreuth hat auch viele

0: schweren Partien oder dass ich in dieses hochdramatische Fach gehe, aber ich habe das irgendwie mit viel Glück natürlich, mit viel Arbeit und im richtigen Moment die richtigen Leute zu kennen, die an mich geglaubt haben. So habe ich das irgendwie jetzt geschafft, dass ich da jetzt das singen kann. Und ich bin auch sehr froh, dass ich das eigentlich erst spät in meiner Karriere erreicht habe, weil man braucht auch dafür Erfahrung. Also die Erfahrung möchte ich nicht missen. Und das ist leider in unserer Welt ein bisschen das Problem, dass viele Häuser wollen alles nur mit jungen Leuten besetzen, die überhaupt keine Erfahrung haben. Alle müssen irgendwas zum ersten Mal singen. Und ich gehe eigentlich sehr entspannt jetzt in den Sommer hinein, weil ich jetzt gerade erst mein dritter Ring gemacht habe in Wien und weiß jetzt, worum es eigentlich geht.
1: Wie wächst man da rein? Gerade, was Sie eben gesagt haben, junge Sängerinnen und Sänger, die werden ja ganz schnell verheizt. Das ist für die Stimme oft sehr abträglich. Wie wächst man da rein, dass das gesund sich entwickeln kann?
0: Naja, ich kann nur von mir sprechen. Ich habe ja als Mozart-Sängerin angefangen und habe dann peu à peu mehr dramatischere Partien gesungen. Und ich hatte dann schon damals in meiner Zeit in Hannover, schon in meiner ersten Spielzeit, auch meine Wagner-Erfahrung mit den Rheintöchtern und eine Walküre. Also ich habe ja jetzt wirklich alle Partien im Ring gesungen. Später dann die Freier, dann kam Gutrune, 2013 meine erste Sieglinde und jetzt bin ich bei der Brünnhilde gelandet. Vorher natürlich die Eva Meistersinger, auch in Hannover, aber das war ein bisschen zu früh, fand ich. Und hier in Dresden 2003 meine erste Elisabeth Tannhäuser.
1: Die musikalische Leitung dieses, ich sag mal, Jubiläumsrings dazu hat Christian Thielemann, ein Dirigent, der Ihnen ja bestens vertraut ist und der seinerseits, wie wahrscheinlich momentan kein zweiter, mit dem musikalischen Kosmos von Wagner bestens vertraut ist. Was zeichnet diese Zusammenarbeit zwischen Ihnen beiden aus?
0: Also erstens finde ich das fabelhaft, wenn man mit einem Dirigenten arbeitet, dem man eigentlich blind vertrauen kann und wo man auf die gleiche musikalische Länge quasi musizieren kann. Und was ich beim Herrn Thielemann sehr schätze, ist, dass er sehr für den Text kämpft. Er ist einfach überzeugend in dem, was er macht. Und er kreiert was. Er ist der musikalische Regisseur. Wenn man mit Thielemann arbeitet, wenn man mit ihm eine Oper macht, dann ist es nicht nur einfach, jemand steht im Graben und dirigiert, sondern, wie gesagt, er führt dann quasi Regie aus dem Orchestergraben an dem Abend. Ja, das sind dann so Augenblicke, die besonders sind.
2: Michael Ernst im Gespräch mit Camilla Nylund, die seit 2011 eine feste Größe im Bayreuther Ensemble ist. Damals debütierte sie als Elisabeth im Tannhäuser, aktuell singt sie die Brünnhilde im sogenannten Bayreuther KI-Ring. Ja, apropos Wagner-Gesang, der spielte auch in unseren Gesprächen eine Rolle, wobei sich Anno Mungen und Stefan Mösch der Thematik von unterschiedlichen Positionen ausgenähert haben.
3: Genau. Für die Gesangskunst im Allgemeinen, aber auch für den Wagner-Gesang im Besonderen, konstatierte der Kritiker Wolf Rosenberg bereits in den 1950er Jahren eine Krise der Gesangskunst und lenkte das Ohr, in vielem berechtigt, auf ein goldenes Zeitalter, das schon länger zurücklag. Als dieses goldene Zeitalter des Wagner-Gesangs in Bayreuth gilt die Zwischenkriegszeit mit Sängerinnen und Sängern wie Frieda Leider, Kirsten Flagstad, Maria Müller, Franz Völker, Lauritz Melchior oder Max Lorenz. Letzterer hielt die Erinnerung an das goldene Zeitalter noch Anfang der 50er Jahre aufrecht. Unter Josef Keilbert verkörperte er noch immer den idealen Heldentenor im Siegfried und der Götterdämmerung. Stimmexperten und Historiker wie Stefan Mösch und Anno Mungen haben auf das Phänomen ihre eigene Sichtweisen.
4: Cosima sah sich in der Pflicht, auch im Ästhetischen, also konkret auf die Aufführungen bezogen, so eine Art Institutionalisierung herbeizuführen. Und dazu gab es viel zu wenig Unterlagen. Und man hat tatsächlich versucht, über die Sprache sich den Musikdramen anzunähern. Das hat dann zu eben dem Wagner-Gesang um die Jahrhundertwende geführt.
3: Wenn man mal historisch weiter guckt in die 30er Jahre hinein, da gilt Bayreuth ja dann doch im Sinne dieser Institutionalisierung als dieses Mekka. Und da tritt dann eine bestimmte Art von Wagner-Gesang hervor, wo man sagt, das ist ja eigentlich das goldene Zeitalter des Wagner-Gesangs, das angeblich auch nie mehr wiedergekommen ist oder dass man nicht mehr erreicht hätte, dass es davor nicht gab, dass es danach nicht gab.
4: Spannend finde ich zunächst einmal, dass

0: nach dem Ersten Weltkrieg, also schon in den 20er Jahren, ein Diskurs einsetzt über Wagnergesang. Und plötzlich gibt es Gesangspädagogen, wie zum Beispiel den in Wien wirkenden, sehr wichtigen Gesangspädagogen Otto Iro, der hat viele bedeutende Wagner-Sänger herausgebracht, der schreibt dann einen Aufsatz, was kann der Sänger vom Komponisten fordern? Also da kommt etwas in Bewegung, was vorher sozusagen auch durch die Starre der dogmatischen Einstudierungen gar nicht so beweglich sein konnte. Das gibt einer jungen Generation von Sängerinnen und Sängern Auftrieb, die sich dann in neuer Weise mit diesen Partien beschäftigen. Und da gehört dann zum Beispiel Frieda Leider ins Zentrum, eine der wichtigsten Wagner-Sängerinnen überhaupt, die den Ring tatsächlich in Mailand gesungen hat auf Italienisch und immer die These vertreten hat, das war meine Schule für den Ring dann auch in deutscher Sprache.
1: Eine Figur, die hier ganz wichtig für mich ist, ist Max Lorenz. Auch deshalb, weil die Götterdämmerung insbesondere, aber auch der Ring insgesamt als ein wichtiges Werk, glaube ich, zu verstehen ist, weil hier das Heldische in einer ganz bestimmten Weise ausgestellt wird. Und Max Lorenz ist die Idealbesetzung dieses Heldischen, obwohl er durchaus auch kritisch gesehen wird, unter anderem, glaube ich, von Goebbels, aber auch von Gertrud Strobel, der Archivarin in Wahnfried, deren Tagebuch vorliegt, also wo man nachgucken kann, warum wird er auch kritisch gesehen? Weil man ihm das Heldische zum Teil nicht abnimmt, weil er eben auch so agiert, dass man seine Homosexualität glaubt zu spüren auf der Bühne. Aber das ist genau diese interessante Ambiguität, die hier zum Tragen kommt, die auch immer wieder an anderen Stellen auftaucht. Also dieses Männerbild ist total wichtig in der Zeit. Tenöre waren offensichtlich für Adolf Hitler total wichtig und in die Richtung würde ich die Frage vielleicht beantworten.

0: Max Lorenz war das mit dem Schmiedelied aus dem ersten Akt Siegfried mit dem Orchester der Bayreuther Festspiele unter der Leitung von Heinz Tietjen. Und das war eine Aufnahme aus dem Jahr 1936. In jenem Sommer, da war auch Adolf Hitler wieder einmal in Bayreuth und er bezog damals erstmals das Siegfriedhaus, um die Festspiele, wie hat das Sven Friedrich formuliert, mit freundlichstem Familienanschluss zu erleben. Anno Mung hat diese Zeit und das quasi familiäre Verhältnis der Familie Wagner zum Führer als Professor für Musik- und Theaterwissenschaft, zugleich Leiter des Forschungsinstitutes für Musiktheater der Universität Bayreuth, seit langem schon in den Blick genommen.
1: Er forscht seit einigen Jahren schon zu Oper im Nationalsozialismus. Ein Forschungsgegenstand war auch Wieland Wagner in der Zeit des Nationalsozialismus. In der biografischen Studie weist Anno Mungen nach, wie sehr die Ästhetik von Neubayreuth nach dem Zweiten Weltkrieg bereits im Nationalsozialismus herausgebildet wurde und unter anderem Vorzeichen als Entrümpelung des Mythos eine ideologische Kehre verkörpern sollte. Mit seinem neuen Buch geht er dabei noch einen Schritt weiter zurück zu einem Weg, der den der ideologischen Kehre dann nicht mehr gehen kann. Unter dem Titel von Bayreuth nach Auschwitz, Oper, Politik, Gewalt, ist es jetzt im Westend Verlag erschienen.
0: Ja, und Bernd, ich gebe zu, bei der Überschrift habe ich erstmal gestutzt. Deshalb auch die Frage an Anno Mungen, auf welcher Grundthese er sein Buch konzipiert hat.
2: Mir ging es nicht darum, einen reißerischen Titel irgendwie zu produzieren, sondern es war tatsächlich auch in der Vorarbeit, die wir gemacht haben, Aufarbeitung Staatstheater Nürnberg, dann Wieland Wagner Arbeit, dann wie verhält sich eigentlich die Politik zu den eigentlichen Zielen im Nationalsozialismus, das heißt also Krieg, Raumerweiterung und dann auch Vernichtung. Wie ist dieser Bezug von Kunst und dieser Politik und dann auch Gewalt eigentlich zu verstehen. Also, und das war dann letztlich ein ganz naheliegender Titel von Bayreuth nach Auschwitz, auch weil bestimmte Personen diesen Weg auch gehen. Ja, sind natürlich auch die Orte in ihrer Aufladung gemeint, das ist schon auch richtig, aber es geht ganz konkret auch genau um solche Wege. Es geht wirklich um die Frage nach dem Zusammenhang von Vernichtung und Kultur. Wir wissen, dass Wagner antisemitisch war und auch ein sehr strammer Antisemit, auch im Vergleich zu anderen seiner Zeit, ist es mir auch ein großes Anliegen, darauf hinzuweisen, dass, wie soll ich sagen, diese diskursive Anordnung, immer wieder auf Richard Wagner zu gucken, in diesem ganzen Kontext eine Rückprojektion des eigentlichen Problems ist. Das gibt eine Vorgeschichte, das ist richtig, die ist auch klar, aber das eigentliche Problem liegt in der Zeit von 1933 bis oder 23 bis 45 und da sind ganz andere AkteurInnen involviert und das sind ganz wesentlich Mitglieder der Familie Wagner, aber natürlich auch viele Politiker und ja, Kriegstreiber und Kommandanten in KZs und so weiter. Ja. Allerdings muss man auch sagen, dass die Familie sehr, sehr nah nicht nur an Hitler dran ist, sondern auch an Heinrich Himmler, vor allem auch an Bodo Lafarenz, der eine sehr, sehr wichtige Figur ist in dieser ganzen Geschichte. Einer der Top-Manager und auch einer der Top-Politiker im Nationalsozialismus, nicht nur für die Bayreuther Festspiele mit den Kriegsfestspielen zuständig oder der ganzen KDF, der Kraft durch Freude, die alles sozusagen im Bereich Kunst und Unterhaltung im ganzen Land organisieren, bis hinein in die Konzentrationslagerorte, sondern der eben auch für das VW-Werk zuständig ist. Ja, einer der Top-Funktionäre, der mit drei Konzentrationslagern direkt zu tun hat und dann ja sehr spät Verena Wagner, also die jüngste Tochter, eben heiratet. Und man kann sich fast nicht vorstellen, dass nicht auch über diese Dinge, auch über die Frage, wie wurde eigentlich Arbeit ermöglicht für diese Dinge, die man braucht. Also zum Beispiel auch im Außenlager des Konzentrationslagers Flossenbürg in Bayreuth, das er ja mitgeleitet hat, also Lafarenz, wo Wieland Wagner eben auch beschäftigt war.
0: Ja, eine seit 2003 bekannte, dessen ungeachtet ungeheuerliche Tatsache, die Anno Mungen da erwähnt. Im Kontext seiner Forschungen hat Anno Mungen sich auch mit einer Künstlerin befasst, die den Weg von Bayreuth nach Auschwitz gehen musste. Die weltweit gefeierte Altistin Ottilie Metzger-Lattermann. Debütiert hat sie 1898 in Halle an der Saale. Gut 20 Jahre später waren immerhin Richard Strauss und Hans Pfitzner ihre Liedbegleiter und sie war vielfach bei den Bayreuther Festspielen zu Gast. Schlussendlich wurde Ottilie Metzger-Lattermann 1943 im Konzentrationslager Auschwitz ermordet.
1: Heute erinnert eine Stele auf dem grünen Hügel an die Sängerin und Anno Mungen schildert am Ende seines Buches, wie er einem Blumenstrauß am Fuß der Bayreuther Gedenkstele in der Dauerausstellung Verstummte Stimmen vor dem Festspielhaus ablegt, der am nächsten Tag verschwunden war. Wiedergefunden hat er die Blumen später in einem Kübel bei der Büste Richard Wagners, die vom prominentesten Bildhauer des Nationalsozialismus von Arno Breker stammt.
2: Man sollte vielleicht noch ergänzen, dieser Tag im Winter war tatsächlich der 80. Tag der Befreiung nach Auschwitz-Birkenau, wo ich eben diesen Blumenstrauß vor ihrer Stele eben abgelegt habe. Das ist natürlich nicht unwesentlich. Und mir ging es einfach darum, auch auf diese Künstlerin, die in Auschwitz nun umgekommen ist, nochmal hinzuweisen, die meines Erachtens von dem, was man auch leicht an Aufnahmen bekommen kann, eine herausragende Altistin wirklich war. Eigentlich ein echter Weltstar, muss man sagen. Und ich fand das so ein bisschen eigenartig. Also wie kommt man auf die Idee, diesen Blumenstrauß da wegzunehmen? Was hat sich diese Person dabei gedacht? Also hat die darüber nachgedacht, warum jemand den Blumenstrauß da hingelegt hat? Vielleicht auch an diesem Tag, aber vielleicht war das gar nicht bewusst, dass das ein besonderer Tag war. Und dann wird wieder der Richard Wagner da geehrt, der viel Ehrung bekommen hat, auch zu Recht, aber auch noch kurioserweise in einer Repräsentation, die von einem der wichtigsten NS-Bildhauer stammt, ja, wo dieser Wagner, der ungefähr 1986 ist, über die Opfer eigentlich dieser sehr, sehr verdienstvollen Ausstellung, die ich wirklich betonen möchte, ja, wie wichtig die Verstummte Stimmen-Ausstellung ist, aber der eigentlich über die Opfer hinüberschaut und so eigentlich den Opfern wieder Gewalt antut damit.

0: Ottilie Metzger-Lattermann mit einem Ausschnitt aus der Szene der Wahltraute in Richard Wagners Götterdämmerung unter der Leitung von Bruno Seidler-Winkler in einer Aufnahme aus dem Jahr 1911.
1: Nach den Schrecken des Zweiten Weltkriegs, nach den Verbrechen des Nationalsozialismus, in die auch die Familie Wagner und die Bayreuther Festspiele mit verstrickt waren, sollte ein Neuanfang kommen. Vor ihm fand ein Machtkampf statt über die Leitung der Nachkriegsfestspiele. Gegen andere Mitglieder der Familie setzten sich die Brüder Wieland und Wolfgang durch. Überzeugen konnten sie die politischen Entscheider auch durch eine Konzeption, die zumindest auf der Oberfläche auf den Bruch mit der Vergangenheit setzte. Dazu Stefan Mösch.
2: Was Wieland und diese neue Bühnenästhetik betrifft, muss man sagen, dass schon um 1940 ein Diskurs über die Umsetzung von Wagners Werken stattgefunden hat in Deutschland. Und da ging es wesentlich auch um Entrümpelung. Trotzdem ist schon in seinen ersten Inszenierungen, also in Altenburg und auch in Nürnberg, während der Kriegszeit diagnostiziert worden, dass die Bühne leer ist, dass sie relativ dunkel ist, dass die Figuren sehr statuarisch geführt werden. Also wenn man das liest, entdeckt man viele Dinge, die später dann Neubayreuth geprägt haben. Ich würde nicht sagen, dass es einen großen Bruch gab oder die Stunde Null bei Wieland Wagner, sondern er hat tatsächlich diese Zeit genutzt nach 1945, um ein Amalgam zu schaffen, das dann als solches eben paradoxerweise sehr klar war und sofort als Signatur wahrgenommen werden konnte. Also es gibt so unterschwellige Verbindungen. Das betrifft übrigens auch die Sängerinnen und Sänger nach dem Zweiten Weltkrieg. Und so gibt es in dieser ganzen Festspielgeschichte immer wieder untergründige Linien. Ich habe versucht, das auch über die Auseinandersetzung mit der Zeit zu veranschaulichen. Also wenn eine Festspielleitung Zeit strukturiert, bestimmte Dinge als wesentlich oder als unwesentlich erachtet, bestimmte Erwartungshaltungen schafft oder bestimmte Rückbezüge akzentuiert, dann ist das ein aktiver Vorgang. Es ist eine Konstruktion, die dem Selbstbild dieser Festspielleitung hilft. Wieland Wagner und auch Wolfgang konstruieren sozusagen ein Anknüpfen an die 20er Jahre, die in Bayreuth gar nicht progressiv waren, aber es wird so getan, als ob. Und die NS-Zeit, die unmittelbar davor ist, wird ausgeblendet. Also es ist eine Art tektonischer Verwerfung, die da ganz gezielt auch im Sinne von Marketing eingesetzt wird.
1: Nach dem frühen Tod Wieland Wagners 1966 übernimmt sein Bruder Wolfgang allein die künstlerische und organisatorische Leitung der Festspiele. Bis dahin inszenierten die Brüder die Werke bei den Festspielen, jetzt werden andere Regisseure eingeladen. Als erster inszenierte August Everding 1969 den Fliegenden Holländer. Die oft heftigen Auseinandersetzungen mit Regisseuren wie Götz Friedrich, Patrice Gerot oder Harry Kupfer bis hin zu Hans Neuenfels, Frank Castorf oder Valentin Schwarz wandeln auch das Selbstverständnis der Festspiele. Gefasst wird das mit dem Begriff von der Werkstatt Bayreuth. Auf der Werkbank liegt das Werk Richard Wagners, das auch aus dem Festspielhaus hinaus diffundiert.
0: Ja, und damit meinst du die, wie ich finde, in jeglicher Hinsicht gelungene Reihe Wagner für Kinder, die in diesem Jahr unter anderem mit einer adaptierten Ringfassung im eigens für die Jubiläumsfestspiele erstellten kleinen Festspielhaus gespielt wird.
1: Exakt. Und auch Diskursives wird praktiziert und Komponisten der Gegenwart erhalten Aufträge für neue kompositorische Auseinandersetzungen mit der Werkidee Wagners. Für das Jubiläumsjahr 2026 erhält der österreichische Komponist Bernhard Lang in Kooperation mit dem Wagner-Kosmos des Theaters Dortmund einen Auftrag zur Auseinandersetzung mit dem Ring des Nibelungen, dem Gründungsstück der Festspiele. Brünnhilde brennt heißt dieses Stück, das am 3. August im Bayreuther Friedrichsforum seine konzertante Uraufführung erleben wird. Die szenische Umsetzung folgt im nächsten Jahr in Dortmund.
3: Also ich verdanke ja der Wagnerschen Technik sehr viel Anregungen, weil Wagner ja letztendlich der Wiederholung eine ganz große Rolle zuschreibt in seiner musikalischen Technik. Und da meine ich jetzt nicht nur die Leitmotivik, sondern auch diese Sequenzmotorik, die die Wagnerschen Fortspinnungen vorantreibt. Ich meine die Ostinati, die in den Bässen auftreten, und das Selbstzitieren innerhalb eines Werks. Und in Brünnhilde brennt greife ich wirklich ganz konkret auf Ringmaterialien zurück. Die werden hier in Loops, in Schleifen präsentiert. Gegen diese Schleifen kämpfen dann die Sänger so ein bisschen an. Die sind so mehr oder weniger in Käfigen drinnen und in diesen Loops quasi eingesperrt. Bis auf einige Ausreißer sind das alles Ringmaterialien. Und das Stück oszilliert zwischen diesen zwei Welten hin und her, kulminiert dann quasi auch in der Katastrophe, die quasi durch Wagner schon vorgezeichnet ist. Und wie das dann ausgeht, das verrate ich jetzt auch noch nicht. Brünnhilde brennt ist wirklich fokussiert auf das Wagnersche Werk, und das Wagnersche Werk wird man hören. Es sind alle Samples aus der Originalpartitur gezogen, und die romantische Ironie in einem liebevollen Sinn, die ist auch hier vorhanden. Und die gibt dem Stück auch für mein Gefühl, Nietzsche würde ich sagen, das befreit das Stück vom Geist der Schwere. Trotz der Brutalität des Themas und der Grausamkeit des Themas und der Nähe dieses Themas hat das natürlich eine ironische Leichtigkeit.
0: Soweit Bernhard Lang zu seinem Bayreuth-Stück Brünnhilde brennt, also seiner kompositorischen Auseinandersetzung mit dem Ring des Nibelungen und den Bayreuther Festspielen. Es ist ein Beitrag aus dem Geist der Werkstatt Bayreuth, die die Festspiele im Jahr ihres 150-jährigen Bestehens zukunftsfähig machen soll.
1: Und abschließend wollen wir die Frage stellen, wo stehen die Festspiele heute mit Blick auf ihre 150-jährige Geschichte und wie könnte eine Zukunft sein? Wir haben Stefan Mösch gefragt.
2: Ja, ich denke, dass sich die Situation von Festspielen und natürlich besonders auch von Wagner-Festspielen grundsätzlich verändert. Also wir haben es schon mit einer wirkungsgeschichtlichen Zäsur zu tun. Und zwar deswegen, weil sich das Selbstverständnis von Kunst verändert und auch das Verhältnis von Kunst und Politik. Das heißt konkret, viele Jahrzehnte, also eigentlich die ganze Ära Wolfgang Wagners, gab es ja so eine Balance zwischen der Subvention, die diese Festspiele erfahren haben durch den Staat, und der Subversion, der sie sich künstlerisch verpflichtet haben. Die Institution braucht das Experiment, damit sie nicht erstarrt. Und umgekehrt braucht das Experiment die Institution, um wirklich weithin sichtbar zu sein und greifen zu können. Und diese Spannung zwischen Institution und Experiment, die prägt Bayreuth von Anfang an, schon bei Richard Wagner. Mhm. Natürlich haben sich schon bis zu den ersten Festspielen 1876 viele Ideen hinsichtlich des Experiments abgeschliffen, aber das geht in Wellenbewegungen. Und das geht auch bis heute so. Und in dem Moment, wo die politische Unterstützung gefährdet ist oder die Stabilität, die wirtschaftliche Stabilität gefährdet ist, zieht man sich gerne auf die Institution zurück und vernachlässigt natürlich das Experiment, wo also Verstehen ohne Einsicht möglich ist. Das ist ein relativ ausgewogenes Verhältnis gewesen. Also die Festspiele wurden alimentiert, sie kamen aber künstlerisch in ihren Glanzzeiten, also 70er Jahre, frühe 80er Jahre, kamen sie natürlich von links. Götz Friedrich hat da inszeniert, Patrice Giraud hat inszeniert, Harry Kupfer hat inszeniert. Und da ist eine produktive Spannung entstanden, die sozusagen immer wieder neu auch diese Festspiele verlebendigt hat. Eine enorme Dynamik, die das Plus war dieser Wolfgang Wagner Jahre. Das heißt auch, dass die Kunst so eine Art Gegendruck ist zu gesellschaftlichen Verhältnissen. Das wurde in Bayreuth gelebt und eben auch nicht immer, aber doch häufig eingelöst. Und heute haben wir eine Situation, wo dann doch eher auch die Beliebtheit entscheidet über die Marktfähigkeit und wo Politik sich auch für diese Beliebtheit entscheidet. Es gibt ja immer wieder Vorgaben auch der Öffnung, das heißt dann Niederschwelligkeit. Es wird gefördert, was eben nicht so wahnsinnig viel voraussetzt. Man erwartet von Kultur nicht den Stachel, man erwartet nicht unbedingt, dass sie gesellschaftliche Fragen aufgreift, sondern dass sie abholt, dass sie wenig voraussetzt, dass sie mitnimmt. Es sind also ganz andere Kommunikationsstrukturen, die vorausgesetzt werden. Und da bleibt Bayreuth gar nichts anderes übrig, als den Auftrag auch neu zu definieren in diesem Kontext. Und zwar nicht nur im Rahmenprogramm, also bei Kinderoper oder bei Open-Air-Konzerten, das sind ja Formate, die es bei allen Opernhäusern gibt, sondern die entscheidende Frage ist, wie reagiert man im Festspielhaus, also mit der Substanz der Aufführungen auf eine solche veränderte Situation? Und wie reagiert man darauf, dass gesellschaftliche Grundsätze erodieren? Und insofern fällt dieses Jubiläum 150 Jahre Bayreuth tatsächlich in eine Zeit, in der sich Bayreuth wieder einmal verändern muss, um aktuell zu sein.
1: Kinder schafft Neues, das war schon die Forderung Richard Wagners. Auf diese Forderung ließe sich auch Stefan Mösch Sichtweise auf eine Zukunft der Bayreuther Festspiele bringen. Ob sich diese Forderung erfüllen wird, könnte sich schon morgen zeigen. Am 26. Juli werden die Bayreuther Festspiele eröffnet mit einem Werk, das es bislang bei den Festspielen weder zu hören noch zu sehen gab. Alexandra Schemeredi und Magdolna Paditka inszenieren Wagners Frühwerk Rienzi. Die musikalische Leitung hat Nathalie Stutzmann. Wir übertragen live im ARD Radio Festival ab 15.03 Uhr. Und schon am Montag beginnt die Aufführung jenes Werkes, für das die Bayreuther Festspiele erfunden wurden. Der Ring des Nibelungen startet mit dem Vorabend des Rheingold. Es folgen die Walküre, Siegfried und Götterdämmerung. Den gesamten Zyklus gibt es zeitversetzt, jeweils ab 20.03 Uhr an den Aufführungstagen im ARD Radio Festival zu hören. Hier wollen die Bayreuther Festspiele Neues schaffen, denn erstmals erzeugt KI eine visuelle Umsetzung der Tetralogie. Die musikalische Leitung liegt in den bewährten Händen von Christian Thielemann. Camilla Nylund verkörpert Brünnhilde und Klaus-Florian Vogt wird in allen vier Teilen dabei sein als Loge, Siegmund und Siegfried.
0: Ja, und damit nicht genug der KI, denn die spielt auch eine Rolle in der vierteiligen Serie zu Richard Wagner und den Bayreuther Festspielen, die jetzt schon bei ARD Klassik und in der ARD Mediathek zu hören bzw. zu sehen ist. The Good, The Bad and The Ego erzählt Richard Wagner als ambivalenten Visionär. Das heißt, überwältigende Musik, verstörende Ideen, ein übergroßes Ego und ein Mythos, der bis heute weiterlebt. Die vierteilige ARD-Doku-Serie verbindet dokumentarische Interviews mit einer animierten Heldin. Das heißt, Brünnhilde erwacht in einer künstlich erschaffenen Wagner-Welt und beginnt, den Mann zu hinterfragen, der sie geschaffen hat. Ihre Reise führt durch Faszination und Abwehr, Genie und Größenwahn, Mythos und Gegenwart.
1: Und allem Ende wohnt ein Anfang inne. Das ist auch so in Wagners Götterdämmerung. Der Ring wird von den Rheintöchtern in seinen Urzustand zurückgeführt. Das Gold landet auf dem Grund des Rheines, der alles überflutet. Der Goldräuber Alberich hat überlebt und so könnte alles wieder von vorne anfangen. Wie eigentlich fast jedes Jahr in Bayreuth. Wir enden mit dem Schluss der Götterdämmerung in der Aufführung der Bayreuther Festspiele aus dem Jahr 2008 unter der Leitung von Christian Thielemann. Morgen beginnen sie dann, die Bayreuther Festspiele im Jahr ihres 150-jährigen Bestehens. Wir haben auf die Geschichte der Bayreuther Festspiele geschaut und freuen uns, wenn Sie im ARD Radio Festival wieder dabei sind. 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Wir wünschen Ihnen einen schönen Festspielsommer und es verabschieden sich
0: Bettina Volksdorf von MDR Klassik
1: und Bernd Künzig von SWR Kultur. Machen Sie es gut.

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1: Um 24 Uhr mit Gudrun Skupin. Berlin. Am Rande des Christopher Street Day in Berlin ist offenbar ein Auto in eine Menschenmenge gefahren. Laut Polizei wurde dabei ein Mensch getötet, mindestens 14 Menschen wurden verletzt. Zahlreiche Einsatzkräfte sind vor Ort. Man fahnde nach möglichen Tatverdächtigen, hieß es. Der Vorfall ereignete sich demnach in der Parkanlage des Tiergartens. Polizisten leuchteten den Bereich zwischen Potsdamer Platz und der Südseite des Tiergartentunnels aus, wie ein dpa-Reporter berichtete. Die Veranstalter brachen den CSD nach dem Vorfall ab. Die Berliner Polizei rief dazu auf, den Bereich zu meiden. Zuvor hatten hunderttausende Menschen in Berlin die CSD-Politparade unter dem Motto »Haltung ist hot« gefeiert. Mit ihrer Demonstration wollten die Veranstalter ein Zeichen für Demokratie, Toleranz und Vielfalt setzen. Berlin. Führende CSU-Politiker haben Kritik an der Kabinettsumbildung der Bundesregierung zurückgewiesen. CSU-Chef Söder sagte, die Regierung sei handlungsfähig, nächste Woche sei alles erledigt. Forschungsministerin Baer erklärte, von außen sehe manches dramatischer aus als von innen. Konkret geht es um die geplante Entlassung von Verkehrsminister Schnieder. Der frühere Kanzleramtsminister Altmaier sagte, der Umgang mit Schnieder mache ihn wütend. Bundeskanzler Merz hatte Schnieder vorgestern, nach dessen eigenen Angaben, seine Entlassung mitgeteilt. Der eigentlich vorgesehene Nachfolger sagte dann aber kurzfristig ab. Madrid. Bei einem Waldbrand nahe der Großstadt Valencia im Osten Spaniens ist ein Mensch ums Leben gekommen. Das Rathaus der westlich von Valencia gelegenen Gemeinde Manises erklärte, die Feuerwehr habe den Brand unter Kontrolle bringen können. Leider sei aber ein Mensch in den Flammen gestorben. In Spanien wüten derzeit insbesondere in der Region um die Hauptstadt Madrid heftige Waldbrände. Dort mussten sich rund 60.000 Menschen in Sicherheit bringen. Madrid und Valencia liegen rund 300 Kilometer weit entfernt voneinander. Kiew. Im Krieg zwischen Russland und der Ukraine gibt es erneut Todesopfer. Moskau teilte mit, in der besetzten Region Saporischschja seien 12 Menschen durch ukrainischen Beschuss gestorben. In Russland selbst starben bei Angriffen 3 Menschen. Bei einem Gegenangriff auf die ukrainische Region Sumy wurden 3 Menschen getötet. 2 weitere Todesopfer werden aus dem Süden des Landes gemeldet. Das Wetter in Deutschland. Im Norden und Nordwesten gebietsweise Regen, Tiefstwerte 18 bis 9 Grad. Tagsüber vom Südwesten bis in den Osten noch länger freundlich, sonst Schauer und auch einzelne Gewitter. Höchsttemperaturen 19 bis 32 Grad. Soweit die Nachrichten, abschließend die Zeit, es ist 0:03 Uhr.
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3: Mit Jerzy May. Herzlich willkommen, danke fürs Einschalten. Und wenn Sie das regelmäßig gleich von Anfang an tun, dann wissen Sie ja, dass wir in der ersten großen zweistündigen Runde immer Aufnahmen eines ARD-Senders für Sie ausgewählt haben. Heute von Radio Bremen. Zu Gast im Bremer Sendesaal war im Juni 1998 das neu eröffnete Orchester, Leitung Jürgen Sonnenteil, um unter anderem die folgende Sinfonie des Böhmen Jan Dismas Zelenka einzuspielen. Viel Vergnügen.

des Masselenka komponierte diese Sinfonie für 8 konzertante Instrumente und Basso Continuo in A-Moll. Für eine CD-Produktion im Sommer 1998 eingespielt von Mitgliedern des neu eröffneten Orchestres unter Leitung von Jürgen Sonnenteil. Und zwar im Sendesaal von Radio Bremen, in dem auch die nächste Aufnahme entstand. Wesentlich kammermusikalischer, mit dem ersten der 6 Streichquartette Opus 20 von Joseph Haydn, die sogenannten Sonnenquartette, passt auch nachts, insbesondere wenn der Hell-Dunkel-Kontrast schon im Ensemblenamen steckt, Bühne frei für das Chiaroscuro-Quartett.

Im vergangenen Jahr feierte das in London gegründete Chiaroscuro Quartett sein 20-jähriges Bestehen. Diese Aufnahme, die entstand sozusagen zur Halbzeit 2015 im Sendesaal von Radio Bremen. Die Noten stammten aus der Feder von Joseph Haydn. Das war das erste seiner 6 Sonnenquartette Opus 20. Nach 2 Auftritten in Bremen von hochkarätigen Gastformationen in diesem ersten ARD-Nachtkonzertteil, nun umgekehrt, die Kammerphilharmonie Bremen 2004 zu Gast in Berlin. Unter anderem mit Ludwig van Beethovens folgender 7. Sinfonie in A-Dur Opus 92, am Pult der damals neue künstlerische Leiter, Beginn einer bis heute andauernden fruchtbaren Verbindung, Paavo Järvi.

Ludwig van Beethovens, Sinfonie Nummer 7 in A-Dur Opus 92, 2004 in Berlin gespielt, bei einem Gastkonzert der Deutschen Kammerphilharmonie Bremen unter Leitung des damals neuen künstlerischen Leiters Paavo Järvi. Aufnahmen von Radio Bremen in diesem großen ersten Teil des heutigen ARD-Nachtkonzerts, jetzt mit Klangfarbenwechsel, Podium frei für die Pianistin Lise de la Salle, im Sendesaal von Radio Bremen im Januar 2011. Sie ist zu hören mit der Ballade Nummer 2 in H-Moll von Franz Liszt.

Die Ballade Nummer 2 in H-Moll von Franz Liszt, 2011 im Sendesaal von Radio Bremen, gespielt von der damals 22-jährigen Französin Lise de la Salle. An gleicher Stelle bei Radio Bremen, aber schon 1995, ein damals noch junges Ensemble, nämlich das im Jahr zuvor vom Cembalisten und Dirigenten Ludger Remy gegründete Ensemble Les Amis de Philippe. Eine Hommage an Karl Philipp Emanuel Bach. Vom Namenspatron stammt auch die folgende C-Dur-Sinfonie. Viel Vergnügen!

Musik von Karl Philipp Emanuel Bach, gespielt von einem Ensemble, das sich auch nach ihm benannt hat, die Freunde Philipps, Les Amis de Philippe, wobei eigentlich Doppelverehrung, denn auch Georg Philipp Telemann gehört zu den Heroen der Formation. Gegründet und geleitet vom leider vor 9 Jahren verstorbenen Cembalisten und Dirigenten Ludger Remy. Mit einem Gondellied für die Tasten von Felix Mendelssohn-Bartholdy geht's auf 2 Uhr zu, und in die nächste große Nachtkonzertrunde an diesem noch sehr jungen Sonntag starten wir dann mit einem Violinkonzert von Louis Spohr. Bis gleich.

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1: Um 2 Uhr mit Ronald Lessig. Am Rande des Christopher Street Days in Berlin ist bei einem Zwischenfall eine Frau getötet worden. Laut Polizei gibt es mindestens 16 Verletzte. 3 von ihnen schweben demnach in Lebensgefahr. Aus Berlin Tobias Möck.
2: Laut Polizei ist mutmaßlich ein Auto in den Berliner Tiergarten eingefahren, hat mehrere Personen angefahren und verletzt. Der mutmaßliche Täter ist auf der Flucht und wird von einem Großaufgebot der Polizei gesucht. Vor Ort sind zahlreiche Rettungskräfte im Großeinsatz. Die Berliner Feuerwehr hat ein Zelt aufgebaut, in dem die Verletzten versorgt werden können. Wegen des Zwischenfalls ist die Abschlussveranstaltung am Brandenburger Tor am späten Abend plötzlich abgebrochen worden. Die Besucher wurden aufgefordert, den Bereich zu verlassen.
1: In Frankreich und Spanien versuchen weiter tausende Einsatzkräfte, die verheerenden Waldbrände unter Kontrolle zu bringen. Die französische Regierung schickte weitere 500 Soldaten sowie ein Militärflugzeug vom Typ A400M in das Brandgebiet im Südwesten des Landes. Dort mussten inzwischen etwa 260.000 Menschen vor den Flammen in Sicherheit gebracht werden, im Nachbarland Spanien 60.000. Der spanische Ministerpräsident Sanchez betonte, oberste Priorität sei es, Menschenleben zu retten und Ortschaften zu schützen. In der Nähe von Madrid hatten sich 2 Brände zu einem riesigen Feuer vereinigt. Der Vorsitzende der CSU-Landesgruppe im Bundestag, Hoffmann, fordert ein Rüstungsabkommen mit der Ukraine, um die Bundeswehr mit Hilfe ukrainischer Drohnentechnologie aufzurüsten. Hoffmann sagte der Bild am Sonntag, Deutschland werde die Hilfe für die Ukrainer unter allen Umständen fortsetzen. Gleichzeitig habe Kiew im Bereich Drohnen, Drohnenabwehr und Marschflugkörper herausragende Fähigkeiten entwickelt. Der CSU-Politiker will daher die Ukraine verpflichten, diese Fähigkeiten mit Deutschland zu teilen, um die eigene Verteidigungs- und Abschreckungsfähigkeit zu stärken. Ein US-Berufungsgericht hat die Umsetzung eines Erlasses von Präsident Trump zur Verschärfung der Briefwahlregeln in 23 Bundesstaaten vorerst gestoppt. Das Gericht in Boston lehnte einen Antrag der US-Regierung ab, eine einstweilige Verfügung gegen die Anordnung aufzuheben. Eine Richterin einer niedrigeren Instanz hatte Ende Juni entschieden, dass wesentliche Teile des Dekrets verfassungswidrig seien. Trump fordert seit Jahren strengere Regeln für die Briefwahl und beharrt darauf, dass seine Niederlage im Jahr 2020 auf massiven Wahlbetrug zurückzuführen sei. Das waren die Nachrichten. Das Wetter in Deutschland. Es ist trocken im Norden und südlich der Donau, Schauer bei 18 bis 10 Grad. Am Tage im Norden etwas Regen, zwischen Main und Donau heiter bis 31 Grad, am Montag Schauer bis 30 Grad. Es ist 2.03 Uhr.
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3: Weiterhin mit Jerzy May und in der ersten knappen halben Stunde dieser zweiten großen Runde mit Zeit für Musik des jungen Louis Spohr. Noch keine 20 war der, als sein Opus 1 entstand, im Mittelpunkt ein Instrument, das der gebürtige Braunschweiger meisterhaft selbst beherrschte, die Violine. Wir hören Spohrs A-Dur-Konzert mit Ulf Hölscher. Für den Orchesterpart sorgt das Rundfunk-Sinfonieorchester Berlin unter Leitung von Christian Fröhlich.